0: Alternativen zur Entlastungsprämie beraten. Der Bundesrat hatte die Prämie von bis zu 1.000 Euro am Freitag durchfallen lassen, auch weil die Länder sie nicht für die Beamten finanzieren könnten. SPD-Generalsekretär Klüssendorf brachte in diesem Zusammenhang im ZDF noch einmal eine Reichensteuer ins Gespräch. Bayerns Ministerpräsident Söder hatte die Prämie für gescheitert erklärt. Er ist dafür, das vorgesehene Geld stattdessen in eine richtige Einkommenssteuerreform zu investieren. In Brüssel beraten heute die EU-Verteidigungsminister über die weitere militärische Unterstützung der Ukraine. Thema sind außerdem die Verteidigungsbereitschaft der Europäischen Union sowie die Sicherheitslage im Nahen Osten. Zugeschaltet werden der ukrainische Verteidigungsminister Fedorow und die stellvertretende NATO-Generalsekretärin Schekerinska. Ebenfalls in Brüssel treffen sich heute die EU-Kultur- und Sportminister. Diskutiert werden unter anderem die europäische Kulturstrategie, der nachhaltige Sporttourismus und psychische Gesundheit im Sport. Heute Mittag wird Bundestrainer Nagelsmann den vorläufigen deutschen Kader für die Fußball-Weltmeisterschaft vorstellen. Bis gestern musste der DFB der FIFA eine Liste mit maximal 55 Spielern melden. Der endgültige WM-Kader mit 26 Spielern wird Anfang Juni bekannt gegeben. Anfang Juni reist die Nationalmannschaft nach einem Testspiel gegen Finnland in die USA. Dort steht gegen Co-Gastgeber USA die Generalprobe für die Weltmeisterschaft an. Die WM selbst startet dann am 11. Juni. Die Vorrundenspiele bestreitet Deutschland gegen Curaçao, die Elfenbeinküste und Ecuador.
1: Deutschlandwetter.
0: Heute Nacht ist es vom Schwarzwald bis nach Niederbayern dicht bewölkt mit länger anhaltendem Regen. Sonst ist es wechselnd bewölkt. Zeitweise kann es Schauer geben. In höheren Lagen ist auch Schnee möglich. Die Temperaturen kühlen sich ab auf 7 bis minus 2 Grad. Und tagsüber ist es wechselnd bewölkt, gebietsweise sind Schauer und vereinzelt auch Graupelgewitter möglich. Oberhalb von 700 Metern kann es schneien. Von Westen und Südwesten her lassen die Niederschläge nach und es heitert auf. Die Temperaturen erreichen 8 bis 15 Grad, dazu weht ein teils frischer, böiger Wind.
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0: 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Hallo und herzlich willkommen. In unserer heutigen Bibellese hören Sie aus der großen Hörbibel nach Martin Luther, erschienen bei der Deutschen Bibelgesellschaft, einen Abschnitt aus dem Alten Testament, aus dem ersten Buch Samuel, Kapitel 1 bis 3 und nach ein wenig Musik auch einen Abschnitt aus dem Neuen Testament, aus dem Johannesevangelium, Kapitel 9. Und nun viel Freude beim Zuhören des Wortes Gottes.
1: Es war ein Mann von Ramathaim Zophim, vom Gebirge Ephraim. Der hieß Elkana, ein Sohn Jerohams, des Sohnes Elihus, des Sohnes Tohus, des Sohnes Zufs, ein Ephraimiter. Und er hatte zwei Frauen, die eine hieß Hanna, die andere Penina. Penina aber hatte Kinder und Hanna hatte keine Kinder. Dieser Mann ging jährlich hinauf von seiner Stadt, um anzubeten und dem Herrn Zebaoth zu opfern in Silo. Dort aber waren Hophni und Pinhas, die beiden Söhne Elis, Priester des Herrn. Wenn nun der Tag kam, dass Elkana opferte, gab er seiner Frau Penina und allen ihren Söhnen und Töchtern Stücke vom Opferfleisch. Aber Hanna gab er ein Stück traurig, denn er hatte Hanna lieb, obgleich der Herr ihren Leib verschlossen hatte. Und ihre Widersacherin kränkte und reizte sie sehr, weil der Herr ihren Leib verschlossen hatte. So ging es alle Jahre. Wenn sie hinaufzog zum Haus des Herrn, kränkte jene sie. Dann weinte Hanna und aß nichts. Elkana aber, ihr Mann, sprach zu ihr:
2: Hanna, warum weinst du? Und warum isst du nichts? Und warum ist dein Herz so traurig? Bin ich dir nicht mehr wert als 10 Söhne?
1: Da stand Hanna auf, nachdem sie in Silo gegessen und getrunken hatten. Eli aber, der Priester, saß auf einem Stuhl am Türpfosten des Tempels des Herrn. Und sie war von Herzen betrübt und betete zum Herrn und weinte sehr und gelobte ein Gelübde und sprach:
3: Herr Zebaoth, wirst du das Elend deiner Magd ansehen und an mich gedenken und deiner Magd nicht vergessen? Und wirst du deiner Magd einen Sohn geben, so will ich ihn dem Herrn geben, sein Leben lang, und es soll kein Schermesser auf sein Haupt kommen.
1: Und als sie lange betete vor dem Herrn, achtete Eli auf ihren Mund. Denn Hanna redete in ihrem Herzen, nur ihre Lippen bewegten sich, ihre Stimme aber hörte man nicht. Da meinte Eli, sie wäre betrunken, und sprach zu ihr:
4: Wie lange willst du betrunken sein? Gib den Wein von dir, den du getrunken hast.
1: Hanna aber antwortete und sprach:
3: Nein, mein Herr, ich bin eine betrübte Frau. Wein und starkes Getränk habe ich nicht getrunken, sondern mein Herz vor dem Herrn ausgeschüttet. Du wollest deine Magd nicht für eine zuchtlose Frau halten, denn ich habe aus meinem großen Kummer und Herzeleid so lange geredet.
1: Eli antwortete und sprach:
4: Geh hin mit Frieden. Der Gott Israels wird dir die Bitte erfüllen, die du an ihn gerichtet hast.
1: Sie sprach:
3: Lass deine Magd Gnade finden vor deinen Augen.
1: Da ging die Frau ihres Weges und aß und sah nicht mehr so traurig drein. Und am anderen Morgen machten sie sich früh auf. Und als sie angebetet hatten vor dem Herrn, kehrten sie wieder um und kamen heim nach Rama. Und Elkana erkannte Hanna, seine Frau, und der Herr gedachte an sie. Und Hanna ward schwanger. Und als die Tage um waren, gebar sie einen Sohn und nannte ihn Samuel. Denn, so sprach sie, ich habe ihn von dem Herrn erbeten. Und als der Mann Elkana hinaufzog mit seinem ganzen Hause, um das jährliche Opfer dem Herrn zu opfern und sein Gelübde zu erfüllen, zog Hanna nicht mit hinauf, sondern sprach zu ihrem Mann:
3: Wenn der Knabe entwöhnt ist, will ich ihn bringen, dass er vor dem Herrn erscheine und dort für immer bleibe.
1: Ihr Mann Elkana sprach zu ihr:
5: So tu, wie dir's gefällt. Bleib, bis du ihn entwöhnt hast. Der Herr aber bestätige, was er geredet hat.
1: So blieb die Frau und stillte ihren Sohn, bis sie ihn entwöhnt hatte. Nachdem sie ihn entwöhnt hatte, nahm sie ihn mit sich hinauf nach Silo, dazu einen 3-jährigen Stier, einen Scheffel Mehl und einen Krug Wein und brachte ihn in das Haus des Herrn. Der Knabe war aber noch jung. Und sie schlachteten den Stier und brachten den Knaben zu Eli. Und sie sprach:
3: Ach, mein Herr, so wahr du lebst, mein Herr. Ich bin die Frau, die hier bei dir stand, um zum Herrn zu beten. Um diesen Knaben bat ich. Nun hat der Herr mir die Bitte erfüllt, die ich an ihn gerichtet hatte. Darum gebe ich ihn dem Herrn wieder sein Leben lang, weil er vom Herrn erbeten ist.
1: Und sie beteten dort den Herrn an. Und Hanna betete und sprach:
3: Mein Herz ist fröhlich in dem Herrn. Mein Haupt ist erhöht in dem Herrn. Mein Mund hat sich weit aufgetan wider meine Feinde, denn ich freue mich deines Heils. Es ist niemand heilig wie der Herr. Außer dir ist keiner und ist kein Fels wie unser Gott ist. Lasst euer großes Rühmen und Trotzen. Freches Reden gehe nicht aus eurem Munde. Denn der Herr ist ein Gott, der es merkt, und von ihm werden Taten gewogen. Der Bogen der Starken ist zerbrochen, und die Schwachen sind umgürtet mit Stärke. Die da satt waren, müssen um Brot dienen, und die Hunger litten, hungert nicht mehr. Die Unfruchtbare hat 7 geboren, und die viele Kinder hatte, welkt dahin. Der Herr tötet und macht lebendig, führt hinab zu den Toten und wieder herauf. Der Herr macht arm und macht reich, er erniedrigt und erhöht. Er hebt auf den Dürftigen aus dem Staub und erhöht den Armen aus der Asche, dass er ihn setze unter die Fürsten und den Thron der Ehre erben lasse. Denn der Weltgrundfesten sind des Herrn, und er hat die Erde darauf gesetzt. Er wird behüten die Füße seiner Heiligen, aber die Gottlosen sollen zunichte werden in Finsternis. Denn viel Macht hilft doch niemand. Die mit dem Herrn hadern sollen zugrunde gehen. Der Höchste im Himmel wird sie zerschmettern. Der Herr wird richten, der Welt enden. Er wird Macht geben seinem Könige und erhöhen das Haupt seines Gesalbten.
1: Und Elkanah ging heim nach Rama in sein Haus. Der Knabe aber war des Herrn Diener vor dem Priester Eli. Aber die Söhne Elis waren ruchlose Männer. Die fragten nichts nach dem Herrn, noch danach, was dem Priester zustände vom Volk. Wenn jemand ein Opfer bringen wollte, so kam des Priesters Diener, wenn das Fleisch kochte, und hatte eine Gabel mit 3 Zacken in seiner Hand und stieß in den Tiegel oder Kessel oder Pfanne oder Topf, und was er mit der Gabel hervorzog, das nahm der Priester für sich. So taten sie allen in Israel, die dorthin kamen nach Silo. Desgleichen, ehe sie das Fett in Rauch aufgehen ließen, kam des Priesters Diener und sprach zu dem, der das Opfer brachte:
6: Gib mir Fleisch für den Priester zum Braten, denn er will nicht gekochtes Fleisch von dir nehmen, sondern rohes.
1: Wenn dann jemand zu ihm sagte:
7: Lass erst das Fett in Rauch aufgehen und nimm dann, was dein Herz begehrt.
1: So sprach er zu ihm:
6: Du sollst mir es jetzt geben, wenn nicht, so nehme ich's mit Gewalt.
1: So war die Sünde der Männer sehr groß vor dem Herrn, denn sie verachteten das Opfer des Herrn. Samuel aber war ein Diener vor dem Herrn, und der Knabe war umgürtet mit einem leinenen Priesterschurz. Dazu machte ihm seine Mutter ein kleines Oberkleid und brachte es ihm Jahr für Jahr, wenn sie mit ihrem Mann hinaufging, um das jährliche Opfer darzubringen. Und Eli segnete Elkanah und seine Frau und sprach:
4: Der Herr gebe dir Kinder von dieser Frau anstelle des Erbetenen, den sie vom Herrn erbeten hat.
1: Und sie gingen zurück an ihren Ort. Und der Herr suchte Hanna heim, dass sie schwanger ward. Und sie gebar noch 3 Söhne und 2 Töchter. Aber der Knabe Samuel wuchs auf bei dem Herrn. Eli aber war sehr alt geworden. Wenn er nun alles erfuhr, was seine Söhne ganz Israel antaten, und dass sie bei den Frauen schliefen, die vor der Tür der Stiftshütte dienten, sprach er zu ihnen:
4: Warum tut ihr solche bösen Dinge, von denen ich höre im ganzen Volk? Nicht doch meine Söhne. Das ist kein gutes Gerücht, von dem ich reden höre in des Herrn Volk. Wenn jemand gegen einen Menschen sündigt, so kann es Gott entscheiden. Wenn aber jemand gegen den Herrn sündigt, wer soll es dann für ihn entscheiden?
1: Aber sie gehorchten der Stimme ihres Vaters nicht, denn der Herr war willens, sie zu töten. Aber der Knabe Samuel nahm immer mehr zu an Alter und Gunst bei dem Herrn und bei den Menschen. Es kam aber ein Mann Gottes zu Eli und sprach zu ihm:
8: So spricht der Herr. Ich habe mich offenbart dem Hause deines Vaters, als die Israeliten noch in Ägypten dem Hause des Pharao gehörten, und hab's mir erwählt aus allen Stämmen Israels zum Priestertum, um auf meinem Altar zu opfern und Räucherwerk zu verbrennen und den Priesterschurz vor mir zu tragen. Und ich habe dem Hause deines Vaters alle Feueropfer Israels gegeben. Warum tretet ihr denn mit Füßen meine Schlachtopfer und Speisopfer, die ich für meine Wohnung geboten habe? Und du ehrst deine Söhne mehr als mich, dass ihr euch mästet von dem besten aller Opfer meines Volkes Israel. Darum spricht der Herr, der Gott Israels: Ich hatte gesagt, dein Haus und deines Vaters Haus sollten immer da vor mir einhergehen. Aber nun spricht der Herr: Das sei ferne von mir, sondern wer mich ehrt, den will ich auch ehren. Wer aber mich verachtet, der soll wieder verachtet werden. Siehe, es wird die Zeit kommen, dass ich deinen Arm und den Arm des Hauses deines Vaters abhauen will, dass es keinen Alten geben wird in deinem Hause und dass du deinen Widersacher im Heiligtum sehen wirst bei allem Guten, das Israel geschehen wird. Und es wird niemand alt werden in deines Vaters Hause, immer da. Doch nicht einen jeden will ich dir von meinem Altar ausrotten, dass nicht deine Augen verschmachten und deine Seele sich gräme. Aber der größte Teil deines Hauses soll sterben, wenn sie Männer geworden sind. Und das soll dir ein Zeichen sein, das über deine beiden Söhne Hophni und Pinhas kommen wird. An einem Tag werden sie beide sterben. Ich aber will mir einen treuen Priester erwecken, der wird tun, wie es meinem Herzen und meiner Seele gefällt. Dem will ich ein beständiges Haus bauen, dass er vor meinem Gesalbten immer da einhergehe. Und wer übrig ist von deinem Hause, der wird kommen und vor jenem niederfallen um ein Silberstück oder eine Scheibe Brot und wird sagen: Lass mich doch Anteil haben am Priesteramt, dass ich einen Bissen Brot zu essen habe.
1: Und zu der Zeit, als der Knabe Samuel dem Herrn diente unter Eli, war des Herrn Wort selten, und es gab kaum noch Offenbarung. Und es begab sich zur selben Zeit, dass Eli lag an seinem Ort, und seine Augen hatten angefangen, schwach zu werden, so dass er nicht mehr sehen konnte. Die Lampe Gottes war noch nicht verloschen, und Samuel hatte sich gelegt im Heiligtum des Herrn, wo die Lade Gottes war. Und der Herr rief Samuel. Er aber antwortete:
9: Siehe, hier bin ich.
1: Und lief zu Eli und sprach:
9: Siehe, hier bin ich, du hast mich gerufen.
1: Er aber sprach:
2: Ich habe nicht gerufen. Geh wieder hin und lege dich schlafen.
1: Und er ging hin und legte sich schlafen. Der Herr rief abermals:
10: Samuel.
1: Und Samuel stand auf und ging zu Eli und sprach:
9: Siehe, hier bin ich, du hast mich gerufen.
1: Er aber sprach:
2: Ich habe nicht gerufen, mein Sohn. Geh wieder hin und lege dich schlafen.
1: Aber Samuel hatte den Herrn noch nicht erkannt, und des Herrn Wort war ihm noch nicht offenbart. Und der Herr rief Samuel wieder, zum dritten Mal. Und er stand auf und ging zu Eli und sprach:
9: Siehe, hier bin ich, du hast mich gerufen.
1: Da merkte Eli, dass der Herr den Knaben rief, und sprach zu ihm:
2: Geh wieder hin und lege dich schlafen. Und wenn du gerufen wirst, so sprich: Rede, Herr, denn dein Knecht hört.
1: Samuel ging hin und legte sich an seinen Ort. Da kam der Herr und trat herzu und rief wie vorher:
10: Samuel, Samuel.
1: Und Samuel sprach:
9: Rede, denn dein Knecht hört.
1: Und der Herr sprach zu Samuel:
10: Siehe, ich werde etwas tun in Israel, wovon jedem, der es hören wird, beide Ohren gellen werden. An dem Tage will ich über Eli kommen lassen, was ich gegen sein Haus geredet habe. Ich will es anfangen und vollenden. Denn ich hab's ihm angesagt, dass ich sein Haus für immer richten will, um der Schuld willen, dass er wusste, wie sich seine Söhne schändlich verhielten und ihnen nicht gewehrt hat. Darum habe ich dem Hause Eli geschworen, dass die Schuld des Hauses Eli nicht gesühnt werden solle, weder mit Schlachtopfern noch mit Speisopfern, immer da.
1: Und Samuel lag bis an den Morgen und tat dann die Türen auf am Hause des Herrn. Samuel aber fürchtete sich, Eli anzusagen, was ihm offenbart worden war. Da rief ihn Eli und sprach:
7: Samuel, mein Sohn.
1: Er antwortete:
9: Siehe, hier bin ich.
1: Er sprach:
7: Was war das für ein Wort, das er dir gesagt hat? Verschweige mir nichts. Gott tue dir dies und das, wenn du mir etwas verschweigst von all den Worten, die er dir gesagt hat.
1: Da sagte ihm Samuel alles und verschwieg ihm nichts. Er aber sprach:
7: Es ist der Herr. Er tue, was ihm wohlgefällt.
1: Samuel aber wuchs heran, und der Herr war mit ihm und ließ keines von allen seinen Worten zur Erde fallen. Und ganz Israel, von dann bis Beersheba, erkannte, dass Samuel damit betraut war, Prophet des Herrn zu sein. Und der Herr erschien weiter zu Silo, denn der Herr offenbarte sich Samuel zu Silo durch sein Wort. Und Samuels Wort erging an ganz Israel.

0: 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Hören Sie nun noch eine Lesung aus dem Neuen Testament, aus dem Johannesevangelium, Kapitel 9.
1: Und Jesus ging vorüber und sah einen Menschen, der blind geboren war. Und seine Jünger fragten ihn und sprachen:
2: Meister, wer hat gesündigt, dieser oder seine Eltern, dass er blind geboren ist?
1: Jesus antwortete:
3: Es hat weder dieser gesündigt noch seine Eltern, sondern es sollen die Werke Gottes offenbar werden an ihm. Wir müssen die Werke dessen wirken, der mich gesandt hat, solange es Tag ist. Es kommt die Nacht, da niemand wirken kann. Solange ich in der Welt bin, bin ich das Licht der Welt.
1: Als er das gesagt hatte, spuckte er auf die Erde, machte daraus einen Brei und strich den Brei auf die Augen des Blinden. Und er sprach zu ihm:
3: Geh zum Teich Siloa,
1: das heißt übersetzt gesandt,
3: und wasche dich.
1: Da ging er hin und wusch sich und kam sehend wieder. Die Nachbarn nun und die, die ihn früher als Bettler gesehen hatten, sprachen:
4: Ist das nicht der Mann, der da saß und bettelte?
1: Einige sprachen:
5: Er ist's.
1: Andere:
6: Nein, aber er ist ihm ähnlich.
1: Er selbst aber sprach:
7: Ich bin's.
1: Da fragten sie ihn:
4: Wie sind deine Augen aufgetan worden?
1: Er antwortete:
7: Der Mensch, der Jesus heißt, machte einen Brei und strich ihn auf meine Augen und sprach: Geh zum Teich Siloa und wasche dich. Ich ging hin und wusch mich und wurde sehend.
1: Da fragten sie ihn:
8: Wo ist er?
1: Er antwortete:
7: Ich weiß es nicht.
1: Da führten sie ihn, der vorher blind gewesen war, zu den Pharisäern. Es war aber Sabbat an dem Tag, als Jesus den Brei machte und seine Augen öffnete. Da fragten ihn auch die Pharisäer, wie er sehend geworden wäre. Er aber sprach zu ihnen:
7: Einen Brei legte er mir auf die Augen, und ich wusch mich und bin nun sehend.
1: Da sprachen einige der Pharisäer:
8: Dieser Mensch ist nicht von Gott, weil er den Sabbat nicht hält.
1: Andere aber sprachen:
9: Wie kann ein sündiger Mensch solche Zeichen tun?
1: Und es entstand Zwietracht unter ihnen. Da sprachen sie wieder zu dem Blinden:
8: Was sagst du von ihm, dass er deine Augen aufgetan hat?
1: Er aber sprach:
7: Er ist ein Prophet.
1: Nun glaubten die Juden nicht von ihm, dass er blind gewesen und sehend geworden war, bis sie die Eltern dessen riefen, der sehend geworden war, und sie fragten sie und sprachen:
8: Ist das euer Sohn, von dem ihr sagt, er sei blind geboren? Wieso ist er nun sehend?
1: Seine Eltern antworteten ihnen und sprachen:
4: Wir wissen, dass dieser unser Sohn ist und dass er blind geboren ist. Aber wieso er nun sehend ist, wissen wir nicht. Und wer ihm seine Augen aufgetan hat, wissen wir auch nicht.
9: Fragt ihn, er ist alt genug. Lasst ihn für sich selbst reden.
1: Das sagten seine Eltern, denn sie fürchteten sich vor den Juden. Denn die Juden hatten sich schon geeinigt, wenn jemand ihn als den Christus bekenne, der solle aus der Synagoge ausgestoßen werden. Darum sprachen seine Eltern:
9: Er ist alt genug, fragt ihn selbst.
1: Da riefen sie noch einmal den Menschen, der blind gewesen war, und sprachen zu ihm:
8: Gib Gott die Ehre. Wir wissen, dass dieser Mensch ein Sünder ist.
1: Er antwortete:
7: Ist er ein Sünder? Das weiß ich nicht. Eins aber weiß ich, dass ich blind war und bin nun sehend.
1: Da fragten sie ihn:
8: Was hat er mit dir getan? Wie hat er deine Augen aufgetan?
1: Er antwortete ihnen:
7: Ich habe es euch schon gesagt und ihr habt's nicht gehört. Was wollt ihr es abermals hören? Wollt ihr auch seine Jünger werden?
1: Da schmähten sie ihn und sprachen:
10: Du bist sein Jünger, wir aber sind Moses Jünger.
8: Wir wissen, dass Gott mit Mose geredet hat. Woher aber dieser ist, wissen wir nicht.
1: Der Mensch antwortete und sprach zu ihnen:
7: Das ist verwunderlich, dass ihr nicht wisst, woher er ist, und er hat meine Augen aufgetan. Wir wissen, dass Gott die Sünder nicht erhört, sondern den, der gottesfürchtig ist und seinen Willen tut, den erhört er. Von Anbeginn der Welt an hat man nicht gehört, dass jemand einem Blindgeborenen die Augen aufgetan habe. Wäre dieser nicht von Gott? Er könnte nichts tun.
1: Sie antworteten und sprachen zu ihm:
8: Du bist ganz in Sünden geboren und lehrst uns?
1: Und sie stießen ihn hinaus. Es kam vor Jesus, dass sie ihn ausgestoßen hatten, und als er ihn fand, fragte er:
3: Glaubst du an den Menschensohn?
1: Er antwortete und sprach:
7: Herr, wer ist's, dass ich an ihn glaube?
1: Jesus sprach zu ihm:
3: Du hast ihn gesehen, und der mit dir redet, der ist's.
1: Er aber sprach:
7: Herr, ich glaube, und bete ihn an.
1: Und Jesus sprach:
3: Ich bin zum Gericht in diese Welt gekommen, damit die nicht sehen, sehend werden. Und die sehen, blind werden.
1: Das hörten einige der Pharisäer, die bei ihm waren, und fragten ihn,
5: sind wir denn auch blind?
1: Jesus sprach zu ihnen,
3: wärt ihr blind, so hättet ihr keine Sünde. Weil ihr aber sagt, wir sind sehend, bleibt eure Sünde.
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1: Hallo und herzlich willkommen bei Bibel erklärt. Zunächst ein wenig Musik und dann ein Vortrag von Joachim Kochlovius. Die sieben Wunder Jesu im Johannesevangelium.

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das Wichtigste. Nehmen Sie einmal die 7. Die 7 ist ja die Zahl der göttlichen Vollkommenheit. Und in der Mitte der 7 steht die 4. Die 4 hat eine ganz besondere Bedeutung. Überall, wo Sie die 7-Zahl entdecken in der Bibel, müssen Sie auch die 4 als die zentrale Zahl sich ansehen. Und wenn wir jetzt beim 4. Zeichen sind, dann werden Sie gleich merken, dass hier doch eine besondere Wichtigkeit symbolisch dargestellt ist. Wir sind also bei der Speisung der 5000. Johannes Evangelium Kapitel 6. Ich lese die Verse einmal vor. Sie wissen, dass die Speisung der 5000 in allen 4 Evangelien berichtet ist, also von ganz besonderer Bedeutung. Danach fuhr Jesus weg über das Galiläische Meer, das auch See von Tiberias heißt, und es zog ihm viel Volk nach, weil sie die Zeichen sahen, die er an den Kranken tat. Aber Jesus ging auf den Berg. Ich werde Ihnen dann auch gleich erläutern, warum man übersetzen muss den Berg und nicht einen Berg. Und er setzte sich dort mit seinen Jüngern. Es war aber die Zeit kurz vor dem Passafest, dem Fest der Juden. Da hob Jesus seine Augen auf und er sieht, dass viel Volk zu ihm kommt. Und er spricht zu Philippus: Wo kaufen wir Brot, damit diese zu essen haben? Aber das sagte er, um ihn zu prüfen, denn er wusste wohl, was er tun wollte. Philippus antwortete ihm: Für 200 Silbergroschen Brot, das ist noch nicht genug für sie, dass jeder nur ein wenig bekomme. Spricht zu ihm einer seiner Jünger, Andreas, der Bruder des Simon Petrus: Es ist ein Kind hier, das hat 5 Gerstenbrot und 2 Fische, aber was ist das für so viele? Aber Jesus sprach: Lasst die Leute sich lagern. Und es war viel Gras an diesem Ort. Und es lagerten sich etwa 5000 Männer. Also wenn hier von Männern die Rede ist, ausdrücklich, dann muss man zu dieser Zahl noch einige hinzufügen, denn die Frauen und die Kinder waren ja nun auch noch da. Jesus aber nahm die Brote, dankte und gab sie denen, die sich gelagert hatten, desgleichen auch von den Fischen, so viel sie wollten. Als sie aber satt waren, sprach er zu seinen Jüngern: Sammelt die übrigen Brocken, damit nichts umkommt. Da sammelten sie und füllten von den 5 Gerstenbroten 12 Körbe mit Brocken, die denen übrig geblieben, die gespeist worden waren. Als nun die Menschen das Zeichen sahen, das Jesus tat, sprachen sie: Wahrlich, das ist der Prophet, der in die Welt kommen soll. Aber als Jesus merkte, dass sie kommen würden und ihn ergreifen wollten, um ihn zum König zu machen, entwich er wieder auf den Berg, er selbst allein. Wir sind es gewöhnt, diese Speisungsgeschichten zu deuten und zu verstehen und auszulegen als ein Wunder für die betreffenden Menschen, denen da Jesus auf übernatürliche Weise geholfen hat und sie von ihrem Hunger befreit hat. Also wir sehen die Zahl, wir sehen die Hungrigen, wir sehen diese Menschen im Mittelpunkt. Ich meine aber, dass wir einen anderen Schwerpunkt setzen sollten, und das möchte ich dann auch gleich begründen. Wir sollten die Jünger hier im Mittelpunkt sehen, obwohl sie eigentlich ja nur eine Randaufgabe erfüllen. Handelt Jesus vor allen Dingen hier an den Jüngern. Es ist eine Jüngerschulung, die wir hier vor uns haben. Und ich möchte sogar noch weitergehen. Hier entfaltet Jesus ein Lebensprogramm für die Jünger und im erweiterten Sinn für alle Nachfolger Jesu. Und deswegen möchte ich diese Ansprache nennen: Ein Lebensprogramm für die Nachfolger Jesu. Das 4.

0: Zeichen im Johannesevangelium. Die Jünger werden ja vorbereitet auf ihren großen Dienst nach Pfingsten. Und die werden das in diesem Moment noch gar nicht verstanden haben. Wie so vieles, was sie erlebten, was ihnen erst später durch den Heiligen Geist aufging. Aber hier werden sie auf ihre große Lebensaufgabe vorbereitet, geschult. Und sie werden sich ganz bestimmt noch sehr oft an dieses Speisungswunder erinnert haben. Sie wissen, dass es ja zwei unterschiedliche Speisungswunder gab, die 5000 und die 4000. Ein Speisungswunder innerhalb der Grenzen Israels und ein Speisungswunder im heidnischen Gebiet. Das sind ja alles keine Zufälle. Alle Menschen sollen satt werden. Das ist die Botschaft. Juden und Heiden. Jesus ist das Lebensbrot für alle. Und damit habe ich jetzt schon einen Hinweis gegeben und ein Stichwort, das ich gerne jetzt aufgreifen möchte. Jesus offenbart sich hier selber als Lebensbrot. Und er offenbart seinen Nachfolgern ihren Lebenssinn. Ich bleibe also hier beim Stichwort Leben. Und er offenbart in all unserer Ohnmacht seine Lebenskraft. Und schließlich viertens, er zeigt uns, dass die Lebensfülle in ihm liegt. Also, wir werden jetzt nachdenken über Lebensbrot, Lebenssinn, Lebenskraft und Lebensfülle. Und jetzt merken Sie bestimmt schon, dass hier ein ganz zentraler Punkt angesprochen ist. Eine ganz zentrale Botschaft in diesem vierten Zeichen. So, dann beginne ich jetzt mal mit meinem ersten Unterpunkt. Jesus offenbart sich als das Lebensbrot. Es geht ja um viel mehr als nur um das Sattwerden des Leibes. Das Sattwerden des Leibes ist elementar wichtig, aber es hält ein paar Stunden an und dann meldet sich der Leib von neuem. Deswegen hätte Jesus nicht diesen Aufwand getrieben, um Leute von ihrem momentanen Hunger zu befreien. Die Leute selber dachten das natürlich. Und das anschließende sechste Kapitel, beziehungsweise der anschließende Teil im sechsten Kapitel zeigt das ja, dass sie ihm nachfolgen und fasziniert sind von diesem Wunder. Und Jesus demaskiert sie ja mit einem Wort. Ihr kommt, weil ihr satt geworden seid. Aber ich bin das Brot des Lebens. Wollt ihr denn dieses Brot auch haben? Das war ja seine eigentliche Botschaft. Also es geht hier nicht um das Sattwerden des Leibes, sondern es geht um eine symbolkräftige, über sich hinausweisende Handlung, um ein Offenbarungshandeln. Und das möchte ich Ihnen zunächst mal an ein paar Beobachtungen deutlich machen. Die erste Beobachtung ist die, Jesus geht auf den Berg. Ich habe ja vorhin das bewusst so übersetzt. Nicht einen Berg, es gibt ja viele Berge dort. Nein, er ging auf den Berg. So heißt es dann auch im weiteren Text. Den Berg. Und wenn Sie die Bergpredigt kennen, dann wissen Sie, die ist auf dem Berg gesprochen. Der Berg wird nicht benannt, aber jeder wusste, was das für ein Berg ist. Was ist denn ein Berg in geistlicher Hinsicht? Da muss man die Bibel kennen, nicht wahr? Der Berg Sinai, was ist da geschehen? Da ist was an Offenbarung geschehen, eine grundlegende Offenbarung Gottes. Was wird auf dem Berg Zion geschehen, wenn Christus wiederkommt? Ja, auf dem Ölberg und dann auf dem Zion. Das sind doch elementare Aussagen und Offenbarungen. Und wenn Jesus auf den Berg steigt und seine Jünger zu sich nimmt, dann gibt er ihnen eine Offenbarung. Das ist die Bergpredigt. Das Volk folgte nach, aber es heißt ausdrücklich, als Jesus das Volk sah, wandte er sich um, seine Nachfolger traten zu ihm und er sprach zu ihnen. Der spricht nicht zum Volk. Das wird ja oft missgedeutet, nicht wahr? Als ob die Bergpredigt für alle war. Nein, die Bergpredigt ist Instruktion, Lebensordnung und Lebensgrundlage für die Nachfolger Jesu. Das Volk hat sich entsetzt. Wie kann der so einen Quatsch erzählen? Ja, die andere Backe auch noch hinhalten? Wo kommen wir denn dahin? Ja, die haben sich entsetzt. Aber die Nachfolger haben es als neues Lebensprogramm entdeckt. Und das geschah auf dem Berg. Wir wissen nicht, was das für ein Berg ist und das ist auch gut so. Vielleicht am See Genezareth, wer den See Genezareth kennt, da stehen ja ganz bestimmte Berge. Tabgha, dieser berühmte Ort, wo alle Ausflügler hingehen, könnte der Ausgangspunkt für diesen Berg gewesen sein. Wir wissen es nicht. Und das ist auch gut so. Es gibt keine heiligen Orte für Christen. Die Katholiken sehen das ein bisschen anders. Die haben ihre heiligen Orte. Aber es gibt keine heiligen Orte für uns. Es gibt einen einzigen heiligen Ort und das ist das menschliche Herz, in dem der dreieinige Gott wohnt. Das ist ein heiliger Ort. Aber sonst gibt es auf dieser Welt keine heiligen Orte. Alles vergeht. Auch der Tempel vergeht in Jerusalem. Ist schon vergangen. Und falls er nochmal gebaut wird, wird er auch wieder vergehen. Also keine heiligen Orte. Wir müssen nicht wissen, was das für ein Berg ist. Wir müssen nur das wissen, hier geschieht entscheidende Offenbarung. Hier müssen wir zuhören. Hier geht es um uns. Hier geht es um eine verbindliche Botschaft für alle Nachfolger. Eine zweite Beobachtung, hier ist ja nicht zufällig. In der Bibel ist nie was zufällig. Man muss jedes Wort einzeln gewichten, im Zusammenhang studieren. Und da gibt es diese kleine Bemerkung, das geschah vor dem Passafest. Das ist doch mehr als nur eine kurze chronologische Bemerkung. Was ist das Passafest? Das Passafest ist das große Verschonungsfest, das die Juden gefeiert haben und bis heute feiern, als Erinnerung an die große Verschonungsaktion Gottes, damals in Ägypten. Wenn Jesus vor dem Passafest sich als Lebensbrot offenbart, dann zeigt er, dass er das wahre Passahlamm ist und dass sein Brot, er selbst, der eigentliche Garant, die eigentliche Garantie für die Verschonung Gottes im Gericht ist. Das ist also alles hier von hoher Tragweite, was uns hier berichtet wird. Auch über das Abendmahl könnte man nachdenken, dass er gerade das Brot als ein Zeichen, als ein Symbol seiner eigenen Persönlichkeit ergreift. Das weist ja auch weit über sich hinaus. Ja, und dann noch eine interessante, kurze Bemerkung. Und er setzte sich dort mit seinen Jüngern, heißt es in Vers 3. Mit seinen Jüngern. Ich sagte eben schon, in der Bergpredigt heißt das ganz ähnlich. Seine Jünger traten zu ihm und er sprach zu ihnen. Auch hier drängt sich viel Volk. 5000 Männer werden erwähnt, die Frauen und Kinder, kann man sich dazu denken. Aber seine Jünger setzten sich zu ihm, nicht wahr? Und mit ihnen spricht er und mit ihnen handelt er. Und wenn man die anderen Parallelberichte sich anguckt, dann wird das alles noch viel griffiger und deutlicher. Dass es hier um eine Instruktion für die Jünger ging. Und Johannes, der ja es liebt, das Unverständnis der Jünger darzustellen vor Pfingsten, der bringt ja hier einige Szenen, die ganz deutlich machen, dass Jesus jetzt hier mit den Jüngern etwas vorhat. Die Nachfolger sollen ihn als Lebensbrot kennenlernen. Das ist seine Absicht. Die Nachfolger sollen in ihm ihren Lebenssinn entdecken. Die Nachfolger sollen an ihrer eigenen Ohnmacht verzweifeln und gleichzeitig die Lebenskraft bei ihm entdecken und empfangen. Und viertens, die Nachfolger sollen verstehen lernen, dass er die Fülle, die Lebensfülle in Person garantiert. So, und damit bin ich eigentlich schon bei dem zweiten Punkt angekommen. Jesus offenbart seinen Jüngern ihren Lebenssinn. Wir vertiefen uns noch mal kurz in die Situation. Die ist ja außergewöhnlich, die ist ja ungewöhnlich. Und wir selber wären ja genauso überfordert gewesen wie die Jünger. Bei Lukas wird es noch augenscheinlicher. Lukas berichtet die Speisung der 5000 mit einem ganz bestimmten Akzent. Und er sagt, Lukas 9,13, dass Jesus die Jünger aufgefordert hat, die 5000 Leute, beziehungsweise viel mehr waren es ja, 5000 Männer zu speisen. Das ist ja eine Unmöglichkeit. Gebt ihr ihnen zu essen? So hat Lukas hier berichtet. Und wenn man das so zugespitzt sich vorstellt, sagen wir mal 20.000 Leute plus minus, lagern sich da auf einem großen Feld oder man könnte dann vielleicht so sich mal ein Stadion vorstellen, wie die da alle so Platz nehmen. Und da kommt einer zu mir und sagt so, nun speise die mal. Ja, das ist schon eine tolle Herausforderung. Ja, und jetzt denken die natürlich nach. Einer zählt das Geld zusammen, was hier noch vorhanden ist. Und einer guckt, wo es irgendwas zu essen gibt. Und einer überlegt, wo ist der nächste Bäcker. Und, und. Ja, es kommt ein großes Nachdenken, ein großes Suchen in Gang. Und alles ist Schulung. Alles ist Instruktion. Ich glaube, dass die Jünger nach Pfingsten sich an diese Szene sehr gut erinnert haben. Und wer seine Apostelgeschichte kennt, der weiß, dass die 5000 nochmal auftauchen. Auch die 5000, das ist kein Zufall. Hier sollen sie 5000 Männer speisen. Und in der Apostelgeschichte heißt es ja, als die Gemeinde wuchs und wuchs, dass plötzlich 5000 Leute da waren. In großer Schnelligkeit war die Gemeinde auf 5000 gewachsen. Und wodurch sind sie gewachsen? Weil die Apostel das wahrgenommen haben, was hier ihnen von Jesus gezeigt worden war. Ihr müsst ihnen Speise geben. Ihr müsst ihnen Speise geben. Ihr müsst ihnen mich selber reichen. Ihr müsst Lebensbrot speisen. Und dann werdet ihr sehen, dann werden die Menschen satt. Und dann entwickelt sich Gemeinde und dann baut sich Gemeinde. Also die 5000, die spricht auch hier für sich. Nach Pfingsten ist das alles geschehen, was hier andeutend vorweggenommen wurde. Die Jünger werden hier schrittweise auf ihren Hauptberuf vorbereitet. Ihr Hauptberuf besteht darin, das Lebensbrot weiterzugeben. Und die Frage ist, ob nicht das auch unser Hauptberuf ist. Das ist ja immer so eine Sache, wenn man diese Aufgabe an die Hauptamtlichen delegiert. Das ist ja auch schön bequem und es ist ja auch nützlich und es ist ja auch nötig, dass Hauptamtliche dafür Sorge tragen, dass das Evangelium verkündigt wird. Nur, das ist ja auch gleichzeitig eine Gefahr, dass die Gemeinde sich von dieser Hauptaufgabe zurückzieht und denkt, ja, dafür sind doch welche da, die werden doch dafür bezahlt. Und das ist so tief eingeprägt in der Christenheit, besonders natürlich in der katholischen Kirche, die ja unterscheidet zwischen Laien und Klerus. Da hat ja der Klerus eine ganz besondere Weihe, eine ganz besondere Wertigkeit. Und das alles hat ja eigentlich die Reformation durchgestrichen. Und Luther hat gesagt, es gibt ein allgemeines Priestertum. Wer mit Christus vereinigt ist, der ist ja Priester, der ist ja König, der ist ja Prophet, denn dieser Christus bleibt doch nicht für sich, der bringt doch das, was er ist, mit und wir werden doch verändert. Das sind ja großartige Entdeckungen der Reformation, nur die sind alle wieder eingeschlafen. Sind alle wieder eingeschlafen. Also wer die Freiheit eines Christenmenschen liest, von Luther 1520, der entdeckt das wieder. Ja? Dass wir alle berufen sind, Lebensbrot weiterzugeben. Dass das unsere eigentliche Lebensaufgabe ist. Wir müssen nicht auf einer Bibelschule alles genau studiert haben. Denn Gott ist der beste Missionar und Gott bringt uns mit Menschen zusammen, denen wir Lebensbrot geben können. Davon bin ich überzeugt, Gott ist der beste Missionar. Der öffnet die Türen. Wir müssen da nicht großartig jetzt Strategien entwickeln. Ich hatte bis vor wenigen Jahren eine Tante, die ist 95 Jahre alt geworden. Und ich weiß noch folgende Szene, wie ich sie mal besucht hatte, vor vielen Jahren. Und sie war auch sehr weit weg vom Reich Gottes. Und ich hatte mir überlegt, wie komme ich an meine Tante ran? In der engsten Verwandtschaft ist es ja bekanntlich immer am schwierigsten. Und hat Gott es wunderbar gefügt. Und ich denke heute dann noch mit Wehmut, aber auch mit Entzücken, wie Gott damals diese Situation geschenkt hat, wo ich meiner Tante ein Stück Lebensbrot geben konnte. Sie erzählte mir nämlich, als ich sie mal besuchte, von ihrem Hautleiden. Sie hatte ein Ekzem und dann fügte sie hinzu, weißt du was, das habe ich jetzt so ziemlich weggekriegt. Ich trinke seit einiger Zeit den Brottrunk, sagte sie. Ich wusste gar nicht, was das ist. Und sie sagt, ja, das ist, kann man hier beim Bäcker kriegen. Auch bei Schlecker gibt es das. Und dann sagt sie, willst du davon mal kosten? Ich sage, ja, ja, das trinke ich gern mal. Und hat gar nicht geschmeckt. Aber es half offensichtlich. Und dann sagt sie, du, hier ist ein Prospekt, das habe ich jetzt gekriegt, guck dir das mal an. Und da gucke ich mir diesen Prospekt an. Und lese ich ihn durch und da steht doch tatsächlich auf der letzten Seite, wenn Sie die Wirkung dieses Brottrunks erhöhen möchten, gönnen Sie sich täglich eine halbe Stunde Besinnung. Lesen Sie ein gutes Buch. Zum Beispiel die Bibel. Steht da in diesem Prospekt. Fand ich doch toll. Und meine Tante, die war da gerade in der Küche gewesen, ich habe die Szene noch richtig vor mir und ich rufe ihr zu Tante Alice, hast du denn diesen Prospekt auch wirklich richtig gelesen? Sagt sie, ja, den kenne ich in- und auswendig. Und habe ich sie gefragt, hast du denn auch gelesen, dass du die Wirkung des Brottrunks noch erhöhen kannst, wenn du die Bibel liest? Und da sagt sie, was? Das habe ich überhaupt nicht gelesen. Und dann habe ich ihr gesagt, ja bitte hier, das steht hier. Ja, Sie können die Wirkung erhöhen, wenn Sie die Bibel lesen. Und ich habe sie gefragt, Tante Alice, hast du überhaupt eine Bibel? Sagt sie, oh nein, ich habe doch keine Bibel. Ja, und meine schlechten Augen. Und du weißt doch. Und da habe ich gesagt, ja, aber du kannst doch eigentlich noch ganz gut Fernsehen. Ja, sagt sie, das kann ich. Ja, sage ich, aber dann kannst du doch bestimmt auch einen Großdruck lesen. Ja, sagt sie. Aber gibt es doch, die Bibel im Großdruck gibt es doch nicht. Und dann sage ich, doch, die gibt es. Ich kaufe dir eine Bibel in Großdruck, damit du die Wirkung des Brottrunks erhöhen kannst. Und da sagt sie, willst du das wirklich machen? Da wäre ich dir aber dankbar. Ich sage, ich mach's, aber du musst mir versprechen, dass du in der Bibel liest. Und dann habe ich ihr so eine Bibel gekauft. Und Gott hatte die Situation wunderbar geschenkt. Also wir alle sollen doch Lebensbrot weitergeben. Und wenn man also sich dann extra noch ein bisschen darin schult, desto besser. Einige unserer Freunde, die haben sich entschlossen, noch eine Bibelschule zu besuchen. Wir haben einen größeren Ehepaarkreis und einer ist ein Staatsanwalt gewesen. Es hat vorzeitig seinen Dienst beendet und hat mit 55 noch eine Bibelschule besucht. Und mittlerweile ist er schon längst damit fertig und ist jeden Sonntag unterwegs und lässt sich zu verschiedenen Verkündigungsdiensten einladen. Also der hat die Sache kapiert. Ja, wir sind dazu da, Lebensbrot weiterzugeben. Das ist doch so wichtig. Und die Jünger werden hier geschult. Und der Einstieg besteht eigentlich immer darin, ja, dass man entdeckt, ich kann es gar nicht. Ich kann es gar nicht. Wie soll ich denn eine ganze Welt missionieren? Genauso gab es ja damals diese Situation der Jünger. Wie sollen wir denn diese Massen mit diesem bisschen versorgen können? Nun, Jesus sagt, macht's. Und ihr werdet die Wunder sehen. Man muss anfangen. Das ist es. Und damit bin ich beim dritten Punkt angekommen. Jesus offenbart in unserer Ohnmacht seine Lebenskraft. Es ist ja schon außergewöhnlich, dass in diesen Speisungsberichten immer ja, von der Ausweglosigkeit der Jünger so stark berichtet wird. Ich habe mal versucht, diese 200 Silbergroschen, auf die hier der Philippus hinweist, in unsere Zeit, in unsere Währung zu übertragen, umzurechnen. Das sind so etwa 1.000 Euro, 1.500 Euro. Da kann man natürlich was machen. Aber 20.000 Leute dürfte doch ein bisschen wenig sein dann. Und im Grunde genommen eine resignative Feststellung. Für 200 Silbergroschen Brot ist nicht genug für sie, dass ein jeder nur ein wenig bekomme. Und dann kommt der Andreas auf die Idee, hier gibt es ein Kind und das hat 5 Gerstenbrote und 2 Fische. Und indem er das ausspricht, sagt er schon, was soll's, das kann ja wohl jetzt nicht die Leute satt machen. Ich glaube, das wird nicht ohne Grund berichtet. Denn das weist ja über sich hinaus. Unsere Ohnmacht muss uns bewusst sein. Wer das Lebensbrot weitergeben will, sozusagen im vollen Besitz seiner Möglichkeiten, der wird erstmal große Bauchlandungen machen. Pastor Kemner sagte immer, als Vikar hat er öfters die Erfahrung gemacht, wenn er mit stolz geschwellter Brust auf die Kanzel stieg, kam er wie ein begossener Brudel wieder runter. Ja, also man muss aus der Ohnmacht heraus das machen. Das ist die einzige Chance. Die einzige Chance. Dann nützt die beste Vorbereitung nichts. Natürlich ist sie nötig, aber man muss immer am Nullpunkt sein, damit Jesus selber wirken kann. Und das gehört zur Schulung der Jünger dazu. Und wie gesagt, wenn man noch den Lukas hinzunimmt, verschärft Jesus die Resignation und sagt, ihr sollt das jetzt machen. Mit diesen 5 Broten und mit diesen 2 Fischen. Ja, wie geht die Geschichte weiter? Wir wissen das ja. Die Jünger entwickeln keine Sparstrategien. Das ist ja heute überall in, gerade in der evangelischen Kirche, nicht wahr? Gespart wird, eine Stelle wird gespart und da werden zwei Leute draufgesetzt. Oder ein Pfarrer muss dann plötzlich für 3, 4, 5 Gemeinden mehr Sorge tragen. Oder es werden Regionaldienste eingerichtet. Ja, dann ist einer nur für Trauungen und Konfirmationen zuständig und muss ein riesiges Gebiet da sozusagen abdecken. Das sind ja alles solche Sparstrategien. Oder Kirchen werden umgewidmet, muss man sich ja auch mal vor Augen stellen. Das ist ja nun schon fast in jeder Stadt der Fall. Moscheen werden gebaut und Kirchen werden umgewidmet. Was ist das für eine Zeit, in der wir leben? Aber die Jünger entwickeln keine Sparstrategie. Interessanterweise. Ich habe neulich einen Aufsatz gelesen von Pastor Motschmann aus Bremen über die Sparmaßnahmen in der Kirche. Er sagt, das einzig Sinnvolle wäre heute, neue Kirchen zu bauen. Das fand ich aber ein mutiges Wort. Ja, ich kann das nur unterstreichen. Das kann dann nicht die Antwort sein, dass wir nur noch sparen. Was machen die Jünger? Die hätten ja auch Sparstrategien entwickeln können. Ja, und sagen, also 200 Silbergroschen, jetzt kommt mal alle her. Wer hat denn viel Hunger? Ja, der geht mal hier rüber. Wer hat gerade noch gegessen? Ja, ihr kriegt ja alle nichts. Ihr könnt bis heute Abend aushalten. So, und jetzt haben wir jetzt vielleicht noch 1000 Leute. Da sieht es ja schon besser aus. 200 ist immer noch ein bisschen. Jetzt sucht doch mal überall noch in euren Hosentaschen herum. Vielleicht finden wir noch ein bisschen mehr Geld. Ja, so, ja, das wäre ja eine Sparstrategie. Aber gar nichts davon. Was machen Sie? Sie bringen das bisschen Jesus. Das ist der Punkt. Ja, das ist der Punkt. Die Ohnmacht muss zur Allmacht kommen. Die Ohnmacht braucht die Allmacht. Die Ohnmacht des Menschen braucht die Allmacht Gottes. Und dann kann was geschehen. Und dann ist die Ohnmacht nämlich gar kein Problem mehr. Die schrumpfende Zahl von Kirchenmitgliedern oder die schrumpfende Zahl von Kollekten oder was weiß ich nicht alles, von Mitteln, das ist alles überhaupt kein Problem. Ist überhaupt kein Problem, wenn man sich mal klar macht, was war das für ein verschwindend kleiner Haufen damals, als das Christentum begann. Und die haben das ganze Römische Reich verwandelt. Muss man sich ja immer wieder mal klar machen. Also die Kirchengeschichte, die ist ja hochinteressant an geistlicher Aussage. Was ist damals geschehen? Und die Leute hatten noch keine Kollektenmittel, die Leute hatten noch nicht mal Kirchengebäude in der ersten Zeit. Die hatten ja gar nichts und sie waren ja eigentlich Randsiedler im Römischen Reich und standen immer mit einem Bein im Gefängnis. Ja, wenn sie nicht auf den Marktplätzen den Weihrauch da angezündet haben für den Kaiser und das hat einer beobachtet, ja, dann standen sie schon im Gefängnis. Das ging ja sehr schnell. Also eine Randsiedlergruppe, ein armes Häufchen, ohne öffentliche Anerkennung, ohne den Status also der öffentlichen Körperschaft, ohne Kirchensteuer. Die hatten ja überhaupt nichts. Und sie haben das Römische Reich revolutioniert, weil sie ihre Ohnmacht zur Allmacht Gottes brachten. Das ist für mich immer bewegend zu sehen. Ja, und das macht mir auch Mut, angesichts der heutigen Ohnmachtsverhältnisse doch noch zu hoffen und zu glauben, dass Gott überhaupt noch nicht am Ende ist. Heinrich Kemner erzählt immer von seinem Jaulen. Wenn er nicht mehr weiterging, nicht mehr weiterkam, jaulte er. Ja, Gott in den Ohren. Und Am Ende seines Lebens hat er gesagt, das ganze Ostzentrum Krelingen ist durch Jaulen entstanden. Ja? Immer dort, wo er nicht mehr weiter konnte, hat er seine ganze Not und Ausweglosigkeit Gott anbefohlen. Es ist heute so viel von Gemeindeaufbau die Rede. Ja? Und ganze Kongresse werden veranstaltet und die Menschen gehen hin und suchen sich dort Hoffnung. Und ich muss sagen, ich bin etwas bedenklich, ob uns das weiterhilft. Gemeindeaufbaustrategien mögen gut und richtig sein, aber wenn sie nicht aus der Ohnmacht kommen, ja, und wenn sie nicht Jesus ans Ruder lassen, werden sie alle im bloßen Management versinken und versacken. Ja, man kann mit Management heute eine ganze Menge machen. Aber es hat keine Dauer, es bringt keine Erweckung zustande und letztlich dann auch kein wirkliches Gemeindewachstum. Nein, das Lebensbrot, das muss man immer aus der Ohnmacht weitergeben. Ich weiß nicht, ob Sie mal was gehört haben von Schwester Gertrud Wehl aus Hamburg, die Zigeunermissionarin. Ja, sie hat mir neulich wieder ein Stückchen von ihrer Lebensgeschichte erzählt. Das ist schon ganz bewegend. Und wenn man mit Zigeunern spricht, die durch sie zum Glauben gekommen sind, was hat die Frau mit wenig Mitteln alles bewirkt? Das ist schon erstaunlich. Wir saßen neulich mal wieder dort mit einem Zigeuner zusammen. Und sie waren mal in der Schweiz, sie waren mal eingeladen in dieser Erweckungszeit. 1962 war ja die große Sturmflut in Hamburg. Und dann sind ja viele Zigeuner, weil sie das so handgreiflich erlebt haben, wie Gott sie bewahrt hat, wie die Flut. Er erzählt uns, wie die Flut ein paar Zentimeter vor seinem Wohnwagen aufgehört hat. Ja? Und wie er schon mit seinem Leben abgeschlossen hat und am Morgen zum Fenster rausguckt und sieht, die Flut hat direkt vor ihm aufgehört. Da sind ja viele zum Glauben gekommen, aber nicht durch diese Flut, sondern weil die Schwester Gertrud schon jahrelang ihnen das Evangelium gepredigt hatte und sie sich jetzt daran erinnern konnten. Und er erzählte uns, sie waren eingeladen in der Schweiz und sind mit über 60 Zigeunern da runtergefahren. Und die Schweiz hat gesehen, Zigeuner, ihr kommt nicht rein. Ja. Und Schwester Gertrud war mit und sie wurden einfach nicht reingelassen. Und er erzählte mir, was gemacht wurde. Es wurde gebetet. Schwester Gertrud hat sich alleine in der Nacht noch da auf die Socken gemacht und ist nach Bern zum Regierungspräsidium gefahren und hat ihnen gesagt, dass es sich hier um eine christliche Einladung handelt und dass hier Verkündigungsdienste ablaufen sollten. Und am nächsten Morgen kamen sie wieder und die Türen waren offen. Also das sind schon dann Erlebnisse, die prägen. Mit wenig Kraft kann viel erreicht werden. Und das mussten die Jünger hier lernen. Aber jetzt möchte ich noch viertens die Lebensfülle beschreiben. Jesus offenbart die Lebensfülle. Und das sind nochmal ganz neue, wichtige Aspekte. Jesus nahm die Brote, dankte und gab sie denen, die sich gelagert hatten, desgleichen auch von den Fischen, so viel sie wollten. Und dann heißt es, als sie satt waren, Vers 12, sprach er zu seinen Jüngern, sammelt die übrigen Brocken, damit nichts umkommt. Die wurden also alle satt. Und das ist ja wieder eine Botschaft. Hier ist ja alles Botschaft. Da geht es ja nicht nur darum, dass die nun ihren Bauch gefüllt hatten, sondern die wurden alle satt. Es war viel Gras am Ort, ist ja auch keine Nebenbemerkung. Gras ist ja immer, nicht wahr, Psalm 23, Bild für die grüne Aue. Mir wird nichts mangeln, es ist alles da im Überfluss. Sodass unterm Strich die Botschaft hier uns entgegenleuchtet, dass die satt wurden an Leib, Seele und Geist. Und vor allen Dingen natürlich, dass das unsere Aufgabe ist, Menschen zur Lebensfülle zu führen. Es geistert ja bei vielen immer wieder die Vorstellung herum, ach, wenn ich Jesus jetzt annehme, wenn ich gläubig werde, dann ist das ein Verlust für mein Leben. Ich kann das und das und das nicht. Ja, und ich fühle mich beengt. Ich kann dann nicht mehr frei über mein Leben entscheiden. Diese Angst läuft bei vielen, gerade auch bei Jugendlichen, mit. Das ist eine merkwürdige Vorstellung, dass Jesus uns in Mangel führen würde. Und genau das ist der große Irrtum. Der kommt vom Teufel. Der kommt vom Teufel. Denn Jesus führt uns da nicht in irgendeinen Mangel, sondern er führt uns doch in die Fülle. Der ist doch der reiche Gott, dem alles zur Verfügung steht und der aus nichts alles machen kann. Also diesen Gedanken können wir, falls er sich wieder mal bei uns festnisten sollte, diesen Gedanken können wir getrost in die Wüste verbannen. Jesus ist kein Mangelfürst, sondern ein Füllefürst, der uns überreichlich gibt und beschenkt mit allem, was wir wirklich zum Leben brauchen. Nicht nur mit irdischen Dingen, mit himmlischen Gütern und Gaben. Und der sogar, ja, wie soll ich sagen, auf unsere Lieblingswünsche, auf unsere ganz individuellen, ich sage mal, auch nicht unbedingt nötigen Wünsche reagiert. Das ist mir immer so ein Zeichen, dass Jesus unser Bestes will. Ja, und uns noch darüber hinaus oft noch ein Sahnehäubchen dazu gibt. Also denken Sie mal nach, wo der Herr Ihnen noch viel mehr gegeben hat, als Sie eigentlich in Ihren kühnsten Träumen gewünscht hatten. Also ich habe da manche Beispiele.
1: Orchidee.
0: Ja, nicht wahr? Aber ich will Ihnen ein anderes Beispiel erzählen. Als Student war ich immer verliebt in eine bestimmte Automarke. Ja, aber dann habe ich mir Prospekte geholt und die Preise gesehen. Und da war natürlich der Traum wieder ausgeträumt. Und zwar war das die Automarke Saab. Aus irgendwelchen Gründen hat mir immer ein Saab gefallen. Naja, aber wie gesagt, das war dann immer wieder ausgeträumt. Und im Grunde auch schon abgehakt, das Thema. Und als ich jetzt, also vor 10 Jahren, Leiter des Gemeindehilfsbundes geworden bin, wurde ich eingeladen, ich glaube, es war die erste oder zweite Freizeit, die ich da zu machen hatte. Da waren Geschäftsleute dabei. Und dann kam einer anschließend auf mich zu und sagte, wenn Sie irgendwelche Autofragen mal haben, Sie müssen doch bestimmt als Leiter des Gemeindehilfsbundes viel fahren. Wenden Sie sich vertrauensvoll an mich. Ich bin Leiter mehrerer Autohäuser. Und ich sage, genau, ich komme vielleicht zurück auf dieses Angebot. Ich muss das noch mit meinem Bruderrat besprechen. Und dann sagte er, ja, also das ist jetzt kein Spruch, den ich Ihnen sage. Sie kriegen Sonderkonditionen und machen Sie das. Ich bin Christ und ich möchte Ihre Arbeit unterstützen und ich möchte auch bei Ihnen ja Mitglied werden. Ich möchte Sie fördern. Na, da wurde ich dann allmählich doch sehr hellhörig. Und dann habe ich gefragt, ja, was vertreten Sie denn für Automarken? Sagt er, Opel und Saab. Was sage ich, Saab? Ja, sagt er. Und ich kann Ihnen gerade in Saab sehr empfehlen, wenn Sie viele weite Reisen machen. Das ist ein ganz zuverlässiges Auto. Was sage ich Sie? Empfehlen mir Saab? Das ging ja runter wie Honig bei mir. Und dann habe ich also sehr schnell da einen günstigen Griff tun können. Und ich habe dahinter das Wirken Gottes gesehen. Ja, wie er einen alten Lieblingswunsch meiner Seele, der schon 30 Jahre vergessen war, wieder erfüllt hat. Gott erfüllt auch solche Wünsche. Ja, natürlich müssen wir sie nicht krampfhaft festhalten. Man muss sie immer wieder abgeben. Ja, und eines Tages, wenn die Zeit da ist, kriegen wir mehr, als wir dachten. So ist das mit der Lebensfülle. Ja, Gott ist kein knausriger Gott. Und dieser Christus, der ist ja ein so wunderbarer Heiland, dass er uns immer wieder nur beschämt und ja, uns dann eben auch zeigt, wer wirklich das Heft in der Hand hat. Er ist ein göttlicher Hirte. Jesus sagte zur Samariterin: Wer von dem Wasser trinken wird, das ich ihm gebe, der wird in Ewigkeit nie mehr dürsten. Also Johannes 4,14, das finde ich so ein schönes Wort. Ja, und Sie können Predigten und alle Verkündigungen heute letztlich auch in unserer pluralistischen Kirche und Welt sehr schön immer unterscheiden. Ja, an dieser einen Stelle wird gepredigt, dass Jesus die Fülle bringt, wird gepredigt, dass wir in ihm satt werden, wird gepredigt, dass wir, wenn wir ihn haben, alles haben für Zeit und Ewigkeit, oder wird gepredigt, ja, wir müssen uns gemeinsam auf die Suche der Wahrheit begeben, wir müssen dialogisch, ja, und tolerant uns der Wahrheit annähern. Also Sie kriegen sehr schnell ein Gespür. Predigt jemand vom Gefundensein und also vom Gefundenhaben und von Gefundensein, denn das ist doch christliche Botschaft, dass wir in Christus, wenn wir ihn haben, alles gefunden haben, was wir überhaupt brauchen. Ohne Jesus haben wir nichts und mit Jesus haben wir alles. Das hat eine Limonadenverkäuferin uns einmal gesagt in Berg, wo ich Pfarrer war. Herr Jesus, sagte sie, in Jesus hast du alles, auch wenn du sonst nichts hast. Aber ohne Jesus, wenn du alles hast, hast du nichts. Und das war mir immer sehr eindrücklich. Also wer gefunden hat, der braucht nicht mehr zu suchen. Es geht eine Predigt vom Gefundensein aus oder geht eine Predigt vom Suchen aus? Ja, und wir haben nicht die Botschaft, einem Menschen zu sagen, du musst suchen und dein Leben besteht aus Suchen und du musst dich der Wahrheit annähern, sondern wir haben die Aufgabe zu sagen, Gott sucht dich und in Christus darfst du und sollst du und kannst du gefunden werden und dein Lebenshunger wird gestillt für Zeit und Ewigkeit. Also das ist der große Unterschied. Und diese Fülle hier, die war so gewaltig, dass 12 Körbe mit Brocken übrig bleiben. Die 12 ist ja wieder eine Symbolzahl und darauf will ich noch ganz zum Schluss kurz hinweisen. 12 ist immer für Israel, ja? 12 Stämme Israels, 12 Söhne Jakobs, Sie wissen ja, daraus ist das Volk Israel entstanden und in der letzten Zeit wird ja die 12-Zahl wiederhergestellt. Ja? Die Versiegelung der 144.000 in der Offenbarung 7 ist ja die Wiederherstellung des 12-Stämme-Verbandes Israels. Ja? Und wenn hier 12 Körbe übrig bleiben, für die Jünger, was heißt das denn? Das ist eine Botschaft für die neue Welt. In der neuen Welt wird das neue Volk Israel die Völker mit dem Lebensbrot speisen. So wird es sein. Ja, denn Israel ist berufen, ein Königs- und Priestervolk zu sein. Und dann wird die Welt kommen und dann werden die Menschen kommen nach Jerusalem, zum neuen Jerusalem. Und das Volk Israel wird sagen, bitte, hier wohnt der lebendige Gott. Und du darfst ihn kennenlernen. Und da werden, wie heißt es da bei Sacharja, 10 Heiden werden einen Juden am Mantel fassen und sagen, zeig uns den lebendigen Gott. Und der Jude wird sagen, den zeige ich dir. Und ich bin kompetent, dir den zu zeigen, denn ich gehöre zu diesem Volk der Juden. Und wir haben diesen Gott über die Jahrtausende, obwohl er uns gesucht hat, immer wieder abgelehnt. Aber er hat uns die Treue gehalten und er wird auch dir die Treue halten. Und deswegen, komm, ich zeige ihn. Komm mit ins neue Jerusalem. Das ist die Botschaft. Ja? 12 Körbe stehen bereit für Israel. Also Sie merken, das ist eine gewaltige Sache, ja, diese Speisung der 5000, die weit über die 5000 hinausreicht. Die 5000, die waren am nächsten Tag alle wieder hungrig. Das war nicht die Botschaft, dass die mal satt waren, sondern dass Jesus das Lebensbrot ist und dass wir, wenn wir das Lebensbrot haben, in Zeit und Ewigkeit satt werden, satt geworden sind.
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1: Ich bin Sebastian Schade und das wird der Tag. Die Bundesregierung will heute im Koalitionsausschuss über Alternativen zur Entlastungsprämie beraten. Der Bundesrat hatte die Prämie von bis zu 1.000 Euro am Freitag durchfallen lassen, auch weil die Länder sie nicht für die Beamten finanzieren könnten. SPD-Generalsekretär Klüssendorf brachte in diesem Zusammenhang im ZDF noch einmal eine Reichensteuer ins Gespräch. Bayerns Ministerpräsident Söder hatte die Prämie für gescheitert erklärt. Er ist dafür, das vorgesehene Geld stattdessen in eine richtige Einkommenssteuerreform zu investieren. In Brüssel beraten heute die EU-Verteidigungsminister über die weitere militärische Unterstützung der Ukraine. Thema sind außerdem die Verteidigungsbereitschaft der Europäischen Union sowie die Sicherheitslage im Nahen Osten. Zugeschaltet werden der ukrainische Verteidigungsminister Fedorow und die stellvertretende NATO-Generalsekretärin Schekerinska. Ebenfalls in Brüssel treffen sich heute die EU-Kultur- und Sportminister. Diskutiert werden unter anderem die europäische Kulturstrategie, der nachhaltige Sporttourismus und psychische Gesundheit im Sport. Heute Mittag wird Bundestrainer Nagelsmann den vorläufigen deutschen Kader für die Fußball-Weltmeisterschaft vorstellen. Bis gestern musste der DFB der FIFA eine Liste mit maximal 55 Spielern melden. Der endgültige WM-Kader mit 26 Spielern wird Anfang Juni bekannt gegeben. Anfang Juni reist die Nationalmannschaft nach einem Testspiel gegen Finnland in die USA. Dort steht gegen Co-Gastgeber USA die Generalprobe für die Weltmeisterschaft an. Die WM selbst startet dann am 11. Juni. Die Vorrundenspiele bestreitet Deutschland gegen Curaçao, die Elfenbeinküste und Ecuador.
0: Deutschlandwetter.
1: Heute Nacht ist es vom Schwarzwald bis nach Niederbayern dicht bewölkt mit länger anhaltendem Regen. Sonst ist es wechselnd bewölkt. Zeitweise kann es Schauer geben. In höheren Lagen ist auch Schnee möglich. Die Temperaturen kühlen sich ab auf 7 bis minus 2 Grad. Und tagsüber ist es wechselnd bewölkt, gebietsweise sind Schauer und vereinzelt auch Graupelgewitter möglich, oberhalb von 700 Metern kann es schneien. Von Westen und Südwesten her lassen die Niederschläge nach und es heitert auf. Die Temperaturen erreichen 8 bis 15 Grad, dazu weht ein teils frischer böiger Wind.
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1: Ja, danke vielmals, Peter, für deine Einführung und guten Abend, guten Tag natürlich auch meine Freunde von Wort und Wissen. Ich bin Peter Borger, ich arbeite seit einem Jahr für Wort und Wissen und meine Beschäftigungen sind dort Genomanalysen, wie Gene an- und abgeschaltet werden, war immer mein Thema, als ich noch in der Universität arbeitete. Wie gesagt, ich bin Biologe, Molekularbiologe eigentlich und ich habe mich die letzten 25 Jahre mit Gene und Genome beschäftigt und namens wie Gene an- und abgeschaltet werden. Da habe ich so ungefähr 15 Jahre in geforscht und die letzten 10 Jahre habe ich mich beschäftigt mit großen genetischen Analysen, Genomanalysen eigentlich auch. Was finden wir alles vor in Genome? Was sind Gene? Wie können Gene an- und abgeschaltet werden? Wie werden sie exprimiert, reguliert? All diese Sachen habe ich mich die letzten Jahre mit befasst. Und es ist auch so, meine eigentliche Hobby war seit 20 Jahren so ungefähr auch Schöpfung, Evolution, diese Frage, diese Streitfrage eigentlich. Und ich muss auch nochmal sagen, ich bin seit ich 35 bin, das vor 15 Jahren habe ich geschlussfolgert, dass was wir sehen im Genom, dass das für mich eigentlich ein Gottesbeweis ist, kann man sagen. Und ich habe mich dann auch bekehrt in diesen Tagen. So, das spielt für ungefähr 15 Jahren ist das hier. Und ich zeige euch heute das Genom im 21. Jahrhundert, wie wir das verstehen, was wir da vorfinden und so weiter. Und ob da auch ja tatsächlich Indizien sind für Schöpfung oder Evolution. Also, da müssen wir uns erstmal fragen, was ist eigentlich das Genom? Und das Genom eines Organismus ist die Gesamtheit der Erbinformation in einer Zelle, so wird das definiert. Und wenn wir uns die Zelle dann mal anschauen, dann sehen wir in den Zellkernen sehen wir Chromosomen. Das sind lange Ketten eigentlich von Nukleotiden, diese Buchstaben, die wir öfters mal sehen, auch in den Medien, die A, C, G und T. Das sind Buchstaben und damit werden diese sehr langen Ketten werden geschrieben. Außerdem gibt es noch ein kleines Stückchen sogenanntes mitochondrielles DNA in den Zellen. Das ist nicht im Zellkern ist das vorzufinden, aber das liegt in kleine Organelle, liegt das in die Zellen herum. Und da findet man dann auch noch ein kleines Stückchen Erbinformation und das ist das mtDNA abgekürzt. Also das menschliche Genom besteht aus langen Ketten von 4 DNA-Buchstaben, habe ich gesagt, A, C, G und T. Und es enthält auch kodierte Information. Eigentlich alle Eigenschaften, alle Merkmale eines Organismus, die werden von dieser Information hervorgerufen. Also, vor mehr als 20 Jahren wurde das Genom des Menschen entschlüsselt. Und das wurde dann damals auch offiziell präsentiert in Amerika, in den USA muss ich sagen. Und das wurde dem Präsidenten damals, Bill Clinton, wurde das präsentiert von zwei Männern, die hier auch abgebildet sind in diesem Bild. Das ist Francis Collins, ich weiß nicht, ich denke, die meisten Menschen haben davon gehört. Es ist auch ein bekennender Christ. Und er war damals Direktor vom HUGO, das Humane Genom Project, kann man sagen, Organisation, HUGO heißt das. Und das war ein Projekt, wobei man das ganze Genom sequenziert hat, so Buchstabe und Buchstabe analysiert hat und in die richtige Reihenfolge gestellt hat, sodass man weiß, wie die genaue Reihenfolge vom Genom des Menschen aussieht. Auf die andere Seite sehen wir Craig Venter und Craig Venter ist auch dabei, weil Craig Venter damals dachte, in den 90er Jahren, dass es geht alles viel zu langsam voran, das Genom kann doch viel schneller sequenziert werden und er hatte auch tatsächlich ein Institut, hat er gegründet und er ist eigentlich ein sehr, sehr ausgeklügelter Wissenschaftler, weil er hat eine neuartige Methode entwickelt, wobei er superschnell das Genom sequenzieren kann. könnte. Und deswegen steht ich auch hier auf dem Podest mit dem Präsidenten und weil ihr sogar das offizielle Programm von Hugo überholt hatte. Deswegen ist er auch dabei. Also, es stellte sich heraus, dass das Genom des Menschen etwa 3 Milliarden DNA-Buchstaben umfasst und die Kosten damals, um das Ganze zu sequenzieren, diese 3 Milliarden DNA-Buchstaben, das war etwa 300 Millionen Dollar. Das ist eine Unmenge Geld, kann man sagen. Heutzutage geht es alles viel schneller. Heutzutage braucht man für ein Genomsequenzierung etwas 100 Euro, so 100 Dollar kann man sagen. Und das dauert vielleicht einen Tag, bevor man die ganze Sequenz analysiert hat oder eigentlich buchstabiert hat. Dann kommt natürlich noch der nächste Schritt und das ist, was bedeutet alles, was bedeuten all diese Sequenzen? Also damit haben Sie die letzten 20 Jahre befasst. Und natürlich haben wir sehr, sehr viele Funktionen schon entdeckt im Genom. Und da kann man sich fragen, woher stammen all diese Sequenzen, woher kommt all diese Information? Ist das verursacht worden oder ist das von der Evolution gekommen oder ist das ein Prozess? Können wir da Schöpfungsindizien auch finden? Da müssen wir uns erstmal näher betrachten, was Evolution genau ist und wenn wir auf Internet mal schauen, dann sehen wir, dass Evolution definiert wird als die Veränderung der vererbbaren Merkmale einer Population von Lebewesen von Generation zu Generation. Und in Wikipedia sieht man dann, dass es die Entstehung und Veränderung der biologischen Einheiten speziell der Arten als Ergebnis der organismischen Evolution, das heißt eines Entwicklungsprozesses im Laufe der Erdgeschichte, der stattgefunden hat und andauert. Und natürlich verändern auch biologische Einheiten sich, die können sich anpassen und so weiter. Also ja, was wir im Genom sehen, ist das dann von einem evolutiven Prozess, ist das auch hervorgerufen, kann man sich dann fragen. Und ja, Veränderung von Lebewesen, wie gesagt, im Laufe der Zeit, das sehen wir. Wir sehen Anpassungen, wir sehen Adaption und manchmal sehen wir auch, dass neue Arten hervorgerufen werden. Letzte Woche habe ich da etwas über gesagt, auch für Wort und Wissen und wie das alles stattfindet. Das geht eigentlich ohne Informationsveränderungen, wird das erzeugt. Also, wie gesagt, können Lebewesen im Laufe der Zeit verändern. Ja, das können sie. Schau mal hier, Hundearten, wie viele haben wir davon? Ich glaube, mehr als 400 heutzutage. So. Die können tatsächlich alle sich ändern. Und wenn wir zurückgehen in der Zeit, dann sehen wir auch, dass sie zurückzuführen sind auf ein wolfähnliche Lebewesen. Da sind auch sehr interessante genetische Studien wurden da durchgeführt, die auch zeigen, dass wenn man so 20.000 radiometrische Jahre zurückgeht in der Zeit, dass man da dann auch ein hundartiges oder hundähnliches Wesen findet, was eigentlich beide Merkmale noch hat von Wolf und Hunde. So, da kann man auch nicht richtig gut zwischen den beiden Arten kann man dann Unterschied machen. Also bei Menschen finden wir auch so eine Variation, finden wir davor. So, Lebewesen können tatsächlich im Laufe der Zeit verändern. Aber ist das Evolution oder ist das durch einen Mechanismus, wird das alles hervorgerufen? Da kann man sich natürlich noch über Gedanken darüber machen. Das will ich heute, diese Mechanismen von Veränderung will ich nicht behandeln, aber Evolution ist natürlich auch, wie das dann gebracht wird in den Medien, bewiesene Wahrheit. Es ist eine Wahrheit, weil wir sehen diese Variation und wir sehen auch diese Veränderungen auftreten. Es ist natürlich auch die größte intellektuelle Errungenschaft der Menschheit, so wird das sehr oft in den Medien gebracht. Es ist auch eine Weltanschauung geworden heutzutage, es ist wie eine Art Glaube geworden auch. Und es ist politisch korrekt, weil es ist natürlich wissenschaftlich und die Wissenschaft, die ist immer politisch korrekt, das ist so. Und es ist universal gültig. So was hier auf Erden gilt, das gilt auch irgendwo anders im Universum zum Beispiel. Und was wird dann heutzutage eigentlich noch immer als Evolution gesehen? Das ist diese, habe ich die, so eine Formel habe ich dahin geschrieben. Das ist Evolution durch natürliche Selektion ist Common Descent, das heißt gemeinsame Abstammung plus Modifikationen. Das sind dann eigentlich die Variationen, die auch schon Darwin damals beobachtet hat. Und er sagt auch in seinem Buch, dass die Arten, die entstehen, infolge langsam wirkender und noch fortdauernder Ursachen und nicht durch wundervolle Schöpfungsakte. Und das steht hier buchstabiert mit einer C, was natürlich untypisch ist heutzutage, aber so wird es noch vorgefunden in seinem Buch, damals vor 100 Jahren, mehr als 100 Jahren geschrieben. Also, das ist auch die Evolution. Es ist ein Selektionsprozess, wobei diese Variationen, die von alleine entstehen, selektiert werden, ausgewählt werden von der Natur und so kann dann ein Organismus sich weiterentwickeln. So hat Darwin das damals formuliert und so wird das eigentlich noch immer gesehen. Also, hier sehen wir dann ein schönes Familienbild. Das sieht man kaum etwas auf dem Bild. Da, wenn man sehr gut hinschaut, sieht man da noch einen Punkt. Das ist ein Einzeller, wo alle Lebewesen, dann heutzutage Lebewesen, von abgestammt sind, abstammen. Die Bäume, Pilze, Insekten, alle Lebewesen, die man vorfindet heutzutage, kann man zurückführen, denkt man zurückführen zu können auf einem, Urzelle, ein Einzeller. Und das ist natürlich auch, das beinhaltet natürlich auch, dass alles von alleine gemacht wurde, alles wurde von alleine gemacht und da wird überhaupt keine Schöpfer benötigt. Zumindest so wird es uns gelehrt und von den Medien auch immer dargestellt. Also populär gesagt, hören wir auch öfters, wir stammen von den Affen ab, obwohl man natürlich sagen muss, wenn wir in einem Debatt sind mit Evolutionsbiologen, die sagen dann, wir teilen einen gemeinsamen Vorfahren mit den modernen Affen. Aber dieser gemeinsame Vorfahren ist natürlich, das ist natürlich eine Art Affe. So, ich finde, man darf sagen, wir stammen von den Affen ab, wenn man, solange man nicht sagt, wir stammen von den modernen Affen ab, weil wir haben einen gemeinsamen Vorfahren. Das ist was das bedeutet auch. Ja, wir sind eine Art Affe, wir sind ein Primat, sagt man. Und es ist universal gültig, habe ich schon erwähnt auch. Und das heißt auch, dass überall im Universum, wo Exoplaneten entdeckt werden, und die letzten Jahren, 10 Jahren, 20 Jahren, sind da viele Exoplaneten entdeckt worden. Und dann wird dann natürlich sofort auch über Aliens geschrieben, weil das Leben hat sich auf Erde entwickelt und warum sollte Leben sich auch nicht irgendwo anders im Universum entwickelt haben? Deswegen denkt man so, Exoplaneten findet man und dann schreibt man schon über Aliens. Und NASA steht hier, entdeckt neue Exoplaneten. Er könnte flüssiges Wasser auf seiner Oberfläche haben. Und natürlich diese Stephen Hawking, die ist auch sehr bekannt wegen seine Suche nach Aliens, das er vor 5, 6, 7 Jahren angefangen hat. Leider ist er vor 3 Jahren gestorben, aber er sagt hier in diesem Interview noch, sagt, im unendlichen Universum muss es andere Erscheinungsformen von Leben geben. Irgendwo im Kosmos beobachtet uns vielleicht intelligentes Leben. So, ich glaube daran, dass irgendwo anders Leben entstanden ist, so von alleine, ist sehr groß unter Wissenschaftlern, weil sie können sich einfach nicht vorstellen, dass wir hier nur alleine sind im Universum. Also, hier nochmal so etwas aus dem, ich weiß nicht, wo das publiziert wurde, vor wenigen Jahren, steht nicht dabei. NASA entdeckt erdähnliche Planet mit eigener Sonne. Wo wird euer Fokus steht hier. Vor etwas 5, 6 Jahren wurde das publiziert und das wird dann zusammengefasst. Auch dann wird da erklärt, dass die NASA hat einen erdähnlichen Planeten entdeckt, auf dem Leben möglich sein könnte. Kepler, ein Raumteleskop, hat eine ähnliche Entfernung von. Nein, Kepler ist hier dieser Planeten, der entdeckt wurde. Entschuldigung, eine erdähnliche Planeten entdeckt. Eine ähnliche Entfernung zur Sonne wie die Erde, steht da dann auch. Der Planet ist etwa 1,5 Mal so groß wie die Erde und kreist um eine eigene Sonne. Der Exoplanet könnte neben aktiven Vulkanen auch flüssiges Wasser und photosynthetische Pflanzen auf seiner Oberfläche haben. Und wenn ich so etwas lese, dann als Biologe denke ich, photosynthetische Pflanzen, Aliens, photosynthetische Pflanzen, wissen die dann überhaupt eigentlich, warum es hier geht? Weil die Photosynthese, das ist ein Prozess, das ist, ich denke, einer der kompliziertesten Prozesse auf der ganzen Erde, und da braucht man sehr, sehr viele Informationen dafür. Das ist nicht nur ein oder zwei oder drei Gene, nein, das sind Millionen, das sind Hunderte von kooperierenden, zusammenarbeitenden Gene, die da eine Rolle spielen, und da sehr, sehr ausgeklügelte biologische Strukturen spielen da eine wichtige Rolle. Millionen von Buchstaben in die richtige Reihenfolge braucht man dafür. Und diese Millionen von DNA-Buchstaben in der richtigen Reihenfolge, das ist eigentlich diese C, A, G und T, die wir schon im DNA vorfinden. Und das ist Information. Und das ist das Interessante daran heutzutage, dass die Biologie, das ist eigentlich die neue Epoche der Biologie, die Biologie beschäftigt sich seit langem nicht mehr nur mit der Sammlung von Käfern. Nein, die Biologie beschäftigt sich heutzutage mit Information. Es ist eigentlich eine Informationsstudie geworden. Und sie beschäftigt sich mit der Speicherung und Verarbeitung von Informationen. Das Leben funktioniert nur, weil Zellen diese Information in der DNA lesen können, auch verstehen und adäquat darauf reagieren können. So, das heißt, wir haben mit Informationen zu tun, und das wird von mehreren Evolutionsbiologen wird das auch so erkannt. Zum Beispiel hier George Williams aus Australien, als Evolutionsbiologe, hat schon vor 25 Jahren gesagt, die Evolutionsbiologen haben nicht realisiert, dass sie mit zwei nicht vergleichbaren Größen arbeiten, der Information und der Materie. Und er sagt auch, das Gen ist ein Informationspaket. Weiter sagt er, wenn in der Biologie über Gene, Genotypen oder Gene Pool oder Genpool gesprochen wird, geht es um Information, nicht um physische, objektive Realitäten, die man anfassen kann. Das ist natürlich eine sehr interessante Bemerkung, und zusammenfassend kann man dann auch sagen, die neue Epoche der Biologie, die Biologie heutzutage basiert auf Information, und die Materie ist nur ein Medium, und ich werde das später noch ein bisschen erklären, was das bedeutet. Die alte Epoche der Biologie, die hat so ungefähr angefangen, kann man sagen, so 1859 mit der Veröffentlichung von Darwins Buch. Und es hat angedauert bis 1953, kann man sagen, bis der Entdeckung vom DNA-Molekül. Und das kann man da eigentlich zusammenfassen als Materialismus, weil man hat gedacht, Materie und Energie, wenn man lange Zeit wartet, Zeit braucht man, dann entsteht Leben von alleine. Das war eigentlich die ganze Idee. Aber die neue Epoche der Biologie, die ist ab 1953, das ist die Informationsepoche, kann man sagen, da hat man sich realisiert, dass Materie und Energie etwas anderes noch brauchen. Das ist eine Idee oder ein Plan, um diese Bausteine zu machen. Und von Bausteinen und nochmal Energie kriegt man natürlich auch nicht von alleine eine Zelle oder ein Haus, wie hier das gezeigt wird. Man braucht da einen Bauplan. Und die DNA ist ein Bauplan, und dem alten Konzept fehlte diese Information. Also, es sind mehr und mehr Wissenschaftler, die sich das auch realisieren, zum Beispiel dieser Paul Davies, das ist auch ein australischer Wissenschaftler, ist ein Physiker, und er sagt, im Mittelpunkt dieser vielfältigen Bereiche, sagt Davies, steht das Konzept der Information, und es ist eine Größe mit der Kraft, die Biologie mit Physik und Medizin zu vereinen. So, er hat verstanden, dass es noch eine extra Größe im Universum anwesend ist, existiert, das ist die Information. Aber wenn wir zurückgehen in die Zeit, dann wissen wir schon längst als Menschen, die die Schöpfung betrachten und Schöpfungslehre auch anhängen, zum Beispiel hier Dr. Werner Gitz, die kennen wir auch von Wort und Wissen noch, der hat schon vor vielen Jahren hat er Bücher darüber geschrieben und eine davon ist diese, in the beginning was information, das heißt, am Anfang war die Information. So, der hat das schon sehr früh kapiert, dass es darum handelt, dass es nicht nur um die Materie handelt, aber dass es um die Information und Informationsverarbeitung handelt in der Natur, in Lebewesen. Und wenn wir dann noch ein bisschen weiter zurückgehen in der Zeit, dann sind wir in 1980, dann sehen wir, dass Dr. Wilder Smith, dass die auch schon daran referierte, dass die Naturwissenschaft, in diesem Buch, die Naturwissenschaft kennt keine Evolution, da hat er auch als eigentlich einer der ersten hatte darauf hingewiesen, dass biologische Systeme auf Information basieren, gegründet sind. Also, dann kommen wir, was ist dann eigentlich Information? Das können wir, denke ich, so am besten mal ein bisschen verdeutlichen auch. Hier sehen wir einen Brief, hier hat Francis Crick, das ist einer der Entdecker des DNA-Moleküls in 1953, hat er seinem Sohn geschrieben und er hat, da schreibt er, wir glauben, dass die DNA eine Code ist. Das heißt, die Reihenfolge der Basen, die Buchstaben, kann man auch sagen, unterscheidet ein Gen von einem anderen Gen, so wie sich eine bedruckte Seite von der anderen unterscheidet. Also, wenn wir uns das mal anschauen, dann sehen wir, dass diese Information, das ist eigentlich das Geschriebene, was Francis Crick hier seinem Sohn schreibt, das ist Information. Das kann sein Sohn, kann das verstehen, kann etwas mit anfangen. Und das Medium, das ist Papier und Tinte. Und Medium und Papier und Tinte können die von alleine diese Informationen hervorbringen, ist dann eine Frage. Ich glaube selber, das geht nicht. Da ist etwas anderes noch vorzuständig. Aber nochmal, die neue Epoche der Biologie ab 1953 ist eine Informationsepoche. Das können wir hier nochmal sehen. Francis Crick sagt, die DNA ist ein Code. Hat er das damals selber sich ausgedacht, hat er selber entdeckt. Und es ist eigentlich ein Digitalcode, kann man sagen. Hier sehen wir die vier Buchstaben der DNA nochmal und die bilden eine Art Digitalcode, eigentlich mit vier Buchstaben. Das heißt, glaube ich, ein Quadritalcode, denke ich. Wir können das auch so schreiben, dass ein A ist ein 0 und ein 0, ein C ist ein 0 und ein 1, ein G ist ein 1 und ein 0 und ein T ist ein 1 und ein 1. Und dann hat man eigentlich das umgesetzt in ein Digitalcode. So, DNA ist ein Code, ein Digitalcode. Also, die Biologie basiert auf kodierten Anweisungen. Und hier sehen wir nochmal einige interessante Aussagen von Werner Gitt, Informatiker, Ingenieur und Buchautor, auch bei Wort und Wissen beschäftigt, vor vielen Jahren schon. Die Codes des Lebens, sagte, sind wie eine menschliche Sprache. Biologen haben die Codes des menschlichen Genoms entschlüsselt mit linguistischen Analysen, das sind Sprachanalysen. Die Methoden, um Sprachen zu analysieren, wird auch verwendet, um das Genom zu verstehen. Und hier haben wir noch einen anderen Wissenschaftler, Eugene Koenig heißt er, Koenig, Evolutionsbiologe aus Amerika. Und die Information im Genom, sagt er, ist nicht dasselbe wie Shannons Information, das ist physische Information. Das heißt, sie ist nicht physikalisch, sondern hat mit Bedeutung zu tun, genau wie mit Sprachen und Computercode. Das heißt, wir haben mit etwas Höheres zu tun, als nur mit dieser physischen Information, die man auch mathematisch zum Beispiel wiedergeben kann. Nein, er sagt, es ist etwas, es hat eher mit einer Sprache oder mit einem Computercode zu tun. Und das können wir auch nachvollziehen, wenn wir uns mal eine DNA-Sprache mit einer menschlichen Sprache vergleichen. Dann sehen wir zum Beispiel, dass in der menschlichen Sprache gibt es Buchstaben A, B, C und so weiter. Aber in DNA gibt es, in der DNA-Sprache gibt es Nukleotiden, das sind diese Buchstaben A, C, G und T, davon gibt es vier. Dann kann man, in der menschlichen Sprache kann man Worte kann man zusammenbilden mit diesen Buchstaben, dann kann man zum Beispiel Hallo machen oder einen Satz, man kann sagen, Hallo, ich heiße Peter zum Beispiel. Dann kann man ein Paragraph damit diese Buchstaben kann man machen und ein Kapitel und sogar ein Buch bilden. Und diese haben natürlich auch seine Spiegelungen dann in die DNA-Sprache mit Nukleotide kann man Codons bilden, zum Beispiel ATG. Man kann ein Gen damit bilden, zum Beispiel eine kleine Reihe von diesen Buchstaben. Das können dann Proteine können das sein oder es können RNAs können das sein. Aber das sind funktionelle, die haben Funktion, das sind funktionelle Sequenzen sind es dann. Und dann gibt es zum Beispiel in Bakterien gibt es dann Operone. Ja, das sind mehrere exprimierte Gene zusammen, die einen biologischen Prozess regulieren können oder bilden können zusammen. Und dann hat man schlussendlich nochmal einen biologischen Prozess, wie zum Beispiel Apoptose oder Meiose oder metabolische Prozesse. Und so schlussendlich, wenn das alles integriert ist und alles zusammenhängt, dann kriegt man einen Organismus. So, diese biologische Sprache, diese DNA-Sprache und die menschliche Sprache sind sehr ähnlich und die kann man sehr gut vergleichen. Also, das bringen wir nochmal zu Werner Gitt. Hier ist er nochmal abgebildet. Er sagt, die Information hat nur Bedeutung, indem sie richtig verstanden und zielgemäß verwendet wird. Das ist in menschlichen Sprachen ist das so, das ist in Büchern so, das ist in Anleitungen ist das so, aber das ist auch in der DNA ist das so. Und in der DNA ist es so, dass die Werkzeuge dazu werden ebenso von der DNA kodiert. So, da hat man sofort ein Huhn-Ei-Problem. Was war erst, was war letzt? Nein, sie mussten zusammen da sein, um das alles funktionieren zu lassen. Dann ist die biologische Information, sagt Werner Gitt auch, muss ein Urheber haben, der den dazugehörigen Code und Ziel festlegt. Und das ist natürlich für den Materialismus eine unakzeptable Schlussfolgerung. Also, wenn wir darüber nachdenken, dann können wir schließen, dass Information immateriell ist. Es

von diesen Codieranweisungen. Es gibt nicht nur ein Proteincode oder ein genetischer Code heutzutage, aber wir haben sehr viele Coden haben wir entdeckt. Und ich will mal etwa 7 oder 8 würde ich hier mal nennen. In der DNA verankert sind erstens die genetischen Code, die kennen wir, denke ich, alle. Das ist diese Proteincode, das ist ein Werkzeugcode, das kodiert, was für ein Protein oder was für ein RNA-Molekül da gebildet werden muss, und das hat dann eine Funktion als Werkzeug. Aber es gibt zum Beispiel auch Coaktivator-Coden oder Transkriptionscoden. Und das sagt, wie viel von so einem Werkzeug angemacht werden muss. Wie viel muss davon produziert werden. Das sagt aus, was, wie viel und wann. Und wo gibt es dann auch noch, wird dann auch noch kodiert. Es gibt auch noch einen RNA-Splicing-Code. Das ist ein Code, die dafür sorgt, dass zum Beispiel von einem Gen mehrere Proteine hergestellt werden kann, und das ist ein Informationskompressionscode, kann man sagen. So, das findet man auch vor in Computerprogrammen, da wird bestimmte Informationen, braucht man nicht ausführlich zu kodieren, aber das kann dann komprimiert werden eigentlich. So, Informationskompression finden wir auch vor in der DNA. Okay, um die DNA herum gibt es so die sogenannte epigenetische Code, und diese sagt aus, was, wie viel, wann und wo etwas exprimiert werden muss, welche Werkzeuge dann exprimiert werden müssen. Und diese finden wir namensvor in den höheren Organismen, die aus mehreren unterschiedlichen Zellen aufgebaut werden. So, wir haben auch eine epigenetische Code, aber ein Wurm hat auch eine epigenetische Code. Und diese Codes, die findet man dann vor in alle höheren Organismen mit mehreren Zellen. Es gibt noch andere Codes, das sind zum Beispiel Membrancode und bioelektrische Code. Es gibt auch noch einen Zugcode, und eigentlich sind diese alle in Entwicklungsprozesse daran beteiligt. Wir werden heute nur noch mal kurz diese genetische Code anschauen, weil das ist hier so noch mal abgebildet worden. Die Code, die wir vorfinden im Genom, das sehen wir, habe ich hier so versucht noch mal deutlich zu machen, ist, dass die DNA, die enthält eigentlich eindimensionale Information, und die wird dann mal umgesetzt in RNAs, und die RNAs können sofort die Funktion haben, da werden sie 1 bis 2D Information werden sie enthalten, weil sie sich falten können, oder sie werden dann nochmal umgeschrieben in Protein, und dann kriegt man ein 3 bis 4 dimensionale Information. So, eigentlich haben wir hier zu tun mit einer Informationstransformation von eindimensionale Information in eine lange Kette von DNA-Buchstaben, wird dann umgestellt in 3- bis 4D-Information. Und damit ist gemeint, dass wir dann ein globuläres Molekül haben mit Funktion, aber das auch noch reguliert wird in der Zeit. Und damit hat man dann 4D-Information hervorgerufen. So, die Chromosome enthalten eigentlich 1D-Information, eindimensionale Information, das dann in höhere Dimensionen umgestellt werden kann. Und das ist natürlich sehr interessant für Leute, die Information studieren, und auch natürlich für Biologen. Also, hier haben wir dann nochmal ein Beispiel von was passiert, wenn man zum Beispiel verschiedene Exonen, das heißt verschiedene Abschnitte dieses Gen zusammenfügt. Hier unten im Bild sehen wir da oben sehen wir ein Gen, das 3 Exons hat, und mit diesen 3 Exons kann man dann auch noch unterschiedliche Proteine bilden durch diese Spleisungscode, was ich noch erwähnt habe bevor. Und damit kann man sehen, dass zum Beispiel da unten im Bild hat man ein anderes RNA, als wenn man ein Exon ausschneidet. Dann hat man ein kleineres Protein. So, mit einem Gen kann man unterschiedliche Proteine bilden. Und kann einfach diese Exons wechseln. Also, dann, jede Zelle enthält Millionen von diesen kleinen mikroskopischen Maschinen, die
Das dann, was wir dann als Proteine verstehen natürlich, das sind kleine mikroskopische Maschinen.

0: die diese digitale Information des Genoms lesen und verarbeiten unter Verwendung algorithmischer digitaler Programme und Codes. So, es ist eigentlich ein Computer. Und auch diese, Paul Davis nochmal zitieren, er sagt, die lebende Zelle kann man am besten als einen Supercomputer vorstellen. Den größten Teil der Zellfunktion kann man als Information beschreiben. Somit bleibt für uns folgendes seltsame Rätsel. Wie stellt die Natur die erste digitale Informationsverarbeitung der Welt her? Und wie gelang es der molekularen Hardware, ihre eigene Software zu schreiben? Das sind natürlich sehr grundlegende Fragen. Ist es überhaupt möglich, um Software hervorzubringen, was wir in die Zellen hervorfinden? Geht es von alleine oder braucht es tatsächlich, wie Werner Gitt auch sagt, ein Urheber? Also, die Biologie speichert und verarbeitet Informationen. Das Genom ist eine Festplatte plus eingebaute Software. Eine Zelle ist ein Computer. Und auch Bill Gates hat das schon vermutet, hat das schon mal geschrieben. Er sagt, DNA is more advanced, das heißt, ist fortgeschrittener als jede jemals geschaffene Software. Können wir hier nochmal nachvollziehen, die Zelle ist eigentlich ein RNA-Computer mit Protein-Output, wie das dann so schön heißt. Daten-Input kennen wir alle, das macht man heutzutage mit einer Tastatur zum Beispiel. Festplatte gibt es dann, die hat Software und dann kriegt man schlussendlich einen Daten-Output, das kann dann mit einem Bildschirm kann das sein, oder man kann zum Beispiel auch einen 3D-Printer kann man haben als Daten-Output. Auf die andere Seite sehen wir dann eine Zelle, die hat auch eine Tastatur, das ist ein Membran mit darauf alle Art von Proteine, die wie kleine Händchen die Umgebung abfüllen. Und dann kriegen sie da Input und das wird dann auch verarbeitet in der DNA oder mit Hilfe der DNA und RNA. Das ist dann die Software und dann hat man schlussendlich auch ein Protein-Output und mit einem Bauplan findet man dann natürlich all diese schönen Organismen, die hierunter abgebildet sind. Also wir können das sehr gut vergleichen, zum Beispiel mit einem 3D-Printer, wo man dann das aus Plastik zusammen programmiert und auf die andere Seite haben wir dann plastische Organismen, die von Proteine zusammengebaut werden und von proteinartigen Molekülen. Also dann ist eine Frage, wie viele Informationen braucht man eigentlich für eine Zelle? Und diese Experimente sind auch durchgeführt worden in den letzten Jahren, vor etwa 10 Jahren schon, hat diese Greg Fenter, die ich heute schon erwähnt habe, hat ein Institut hat gegründet, weil er möchte selber eine Zelle nachbauen, kann man sagen. Und was hat sich herausgestellt? Dass die einfachste Zelle, das einfachste Leben, das sich noch reproduzieren kann, das heißt, dass sich noch mal teilen kann. Das hat eigentlich nicht ein eigenes Metabolismus, aber das kann sich nur noch teilen. Dann hat es gezüchtet in ein Züchtmedium, heißt das, wo alles schon hinzugefügt wurde, alles, was so ein Organismus braucht zum Leben, wurde schon hinzugefügt. Dann wollte man feststellen, wie viele Gene braucht es, um nur einmal teilen zu können. Und da hat man festgestellt, dass es 473 Gene gibt, die dafür notwendig sind. Und jedes Gen davon hat etwa 1000 DNA-Buchstaben. Das heißt, 473.000, das ist fast 500.000 DNA-Buchstaben in der richtigen Reihenfolge. Und das heißt, es ist etwa 1 Megabyte Shannon Information. Das ist diese physikalische Information. Aber das Interessante ist, dass diese 500.000 DNA-Buchstaben, die müssen für mehr oder weniger müssen die in der richtigen Reihenfolge stehen. Da darf ein bisschen Variation sein, aber es muss kodieren für diese Aminosäure, die dann diese Proteine bilden, die das alles möglich machen, dass so eine Zelle noch sich teilen kann. Und das Interessante, was sie herausgefunden haben, dass da waren 69 Gene mit einer unsicheren Funktion. Man weiß eigentlich nicht, was das bedeutet. Und da waren 80 Gene von diesen 473 Gene wovon man überhaupt nicht weiß, was sie bedeuten. Aber trotzdem sind sie benötigt, um eine Zelle teilen zu lassen. So, es ist ein komplettes Geheimnis, sagt Fenter selber auch, was Leben eigentlich ist. Wir verstehen, auf den Moment verstehen wir das Leben nicht, was es ist, und wir können es auch nicht nachahmen. Wir können nur darüber staunen, dass es überhaupt funktioniert. Also, 500.000 Buchstaben, und davon etwa die Hälfte essentiell, das heißt, etwas die Hälfte muss auf diese Position sich befinden, diese Buchstaben, sonst können diese Proteine nicht gebildet werden. Und wenn man das hochrechnet, dann sieht man, das wird ein Non-Event, wenn das von alleine entstehen muss. Wenn all diese Buchstaben und Buchstaben und Buchstaben sich in einer Ursuppe oder von alleine entstehen müssen, in dieser Reihenfolge entstehen müssen, dann ist das ein, was man nennt, ein Non-Event. Das ist ein Ereignis, das nicht stattgefunden hat. Und was heißt? Wenn es keine Reproduktion ist, und wir haben mit Reproduktion zu tun, weil es ist das Teilen der Zelle, was wir studiert haben, das kostet so viele, das benötigt so viele Buchstaben. Wenn es keine Reproduktion gibt, gibt es auch keine Selektion. Also, das bringt mich zum nächsten Punkt. Das ist die Proteincode, die wir schon kurz besprochen haben. Das ist auch sehr interessant, was Sie hier vorfinden, weil diese Code ist eigentlich asymmetrisch, heißt das. Was wir hier vorfinden hier, ist, dass da für unterschiedliche Aminosäuren auf unterschiedliche Art und Weise auch kodiert wird. Und wir sehen hier auf der rechten Seite, sehen wir, dass zum Beispiel 6-mal für Leucin, Serin und Arginin kodiert wird. Da wird nur 4-mal für Valin, Proline, Threonine, Alanine und Glycine wird da kodiert. 3-mal für Isoleucine und ein Stopp-Codon, dann haltet diese Proteinsynthese und so weiter. Und 5 treffen wir überhaupt nicht vor, wird überhaupt nicht vorgetroffen. Und da kann man sich fragen, warum diese seltsame Verteilung, warum nicht von jeder 6-mal oder 2-mal, oder warum ist diese Verteilung so seltsam in der Natur? Dann kann man da auch daran rechnen, und das wurde auch von Wissenschaftlern ausgeführt, und da kann man sagen, okay, wie viele Möglichkeiten gibt es theoretisch für so eine Verteilung, und dann stellt sich heraus, dass es 2,4 mal 10 hoch 18 Möglichkeiten gibt. Das sind sehr, sehr viele. Das sind 2,4 Trillionen sind das. Zum Vergleich, es gibt etwa 250 Milliarden Sterne in der Milchstraße, so, das ist viele Mal mehr noch. Diese Möglichkeiten, die man hier hat, sind noch viele, viele Mal mehr, nämlich 10.000 Mal mehr. Es sind 2,4 Milliarden mal Milliarden Möglichkeiten. Und was die Menschen, diese Wissenschaftler herausgefunden haben, das ist hier dann als Schlussfolgerung erwähnt. Sie sagen, wenn unsere Definition von biosynthetischen Restriktionen eine gute Annäherung ist, dann erscheint der Code bei oder sehr nah an einem globalen Optimum zur Fehlerminimierung, dem besten aller möglichen Codes. Das heißt, diese Code, die wir in allen Organismen vorfinden, ist der beste Code aus 2,4 mit 18 Nullen Möglichkeiten. Das ist eigentlich sehr interessant, weil normalerweise wird diese Code, weil sie in alle Organismen vorkommen, als ein Beispiel, als das Beispiel gezeigt für Beleg oder Beweis für Evolution. Aber jetzt stellt sich heraus, dass es keine bessere Code gibt, um Mutationen zu puffern. Damit ist gesagt, dass alle Organismen haben den gleichen Code zur Herstellung von Protein, habe ich gesagt. Das war immer ein sehr starkes Argument für eine universelle Abstammung. Jetzt findet man, der Code ist die beste aller Möglichkeiten, und das ist natürlich auch ein sehr starkes Argument für intelligentes Design. Können wir das dann erkennen, kann man sich fragen. Ja, wir können das erkennen, wie wir hier sehen, im unteren Bild, in diese Bilder. Wenn man so ein Herz auf dem Strand findet, dann weiß man, dass es von intelligenten Menschen hervorgebracht worden ist. Und so findet man auch, darf man auch schlussfolgern, wenn wir das im DNA vorfinden, dass wir mit Intelligenz zu tun haben oder mit einem intelligenten Ursprung zu tun haben. Dann waren da noch sehr interessante, Artikel vor wenigen Jahren publiziert. Das ist der Wow-Signal of the Terrestrial Genetic Code. Das heißt, the Wow-Signal, das ist auf Englisch, ist das, wenn man ein Signal im Universum entdeckt, das darauf hinweisen muss, dass eigentlich belegt ist, es gibt Aliens. Zum Beispiel, wenn man eine Reihe von Primzahlen kriegt oder so, findet, die dann in kodierten Signale aufgefängt werden mit einem Teleskop oder so etwas, dann sagt man, wow, Signal, das ist Beweis für Aliens. Aber das Interessante ist, dass diese Wow-Signal ist anwesend, existiert in unserer DNA-Code. Das haben diese Mathematiker haben das vor 7 Jahren haben sie das nachgewiesen. Sie sagen, das erhaltene bioinformatische Signal zeigt direkt erkennbare Zeichen intelligenten Designs, darunter das Symbol 0, eine dezimale Syntax und eine semantische Symmetrie. Zum Schluss kommen sie dann, wir müssen die Null-Hypothese, dass es sich um ein Zufallsprodukt handelt, ablehnen. Die Code, die wir überall vorfinden, im Leben vorfinden, das ist kein Zufallsprodukt, sagen diese Menschen. Also, das bringt mich dann eine Aussage, die ich selber immer mache eigentlich, dass alles in der Biologie wird durch Codes geregelt und kontrolliert. Und es gibt Codes für DNA-Veränderungen und für Mutationen zum Beispiel. Es gibt sehr, sehr viele Codes. Hier zum Beispiel, habe ich schon erwähnt, diese Code für Werkzeug und Transkription, aber es gibt natürlich auch noch epigenetische Codes, die dafür sorgen, wann und wo Proteine und andere Moleküle gebildet werden müssen. Es gibt Posttranskriptionscodes, es gibt Code für DNA-Struktur, es gibt Transposon-Codes, es gibt eigentlich das ganze Genom, die ganze DNA ist voller Code. Und das heißt, alles wird in der Biologie wird kontrolliert und reguliert von Codes. Das ganze Molekül ist ein kodiertes Molekül mit vielen unterschiedlichen Informationen. Da kann man sich noch fragen, Information ist immateriell, kann Information dann durch einen Zufallsprozess entstehen? Durch Mutationen zum Beispiel oder durch Mutationen im Zusammenhang mit der natürlichen Auslese, wie das heutzutage gedacht wird. Können all diese Organe und all diese Strukturen und all diese Organismen, die durch Mutationen hervorgebracht werden? Und was sind Mutationen? Mutationen sind Kopierfehler. Wenn etwas kopiert wird, dann entstehen dabei Fehler und diese Fehler kann man dann selektieren. Das ist das eigentlich die Idee dahinten. Was passiert, wenn man wiederholt kopiert, kann man sich auch fragen. Ich habe hier ein schönes Bild von einem schönen Garten. Kopiert man mal und dann kopiert man nochmal und dann kopiert man nochmal und dann kopiert man nochmal. Und man sieht sehr, sehr genau, dass dabei geht Information verloren. Und so geht das natürlich auch wenn man DNA-Moleküle kopiert. Was passiert, wenn man das macht? In Reproduktionszellen, die Information im Genom geht allmählich verloren. Das ist, denke ich, eine Schlussfolgerung, die nicht weit hergeholt ist. Und da ist auch sehr viel angeforscht. Und ich namens ein Professor aus Amerika hat da viel nachgeforscht. Das ist John Sanford, der hat vor wenigen Jahren ein Buch darüber geschrieben und er sagt auch, die Zahl, die in der Literatur berichten, Erbkrankheiten und Erbanomalien nimmt zu. Das sieht man auch im Laufe der Zeit. Und er hat dann ein Buch geschrieben, das heißt Genetische Entropie. Genetische Entropie, und das ist ein Buch, da zeigt er, wissenschaftlich zeigt er dort, dass genetische Sequenzen eigentlich nur die Information in genetische Sequenzen eigentlich nur Bach heruntergehen kann, wenn man das kopiert. Mutationen sind nicht gut, sind schlecht. Also, und was ist eigentlich die genetische Entropie? Das ist, kann man so sich vorstellen, dass im Laufe der Zeit durch diese Mutationen, die sich im Genom anheben, Informationen verloren gehen, genauso was man hier sieht mit dieser schönen Käfer aus 1975. Die Zeit ist ein Zerstörer. 1995 ist er schon gerostet. 2015, wenn er noch überhaupt noch existiert, steht er irgendwo im Wald und kann man davon ausgehen, dass nichts mehr funktioniert, wenn man das so lässt. Also das ist die genetische Entropie, das heißt, ist Zerfall und das ist, ja, das hat zu tun auch mit physischen Gesetzen. In der Natur wird immer gestrebt nach minimaler Energie und maximaler Chaos, kann man sagen. Und das ist zusammengefasst, was dann auch genetische Entropie ist. Da kann man sich fragen, wie sieht man das? Zum Beispiel, wie äußert sich das in Phänotypen? Hier sieht man zufällige ungerichtete Mutationen, Beispiel davon. Das ist, und hier sieht man noch mehr von diesen ungerichteten zufälligen Mutationen. Es gibt viele davon. Das ist noch eine interessante, das ist ein Muskel, das ist ein Anwesenheit oder Abwesenheit von einem Muskel im Hand. Oder im Armgelenk, Musculus palmaris heißt er, der fehlt bei etwa 10-15% der Menschen. So, das kann man in einer Gruppe, in einer Klasse, kann man das mal forschen, ob diese absent oder abwesend oder anwesend ist. Das hat auch mit einem genetischen Defekt zu tun, dann hat man diese nicht. Kann man überhaupt sehr gut mit, kann man sehr gut damit leben, aber das ist ein Beispiel, von einer Verlustmutation. Aber hier gibt es noch eine Verlustmutation. Diese hat viele Verlustmutationen, hat auch keine Haarentwicklung. Diese Mäuse, das sind diese Nude-Mäuse, heißen die, das sind nackte Mäuse, die werden in genetischer Forschung viel angewendet. Also sie haben auch kein Immunsystem zum Beispiel. Hier haben wir noch ein sehr schönes Vorbild. Das ist auch eine Katze mit blauäugiger Katze. Und das sieht sehr schön aus, aber diese Katzen sind auch immer taub. So Schönheit und Taubheit gehen hier dann zusammen. Das ist auch Verlustmutation, obwohl es sehr schön aussieht. Und eine ständige Anhäufung von Mutationen in somatische Zellen, das sind die Zellen des Gewebes, ja, das hat dann, kann dann, das, ja, das sieht man hier in diesem Bild, wo das zu führt. Das führt nicht zu Verjüngung, aber das führt zu Verälterungsprozessen. Also, da kann man sich fragen, gibt es diese genetische Entropie wirklich? Dann schauen wir uns das mal an. Wie ist die Verteilung der Mutationen? Das sieht man hier, ich will nochmal zurückgehen. Man sieht hier die Verteilung der Mutationen. Hier auf der linken Seite sieht man die negative Mutation und auf der rechten Seite sieht man die positive Mutation. Und die Verteilung ist wie folgt. Die negativen, die sind eigentlich, sie kommen häufig vor und man sieht auch einen kleinen Teil positiv. Aber der kleine Teil der positiven Mutation ist in einem Bereich, da steht man hier, das ist nicht selektierbar. Und das kann man deswegen auch nicht selektieren. Das wird von der Natur nicht gesehen, kann man sagen. Das Großteil der Negativen wird auch nicht gesehen. Das ist das graue Bereich, was man hier sieht, das ist das nicht selektierbare Bereich. Die können deswegen auch nicht entfernt werden. Und das heißt, die werden sich anhäufen im Genom, diese Negativen. Die sind äußerst gering negativ, aber die sind negativ, aber die kann man nicht entfernen, weil die Selektion sie eigentlich auch nicht sieht. Nicht selektierbar, die natürliche Lese kann sie nicht entfernen. Schwach schädliche Mutationen werden sich im Genom anhäufen. Das Genom zerfällt, kann nur zerfallen, kann man sagen. Und das ist auch bekannt. Gibt es diese genetische Entropie wirklich? Ja, man hat das geforscht und das ist ein Evolutionsbiologe, das ist Kondrashov, ist sehr bekannt für seine Forschungen. Und er hat vor wenigen Jahren, schon vor 25 Jahren, hat er das nachgewiesen, das heißt Contamination, Häufung im Genom von schwach schädlichen Mutationen. Warum sind wir nicht schon 100 Mal ausgestorben? Wenn wir tatsächlich 5 Millionen Jahre schon da sind, und diese schwach schädlichen Mutationen haufen sich an im Laufe der Zeit, dann können wir überhaupt nicht existieren, sagt er. Also das ist eine große Frage. Das bringt mich dann zu diesem Thema, dass man kann sich vorstellen, das Genom, wie mehr Information im Genom wir vorfinden, desto empfindlicher sind auch die Schäden. Weil das habe ich hier dann versucht wiederzugeben, wenn nur das Genom nur 10% Funktion hat, dann sind 10% der schädlichen Mutationen, die eingeführt werden, die sind dann schädlich, weil die anderen Mutationen, die werden dann im sogenannten Junk-DNA, Müll-DNA, werden sie eintreffen und haben dann keinen Schaden. Wenn das Genom 50% funktional ist, dann sind auch 50% diesen zufälligen Mutationen sind schädlich, kann man sich so vorstellen. Und wenn das Genom 80% Funktion hat, dann sind 80% der zufälligen Mutationen sind auch tatsächlich schädlich. Leicht schädlich natürlich, aber sie sind schädlich. Sie bleiben im Genom sitzen und sie werden auch vererbt jedes Mal. Also, das kommt so, wie schädlich tatsächlich diese Mutationen sind, hängt dann davon ab, wie funktionell das ganze Genom ist. Und ENCODE, das ist die Human Encyclopedia of DNA Elements, das ist ein Riesenprojekt, das vor etwa 15 Jahren angefangen hat. Und da man versucht, alle genetischen Elemente im Genom zu erklären, eine Funktion dafür zu finden. Das ist ENCODE. Es ist eine unabhängige Gruppe Genomforscher, die für alle genetischen Elemente Funktion beschreibt eigentlich. Und was haben sie vor wenigen Jahren vorgezeigt, ist, dass etwa 80% des Genoms hat eine Funktion. Und sie sagen dann, diese Daten, das sind die Daten, die sie generiert haben, ermöglichen es, uns biochemische Funktionen für 80% des Genoms zuzuordnen, insbesondere außerhalb der gut untersuchten proteinkodierenden Regionen, die nur 2% aller DNA-Sequenzen ausmachen. Das heißt, sie finden für etwa 80% des Genoms Funktion. 80% des Genoms hat Funktion und das hat natürlich Konsequenzen, weil das wird auch von Evolutionsbiologen wird das verstanden. Zum Beispiel Dan Grauer sagt hier, das ist ein Evolutionsbiologe, die sagt, wenn ENCODE recht hat, das heißt, wenn 80% des Genoms Funktion hat, dann liegt die Evolution falsch, dann kann Evolution nicht stattgefunden haben. Also, je mehr Information im Genom anwesend ist, desto empfindlicher für Schäden. Anhäufung von schwach schädlichen Mutationen im Genom findet dann immer statt. Im Durchschnitt haben scheinbar gesunde Menschen 15 kaputte Gene. Diese funktionieren überhaupt nicht mehr. Das hat dieser Mann, dieser Wissenschaftler MacArthur vor 8 Jahren publiziert in Science. Und er schreibt auch, darüber hinaus ist jeder Mensch Träger von etwas 100 kaputte Gene. So, wir haben sehr viele kaputte Gene im Genom, die wir nur von Papa geerbt haben oder von Mama geerbt haben. Aber zudem haben wir diese 15 kaputte Gene, die sich von sowohl Papa als von Mama geerbt haben. Und das bringt natürlich dann diese Erberkrankungen hervor, wenn das sehr wichtige Funktionen, wenn diese Gene sehr wichtige Funktionen haben. Aber es kann natürlich auch leichtere Erberkrankungen mit sich bringen. Also, da kann man komme ich fast zum Schluss, glaube ich, je mehr Informationen, das habe ich schon gesagt, ja, was lesen wir dann in Mose ein? Ja, dann wird diese Frage gestellt, die Schlange, die fragt, hat Gott wirklich gesagt, ihr werdet sterben, wenn man von diesem Baum isst? Er sagt, ihr werdet keineswegs des Todes sterben. Trotzdem hat er das wirklich gesagt, man kann das nachlesen. Er hat aber nicht gesagt, ihr werdet sofort sterben. Und wir sehen das auch, langsam werden wir sterben. Durch genetische Entropie, kann man sagen. Und das Interessante ist, wenn wir uns mal diese Alter von Noah und die Patriarchen anschauen, dann sehen wir, dass die Menschen sehr, sehr, sehr alt wurden, bevor Noah, bevor die große Flut kam. Nur Enoch ist da ein Ausreißer, aber Enoch, die wurde entrückt. So. Die fällt dann ja, da unten. Aber die Menschen, die Patriarchen damals, die wurden alle so rund 700, 800 Jahre. Und nach der Flut war es, dass es langsam hier in dieser Grafik abgenommen hat. Und das Interessante an dieser Grafik ist, dass es eine sehr schöne biologische Kurve eigentlich zeigt, auch mit einem R hoch 2 Wert von 0,96, und das ist eine sehr, sehr gute passende Kurve. Das heißt, dass diese Kurve, diese Daten sind entweder echt oder die Schreiber dieses Buches war ein sehr, sehr guter Mathematiker. Dass diese zwei Möglichkeiten haben wir. Also, genetische Entropie nochmal, Schöpfung, Evolution. Hier sehen wir eine Zeit in Jahren, hier unter, sehr lange Jahre, sehen wir auch, dass es kaum Allele gibt. Und dann plötzlich, nach etwa 6.000 Jahren, gibt es viele Allele. Das heißt, dass alle diese Mutationen, die wir dann vorfinden, das sind Allele, nennt man die auch in der Biologie, die sind vor etwas 5.000 bis 600.000 Jahren angefangen. Das wurde in Science publiziert vor wenigen Jahren. Und das zeigt auch, dass das Genom tatsächlich zerfällt. Zum Schluss die Information in Prozenten nochmal. Es gibt einen sehr großen Haufen von Informationen, von Sequenzen, die wir auf diesen Moment noch nicht richtig gut verstehen. Aber trotzdem sind da sehr viele Sequenzen, die wir geforscht haben. Mit Funktionen sind natürlich die Exonen, das sind diese Sequenzen, die für Protein kodieren. Dann gibt es noch all diese nicht für Protein kodierende Sequenzen, die teilweise unbekannt sind, aber auch schon gut geforscht worden sind, wo auch viele RNA mit Funktion angetroffen werden. Wir sehen auch noch diese Wiederholungssequenzen und wir sehen auch sehr viele sogenannten Transposonen oder Transposable and Transposed Elements, wovon auch immer mehr Funktion entdeckt wird. Also man kann sich noch zum Schluss fragen, woher all diese Information, dann müssen wir nochmal anschauen, was ein Mensch eigentlich ist. Die Information wird natürlich nicht auf einmal in jede Zelle gebraucht. Wir haben sehr viele unterschiedliche Zellen und wir haben natürlich auch ein Entwicklungsprozess, wo all diese Art von Sachen eine Rolle spielen können. Und zum Beispiel diese Transposonen, wo man immer von gesagt hat, sie sind Junk-DNA, die spielen eine sehr wichtige Rolle im Entwicklungsprozess. Also die haben jetzt auch Funktionen bekommen. In der Biologie, wie gesagt, wird nichts dem Zufall überlassen. Alles wird durch kodierte Informationen gesteuert. Aber was ist dann eigentlich die Evolution, kann man sagen, zum Schluss noch fragen. Was ist Antibiotikaresistenz zum Beispiel? Woher kommen all diese Zykliden? Woher kommen all diese Finkenarten? Dabei wird keine neue Information benötigt. Und wie funktioniert das? Da habe ich vor vielen Jahren schon ein Buch darüber geschrieben. Das hängt auch zusammen mit, was im Genom vorhanden ist, zum Beispiel diese Transposonen. Dabei wird keine neue Information benötigt. All diese Information ist schon im Genom. Das braucht nur auf in einen neuen Kontext gestellt zu werden. Und dann kriegt man auch neue, zum Beispiel neue Phänotypen oder Anpassungen. Also, 80% des Genoms hat nachweislich eine Funktion, hat ENCODE belegt für wenige Jahre. Und damit können wir sagen und abschließen, ENCODE hat recht, Darwin liegt falsch. Die Aufgabe der Wissenschaft ist es, die Mechanismen der Natur zu erforschen und nicht absolute Wahrheiten zu konstruieren. Und damit würde ich dann abschließen. Groß sind die Werke des Herrn, wer sie erforscht. Und ich habe sie 25 Jahre geforscht und ich habe immer sehr große Freude daran gehabt. Danke dem Herrn für die Wissenschaft.
1: Sie hörten eine Fundgrube von Schöpfungsindizien von Dr. Peter Borger.

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1: Ich bin Jerome Nussbaum. Die Bundesregierung trifft sich heute Abend zu ihrem nächsten Koalitionsausschuss. Dabei soll es um weitere Maßnahmen zur Entlastung der Bürger gehen, nachdem die Entlastungsprämie im Bundesrat gescheitert war.
2: SPD-Chef und Bundesfinanzminister Klingbeil setzt auf Erleichterungen für Arbeitnehmer, die zwischen 2.500 und 4.000 Euro im Monat verdienen. Spitzenverdiener sollen dagegen mehr belastet werden, machte Klingbeil beim Bundeskongress des Deutschen Gewerkschaftsbundes deutlich. Eine Entlastung werde angesichts der Staatsfinanzen nur funktionieren, wenn oben die Menschen bereit seien, mehr Verantwortung zu übernehmen. Unionsfraktionschef Spahn sprach sich für eine pauschale Kürzung von Subventionen und Steuervergünstigungen um 5% zur Finanzierung einer Steuerreform aus. Noah Ulrich, Redaktion.
1: Die USA sind offenbar zu neuen Angriffen auf den Iran bereit. Präsident Trump hat die vereinbarte Waffenruhe erneut in Frage gestellt. Er sagte, die Feuerpause habe nur noch eine Überlebenschance von 1%. Grund sei Teherans Antwort auf den Vorschlag der USA für ein Kriegsende. Ein Sprecher des iranischen Außenministeriums erklärte hingegen, es gehe um die legitimen Rechte des Landes. Berichten zufolge wurden in dem Papier unter anderem die Aufhebung der Sanktionen gegen den Iran sowie ein Stopp der Blockade iranischer Häfen verlangt. Die US-Regierung verhängte inzwischen neue Sanktionen gegen 12 Menschen und Unternehmen, die den Iran unterstützen, Öl nach China zu verkaufen. Dort wird Trump morgen zu einem Staatsbesuch erwartet. Alle 150 Passagiere des vom Hunter-Virus betroffenen Kreuzfahrtschiffes Hondius sind ausgeflogen worden. Das Schiff befindet sich jetzt mit einer Restbesatzung auf dem Weg in die Niederlande.
3: Es soll dort umfassend desinfiziert werden. Am Sonntag hatte die Hondius Teneriffa erreicht. Auch 4 Deutsche wurden von dort wieder zurück in ihre Heimat gebracht. Bisher weisen sie laut Bundesgesundheitsministerium keine Symptome auf, wie etwa Fieber. Es sei den Angaben zufolge aber zu erwarten, dass sie wegen der langen Inkubationszeit von Hunter-Viren für mehrere Wochen in häusliche Quarantäne müssen. Währenddessen sollen sie kontinuierlich von den Gesundheitsämtern überwacht werden. Die Viren können im schlimmsten Fall zu Lungen- und Herzversagen führen. Ulrike Klein, Redaktion.
1: Der Düsseldorfer Rüstungskonzern Rheinmetall und die Deutsche Telekom wollen zusammen einen Anti-Drohnen-Abwehrschirm entwickeln. Ziel ist es, Kraftwerke, Industrieanlagen und Brücken zu schützen, aber auch andere kritische Infrastruktur. Die Telekom entwickelt dafür Sensoren, die Drohnen über deren Funksignale orten können. Rheinmetall ist darauf spezialisiert, Drohnen abzufangen oder zu zerstören. Bundeswirtschaftsministerin Reicher hat bei einem Besuch der PCK-Raffinerie in Schwedt die Unterstützung des Bundes zugesagt. Seit dem 1. Mai wird der Standort nicht mehr mit Öl aus Kasachstan beliefert. Russland hat die Durchleitung über die Drohspar-Pipeline zur Versorgung des gesamten Nordostens gestoppt. Reicher verlängerte die Jobgarantie bis Ende des Jahres. Eine Lösung für den Ausfall der Öllieferungen ist aber noch nicht gefunden. Der Bund sucht nach neuen Bezugsquellen, etwa aus Polen. Zudem werde versucht, die Lieferung vom Rostocker Seehafen zu verbessern.
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1: Die Temperaturen liegen im Moment in Köln und in Bonn bei 5 Grad, 4 messen wir in Hamburg, 6 sind es in Bremen, Berlin 5, Dresden 7 Grad, Frankfurt am Main 5, Stuttgart 6, München 5 Grad, Erfurt 4 und Münster ebenfalls 5 Grad. Es bleibt wechselhaft heute, gebietsweise sind wieder Schauer möglich, vereinzelt auch Graupelgewitter. Oberhalb von 700 bis 900 Metern fällt Schnee. Vom Westen und Südwesten lassen die Schauer aber langsam nach und es lockert auf. Die Höchstwerte liegen heute nur zwischen 8 und 15 Grad.
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0: 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Guten Morgen und herzlich willkommen. Es folgt ein Beitrag von Peter Bronslig.
1: Liebe Hörerinnen, lieber Hörer, heute begrüße ich Sie zu unserer Sendereihe Hörerfragen. Heute beschäftigen wir uns mit der Frage, wieso ist Christi Himmelfahrt so wichtig? Ich erinnere mich daran, dass wir als Schulkinder im Religionsunterricht das christliche Glaubensbekenntnis auswendig lernen mussten. Dieses Glaubensbekenntnis war schon vor vielen Jahrhunderten von der frühen Kirche formuliert worden. Es gab ja noch keine Bücher und deshalb hat man die wichtigsten Punkte des christlichen Glaubens auswendig gelernt. Da heißt es von dem Sohn Gottes Jesus Christus, geboren von der Jungfrau Maria, gelitten unter Pontius Pilatus, gekreuzigt, gestorben, begraben, auferstanden von den Toten, aufgefahren in den Himmel, sitzend zur Rechten Gottes des Vaters. Nun, die Geburt des Herrn Jesus, sein Tod und seine Auferstehung sind uns als Christen ziemlich vertraut. Aber was hat es mit Christi Himmelfahrt auf sich? Wissen wir darüber Bescheid? Wie gut, dass wir die Möglichkeit haben, in der Bibel nachzulesen. Sie informiert uns auch über dieses wichtige historische Ereignis der Himmelfahrt Jesu Christi. Wir lesen dazu in der Apostelgeschichte Kapitel 1, die Verse 9 bis 11. Und als er, nämlich Jesus, das gesagt hatte, wurde er zusehends aufgehoben, und eine Wolke nahm ihn auf vor ihren Augen weg. Und als sie ihm nachsahen, wie er gen Himmel fuhr, siehe, da standen zwei Männer in weißen Gewändern. Die sagten, ihr Männer von Galiläa, was steht ihr da und seht zum Himmel? Dieser Jesus, der von euch weg gen Himmel aufgenommen wurde, wird so wiederkommen, wie ihr ihn habt gen Himmel fahren sehen. Es war für die Jünger Jesu ein schmerzvoller Abschied, dass er wieder zu seinem Vater in den Himmel zurückkehren würde. Sie sahen ihm nach, wie er von einer Wolke aufgenommen wurde, und dann entschwand er ganz ihren Blicken. Es ist dieselbe Wolke, die Petrus, Johannes und Jakobus gesehen haben, als sie damals mit dem Herrn auf dem Berg der Verklärung waren und plötzlich seine Jesu-Kleider schneeweiß wurden. Das können wir in Matthäus Kapitel 17 nachlesen. Aus dieser Wolke war dann die Stimme Gottes zu hören, dies ist mein lieber Sohn, an dem ich Wohlgefallen habe. Diese Wolke ist die Herrlichkeit Gottes, die jetzt den geliebten Sohn nach Erfüllung seines leidvollen, aber siegreichen Auftrags wieder nach Hause in den Himmel holte. Ja, auch die Himmelfahrt des Herrn Jesus gehört zur frommen Botschaft des Evangeliums. Der Herr Jesus redete darüber ausführlich mit seinen Jüngern in seinen Abschiedsreden in den Kapitel 14 bis 16 des Johannesevangeliums. Der Herr wusste ja, dass seine Jünger zunächst einmal traurig werden würden. Und so sagte er dann in Johannes 14, »Euer Herz erschrecke nicht, glaubt an Gott und glaubt an mich.« Mit anderen Worten, bitte vertraut mir in allen Dingen, vertraut mir, eurem Heiland und Erlöser, auch wenn Dinge geschehen, die ihr im Moment nicht versteht. Es läuft aber alles nach Plan. Es geht dabei um die Verherrlichung des Vaters und darum, dass Menschen aus allen Völkern und Nationen Zugang finden dürfen zu Gottes Gnade und zur ewigen Erlösung. Anschließend nannte der Herr Jesus ihnen den ersten wichtigen Punkt, warum er wieder zurück in den Himmel musste. In Johannes 14, in den Versen 2 und 3 lesen wir, »In meines Vaters Hause sind viele Wohnungen. Wenn's nicht so wäre, hätte ich dann gesagt, ich gehe hin, euch eine Stätte zu bereiten. Und wenn ich hingehe, euch eine Stätte zu bereiten, will ich wiederkommen.« und euch zu mir nehmen, damit ihr seid, wo ich bin. Wir alle wissen, dass hier in dieser Welt irgendwann unser Leben zu Ende sein wird, auch die Gläubigen, die den Herrn Jesus als ihren Erlöser aufgenommen haben. Für die Gläubigen gilt, was die Bibel in Philipper 3, Vers 20 sagt, Unser Bürgerrecht aber ist im Himmel, woher wir auch erwarten den Heiland, den Herrn Jesus Christus. Im Himmel ist unsere wahre Heimat, und dorthin musste der Herr Jesus gehen, um unsere ewigen Wohnungen vorzubereiten. Und er hat versprochen, eines Tages wiederzukommen, um uns, die Gläubigen, ganz gleich, ob wir noch leben oder dann schon gestorben sein werden, durch die Entrückung zu sich zu nehmen, um uns dann in diese herrlichen, ewigen Wohnungen hineinzuführen. Der zweite Grund, warum der Herr Jesus wieder in den Himmel zurückkehren musste, ist die Sendung des Heiligen Geistes. Er sagt zu seinen traurigen Jüngern in Johannes 16, Vers 7, »Aber ich sage euch die Wahrheit, es ist gut für euch, dass ich weggehe. Denn wenn ich nicht weggehe, kommt der Tröster nicht zu euch. Wenn ich aber gehe, will ich ihn zu euch senden.« Und in Johannes 14, in den Versen 16 und 17 heißt es, »Und ich will den Vater bitten, und er wird euch einen anderen Tröster geben, dass er bei euch sei in Ewigkeit.« Den Geist der Wahrheit. Jesus Christus bereitete so seine Jünger auf seine leibhaftige Himmelfahrt vor. Er wird künftig nicht mehr leibhaftig bei ihnen sein, sondern auf eine ganz andere Art und Weise, nämlich durch den Heiligen Geist. Vorher, als der Herr Jesus leibhaftig bei seinen Jüngern war, war er auch vollkommener Gott, aber eben in menschlicher Gestalt. Das heißt, er war räumlich begrenzt. Wenn er seinen Jüngern auf dem See Genezareth zur Hilfe kam, weil sie in Seenot gerieten, konnte er, der leibhaftige Herr Jesus, nicht gleichzeitig woanders sein und auch dort mit Menschen sprechen und ihnen helfen. Er hat sich für die Zeit seines leibhaftigen Aufenthaltes hier in dieser Welt durch sein Menschsein vorübergehend begrenzt. Doch nun ging der Sohn zurück in den Himmel, um dann von dort den Heiligen Geist zu senden, der in allen Gläubigen, die den Herrn Jesus als Heiland und Erlöser angenommen haben, wohnen wird. Wir sehen, seitdem den Herrn Jesus nicht mehr leibhaftig wie die Jünger damals, und doch ist er bei uns und wohnt in uns durch den Heiligen Geist. Und das Fantastische, überall. Auf der ganzen Welt können alle Gläubigen gewiss sein, dass er durch den Heiligen Geist gleichzeitig ganz persönlich bei jedem Einzelnen ist. Und das war vorher so nicht möglich. Außerdem ist der Herr Jesus durch den Heiligen Geist jetzt nicht nur bei uns, sondern er wohnt in uns, in den Gläubigen. Die Bibel sagt außerdem, dass der Heilige Geist uns tröstet, uns Weisheit und Kraft schenkt und Gaben, die wir für seinen Dienst einsetzen sollen. Und tief im Herzen gibt er uns die Gewissheit, dass wir auf immer und ewig Gottes Kinder sind. Ja, der Herr Jesus wohnt jetzt in allen gläubigen Christen in der ganzen Welt. Der Sohn Gottes wirkt weltweit durch die von seinem Geist erfüllten Gläubigen. Welch eine herrliche Wahrheit! Nun, noch ein weiterer Grund seiner Himmelfahrt wird uns in Hebräer 6 in den Versen 19 bis 20 beschrieben. Diese haben wir als einen sicheren und festen Anker unserer Seele, der auch hineinreicht bis in das Innere hinter dem Vorhang. Da hinein ist der Vorläufer für uns gegangen, Jesus, der ein Hohepriester geworden ist, in Ewigkeit nach der Ordnung Melchisedeks. So wie früher im Alten Testament der Hohepriester stellvertretend für das Volk hinter den Vorhang der Stiftshütte in das Allerheiligste ging, um das Volk vor Gott zu vertreten, so ist der Sohn Gottes in den Himmel aufgefahren, auch als ein Hohepriester. Er ist uns vorausgegangen und wir werden ihm einmal nachfolgen. Und bis es soweit ist, vertritt er uns dort oben als Hohepriester vor Gott dem Vater. Er betet für uns und sehnt sich nach dem Tag, an dem er uns dann zu sich holen wird. Die Himmelfahrt bedeutet auch für den Herrn Jesus selbst Erhöhung und Verherrlichung, die seiner ungefähr 35-jährigen Erniedrigung folgte, während er hier in dieser Welt war. In Philipper 2 wird uns berichtet, wie er den Himmel verließ und Menschengestalt annahm und sich zum schrecklichen Tod am Kreuz erniedrigte. Doch dann, als Gott ihn nach seiner Auferstehung in den Himmel holte, lesen wir in Philipper 2, Vers 9, darum hat ihn Gott auch erhöht und hat ihm den Namen gegeben, der über allen Namen ist. Und in Epheser 1, Verse 19 bis 20 heißt es, und wie überschwänglich groß seine Kraft an uns, mit der er in Christus gewirkt hat. Durch sie hat er ihn von den Toten auferweckt und eingesetzt zu seiner Rechten im Himmel. Was musste das für ein herrliches Ereignis gewesen sein? Der Sohn Gottes kam siegreich wieder in den Himmel zurück. Der Vater kam seinem Sohn entgegen, begrüßte ihn und wies ihm den Platz zu seiner Rechten zu. Er, Gott der Vater auf dem Thron, und er, der Sohn Jesus Christus, das Lamm Gottes, ebenfalls auf dem Thron. Der Herrscher über alle Reiche, über alle Gewalt, Macht und Herrschaft, über alles, was einen Namen hat. Nicht allein in dieser Welt, sondern auch in der zukünftigen. So sagt es die Bibel. Jetzt ist Jesus Christus wieder an seinem Platz zur Rechten des Vaters, um zu herrschen und zu regieren. Er ist das Haupt der Gemeinde, der Herr aller Gläubigen, die seinen rettenden Namen angerufen und ihn angenommen haben. Und eines Tages werden sich in dem Namen Jesu beugen alle Knie, die im Himmel und auf Erden und unter der Erde sind, und alle Zungen bekennen, dass Jesus Christus der Herr ist, zur Ehre Gottes des Vaters. Darum vertrauen Sie Ihr Leben ganz und gar dem Herrn Jesus an. Jesus Christus, der Sieger über Sünde, Tod und Teufel. Er lebt und er sitzt zur Rechten des Vaters im Himmel. Er hat versprochen, bald wiederzukommen, um seine Gemeinde zu sich zu holen. Ihm allein sei alle Ehre. Amen.

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1: Ich bin Jerome Nussbaum. Die Bundesregierung trifft sich heute Abend zu ihrem nächsten Koalitionsausschuss. Dabei soll es um weitere Maßnahmen zur Entlastung der Bürger gehen, nachdem die Entlastungsprämie im Bundesrat gescheitert war.
2: SPD-Chef und Bundesfinanzminister Klingbeil setzt auf Erleichterungen für Arbeitnehmer, die zwischen 2.500 und 4.000 Euro im Monat verdienen. Spitzenverdiener sollen dagegen mehr belastet werden, machte Klingbeil beim Bundeskongress des Deutschen Gewerkschaftsbundes deutlich. Eine Entlastung werde angesichts der Staatsfinanzen nur funktionieren, wenn oben die Menschen bereit seien, mehr Verantwortung zu übernehmen. Unionsfraktionschef Spahn sprach sich für eine pauschale Kürzung von Subventionen und Steuervergünstigungen um 5% zur Finanzierung einer Steuerreform aus. Noah Ulrich, Redaktion.
1: Die USA sind offenbar zu neuen Angriffen auf den Iran bereit. Präsident Trump hat die vereinbarte Waffenruhe erneut in Frage gestellt. Er sagte, die Feuerpause habe nur noch eine Überlebenschance von 1%. Grund sei Teherans Antwort auf den Vorschlag der USA für ein Kriegsende. Ein Sprecher des iranischen Außenministeriums erklärte hingegen, es gehe um die legitimen Rechte des Landes. Berichten zufolge wurden in dem Papier unter anderem die Aufhebung der Sanktionen gegen den Iran sowie ein Stopp der Blockade iranischer Häfen verlangt. Die US-Regierung verhängte inzwischen neue Sanktionen gegen 12 Menschen und Unternehmen, die den Iran unterstützen, Öl nach China zu verkaufen. Dort wird Trump morgen zu einem Staatsbesuch erwartet. Alle 150 Passagiere des vom Hunter-Virus betroffenen Kreuzfahrtschiffes Hondius sind ausgeflogen worden. Das Schiff befindet sich jetzt mit einer Restbesatzung auf dem Weg in die Niederlande.
3: Es soll dort umfassend desinfiziert werden. Am Sonntag hatte die Hondius Teneriffa erreicht. Auch 4 Deutsche wurden von dort wieder zurück in ihre Heimat gebracht. Bisher weisen sie laut Bundesgesundheitsministerium keine Symptome auf, wie etwa Fieber. Es sei den Angaben zufolge aber zu erwarten, dass sie wegen der langen Inkubationszeit von Hunter-Viren für mehrere Wochen in häusliche Quarantäne müssen. Währenddessen sollen sie kontinuierlich von den Gesundheitsämtern überwacht werden. Die Viren können im schlimmsten Fall zu Lungen- und Herzversagen führen. Ulrike Klein, Redaktion.
1: Der Düsseldorfer Rüstungskonzern Rheinmetall und die Deutsche Telekom wollen zusammen einen Anti-Drohnen-Abwehrschirm entwickeln. Ziel ist es, Kraftwerke, Industrieanlagen und Brücken zu schützen, aber auch andere kritische Infrastruktur. Die Telekom entwickelt dafür Sensoren, die Drohnen über deren Funksignale orten können. Rheinmetall ist darauf spezialisiert, Drohnen abzufangen oder zu zerstören. Bundeswirtschaftsministerin Reiche hat bei einem Besuch der PCK-Raffinerie in Schwedt die Unterstützung des Bundes zugesagt. Seit dem 1. Mai wird der Standort nicht mehr mit Öl aus Kasachstan beliefert. Russland hat die Durchleitung über die Drohspar-Pipeline zur Versorgung des gesamten Nordostens gestoppt. Reiche verlängerte die Jobgarantie bis Ende des Jahres. Eine Lösung für den Ausfall der Öllieferungen ist aber noch nicht gefunden. Der Bund sucht nach neuen Bezugsquellen, etwa aus Polen. Zudem werde versucht, die Lieferung vom Rostocker Seehafen zu verbessern.
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1: Die Temperaturen liegen im Moment in Köln und in Bonn bei 5 Grad. 4 messen wir in Hamburg, 6 sind es in Bremen, Berlin 5, Dresden 7 Grad, Frankfurt am Main 5, Stuttgart 6, München 5 Grad, Erfurt 4 und Münster ebenfalls 5 Grad. Es bleibt wechselhaft heute, gebietsweise sind wieder Schauer möglich, vereinzelt auch Graupelgewitter. Oberhalb von 700 bis 900 Metern fällt Schnee. Vom Westen und Südwesten lassen die Schauer aber langsam nach und es lockert auf. Die Höchstwerte liegen heute nur zwischen 8 und 15 Grad.
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1: Dienstag, 12. Mai. Wie Christus setzte er sich der Schande aus und hielt das für einen größeren Wert als die Schätze Ägyptens, denn er hatte die künftige Belohnung im Blick. Hebräer 11, Vers 26. Die Lady mit der Lampe. Die Engländerin Florence Nightingale, geboren am 12. Mai 1820, lebte in einer Zeit, als es in England noch keine Möglichkeit gab, in der Krankenpflege ausgebildet zu werden. Sie stammte aus einer vermögenden und hochgebildeten Familie und wurde sogar am Hof der jungen Königin Victoria eingeführt. Aber Florence fühlte sich unwohl in dieser vornehmen Umgebung. Im Alter von 17 Jahren schrieb sie in ihr Tagebuch: »Gott sprach zu mir und rief mich in seinen Dienst.« In der Kaiserswerther Diakonissenanstalt bei Düsseldorf ließ sie sich in der Krankenpflege ausbilden, damals undenkbar für eine junge Frau aus der Oberschicht. Während des Krimkrieges wurde sie von der englischen Regierung ins Lazarett in Skutari in der Türkei geschickt. Die schlechten hygienischen Verhältnisse waren eine Katastrophe. Es starben mehr Soldaten an Cholera und Ruhr als an den eigentlichen Kampfhandlungen. Florence ließ sich von den furchtbaren Umständen nicht abschrecken, organisierte saubere Bettwäsche, sorgte für eine ordentliche Wundbehandlung und bessere Hygiene. Daraufhin sank die Sterberate drastisch. Da Florence nachts mit einer Lampe in der Hand nach den verletzten Soldaten sah, wurde sie die Lady mit der Lampe genannt. Zurück in England schrieb sie ein Grundlagenwerk über moderne Krankenpflege und gründete die erste professionelle Ausbildungseinrichtung für Krankenschwestern. Sie gilt als Begründerin der modernen Krankenpflege. Florence Nightingale ist bis zu ihrem Lebensende ihrer Berufung treu geblieben. Sie hätte ein bequemes Leben führen können, aber sie entschied sich dafür, kranken Menschen etwas von der Liebe Gottes vorzuleben. Bis heute gilt: Wer den Ruf Gottes hört und ihm gehorsam ist, wird ein reiches, sinnerfülltes Leben haben. Die Frage zum Nachdenken: Haben Sie schon den Ruf Gottes gehört? Der Tipp fürs Leben: Wer das tut, was Gott von ihm möchte, dessen Leben ist nicht umsonst gelebt. Die tägliche Bibellese: Johannes 12, Verse 20 bis 26. Es waren aber einige Griechen unter denen, die hinaufkamen, um auf dem Fest anzubeten. Diese nun kamen zu Philippus von Bethsaida in Galiläa und baten ihn und sagten: Herr, wir möchten Jesus sehen. Philippus kommt und sagt es Andreas. Es kommt Andreas und Philippus, und sie sagen es Jesus. Jesus aber antwortet ihnen und spricht: Die Stunde ist gekommen, dass der Sohn des Menschen verherrlicht wird. Wahrlich, wahrlich, ich sage euch, wenn das Weizenkorn nicht in die Erde fällt und stirbt, bleibt es allein. Wenn es aber stirbt, bringt es viel Frucht. Wer sein Leben liebt, verliert es, und wer sein Leben in dieser Welt hasst, wird es zum ewigen Leben bewahren. Wenn mir jemand dient, so folge er mir nach. Und wo ich bin, da wird auch mein Diener sein. Wenn mir jemand dient, so wird der Vater ihn ehren.

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1: In der Bibel lesen wir: Alles ist durch ihn und für ihn geschaffen, und er ist vor allem, und alles besteht durch ihn. Kolosser 1, Vers 16 und 17. In den 70er Jahren gab es eine Rivalität um die Kanzlerkandidatur zwischen Helmut Kohl und Franz Josef Strauß. Als Kohl schließlich als Kanzlerkandidat nominiert war, meinte Strauß: Es ist mir egal, wer unter mir Kanzler wird. In unserem Verhältnis zu Gott denken wir oft ähnlich. Mir ist es egal, wer unter mir Gott ist. Hauptsache, ich kann die Richtlinien meines Lebens selbst bestimmen. Wenn Gott uns nützlich ist, rufen wir ihn wie einen Rettungsdienstmann. Hat er dann seinen Job erledigt, solle er aber bitte wieder gehen und unsere Kreise nicht stören. Der Mohr hat seine Schuldigkeit getan. Seine Hilfe wollen wir vielleicht, aber seine Herrschaft nicht. Zu tief sitzt unsere Abneigung, uns ihm zu unterstellen. Dabei ist Gott unser Schöpfer. Ohne ihn könnten wir keinen Augenblick leben. Er hat einen Anspruch auf die Herrschaft über unser Leben. Durch unser tiefes Misstrauen gegen seine Führung tun wir ihm Unrecht. Nicht in der Rebellion gegen Gott, sondern in der von Liebe geprägten Beziehung zwischen ihm und uns finden wir tiefe Erfüllung. Manchmal lässt uns Gott Erfahrungen machen, ob wir ohne ihn tatsächlich besser klarkommen als unter seiner Führung. Und nicht selten machen wir dabei eine schmerzliche Bauchlandung. Ich will mich aufmachen und zu meinem Vater gehen und will zu ihm sagen: Vater, ich habe gesündigt gegen den Himmel und vor dir, sagt der verlorene Sohn in Lukas 15, als er bei den Schweinen gelandet war. Seine Rückkehr nach Hause ist eine Veranschaulichung dafür, dass auch wir in die Geborgenheit und Disziplin der Führung Gottes zurückkehren können und auch sollten.

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1: Ich bin Jerome Nussbaum. Die Spitzen von Union und SPD suchen heute Abend neue Wege zur Entlastung der Bürger angesichts der gestiegenen Energie- und Spritpreise. Nach dem Nein im Bundesrat wird die geplante Entlastungsprämie von bis zu 1.000 Euro nicht kommen. Im Koalitionsausschuss soll es dann auch um den Haushalt und die geplante Einkommenssteuerreform gehen. SPD-Finanzminister Klingbeil sprach sich beim Bundeskongress des Deutschen Gewerkschaftsbundes erneut für eine höhere Besteuerung von Spitzenverdienern aus.
2: Für mich ist völlig klar, es kann keine Einkommensteuerreform geben, bei der nicht auch die Spitzenverdiener in diesem Land mehr bezahlen müssen.
1: Klingbeil will damit Erleichterungen für Arbeitnehmer finanzieren, die zwischen 2.500 und 4.000 Euro im Monat verdienen. Unionsfraktionschef Spahn ist dafür, alle Subventionen und Steuervergünstigungen pauschal um 5% zu kürzen. Dies bringe auch schon Milliarden, sagte er. Nur Stunden nach Ende der Waffenruhe im Ukraine-Krieg meldet Kiew erneut Angriffe aus Russland. Laut ukrainischer Luftwaffe gab es in der Nacht Drohnenangriffe auf Kiew und weitere Städte wie Saporischschja und Cherson. Über das Ausmaß der Schäden dort ist bisher nichts bekannt. Während der Feuerpause hatte es keinen Luftalarm gegeben. Beide Seiten warfen sich aber Verstöße am Boden gegen die Waffenruhe vor. Noch vor der Sommerpause soll das Sparpaket zur Stabilisierung der gesetzlichen Krankenkassen vom Bundestag beschlossen werden. Doch Ärztepräsident Reinhardt fordert, die Verabschiedung zu verschieben.
3: Ein so weitreichendes Gesetz sollte nach seinen Worten nicht mit der Brechstange durchgedrückt werden. Das sagte Reinhardt dem Redaktionsnetzwerk Deutschland. Der Marburger Bund befürchtet, dass der Sparkurs zu Stellenreduzierungen in Kliniken führt und die Arbeitsbelastung der Ärzte noch weiter verstärkt. Der sächsische Verbandschef Lippold sagte der ARD dazu, in der Facharztausbildung erwäge schon jetzt jeder Dritte, aus dem Beruf auszusteigen. Ulrike Klein, Redaktion.
1: Die AfD in Sachsen will die Landesagentur für Fachkräftesicherung aus dem Ausland abschaffen. Einen entsprechenden Antrag will die Fraktion in der heutigen Landtagssitzung in Dresden stellen. AfD-Fraktionschef Urban nannte das Landeszentrum überflüssig, weil Arbeitsagenturen diese Aufgaben bereits erfüllten. So könne ein einstelliger Millionenbetrag eingespart werden. Die stellvertretende SPD-Fraktionschefin Pfeil sieht die Einrichtung dagegen als sinnvoll, um länderspezifisch Fachkräfte aus dem Ausland zu gewinnen. Der britische Premierminister Starmer gerät nach der Wahlschlappe seiner Labour-Partei vergangene Woche verstärkt unter Druck. Mehr als 60 der gut 400 Labour-Abgeordneten haben ihm öffentlich ihre Unterstützung entzogen. Außerdem kündigten am Abend 4 parlamentarische Assistenten seiner Minister ihren Rücktritt an und forderten Starmer auf, das Feld zu räumen. Rücktrittsforderungen hatte der Regierungschef aber schon mehrfach abgelehnt. In einer Krisenrede sagte er, er wisse, dass er Zweifler habe und sie von sich überzeugen müsse. Und das werde er auch, so Starmer.
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1: Wir schauen auf die aktuellen Temperaturen. Köln und Bonn 6 Grad, 5 messen wir in Hamburg, 6 auch in Bremen, Berlin und Dresden 7 Grad, Frankfurt am Main und Stuttgart 6, München 5, Erfurt 4 Grad und Münster 6 Grad. Es bleibt wechselhaft heute, ab und zu lässt sich die Sonne blicken, gebietsweise sind aber auch wieder Schauer möglich, vereinzelt auch Graupelgewitter. Oberhalb von 700 bis 900 Metern fällt Schnee. Vom Westen und Südwesten lassen die Schauer aber langsam nach und es lockert auf. Die Höchstwerte liegen heute nur zwischen 8 und 15 Grad.
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0: 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Guten Morgen und herzlich willkommen. Es folgt ein Beitrag von Peter Bronslig.
1: Liebe Hörerinnen, lieber Hörer, heute begrüße ich Sie zu unserer Sendereihe Hörerfragen. Heute beschäftigen wir uns mit der Frage, wieso ist Christi Himmelfahrt so wichtig? Ich erinnere mich daran, dass wir als Schulkinder im Religionsunterricht das christliche Glaubensbekenntnis auswendig lernen mussten. Dieses Glaubensbekenntnis war schon vor vielen Jahrhunderten von der frühen Kirche formuliert worden. Es gab ja noch keine Bücher und deshalb hat man die wichtigsten Punkte des christlichen Glaubens auswendig gelernt. Da heißt es von dem Sohn Gottes Jesus Christus, geboren von der Jungfrau Maria, gelitten unter Pontius Pilatus, gekreuzigt, gestorben, begraben, auferstanden von den Toten, aufgefahren in den Himmel, sitzend zur Rechten Gottes des Vaters. Nun, die Geburt des Herrn Jesus, sein Tod und seine Auferstehung sind uns als Christen ziemlich vertraut. Aber was hat es mit Christi Himmelfahrt auf sich? Wissen wir darüber Bescheid? Wie gut, dass wir die Möglichkeit haben, in der Bibel nachzulesen. Sie informiert uns auch über dieses wichtige historische Ereignis der Himmelfahrt Jesu Christi. Wir lesen dazu in der Apostelgeschichte Kapitel 1, die Verse 9 bis 11. Und als er, nämlich Jesus, das gesagt hatte, wurde er zusehends aufgehoben, und eine Wolke nahm ihn auf vor ihren Augen weg. Und als sie ihm nachsahen, wie er gen Himmel fuhr, siehe, da standen zwei Männer in weißen Gewändern. Die sagten, ihr Männer von Galiläa, was steht ihr da und seht zum Himmel? Dieser Jesus, der von euch weg gen Himmel aufgenommen wurde, wird so wiederkommen, wie ihr ihn habt gen Himmel fahren sehen. Es war für die Jünger Jesu ein schmerzvoller Abschied, dass er wieder zu seinem Vater in den Himmel zurückkehren würde. Sie sahen ihm nach, wie er von einer Wolke aufgenommen wurde, und dann entschwand er ganz ihren Blicken. Es ist dieselbe Wolke, die Petrus, Johannes und Jakobus gesehen haben, als sie damals mit dem Herrn auf dem Berg der Verklärung waren und plötzlich seine Jesu-Kleider schneeweiß wurden. Das können wir in Matthäus Kapitel 17 nachlesen. Aus dieser Wolke war dann die Stimme Gottes zu hören, dies ist mein lieber Sohn, an dem ich wohlgefallen habe. Diese Wolke ist die Herrlichkeit Gottes, die jetzt den geliebten Sohn nach Erfüllung seines leidvollen, aber siegreichen Auftrags wieder nach Hause in den Himmel holte. Ja, auch die Himmelfahrt des Herrn Jesus gehört zur frommen Botschaft des Evangeliums. Der Herr Jesus redete darüber ausführlich mit seinen Jüngern in seinen Abschiedsreden in den Kapitel 14 bis 16 des Johannesevangeliums. Der Herr wusste ja, dass seine Jünger zunächst einmal traurig werden würden. Und so sagte er dann in Johannes 14, »Euer Herz erschrecke nicht, glaubt an Gott und glaubt an mich.« Mit anderen Worten, bitte vertraut mir in allen Dingen, vertraut mir, eurem Heiland und Erlöser, auch wenn Dinge geschehen, die ihr im Moment nicht versteht. Es läuft aber alles nach Plan. Es geht dabei um die Verherrlichung des Vaters und darum, dass Menschen aus allen Völkern und Nationen Zugang finden dürfen zu Gottes Gnade und zur ewigen Erlösung. Anschließend nannte der Herr Jesus ihnen den ersten wichtigen Punkt, warum er wieder zurück in den Himmel musste. In Johannes 14, in den Versen 2 und 3 lesen wir, »In meines Vaters Hause sind viele Wohnungen. Wenn's nicht so wäre, hätte ich dann gesagt, ich gehe hin, euch eine Stätte zu bereiten. Und wenn ich hingehe, euch eine Stätte zu bereiten, will ich wiederkommen.« und euch zu mir nehmen, damit ihr seid, wo ich bin. Wir alle wissen, dass hier in dieser Welt irgendwann unser Leben zu Ende sein wird, auch die Gläubigen, die den Herrn Jesus als ihren Erlöser aufgenommen haben. Für die Gläubigen gilt, was die Bibel in Philipper 3, Vers 20 sagt, Unser Bürgerrecht aber ist im Himmel, woher wir auch erwarten den Heiland, den Herrn Jesus Christus. Im Himmel ist unsere wahre Heimat, und dorthin musste der Herr Jesus gehen, um unsere ewigen Wohnungen vorzubereiten. Und er hat versprochen, eines Tages wiederzukommen, um uns, die Gläubigen, ganz gleich, ob wir noch leben oder dann schon gestorben sein werden, durch die Entrückung zu sich zu nehmen, um uns dann in diese herrlichen, ewigen Wohnungen hineinzuführen. Der zweite Grund, warum der Herr Jesus wieder in den Himmel zurückkehren musste, ist die Sendung des Heiligen Geistes. Er sagt zu seinen traurigen Jüngern in Johannes 16, Vers 7, »Aber ich sage euch die Wahrheit, es ist gut für euch, dass ich weggehe. Denn wenn ich nicht weggehe, kommt der Tröster nicht zu euch, wenn ich aber gehe, will ich ihn zu euch senden.« Und in Johannes 14, in den Versen 16 und 17 heißt es, »Und ich will den Vater bitten, und er wird euch einen anderen Tröster geben, dass er bei euch sei in Ewigkeit, den Geist der Wahrheit.« Jesus Christus bereitete so seine Jünger auf seine leibhaftige Himmelfahrt vor. Er wird künftig nicht mehr leibhaftig bei ihnen sein, sondern auf eine ganz andere Art und Weise, nämlich durch den Heiligen Geist. Vorher, als der Herr Jesus leibhaftig bei seinen Jüngern war, war er auch vollkommener Gott, aber eben in menschlicher Gestalt. Das heißt, er war räumlich begrenzt. Wenn er seinen Jüngern auf dem See Genezareth zur Hilfe kam, weil sie in Seenot gerieten, konnte er, der leibhaftige Herr Jesus, nicht gleichzeitig woanders sein und auch dort mit Menschen sprechen und ihnen helfen. Er hat sich für die Zeit seines leibhaftigen Aufenthaltes hier in dieser Welt durch sein Menschsein vorübergehend begrenzt. Doch nun ging der Sohn zurück in den Himmel, um dann von dort den Heiligen Geist zu senden, der in allen Gläubigen, die den Herrn Jesus als Heiland und Erlöser angenommen haben, wohnen wird. Wir sehen seitdem den Herrn Jesus nicht mehr leibhaftig wie die Jünger damals, und doch ist er bei uns und wohnt in uns durch den Heiligen Geist. Und das Fantastische, überall, auf der ganzen Welt können alle Gläubigen gewiss sein, dass er durch den Heiligen Geist gleichzeitig ganz persönlich bei jedem Einzelnen ist. Und das war vorher so nicht möglich. Außerdem ist der Herr Jesus durch den Heiligen Geist jetzt nicht nur bei uns, sondern er wohnt in uns, in den Gläubigen. Die Bibel sagt außerdem, dass der Heilige Geist uns tröstet, uns Weisheit und Kraft schenkt und Gaben, die wir für seinen Dienst einsetzen sollen. Und tief im Herzen gibt er uns die Gewissheit, dass wir auf immer und ewig Gottes Kinder sind. Ja, der Herr Jesus wohnt jetzt in allen gläubigen Christen in der ganzen Welt. Der Sohn Gottes wirkt weltweit durch die von seinem Geist erfüllten Gläubigen. Welch eine herrliche Wahrheit! Nun, noch ein weiterer Grund seiner Himmelfahrt wird uns in Hebräer 6 in den Versen 19 bis 20 beschrieben. Diese haben wir als einen sicheren und festen Anker unserer Seele, der auch hineinreicht bis in das Innere hinter dem Vorhang. Da hinein ist der Vorläufer für uns gegangen, Jesus, der ein Hohepriester geworden ist, in Ewigkeit nach der Ordnung Melchisedeks. So wie früher im Alten Testament der Hohepriester stellvertretend für das Volk hinter den Vorhang der Stiftshütte in das Allerheiligste ging, um das Volk vor Gott zu vertreten, so ist der Sohn Gottes in den Himmel aufgefahren, auch als ein Hohepriester. Er ist uns vorausgegangen und wir werden ihm einmal nachfolgen. Und bis es soweit ist, vertritt er uns dort oben als Hohepriester vor Gott dem Vater. Er betet für uns und sehnt sich nach dem Tag, an dem er uns dann zu sich holen wird. Die Himmelfahrt bedeutet auch für den Herrn Jesus selbst Erhöhung und Verherrlichung, die seiner ungefähr 35-jährigen Erniedrigung folgte, während er hier in dieser Welt war. In Philipper 2 wird uns berichtet, wie er den Himmel verließ und Menschengestalt annahm und sich zum schrecklichen Tod am Kreuz erniedrigte. Doch dann, als Gott ihn nach seiner Auferstehung in den Himmel holte, lesen wir in Philipper 2, Vers 9, darum hat ihn Gott auch erhöht und hat ihm den Namen gegeben, der über allen Namen ist. Und in Epheser 1, Verse 19 bis 20 heißt es, und wie überschwänglich groß seine Kraft an uns, mit der er in Christus gewirkt hat. Durch sie hat er ihn von den Toten auferweckt und eingesetzt zu seiner Rechten im Himmel. Was musste das für ein herrliches Ereignis gewesen sein? Der Sohn Gottes kam siegreich wieder in den Himmel zurück. Der Vater kam seinem Sohn entgegen, begrüßte ihn und wies ihm den Platz zu seiner Rechten zu. Er, Gott der Vater auf dem Thron und er, der Sohn Jesus Christus, das Lamm Gottes, ebenfalls auf dem Thron. Der Herrscher über alle Reiche, über alle Gewalt, Macht und Herrschaft, über alles, was einen Namen hat. Nicht allein in dieser Welt, sondern auch in der zukünftigen, so sagt es die Bibel. Jetzt ist Jesus Christus wieder an seinem Platz zur Rechten des Vaters, um zu herrschen und zu regieren. Er ist das Haupt der Gemeinde, der Herr aller Gläubigen, die seinen rettenden Namen angerufen und ihn angenommen haben. Und eines Tages werden sich in dem Namen Jesu beugen alle Knie, die im Himmel und auf Erden und unter der Erde sind, und alle Zungen bekennen, dass Jesus Christus der Herr ist, zur Ehre Gottes des Vaters. Darum vertrauen Sie Ihr Leben ganz und gar dem Herrn Jesus an. Jesus Christus, der Sieger über Sünde, Tod und Teufel. Er lebt und er sitzt zur Rechten des Vaters im Himmel. Er hat versprochen, bald wiederzukommen, um seine Gemeinde zu sich zu holen. Ihm allein sei alle Ehre. Amen.

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1: Ich bin Jerome Nussbaum. Die Spitzen von Union und SPD suchen heute Abend neue Wege zur Entlastung der Bürger angesichts der gestiegenen Energie- und Spritpreise. Nach dem Nein im Bundesrat wird die geplante Entlastungsprämie von bis zu 1.000 Euro nicht kommen. Im Koalitionsausschuss soll es dann auch um den Haushalt und die geplante Einkommenssteuerreform gehen. SPD-Finanzminister Klingbeil sprach sich beim Bundeskongress des Deutschen Gewerkschaftsbundes erneut für eine höhere Besteuerung von Spitzenverdienern aus.
2: Für mich ist völlig klar, es kann keine Einkommensteuerreform geben, bei der nicht auch die Spitzenverdiener in diesem Land mehr bezahlen müssen.
1: Klingbeil will damit Erleichterungen für Arbeitnehmer finanzieren, die zwischen 2.500 und 4.000 Euro im Monat verdienen. Unionsfraktionschef Spahn ist dafür, alle Subventionen und Steuervergünstigungen pauschal um 5% zu kürzen. Dies bringe auch schon Milliarden, sagte er. Nur Stunden nach Ende der Waffenruhe im Ukraine-Krieg meldet Kiew erneut Angriffe aus Russland. Laut ukrainischer Luftwaffe gab es in der Nacht Drohnenangriffe auf Kiew und weitere Städte wie Saporischschja und Cherson. Über das Ausmaß der Schäden dort ist bisher nichts bekannt. Während der Feuerpause hatte es keinen Luftalarm gegeben. Beide Seiten warfen sich aber Verstöße am Boden gegen die Waffenruhe vor. Noch vor der Sommerpause soll das Sparpaket zur Stabilisierung der gesetzlichen Krankenkassen vom Bundestag beschlossen werden. Doch Ärztepräsident Reinhardt fordert, die Verabschiedung zu verschieben.
3: Ein so weitreichendes Gesetz sollte nach seinen Worten nicht mit der Brechstange durchgedrückt werden. Das sagte Reinhardt dem Redaktionsnetzwerk Deutschland. Der Marburger Bund befürchtet, dass der Sparkurs zu Stellenreduzierungen in Kliniken führt und die Arbeitsbelastung der Ärzte noch weiter verstärkt. Der sächsische Verbandschef Lippold sagte der ARD dazu, in der Facharztausbildung erwäge schon jetzt jeder Dritte, aus dem Beruf auszusteigen. Ulrike Klein, Redaktion.
1: Die AfD in Sachsen will die Landesagentur für Fachkräftesicherung aus dem Ausland abschaffen. Einen entsprechenden Antrag will die Fraktion in der heutigen Landtagssitzung in Dresden stellen. AfD-Fraktionschef Urban nannte das Landeszentrum überflüssig, weil Arbeitsagenturen diese Aufgaben bereits erfüllten. So könne ein einstelliger Millionenbetrag eingespart werden. Die stellvertretende SPD-Fraktionschefin Pfeil sieht die Einrichtung dagegen als sinnvoll, um länderspezifisch Fachkräfte aus dem Ausland zu gewinnen. Der britische Premierminister Starmer gerät nach der Wahlschlappe seiner Labour-Partei vergangene Woche verstärkt unter Druck. Mehr als 60 der gut 400 Labour-Abgeordneten haben ihm öffentlich ihre Unterstützung entzogen. Außerdem kündigten am Abend 4 parlamentarische Assistenten seiner Minister ihren Rücktritt an und forderten Starmer auf, das Feld zu räumen. Rücktrittsforderungen hatte der Regierungschef aber schon mehrfach abgelehnt. In einer Krisenrede sagte er, er wisse, dass er Zweifler habe und sie von sich überzeugen müsse. Und das werde er auch, so
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1: Wir schauen auf die aktuellen Temperaturen. Köln und Bonn 6 Grad, 5 messen wir in Hamburg, 6 auch in Bremen, Berlin und Dresden 7 Grad, Frankfurt am Main und Stuttgart 6, München 5, Erfurt 4 Grad und Münster 6 Grad. Es bleibt wechselhaft heute. Ab und zu lässt sich die Sonne blicken, gebietsweise sind aber auch wieder Schauer möglich, vereinzelt auch Graupelgewitter. Oberhalb von 700 bis 900 Metern fällt Schnee. Vom Westen und Südwesten lassen die Schauer aber langsam nach und es lockert auf. Die Höchstwerte liegen heute nur zwischen 8 und 15 Grad.
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0: Hallo und herzlich willkommen bei der Bibelzeit. In unserer heutigen Bibellese hören Sie nun aus der großen Hörbibel nach Martin Luther, erschienen bei der Deutschen Bibelgesellschaft, einen Abschnitt aus dem Alten Testament, aus dem ersten Buch Samuel, Kapitel 4 bis 6, und nach ein wenig Musik auch einen Abschnitt aus dem Neuen Testament, aus dem Johannesevangelium, Kapitel 10. Und nun viel Freude beim Zuhören des Wortes Gottes.
1: Und es begab sich zu der Zeit, dass die Philister sich sammelten zum Kampf gegen Israel. Israel aber zog aus den Philistern entgegen in den Kampf und lagerte sich bei Eben-Ezer. Die Philister aber hatten sich gelagert bei Afek und stellten sich Israel gegenüber auf. Und der Kampf breitete sich aus, und Israel wurde von den Philistern geschlagen. Sie erschlugen in der Feldschlacht etwa 4000 Mann. Und als das Volk ins Lager kam, sprachen die Ältesten Israels:
2: Warum hat uns der Herr heute vor den Philistern geschlagen? Lasst uns die Lade des Bundes des Herrn zu uns holen von Silo, und lasst die mit uns ziehen, damit er uns errette aus der Hand unserer Feinde.
1: Da sandte das Volk nach Silo und ließ von dort holen die Lade des Bundes des Herrn Zebaoth, der über den Cherubim thront. Es waren aber die beiden Söhne Elis bei der Lade des Bundesgottes, Hophni und Pinhas. Und als die Lade des Bundes des Herrn in das Lager kam, jauchzte ganz Israel mit gewaltigem Jauchzen, so dass die Erde erdröhnte. Als aber die Philister das Jauchzen hörten, sprachen sie:
3: Was ist das für ein gewaltiges Jauchzen im Lager der Hebräer?
1: Und als sie erfuhren, dass die Lade des Herrn ins Lager gekommen sei, fürchteten sie sich und sprachen:
3: Gott ist ins Lager gekommen.
1: Und riefen:
3: Wehe uns, denn solches ist bisher noch nicht geschehen. Wehe uns, wer will uns erretten aus der Hand dieser mächtigen Götter? Das sind die Götter, die Ägypten schlugen mit allerlei Plage in der Wüste. So seid nun stark und seid Männer, ihr Philister, damit ihr nicht dienen müsst den Hebräern, wie sie euch gedient haben. Seid Männer und kämpft!
1: Da zogen die Philister in den Kampf. Und Israel wurde geschlagen, und ein jeder floh in sein Zelt. Und die Niederlage war sehr groß, und es fielen aus Israel 30.000 Mann Fußvolk. Und die Lade Gottes wurde weggenommen. Und die beiden Söhne Elis, Hophni und Pinhas, kamen um. Da lief einer von Benjamin aus dem Heerlager und kam am selben Tage nach Silo und hatte seine Kleider zerrissen und Erde auf sein Haupt gestreut. Und siehe, als er hinkam, saß Eli auf seinem Stuhl und gab Acht nach der Straße hin, denn sein Herz bangte um die Lade Gottes. Und als der Mann in die Stadt kam, tat er's kund, und die ganze Stadt schrie auf. Und als Eli das laute Schreien hörte, fragte er:
3: Was ist das für ein großer Lärm?
1: Da kam der Mann eilends und sagte es Eli. Eli aber war 98 Jahre alt, und seine Augen waren so schwach, dass er nicht mehr sehen konnte. Der Mann aber sprach zu Eli:
4: Ich komme vom Heerlager und bin heute aus der Schlacht geflohen.
1: Er aber sprach:
3: Wie ist's gegangen, mein Sohn?
1: Da antwortete der Bote:
4: Israel ist geflohen vor den Philistern, und das Volk ist hart geschlagen, und deine beiden Söhne, Hophni und Pinhas, sind tot, und die Lade Gottes ist weggenommen.
1: Als er aber von der Lade Gottes sprach, fiel Eli rücklings vom Stuhl an der Tür und brach seinen Hals und starb. Denn er war alt und ein schwerer Mann. Er richtete aber Israel 40 Jahre. Seine Schwiegertochter aber, des Pinhas Frau, war schwanger und sollte bald gebären. Als sie davon hörte, dass die Lade Gottes weggenommen und ihr Schwiegervater und ihr Mann tot waren, kauerte sie sich nieder und gebar, denn ihre Wehen überfielen sie. Und als sie im Sterben lag, sprachen die Frauen, die um sie standen:
5: Fürchte dich nicht, du hast einen Sohn geboren.
1: Aber sie antwortete nicht und nahm's auch nicht mehr zu Herzen. Und sie nannte den Knaben Ichabod, das ist: Die Herrlichkeit ist hinweg aus Israel, weil die Lade Gottes weggenommen war, und wegen ihres Schwiegervaters und ihres Mannes. Darum sprach sie:
5: Die Herrlichkeit ist hinweg aus Israel, denn die Lade Gottes ist weggenommen.
1: Die Philister aber hatten die Lade Gottes weggenommen und brachten sie von Eben-Eser nach Aschdod. Dann nahmen sie die Lade Gottes und brachten sie in das Haus Dagons und stellten sie neben Dagon. Als die Leute von Aschdod am anderen Morgen sich früh aufmachten und in das Haus Dagons kamen, sahen sie Dagon auf seinem Antlitz liegen auf der Erde, vor der Lade des Herrn. Und sie nahmen Dagon und stellten ihn wieder an seinen Ort. Aber als sie am anderen Morgen sich wieder früh aufmachten, fanden sie Dagon abermals auf seinem Antlitz auf der Erde, vor der Lade des Herrn liegen, aber sein Haupt und seine beiden Hände abgeschlagen auf der Schwelle, so dass der Rumpf allein da lag. Darum treten die Priester Dagons und alle, die in Dagons Haus gehen, nicht auf die Schwelle Dagons in Aschdod, bis auf diesen Tag. Aber die Hand des Herrn lag schwer auf den Leuten von Aschdod, und er brachte Verderben über sie und schlug sie mit bösen Beulen, Aschdod und sein Gebiet. Als aber die Leute von Aschdod sahen, dass es so zuging, sprachen sie,
6: »Lass die Lade des Gottes Israels nicht bei uns bleiben, denn seine Hand liegt zu hart auf uns und unserem Gott Dagon.«
1: Und sie sandten hin und versammelten alle Fürsten der Philister zu sich und sprachen,
6: »Was sollen wir mit der Lade des Gottes Israels machen?«
1: Da antworteten sie,
7: »Lasst die Lade des Gottes Israels nach Gat tragen.«
1: Und sie trugen die Lade des Gottes Israels dorthin. Als sie aber die Lade dahin getragen hatten, entstand in der Stadt ein sehr großer Schrecken durch die Hand des Herrn. Denn er schlug die Leute in der Stadt klein und groß, so dass an ihnen Beulen ausbrachen. Da sandten sie die Lade Gottes nach Ekron. Als aber die Lade Gottes nach Ekron kam, schrien die Leute von Ekron,
8: »Sie haben die Lade des Gottes Israels hergetragen zu mir, damit sie mich töte und mein Volk!«
1: Da sandten sie hin und versammelten alle Fürsten der Philister und sprachen,
7: »Sendet die Lade des Gottes Israels zurück an ihren Ort, damit sie mich und mein Volk nicht töte.«
1: Denn es kam ein tödlicher Schrecken über die ganze Stadt. Die Hand Gottes lag schwer auf ihr. Und die Leute, die nicht starben, wurden geschlagen mit Beulen, und das Geschrei der Stadt stieg auf gen Himmel. So war die Lade des Herrn 7 Monate im Lande der Philister. Und die Philister beriefen ihre Priester und Wahrsager und sprachen,
9: »Was sollen wir mit der Lade des Herrn machen? Lasst uns wissen, wie wir sie an ihren Ort senden sollen.«
1: Sie sprachen,
10: »Wollt ihr die Lade des Gottes Israels zurücksenden, so sendet sie nicht ohne eine Gabe, sondern gebt ihm eine Sühnegabe. So werdet ihr gesund werden, und es wird euch kund werden, warum seine Hand nicht von euch ablässt.«
1: Sie aber sprachen,
9: »Was ist die Sühnegabe, die wir ihm geben sollen?«
1: Sie antworteten,
10: 5 goldene Beulen und 5 goldene Mäuse nach der Zahl der 5 Fürsten der Philister, denn es ist ein und dieselbe Plage gewesen über euch alle und über eure Fürsten. So macht nun Abbilder eurer Beulen und eurer Mäuse, die euer Land zugrunde gerichtet haben, dass ihr dem Gott Israels die Ehre gebt. Vielleicht wird seine Hand leichter werden über euch und über euren Gott und über euer Land. Warum verstockt ihr euer Herz, wie die Ägypter und der Pharao ihr Herz verstockten? Ist's nicht so? Als der Herr seine Macht an ihnen bewies, ließen sie sie ziehen, so dass sie gehen konnten. So lasst nun einen neuen Wagen machen und nehmt 2 säugende Kühe, auf die noch kein Joch gekommen ist. Spannt sie an den Wagen und lasst ihre Kälber daheim bleiben. Aber die Lade des Herrn nehmt und stellt sie auf den Wagen. Und die Dinge aus Gold, die ihr ihm zur Sühnegabe gebt, tut in ein Kästlein daneben. So sendet sie hin und lasst sie gehen. Und seht zu, geht sie den Weg hinauf in ihr Land auf Beth Schemisch zu, so hat er uns dies große Übel angetan. Wenn nicht, so wissen wir, dass nicht seine Hand uns getroffen hat, sondern es uns zufällig widerfahren ist.
1: So taten die Leute und nahmen 2 säugende Kühe und spannten sie an einen Wagen und behielten ihre Kälber daheim und stellten die Lade des Herrn auf den Wagen. Dazu das Kästlein mit den goldenen Mäusen und mit den Abbildern ihrer Beulen. Und die Kühe gingen geradeswegs auf Beth Schemesh zu,
11: immer auf derselben Straße und brüllten immerfort und wichen weder zur rechten noch zur linken. Und die Fürsten der Philister gingen ihnen nach bis zum Gebiet von Bet-Schemesh. Die Leute von Bet-Schemesh aber schnitten eben den Weizen im Grund, und als sie ihre Augen aufhoben, sahen sie die Lade und freuten sich, sie zu sehen. Der Wagen aber kam auf den Acker Joshuas von Bet-Schemesh und stand dort still. Und dort lag ein großer Stein. Da spalteten sie das Holz des Wagens und opferten die Kühe dem Herrn zum Brandopfer. Die Leviten aber hoben die Lade des Herrn herab, samt dem Kästlein, das daneben stand, und worin die Dinge aus Gold waren, und stellten sie auf den großen Stein. Und die Leute von Bet-Schemesh opferten dem Herrn am selben Tage Brandopfer und Schlachtopfer. Als aber die fünf Fürsten der Philister das gesehen hatten, zogen sie am selben Tage wieder nach Ekron. Dies sind die goldenen Beulen, die die Philister dem Herrn als Sühnegabe erstatteten. Für Aschdod eine, für Gaza eine, für Aschkelon eine, für Gat eine und für Ekron eine. Und goldene Mäuse nach der Zahl aller Städte der Philister unter den fünf Fürsten, der festen Städte und der Dörfer. Und Zeuge ist der große Stein, auf den sie die Lade des Herrn gestellt hatten. Er liegt bis auf diesen Tag auf dem Acker Joshuas von Bet-Schemesh. Aber die Söhne Jechonjas freuten sich nicht mit den Leuten von Bet-Schemesh, dass sie die Lade des Herrn sahen. Und der Herr schlug unter ihnen 70 Mann. Da trug das Volk Leid, dass er das Volk so hart geschlagen hatte. Und die Leute von Bet-Schemesh sprachen:
12: Wer kann bestehen vor dem Herrn, diesem heiligen Gott? Und zu wem soll er von uns wegziehen?
11: Und sie sandten Boten zu den Bürgern von Kirjat Jearim und ließen ihnen sagen:
12: Die Philister haben die Lade des Herrn zurückgebracht. Kommt herab und holt sie zu euch hinauf.

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1: Wahrlich, wahrlich, ich sage euch, wer nicht zur Tür hineingeht in den Schafstall, sondern steigt anderswo hinein, der ist ein Dieb und ein Räuber. Der aber zur Tür hineingeht, der ist der Hirte der Schafe. Dem macht der Türhüter auf, und die Schafe hören seine Stimme, und er ruft seine Schafe mit Namen und führt sie hinaus. Und wenn er alle seine Schafe hinausgelassen hat, geht er vor ihnen her, und die Schafe folgen ihm nach, denn sie kennen seine Stimme. Einem Fremden aber folgen sie nicht nach, sondern fliehen vor ihm, denn sie kennen die Stimme der Fremden nicht.
2: Dies Gleichnis sagte Jesus zu ihnen. Sie verstanden aber nicht, was er ihnen damit sagte. Da sprach Jesus wieder:
1: Wahrlich, wahrlich, ich sage euch, ich bin die Tür zu den Schafen. Alle, die vor mir gekommen sind, die sind Diebe und Räuber, aber die Schafe haben ihnen nicht gehorcht. Ich bin die Tür. Wenn jemand durch mich hineingeht, wird er selig werden und wird ein- und ausgehen und Weide finden. Ein Dieb kommt nur, um zu stehlen, zu schlachten und umzubringen. Ich bin gekommen, damit sie das Leben und volle Genüge haben sollen. Ich bin der gute Hirte. Der gute Hirte lässt sein Leben für die Schafe. Der Mietling aber, der nicht Hirte ist, dem die Schafe nicht gehören, sieht den Wolf kommen und verlässt die Schafe und flieht. Und der Wolf stürzt sich auf die Schafe und zerstreut sie, denn er ist ein Mietling und kümmert sich nicht um die Schafe. Ich bin der gute Hirte und kenne die Meinen, und die Meinen kennen mich, wie mich mein Vater kennt und ich kenne den Vater. Und ich lasse mein Leben für die Schafe. Und ich habe noch andere Schafe, die sind nicht aus diesem Stall. Auch sie muss ich herführen, und sie werden meine Stimme hören, und es wird eine Herde und ein Hirte werden. Darum liebt mich mein Vater, weil ich mein Leben lasse, dass ich's wieder nehme. Niemand nimmt es von mir, sondern ich selber lasse es. Ich habe Macht, es zu lassen, und habe Macht, es wieder zu nehmen. Dies Gebot habe ich empfangen von meinem Vater.
2: Da entstand abermals Zwietracht unter den Juden wegen dieser Worte. Viele unter ihnen sprachen:
3: Er hat einen bösen Geist und ist von Sinnen. Was hört ihr ihm zu?
2: Andere sprachen:
4: Das sind nicht Worte eines Besessenen. Kann denn ein böser Geist die Augen der Blinden auftun?
2: Es war damals das Fest der Tempelweihe in Jerusalem, und es war Winter. Und Jesus ging umher im Tempel in der Halle Salomos. Da umringten ihn die Juden und sprachen zu ihm:
5: Wie lange hältst du uns im Ungewissen? Bist du der Christus, so sage es frei heraus.
2: Jesus antwortete ihnen:
1: Ich habe es euch gesagt, und ihr glaubt nicht. Die Werke, die ich tue in meines Vaters Namen, die zeugen von mir. Aber ihr glaubt nicht, denn ihr seid nicht von meinen Schafen. Meine Schafe hören meine Stimme, und ich kenne sie, und sie folgen mir. Und ich gebe ihnen das ewige Leben, und sie werden nimmermehr umkommen, und niemand wird sie aus meiner Hand reißen. Mein Vater, der mir sie gegeben hat, ist größer als alles, und niemand kann sie aus des Vaters Hand reißen. Ich und der Vater sind eins.
2: Da hoben die Juden abermals Steine auf, um ihn zu steinigen. Jesus sprach zu ihnen:
1: Viele gute Werke habe ich euch erzeigt vom Vater. Um welches dieser Werke willen wollt ihr mich steinigen?
2: Die Juden antworteten ihm und sprachen:
3: Um eines guten Werkes willen steinigen wir dich nicht, sondern um der Gotteslästerung willen, denn du bist ein Mensch und machst dich selbst zu Gott.
2: Jesus antwortete ihnen:
1: Steht nicht geschrieben in eurem Gesetz, ich habe gesagt, ihr seid Götter? Wenn er die Götter nennt, zu denen das Wort Gottes geschah, und die Schrift kann doch nicht gebrochen werden, wie sagt ihr dann zu dem, den der Vater geheiligt und in die Welt gesandt hat, du lästerst Gott, weil ich sage, ich bin Gottes Sohn? Tue ich nicht die Werke meines Vaters, so glaubt mir nicht. Tue ich sie aber, so glaubt doch den Werken, wenn ihr mir nicht glauben wollt, damit ihr erkennt und wisst, dass der Vater in mir ist und ich in ihm.
2: Da suchten sie abermals, ihn zu ergreifen, aber er entging ihren Händen. Dann ging er wieder fort auf die andere Seite des Jordans, an den Ort, wo Johannes zuvor getauft hatte, und blieb dort. Und viele kamen zu ihm und sprachen:
6: Johannes hat kein Zeichen getan, aber alles, was Johannes von diesem gesagt hat, das ist wahr.
2: Und es glaubten dort viele an ihn.
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1: Hallo und herzlich willkommen bei Bibel erklärt. Zunächst ein wenig Musik und dann ein Vortrag von Joachim Koch-Lovius. Die sieben Wunder Jesu im Johannesevangelium.

0: Hallo und herzlich willkommen bei Bibel erklärt hier auf Radio HBR. 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
1: So, liebe Brüder und Schwestern, wir kommen zum fünften Zeichen, das Jesus getan hat in der Reihenfolge des Johannesevangeliums. Alle diese Zeichen oder Wunder greifen über sich hinaus. Sie haben eine prophetische Dimension. Die Väter haben gesagt, Jesus ist Prophet, Jesus ist Priester und Jesus ist König. Das war eine sehr sinnvolle Reihenfolge und Aufzählung. Und hier haben wir Jesus als Propheten vor uns. Prophetie ist alles, was ein Mensch in Gottes Namen ausdrückt und weitergibt. Jesus war damals Prophet, als er über diese Erde wandelte. Und er ist jetzt Prophet, weil er der eigentliche Verkündiger ist. Das wollen wir glauben. Und davon leben wir. So, ich möchte zunächst noch einmal einen Blick werfen auf die sieben Zeichen insgesamt, damit uns diese weitergehende prophetische Dimension der sieben Wunder auch wirklich ganz deutlich und klar wird. Die Hochzeit zu Kana, das erste Zeichen, hatte die Dimension, dass sie uns erinnert an eine ewige Hochzeit, die wir alle haben, wenn wir mit Jesus leben. Die Heilung des kranken Sohnes, dieses königlichen Beamten, hat uns gezeigt, dass unser Glaube, wenn er von Jesus an die Hand genommen wird, einen wachstümlichen Prozess durchmachen kann. Vom bloßen Wunderglauben über den Ehrfurchtsglauben bis hin zum wunderbaren Glauben wachsen kann. Die Heilung des Gelähmten hat uns verdeutlicht, dass es ein Heilmittel gibt gegen den Leerlauf des menschlichen Lebens, dass es einen Heiland gibt, der uns aus all diesem Leerlauf befreit. Die Speisung der 5000 hat uns gezeigt, dass es einen gewaltigen Auftrag gibt für alle Nachfolger, nämlich das Lebensbrot weiterzusagen, weiterzugeben. Ja, und heute das fünfte Zeichen, Jesus auf dem See. Ja, dieses fünfte Zeichen sagt uns, dass der Herr gerade in Stürmen und Finsternissen unseres Lebens bei uns ist und dass er uns mit göttlicher Vollmacht gebietet, uns nicht zu fürchten. Ich will auch gleich noch einen Vorausblick auf das sechste und siebte Zeichen geben. Das sechste Zeichen, das wird die Heilung des Blindgeborenen sein und wird uns zeigen, dass wir immer wieder die Öffnung unserer Augen brauchen, um Gottes Herrlichkeit erkennen zu können. Ja, und die Krönung und das letzte und das gewaltigste Zeichen, das siebte Zeichen, wird dann die Auferweckung des Lazarus sein. Jesus besiegt den Tod, ist diese ewig bleibende Botschaft. Alle diese Wunder müssen sich immer wieder in unserem Leben ereignen und sollen sich und werden sich in unserem Leben

6, Verse 16 folgende. Am Abend aber gingen seine Jünger hinab an den See, stiegen in ein Boot und fuhren über den See nach Kapernaum. Und es war schon finster geworden und Jesus war noch nicht zu ihnen gekommen. Und der See wurde aufgewühlt von einem starken Wind. Als sie nun etwa eine Stunde gerudert hatten, sahen sie Jesus auf dem See gehen und nahe an das Boot kommen. Und sie fürchteten sich. Er aber sprach zu ihnen, jetzt muss man übersetzen, ich bin. In den meisten Übersetzungen steht, ich bin's. Das ist nicht korrekt. Warum, werde ich Ihnen dann gleich in der Auslegung sagen. Ich bin gehört hierhin. Fürchtet euch nicht. Da wollten sie ihn ins Boot nehmen, aber sogleich war das Boot an Land, dort, wohin sie fahren wollten. Diese Episode ereignet sich anscheinend nach den Berichten der Evangelisten unmittelbar nach der Speisung der 5000. Das gibt uns auch einen kleinen Hinweis auf die Örtlichkeit, denn hier sitzen die Jünger im Boot, um nach Kapernaum zu fahren, zu rudern. Und Kapernaum liegt an der Westseite, also wird wohl die Speisung der 5000 an der Ostseite des See Genezareth stattgefunden haben. Und wenn wir die anderen Evangelisten ja mit zu Rate ziehen, dann ordnet es Jesus ausdrücklich an, dass die Jünger abends alleine in die Finsternis hinausrudern. Eine sehr merkwürdige Anordnung. Warum schickt er sie allein in die Finsternis hinaus? Nun, man könnte natürlich sagen, er wollte einmal allein sein. Das wollte er ja oft. Aber ich denke, das ist eine vordergründige Erklärung. Jesus wusste, dass ein Sturm aufkommt und dann schickt er sie in die Finsternis und in den Sturm. Man könnte vielleicht sogar sagen, er schickt sie in die Lebensgefahr hinein. Wenn Touristen am See Genezareth entlang wandern, dann denken sie meistens nicht daran, dass dieser See sehr gefährlich werden kann, dass Fallwinde sehr schnell aufkommen können und diesen See doch zu einem ganz gefährlichen Meer umgestalten können. Ja, also wir gehen davon aus, dass Jesus ganz bewusst die Jünger in die Gefahr hineingeschickt hat. Und das ist schon mal ein Anlass, uns zu fragen, aber nicht nur uns zu fragen, warum wir immer wieder auch in Notsituationen geraten, obwohl wir doch an Jesus glauben, sondern das ist auch ein Anlass, dass wir uns gleich die Antwort geben können. Anscheinend will der Herr das, dass wir durch Krisen, durch Stürme, durch Finsternisse hindurch müssen. Es wäre für ihn ein leichtes, uns all das vom Halse zu halten, aber er schickt uns bewusst da hinein. Hier verbirgt sich göttliche Weisheit. Wir sprachen in diesen Tagen schon von Ohnmacht und Allmacht. Und das ist das Wechselspiel unseres Lebens. Nur in der Ohnmacht erfahren wir die Allmacht. Und deswegen haben wir Ohnmachtserfahrungen so nötig. Es ist eine Liebe und eine Weisheit, die dahinter steckt. Wenn Gott uns in Finsternisse und Stürme unseres Lebens schickt, weil dann und dort Allmachtserfahrungen gemacht werden können.

0: und gerade die so wichtig sind für uns. Denn was nützt der Glaube an einen allmächtigen Gott, wenn wir seine Allmacht niemals erfahren? Wir können sie nur erfahren in der eigenen Ohnmacht. Wobei ich gerne noch hinzufüge, dass die Allmacht Gottes ja niemals eine Komplettbeschreibung seines Wesens abgibt. Allah ist auch allmächtig. Aber unser Gott ist allmächtig und liebend zugleich. Er ist in der Lage, und nicht nur in der Lage, sondern er tut es auch immer wieder und an entscheidenden Stellen, seine Allmacht zu beschränken durch seine Liebe. Gott hätte es ohne weiteres in seiner Allmacht verhindern können, dass sein eigener Sohn einen solchen schmählichen Tod erleidet, aber seine Liebe hat ihm die letzte Weisung gegeben, diesen Weg mit seinem Sohn gemeinsam zu gehen. Ja, also so ist das mit der Allmacht und mit der Ohnmacht. Das gibt uns schon zu denken. Und viele Berichte gibt es von Christen, die das ja auch bestätigen. Und ich denke, auch wir könnten da manches hinzufügen. Neulich habe ich gelesen eine Geschichte von Moody. Moody war einer der bekanntesten Evangelisten Amerikas. Und er war ein sehr gesegneter Mann. Und er erzählt, dass er bei einer Dampferfahrt, bei einer Schiffsreise in große Bedrängnisse gekommen war. Und als die ersten Sturmzeichen am Horizont kamen, wie er sich gesagt hat, dass er doch als gestandener Evangelist und Christ jetzt die Todesgefahr meistern wird. Aber wie dann die Stürme nun wirklich einbrachen und das Schiff mit 750 Personen zu sinken begann, da verließen ihn auch. Obwohl er nun mit voller Glaubensüberzeugung in diese Krise hineingegangen war, verließen ihn auch alle seine Haltetaue und er geriet in schreckliche Todesangst. Er schreibt, ich dachte, ich sei über die Todesangst erhaben. Und dann musste er zusammen mit allen anderen 2 Tage und 2 Nächte in einem sinkenden Schiff zubringen, das dann im letzten Moment noch gerettet wurde. Und er sagt, er hatte in dieser Zeit nichts anderes als Psalm 91. Es war wohl dunkel gewesen in diesem Schiff und niemand konnte noch etwas lesen und allgemeines Stöhnen und Schluchzen. Und ihm war der Psalm 91 in dieser Lage so wichtig gewesen. Psalm 91, wer unter dem Schirm des Höchsten sitzt und unter dem Schatten des Allmächtigen bleibt, der spricht zum Herrn, meine Zuversicht und meine Burg, mein Gott, auf den ich hoffe. Wie wichtig ist es, dass man so einige Gottesworte im Herzen präsent hat. Wir wissen nicht, ob wir, wenn Nöte nach uns greifen, überhaupt noch die Bibel lesen können und haben können. Also es gibt solche absoluten Ohnmachtserfahrungen auch für Christen und sie sind doch auch in der göttlichen Weisheit einprogrammiert und eingebucht. Ein persönliches Erlebnis will ich noch beisteuern. Nach vielen Jahren hatten wir wieder Kontakt zu einer ehemaligen Konfirmandin, die ich in Berg in Oberfranken irgendwann in den 70er Jahren konfirmiert hatte. Wir hatten den Draht vollständig verloren. Wir waren ja nach Norddeutschland gezogen. Und nun gab es wieder einen solchen Kontakt. Und sie berichtete uns ihre Lebensgeschichte. Und das hat uns doch sehr erschüttert. Sie gehörte zu denen, die schon im Konfirmandenunterricht zum Glauben gekommen waren und ist ihren Weg als bewusster Christ gegangen, hat auch einen gläubigen Mann geheiratet. Und dann erzählte sie, dass ihr Mann gerade eine neue Stelle angetreten hatte und zum Vorstellungsgespräch unterwegs war und sie hat ihn begleitet. Und auf dieser Fahrt geschah ein schreckliches Unglück. Es ist jemand frontal den beiden also ins Auto gefahren und der Mann war entsetzlich kaputt, verstümmelt und lag 6 Wochen im Koma und es war überhaupt nicht absehbar, ob er überhaupt durchkommt. Und zu allem Unglück hat die Firma, die ihn einstellen wollte, dann angesichts der neuen Situation ihm die Stelle wieder weggenommen. Und es war also in jeder Beziehung eine große Not. Und sie berichtete uns, dass sie ein halbes Jahr nicht beten konnte. Mein Bibellesen war auf Eis gelegt, sagte sie. Sie hatte keinen inneren Draht mehr, weil ja, diese Finsternis so an ihrer Seele nagte, aber sie wusste, dass andere für sie beten und sie ist durchgekommen und Gott hat dann alles wiederum wunderbar zum Besseren gelenkt. Ja, es gibt solche Situationen, da sind wir vollständig lahmgelegt, da sind wir ganz und gar ohnmächtig, die Sinne sind benebelt und auch der Glaube liegt auf Eis und manche können dann auch nicht mal mehr beten. Und da sollten wir uns gar nicht allzu sicher sein unseres Glaubens, so wie der Moody gemeint hat, dass er die Todesgefahr doch vollständig in der Hand haben wird, so ist es eben nicht. Da kommt ein Sturm auf, da kommen Finsternisse auf und es zerbröselt uns alles. Ja, das ist die Situation der Jünger. Es war schon finster geworden, Jesus war noch nicht zu ihnen gekommen, der See wurde aufgewühlt von einem starken Wind. Die Notsituationen werden in der Bibel immer nur ganz knapp geschildert. Die Bibel hat gar kein Interesse an großen Sensationsgeschichten. Und wenn etwas sehr zaghaft berichtet wird, dann muss man sich eigentlich die Situation sehr schlimm vorstellen. Wenn es hier heißt, die See wurde aufgewühlt von einem starken Wind, dann kann man sich das also doch lebhaft vorstellen. So, und jetzt geschieht etwas vollkommen Unerwartetes und Außergewöhnliches. Inmitten von Finsternis und Sturm sehen die Jünger Jesus auf dem See gehen und nahe an das Boot herankommen. Hier in der Johannes-Version hören wir nichts Näheres, wann das war, aber die anderen Evangelisten beschreiben die Zeit. Das war die vierte Nachtwache. Die vierte Nachtwache, das ist die Zeitphase zwischen morgens 3 Uhr und 6 Uhr. Man kann sich also vorstellen, wenn die abends losgerudert sind, was die für Stunden bis dann schon hinter sich haben mussten. Spät kommt Jesus, aber nicht zu spät. Gott kommt nie zu spät. Und das merken wir auch hier. Gibt es schöne Lied, Harre meine Seele, das kennen wir alle. Wenn alles bricht, Gott verlässt uns nicht. Größer als der Helfer ist die Not ja nicht. Das ist auch ein Ausdruck, dass Gott letztlich das Heft in der Hand behält und Ort und Zeit sehr wohl zu bestimmen weiß. So, nun müssen wir sehr achten auf das, was jetzt geschieht. Das ist ja nun alles sehr kurz, sehr prägnant beschrieben. Alles hat ja ein besonderes Gewicht. Im Grunde sagt Jesus nur zwei kurze Minisätze, aber die reichen. Und die lösen die Situation und die verändern alles. So, er spricht, so geschieht's. Das ist eines der allerwichtigsten Worte, finde ich, überhaupt in der Bibel. So, er spricht, so geschieht's. Psalm 33, 9. Gibt auch andere ähnliche Worte. Römer 4, 17. Gott ruft dem, was nicht ist, dass es sei. Gott spricht ins Niemandsland hinein und plötzlich ist etwas vorhanden. Bei Jesaja gibt es die Stelle, nicht wahr, dass Gott aus Wüste das blühende Gartenland erschafft. Das sind alles Hinweise auf die schöpferische Kraft des Wortes Gottes. Und die müssen wir hier jetzt im Hintergrund natürlich bedenken. Wenn Jesus etwas sagt, dann ist es eben nicht Schall und Rauch. Dann geschieht etwas. Sehr interessant. Das hebräische Wort für Wort, Davar, heißt gleichzeitig auch Sache und Tat. Also das Wort ist etwas Lebendiges. Das Wort Gottes. Da geschieht etwas. So, und was sind das nun für kurze Sätze? Die haben es in sich. Der erste Satz ist ein absolut kurzer Satz. Ich sagte es vorhin schon. Ich bin. Wir sind natürlich die andere Übersetzung gewöhnt. Ich bin's. Das klingt dann so, als ob Jesus bestätigt. Also, ich bin's wirklich. Hier. Hört meine Stimme. Seht meine Gestalt. Ich bin kein Gespenst. Gibt ja auch einen Sinn, nicht wahr? Wenn man Ich bin's übersetzt. Aber das gibt der Urtext nicht her. Im griechischen Text steht schlicht und ergreifend Ich bin. Und wer das Johannesevangelium kennt, der kennt die Ich bin-Worte. Und der weiß, dass sie alle eine ganz besondere Bedeutung haben. Darf ich mal die sieben Ich-Bin-Worte uns nochmal in Erinnerung rufen? Ich bin das Brot des Lebens. Ich bin das Licht der Welt. Ich bin die Tür. Ich bin der gute Hirte. Ich bin die Auferstehung und das Leben. Ich bin der Weg, die Wahrheit und das Leben. Und ich bin der wahre Weinstock. Das sind die bekannten sieben Ich-Bin-Worte. Aber normalerweise werden die auch nur als schöne Vergleiche angesehen und bedeuten doch in Wirklichkeit viel mehr. Denn sie gehen alle zurück auf die Selbstoffenbarung Gottes vor Mose in 2. Buch Mose 3. Sie kennen diese Geschichte am brennenden Dornbusch, wo Gott seinen Namen offenbart. Genau mit diesen Worten. Mose fragt, ja, was soll ich denn sagen? Wenn mein Volk mich fragt, wer hat mich denn geschickt und wer bist du denn? Und wer soll uns jetzt aus der Gefangenschaft herausführen? Und da antwortet Gott, ich bin. Luther übersetzt, ich bin, der ich bin. Manche übersetzen, ich werde sein, der ich sein werde. Und aus dieser Selbstoffenbarung entspringt ja dann der Name, der hebräische Name Gottes, Yahweh, den man eigentlich nicht übersetzen kann und den die Juden ja auch gar nicht in den Mund nehmen, weil sie ehrfürchtig sind vor der Heiligkeit des Namens Gottes. Aber ich glaube, vom Neuen Testament her gibt es doch einen Zugang zum Verständnis dieses Yahweh-Namens. Denn Gott ist der, als der er sich durch sein Handeln erweist. Es gibt im Hebräischen, das muss ich Ihnen bei dieser Gelegenheit kurz mal sagen, nur ganz wenige abstrakte Begriffe. Unsere deutsche Sprache hat ja viele abstrakte Begriffe, nicht wahr? Liebe, Freude, sind ja alles Begriffe, die ja auch alle einen Sinn und einen Klang haben. Das Hebräische hat kaum solche Begriffe, sondern lebt von den Verben, lebt von dem Tun, lebt vom Tun Gottes. Also sehr interessant, Gott ist ein tätiger Gott. Gott ist nicht fixierbar mit Begriffen. Im Koran gibt es 99 Begriffe, die Allah beschreiben. Das gibt es eigentlich nicht. Natürlich gibt es auch Anklänge, 1. Johannes 4, Gott ist Liebe, das kennen wir. Aber er ist nur deswegen Liebe, weil er liebt. Gott ist nicht einfangbar mit Substantiven. Gott ist ein handelnder Gott. Gott ist unablässig am Handeln. Das kommt in der hebräischen Sprache sehr gut rüber. Und wenn Gott sich vorstellt mit dieser Selbstoffenbarung, ich bin, dann muss man das so verstehen und so übersetzen. Ich bin derjenige, als der ich mich in meinem Handeln an euch noch erweisen werde. Das ist damit gemeint. Und wie wird er sich an Israel erweisen? Ja, wirklich, als ein wunderbarer, majestätischer, liebender, treuer Gott, der dieses Volk trägt und erträgt und trotz Ungehorsam zum Ziel bringt. Ich bin der, als der ich mich erweisen werde. Ja? Das heißt, ihr müsst auf mein Handeln gucken. Ihr müsst ans Ende gucken. Ich bin gar nicht sonst verstehbar für euch. Sehr wichtig, nicht wahr? Dass wir Gott vom Ziel her deuten, dass er mit uns geht. Die hebräische Schrift, wissen Sie ja, geht von rechts nach links. Jemand hat mal gesagt, die hebräische Sprache kann ein Ruderer am besten verstehen. Ist schon richtig, nicht wahr? Er guckt nach vorn und rudert nach hinten. So ist das. Gottes Handeln verstehen wir nur vom Ziel her, nicht vom Anfang her. Und einen Menschen können wir nur von dessen Ziel her verstehen. Wir dürfen einen Menschen nicht von dem her, was er gerade ist, her verstehen. Sondern wir müssen immer sozusagen prophetisch gucken, was hat Gott mit ihm alles noch vor. In jeder Erziehung, in jeder Kindererziehung ist das so wichtig. Bloß kein Kind fixieren auf das, was wir gerade mal mit ihm erleben. Der Mensch ist doch veränderbar. Und Gott will ihn verändern. Und Gott hat doch Ziele. Und Gott will doch aus uns ein Ebenbild machen. Ja, das ist das Gefährlichste, was wir machen können, Menschen zu beurteilen nach unseren bisherigen Erfahrungen. Wir müssen Menschen beurteilen nach den Plänen, die Gott mit ihnen hat. Dann kommen wir an die Sache heran. Also Sie sehen, gar nicht so einfach, nicht wahr? Wenn man das Wesen Gottes verstehen will und den Namen Gottes. Wenn wir einen Namen haben, dann denken wir, na gut, jetzt haben wir die Person. Aber bei Gott ist das nicht so. Gott kann man nur verstehen und seinen Namen nur recht deuten, wenn man das Ziel, seine Pläne, sein Wesen mit einkalkuliert. Also, das ist die Selbstoffenbarung Gottes an Mose. Und diese Selbstoffenbarung greift Jesus auf in den Ich-Bin-Worten. Ja? Das waren doch Hebräer, die Leute. Die kannten doch ihre Sprache. Anihu war das Hebräische, ich bin. Und wenn ein Hebräer Anihu gehört hat, dann wusste er sofort, 2. Mose 3, das ist Gott. Ja. Und wenn Jesus mit den Ich-Bin-Worten auftritt, ich bin das Brot des Lebens, dann wusste jeder, das ist ein Gottesanspruch. Ich bin derjenige, der sich damals bei Mose offenbart hat, und konkret bin ich das Lebensbrot für euch alle. So sind diese Ich-Bin-Worte zu verstehen. Und wenn ein Pharisäer oder Schriftgelehrter ein einziges Ich-Bin-Wort gehört hat, war das schon das Todesurteil. Denn dazu war kein Mensch berechtigt, Ich-Bin zu sagen. Das durfte nur Gott. Aber Jesus hat es 7-mal gemacht. Das war ein 7-faches Todesurteil, was er hier sich selbst unterschrieben hat. Also die ganze Episode am Dornbusch ist hochinteressant und die empfehle ich mal wirklich energisch zu studieren. Da wird einem ja so viel deutlich. Ja. Der brennende Dornbusch ist ja auch kein Zufall. Der Dornbusch, das steht für Israel. Gott sucht Frucht an diesem Volk, findet es nicht, deswegen Dornbusch. Brennender Dornbusch, Gerichtsurteil über Israel. Diesem Volk werden Strafurteile und Gerichtshandlungen Gottes noch folgen. Aber nicht als endgültige Verurteilung, sondern als pädagogisches Strafhandeln, das dieses Volk dereinst dann doch noch zum Ziele bringt. Also da steckt so viel drin. Ich bin, das ist also das, was den Jüngern hier wie ein Keulenschlag, wie ein Paukenschlag entgegenspringt. Und das ist natürlich das Erste, was ihnen auch die Furcht nimmt. Denn wenn Gott in Person mir gegenübertritt, dann habe ich eigentlich gar keine Zeit, gar keine Lust mehr, mich zu fürchten. Dann bin ich einfach in einer ganz anderen Dimension drin. Dann ist die bisherige Lebensbefindlichkeit durchdrungen, ja, von einer viel stärkeren und größeren Wirklichkeit, von der unmittelbaren Gotteswirklichkeit. Was ist denn Furcht, nicht wahr? Was ist denn Angst? Angst kommt ja von Enge. Da fühlt sich ein Mensch beengt, in die Zange genommen, ja, durch die Umstände des Lebens, durch Schmerz und durch Ausweglosigkeit und durch Feindschaft und was weiß ich. Ja, das sind alles Vorfindlichkeiten, die wir in dieser Wirklichkeit wahrnehmen. Aber diese Wirklichkeit wird dann durchdrungen von einer göttlichen Wirklichkeit, wenn Gott als Person uns entgegentritt. Und genau das haben die Jünger erfahren. Durch dieses eine Wort, ich bin. Und dann bekommen sie die Chance, die Furcht zu überwinden. Und das ist natürlich nicht nur für diese Stunde da in der Nacht gedacht gewesen, sondern das sollte sie ja prägen für ihr ganzes weiteres Leben. Ja. So, und dann kommt das zweite Wort. Fürchtet euch nicht. 365 Mal hat man gezählt. Kommt das vor in der Bibel? Für jeden Tag einmal. Fürchtet euch nicht oder fürchte dich nicht. Wenn man in der Konkordanz mal das verfolgt, in welchen Situationen, welche Menschen dieses Wort gehört haben, dann ist das schon eine reine Predigt für sich. Da merkt man, dass es eigentlich gar keine Lebenssituation gibt, wo dieses fürchte dich nicht nicht gilt. Abraham hat es gehört, als er vor seiner eigenen Kinderlosigkeit Angst bekommt. Aus ihm soll ein großes Volk werden und er kriegt kein Kind. Ja? Und dann fürchte dich nicht. Isaak hört es, als die Philister ihn bedrängten. Jakob hört es, als Gott ihn ermutigt, im hohen Alter noch nach Ägypten zu ziehen. Die Israeliten hörten es. Viele, viele Male. Zum Beispiel von Mose, als die Streitmacht der Ägypter kam. Völlig ausweglose Situation am Schilfmeer. Ich war vorne das Meer, rechts und links Felsen, da hinten die Staubwolken, die das herannahende Heer der Ägypter bezeichneten. Jeremia hört es, als er zum Propheten berufen wurde. Die Frauen hören es am Auferstehungsmorgen, am Grab, wo sie Jesus nicht mehr gefunden haben. Ja, und hier möchte ich nur noch einmal das unterstreichen. Wenn Gott spricht, dann geschieht was. Wenn Menschen uns trösten und sagen, Kopf hoch, das wird schon wieder, ist das zwar oft gut gemeint, aber es hat ja keine Wirkung. es hat ja keine Wirkung. Ja? Man möchte es gern glauben, aber man weiß mit jeder Faser des Herzens, das ist ja nur ein Mensch, der mir das hier sagt. Man freut sich im Moment, klar, über jede Anteilnahme, aber wenn Gott sagt, wenn Gott selbst sagt, fürchte dich nicht, dann ist das, wie soll ich sagen, dann ist das sofort eine Hinwegnahme der Furcht. Ja. Fürchte dich nicht heißt, ja, du wirst dich jetzt nicht mehr fürchten. Was Gott sagt, das macht er. Was Gott sagt, das macht er. Und deswegen ist es so wichtig, dass Gott selbst spricht. Und dass wir ihn sprechen lassen und dass wir auf ihn hören. Als der Vater von Adolf Schlatter hat er erzählt in seinem Erinnerungsbüchlein, erlebt das, sich zum Sterben legte und die ganze Familie trostreiche Worte da an seinem Bett ihm zusprechen wollte, sagt er, ich will das Kapitel. Und jeder wusste, was damit gemeint war. Jesaja 53. Ja. Da wollte er überhaupt nichts anderes hören. Nur noch Jesaja 53, weil er einfach Gott hören wollte. Ja, Gottes Wort. Und dann wird die Situation anders und dann kommt ein Mensch in die Lage, seine Furcht abzuschütteln, seine Angst zu überwinden. Dann merkt er, hier ist er in einer neuen Wirklichkeit drin. Wenn Gott dieses Ich Bin spricht, wenn Gott dieses Fürchte dich nicht spricht, dann werden wir verändert. Wir werden wirklich verändert. So, und nun kommt noch ein interessanter Zug in diese Geschichte hinein. Ja, man könnte schon fast an ein zweites Wunder denken. Mit einem einzigen Satz wird dieses Wunder gerade mal so beiläufig erwähnt. Was in der Bibel so beiläufig erwähnt wird, ist oft das Allerwichtigste. Da wollten sie ihn ins Boot nehmen, und sogleich war das Boot am Land, wohin sie fahren wollten. Also, dass ihnen da Jesus auf dem Wasser begegnet, das werden die bestimmt nicht vergessen haben. Aber dass sie sofort an Land waren, das war ja noch augenfälliger. Sie waren ja mitten auf dem See, das lässt sich ausrechnen. Wenn man eine Stunde lang bei Wind und Sturm rudert, dann ist man so ungefähr mitten auf dem See. Und jetzt sind sie plötzlich an Land. Was hat denn das zu bedeuten? Das hat ja auch was zu bedeuten. Mit unsichtbarer Kraft geschoben und gehoben sind sie plötzlich am Ziel. Denn es heißt ja, wohin sie fahren wollten. Kapernaum, wie gesagt, am Westufer gelegen. Das gibt uns zu denken. Was wird hier ausgedrückt? Oder was sollte den Jüngern hier deutlich gemacht werden? Doch ganz bestimmt dies, ihr kommt zum Ziel. Ihr kommt zum Ziel. Zu dem Ziel, was ich euch für euch gesetzt habe. Ihr kommt mit meiner Hilfe am Ziel sicher an, inmitten aller Finsternisse. Die Stürme eures Lebens werden vergehen, die Finsternisse werden von Licht erhellt werden. Und dann seid ihr am Ziel. Und ihr werdet euch wundern, wie schnell das gegangen ist. Das ist doch eine wunderbare Botschaft, die hier durchkommt. Eine versteckte Verheißung. Dass Gott uns nicht nur Ziele setzt, sondern dass er uns selber ans Ziel bringt. Wir setzen uns natürlich auch. Durch Nöte ans Ziel bringt. Wie viele Ziele haben wir uns schon gesetzt in unserem Leben? Und haben sie eigentlich zu hoch zu niedrig gesetzt, an der falschen Stelle gesetzt. Immer schwierig mit unseren eigenen Lebenszielen. Aber die Ziele, die Gott uns gesetzt hat, die sind erreichbar mit seiner Hilfe und an die kommen wir hin. Und das größte und gewaltigste Ziel ist die ewige Heimat. Philipper 3, Vers 20. Das ist für mich immer ein unertröstliches Wort. Unsere Staatsbürgerschaft ist im Himmel, von wo aus wir auch erwarten. Jesus Christus, der unseren nichtigen Leib verklären wird und gleich machen wird seinen eigenen Leib. Eins der schönsten Worte überhaupt, christlicher Hoffnung. Unsere Heimat ist im Himmel. Das ist das Ziel, das Gott sich für uns vorgenommen hat. Und wir werden uns wundern, wie schnell wir dort sind. Aber eben mit göttlichen Zeitbegriffen gemessen, ja. Ich will hier keinem die Verheißung geben, dass er morgen schon beim Herrn ist. Aber es wird schnell und sicher durch alle Finsternisse und durch alle Stürme hindurch geschehen. Und wir werden da sein. Und Manfred Siebald hat ein Lied gedichtet, wir werden sein wie die Träumenden. Ja, und wir werden uns wundern über unser eigenes Leben, wie kurz es eigentlich war angesichts der Ewigkeit und wie wichtig wir die unwichtigen Dinge genommen haben. Das wird alles noch hochinteressant werden. Und das lässt sich ja auch an biblischen Gestalten wunderbar ablesen, wie Gott sie zum Ziel gebracht hat. Ja, er setzt ihnen Ziele und dann kommen sie an. Und Petrus ist der Felsenmann, auf dem Gott die erste Gemeinde gegründet hat. Und plötzlich erlebt er, der noch vor der Auferstehung Jesu vor einer bloßen Magd Angst hatte, dass er mit Vollmacht predigen kann und dass Tausende von Leuten sich bekehren. Das muss man sich mal überlegen. Das war ja gar nicht in seinem Erfahrungshintergrund drin. Plötzlich 5000 Männer, ja, gehörten zur Gemeinde. Ein paar Wochen nach Pfingsten. Also da war er schon weitgehend angekommen an dem Ziel, was Gott sich mit ihm vorgenommen hatte. Oder Paulus, muss man sich das auch mal überlegen. Ein Paulus wird vor Damaskus vom Pferd geworfen und wird blind gemacht und kriegt dann noch als Blinder die Mitteilung, der Herr schickt dich zu den Heiden. Und wird ihm zeigen, was er leiden muss, um seines Namens willen. Was war das für eine Erfahrung des Paulus? Und in Jerusalem begegnet ihm Jesus noch einmal und bestätigt ihm, dass er ihn zu den Heiden schicken wird. Und ja, ohne E-Mail, ohne Flugzeug, ohne die ganzen Kommunikationsmöglichkeiten, die wir heute haben, soll er ein Weltreich missionieren. Das muss man sich mal vorstellen, dieses Ziel, dieses gewaltige Ziel. Und Gott gibt dem Paulus Cleverness und Klugheit und Weisheit und er entwickelt eine Missionsstrategie und schafft das. Er schafft das. Er geht an die Knotenpunkte des Römischen Reichs und bleibt dort kurze Zeit. In Korinth und Ephesus war es ein bisschen länger. Und schult die Leute und vertraut auf Gott, dass alles weitere läuft. Und das Römische Reich war 300 Jahre später für Christus gewonnen. Letztlich durch seinen Einsatz. Das ist schon gewaltig. Ja, durch Finsternis und Stürme kommt der Mann ans Ziel. Es ist eigentlich wunderbar, wenn man am Ende seines Lebens sagen kann, Gott hat mich ans Ziel gebracht. Ja, und wenn man doch dann Ewigkeitliches feststellen kann, naja, wahrscheinlich kann man das gar nicht selber, aber Gott kann es. Pastor Kemmen hat gesagt, nur das Geschenkte bleibt. Das ist auch ein interessantes Wort. Nur das Geschenkte bleibt. Nur das, was wir uns haben von Gott schenken lassen, wird uns überdauern. All das, was wir selber erarbeitet haben, all das, was wir mit eigenen Mitteln und Methoden geplant haben und bewerkstelligt haben, wird alles wieder vergehen. Das wird wie Staub zerfallen. Aber das, was Gott uns geschenkt hat, das wird bleiben. Und kann man sich auch mal ein bisschen schulen. Was ist eigentlich Geschenktes in meinem Leben? Und was ist Erarbeitetes? Das ist ja auch die Ohnmacht eines Predigers. Er kann nur das weitergeben, was Gott ihm geschenkt hat. Er kann sich sehr schön vorbereiten, er kann 10 Kommentare lesen und er kann sehr vieles machen. Aber das wird alles vergehen. Nur das, was Gott ihm geschenkt hat, das wird dann bei den Leuten bleiben. Das heißt natürlich nicht, dass man sich jetzt nicht vorbereiten soll. Ja, das wäre der Trugschluss. Aber wir sind Bettler und das war die Erkenntnis, die Luther ja auf dem Sterbebett plötzlich bekam. Wir sind Bettler, das ist wahr. Was den ungläubigen Menschen unmöglich erscheint, das kann Gott möglich machen. Gott fasst mit an, Gott bringt eine Sache zum Ziel. Und wenn Gottes Zeit da ist, geht alles ganz schnell. Dann läuft das einfach. Ich weiß von meiner eigenen Doktorarbeit, da habe ich erst großen Schiffbruch erlitten mit eigenen Kenntnissen und ja, stolz geschwellter Brust habe ich die angefasst. Und dann sagt der Professor nach 2 Jahren Arbeit, Sie haben Ihr Ziel verfehlt. Ja, ich habe Ihnen doch eine ganz andere Aufgabe gestellt. 2 Jahre gearbeitet für nichts und wieder nichts, das hört man nicht so gern. War noch ein bisschen netter alles, als ich es jetzt so berichte. Nach 2 Jahren habe ich nämlich die ersten Kapitel ihm abgegeben, das war im November. Und er sagte mir, ja, ich werde in den nächsten Wochen Bericht geben, wie es so ist. Und da kam 2-3 Tage vor Weihnachten kam der Brief vom Professor. Und den habe ich nicht aufgemacht, den habe ich unter den Weihnachtsbaum gelegt. In meiner absoluten Dummheit, ja, und Überheblichkeit, weil ich dachte, Mensch, das ist eine schöne Weihnachtsbotschaft, ja, die da drin ist. Und das genehmigst du dir am Heiligabend. Ja. Und dann mache ich Heiligabend den Brief auf, Sie haben Ihr Thema verfehlt. Und dann schreibt er auch noch, also ich sehe auch keine Möglichkeit, Ihre Arbeit weiter zu betreuen. Ja, also es war wirklich Schluss. 2 Jahre umsonst gearbeitet. Und dann, ja, muss man das erstmal annehmen, aus Gottes Hand. Das war meine erste Bewährungsprobe als Christ. Ich war kurz vorher Christ geworden und hatte eben auch Glaubenspunkte in die Arbeit eingearbeitet, die er gar nicht hören wollte. Und so kam das. Und dann blieb die Arbeit jahrelang liegen. Und dann lerne ich, als ich junger Vikar war in Erlangen, einen Professor kennen. Und der war dann bereit, die Arbeit zu betreuen. Aber dann war ich noch nicht sofort in der Lage. Dann wurde ich Pfarrer in Oberfranken. Und dann hat mir noch jemand gesagt, mach doch die Arbeit zu Ende. Und ich hatte keine Lust mehr. Ja, wenn man in der Gemeindearbeit steht, dann und es war eine kleine Erweckung. Und ich, ja, neue Aufgaben waren einfach da. Und dann sind wir, weiß ich noch ganz genau, 76, 77 mit Freunden bei einer Silvesterfreizeit gewesen und jeder sollte dann mal einen Wunsch äußern und die anderen wollten drüber beten. Und so habe ich einen Wunsch geäußert, habe gesagt, bitte gebt mir mal einen Rat, was soll ich denn mit dieser Arbeit machen? Die ganzen Akten liegen alle da und 2 Jahre gearbeitet. Und dann haben wir drüber gebetet, betend ins neue Jahr gegangen. Und dann kamen die alle zu mir und haben gesagt, schreib die Arbeit zu Ende. Mir ist klar geworden, schreib sie zu Ende. Und dann habe ich gesagt, gut, auf das hin schreibe ich sie zu Ende. Und dann lief das so wunderbar. Das glaubt mir heute keiner mehr, wenn ich das sage. Ja? In 2 Monaten habe ich meine Doktorarbeit geschrieben. Ja? Die Kirche hat mich für 2 Monate beurlaubt. Ja, und ich habe Vertretung gehabt. Und ich habe eine Frau gehabt, die das alles abschreiben konnte, damals noch, ohne Computer, alles noch mit der Hand, Schreibmaschine. Und jeden Morgen von 6 bis nachts 12 gearbeitet und eine wunderbare Kraft bekommen. Auf meine Doktorarbeit habe ich immer an jedem Abend hingeschrieben, Halleluja, gelobt sei Gott. Und alle Bücher, die ich brauchte, manche schwierigen, seltenen Bücher in Ost-Berlin, damals war die Grenze noch, habe ich gekriegt, habe alles gekriegt, Gott hat alles gemacht. Nach 2 Monaten war ich fertig. Genau am selben Tag, als meine Beurlaubung ablief, war ich fertig. Werde ich nie vergessen. Ja, weil Gott einfach schnell, problemlos ans Ziel bringt, wenn er Ja und Amen sagt. Wenn er das will, dann läuft der Hase. Das ist sagenhaft. Also ich wünsche uns allen solche Erfahrungen. Da wollten sie ihn ins Boot nehmen. Und sogleich war das Boot am Land. Dort, wohin sie fahren wollten. Wunderbar, wenn wir zum Ziel kommen. Zum Ziel in diesem Leben, aber auch zum Ziel, dass Gott sich generell für die Ewigkeit uns sich vorgenommen hat.
1: Sie hörten Joachim Koch-Lovius, die 7 Wunder Jesu im Johannesevangelium.

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1: Ich bin Jerome Nussbaum. Die gestiegenen Ölpreise infolge des Iran-Kriegs haben die Inflation in Deutschland auf den höchsten Stand seit mehr als 2 Jahren ansteigen lassen. Waren und Dienstleistungen haben im April 2,9% mehr gekostet als vor einem Jahr, so das Statistische Bundesamt.
2: Eine vorherige Schätzung hat sich damit bestätigt. Preistreiber Nummer 1 bleiben die Energiekosten. Im vergangenen Monat hat sich Energie um gut 10% verteuert gegenüber dem Vorjahresmonat. Bei Nahrungsmitteln gab es auch ein Plus, aber nur von 1,2%. Insgesamt rechnen Experten mit einer Verteuerung auf vielen Gebieten. Nach einer Umfrage des Münchner IFO-Instituts planen mehr Unternehmen, ihre Preise anzuheben. Ulrike Klein, Redaktion.
1: Beim Bundeskongress des Deutschen Gewerkschaftsbundes in Berlin hat Kanzler Merz bisherige Maßnahmen gegen die steigenden Spritpreise verteidigt. Er sagte aber auch, der Staat könne die Bürger nicht vor allen Verwerfungen, die wir erleben, schützen.
3: Wir können vorübergehende Preisspitzen abfangen. Das haben wir auch getan. Wir haben auch institutionell dafür gesorgt, dass zum Beispiel das Bundeskartellamt mit einer verschärften Missbrauchsaufsicht die Möglichkeit bekommt, auffällige Preiserhöhungen besser zu überprüfen und gegebenenfalls auch sanktionieren zu können. Das Bundeskartellamt nutzt diese Möglichkeiten.
1: Deutschland müsse sich auch aufraffen, so Merz, um die wirtschaftliche Stagnation zu überwinden. Heute Abend geht es um weitere Entlastungsmaßnahmen für die Bürger im Koalitionsausschuss mit den Spitzen von Union und SPD.
4: Unionsfraktionsgeschäftsführer Bilger sagte, seine Partei sei offen für die Vorschläge der SPD. Aber eine Entlastung von fast allen nur über eine Belastung von ganz wenigen zu finanzieren, obwohl Deutschland Hochsteuerland sei, könne aus Sicht der Union nicht funktionieren. Er sprach sich dafür aus, die Ausgaben anzuschauen. Finanzminister Klingbeil will Spitzenverdiener höher besteuern. Dafür müssten Menschen mit 2.500 bis 4.000 Euro monatlich steuerlich entlastet werden, sagte er. Noah Ulrich, Redaktion.
1: Nur Stunden nach Ende der Waffenruhe im Ukraine-Krieg meldet Kiew erneut Angriffe aus Russland. Laut ukrainischer Luftwaffe gab es in der Nacht Drohnenangriffe auf Kiew und weitere Städte wie Saporischschja und Cherson. Während der Feuerpause hatte es keinen Luftalarm gegeben. Beide Seiten warfen sich aber Verstöße gegen die Waffenruhe am Boden vor. Beim Eurovision Song Contest in Wien steht heute Abend das erste Halbfinale an. Dabei kämpfen Künstler aus 15 Ländern um den Einzug ins Finale am Samstag. Gesetzt dafür ist schon der deutsche Beitrag von Sarah Engels. Sie wird aber auch heute Abend schon im Halbfinale einen Auftritt haben.
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1: Die aktuellen Temperaturen: Köln und Bonn 10 Grad, 9 messen wir in Hamburg und auch in Bremen, Berlin 7 Grad, Dresden, Frankfurt am Main und Stuttgart 10, München 7 Grad, Erfurt 6 und Münster 10 Grad. Es ist wechselnd bewölkt heute, gebietsweise kann es immer wieder Schauer geben, vereinzelt sind auch Graupelgewitter möglich, ab und zu lässt sich auch mal die Sonne blicken, oberhalb von 600 bis 800 Metern fällt Schnee. Von Westen und Südwesten gibt es aber allmählich immer mehr Aufheiterungen, das Ganze bei Höchstwerten heute zwischen 8 und 15 Grad. Morgen sieht es dann ganz ähnlich aus, nur im Südosten wird es teils heiter sein, bei maximal 17 Grad.
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1: Dienstag, 12. Mai. Wie Christus setzte er sich der Schande aus und hielt das für einen größeren Wert als die Schätze Ägyptens, denn er hatte die künftige Belohnung im Blick. Hebräer 11, Vers 26. Die Lady mit der Lampe. Die Engländerin Florence Nightingale, geboren am 12. Mai 1820, lebte in einer Zeit, als es in England noch keine Möglichkeit gab, in der Krankenpflege ausgebildet zu werden. Sie stammte aus einer vermögenden und hochgebildeten Familie und wurde sogar am Hof der jungen Königin Victoria eingeführt. Aber Florence fühlte sich unwohl in dieser vornehmen Umgebung. Im Alter von 17 Jahren schrieb sie in ihr Tagebuch: »Gott sprach zu mir und rief mich in seinen Dienst.« In der Kaiserswerther Diakonissenanstalt bei Düsseldorf ließ sie sich in der Krankenpflege ausbilden, damals undenkbar für eine junge Frau aus der Oberschicht. Während des Krimkrieges wurde sie von der englischen Regierung ins Lazarett in Skutari in der Türkei geschickt. Die schlechten hygienischen Verhältnisse waren eine Katastrophe. Es starben mehr Soldaten an Cholera und Ruhr als an den eigentlichen Kampfhandlungen. Florence ließ sich von den furchtbaren Umständen nicht abschrecken, organisierte saubere Bettwäsche, sorgte für eine ordentliche Wundbehandlung und bessere Hygiene. Daraufhin sank die Sterberate drastisch. Da Florence nachts mit einer Lampe in der Hand nach den verletzten Soldaten sah, wurde sie die Lady mit der Lampe genannt. Zurück in England schrieb sie ein Grundlagenwerk über moderne Krankenpflege und gründete die erste professionelle Ausbildungseinrichtung für Krankenschwestern. Sie gilt als Begründerin der modernen Krankenpflege. Florence Nightingale ist bis zu ihrem Lebensende ihrer Berufung treu geblieben. Sie hätte ein bequemes Leben führen können, aber sie entschied sich dafür, kranken Menschen etwas von der Liebe Gottes vorzuleben. Bis heute gilt: Wer den Ruf Gottes hört und ihm gehorsam ist, wird ein reiches, sinnerfülltes Leben haben. Die Frage zum Nachdenken: Haben Sie schon den Ruf Gottes gehört? Der Tipp fürs Leben: Wer das tut, was Gott von ihm möchte, dessen Leben ist nicht umsonst gelebt. Die tägliche Bibellese: Johannes 12, Verse 20 bis 26. Es waren aber einige Griechen unter denen, die hinaufkamen, um auf dem Fest anzubeten. Diese nun kamen zu Philippus von Bethsaida in Galiläa und baten ihn und sagten: Herr, wir möchten Jesus sehen. Philippus kommt und sagt es Andreas. Es kommt Andreas und Philippus, und sie sagen es Jesus. Jesus aber antwortet ihnen und spricht: Die Stunde ist gekommen, dass der Sohn des Menschen verherrlicht wird. Wahrlich, wahrlich, ich sage euch, wenn das Weizenkorn nicht in die Erde fällt und stirbt, bleibt es allein. Wenn es aber stirbt, bringt es viel Frucht. Wer sein Leben liebt, verliert es, und wer sein Leben in dieser Welt hasst, wird es zum ewigen Leben bewahren. Wenn mir jemand dient, so folge er mir nach. Und wo ich bin, da wird auch mein Diener sein. Wenn mir jemand dient, so wird der Vater ihn ehren.

0: 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Hallo und herzlich willkommen. Hören Sie nun eine Botschaft von Peter Bronslik.
1: Liebe Hörerinnen, lieber Hörer, heute begrüße ich Sie zu unserer Sendereihe Hörerfragen. Heute beschäftigen wir uns mit der Frage, wieso ist Christi Himmelfahrt so wichtig? Ich erinnere mich daran, dass wir als Schulkinder im Religionsunterricht das christliche Glaubensbekenntnis auswendig lernen mussten. Dieses Glaubensbekenntnis war schon vor vielen Jahrhunderten von der frühen Kirche formuliert worden. Es gab ja noch keine Bücher und deshalb hat man die wichtigsten Punkte des christlichen Glaubens auswendig gelernt. Da heißt es von dem Sohn Gottes Jesus Christus, geboren von der Jungfrau Maria, gelitten unter Pontius Pilatus, gekreuzigt, gestorben, begraben, auferstanden von den Toten, aufgefahren in den Himmel, sitzend zur Rechten Gottes des Vaters. Nun, die Geburt des Herrn Jesus, sein Tod und seine Auferstehung sind uns als Christen ziemlich vertraut. Aber was hat es mit Christi Himmelfahrt auf sich? Wissen wir darüber Bescheid? Wie gut, dass wir die Möglichkeit haben, in der Bibel nachzulesen. Sie informiert uns auch über dieses wichtige historische Ereignis der Himmelfahrt Jesu Christi. Wir lesen dazu in der Apostelgeschichte Kapitel 1, die Verse 9 bis 11. Und als er, nämlich Jesus, das gesagt hatte, wurde er zusehends aufgehoben, und eine Wolke nahm ihn auf vor ihren Augen weg. Und als sie ihm nachsahen, wie er gen Himmel fuhr, siehe, da standen zwei Männer in weißen Gewändern. Die sagten, ihr Männer von Galiläa, was steht ihr da und seht zum Himmel? Dieser Jesus, der von euch weg gen Himmel aufgenommen wurde, wird so wiederkommen, wie ihr ihn habt gen Himmel fahren sehen. Es war für die Jünger Jesu ein schmerzvoller Abschied, dass er wieder zu seinem Vater in den Himmel zurückkehren würde. Sie sahen ihm nach, wie er von einer Wolke aufgenommen wurde, und dann entschwand er ganz ihren Blicken. Es ist dieselbe Wolke, die Petrus, Johannes und Jakobus gesehen haben, als sie damals mit dem Herrn auf dem Berg der Verklärung waren und plötzlich seine Jesu-Kleider schneeweiß wurden. Das können wir in Matthäus Kapitel 17 nachlesen. Aus dieser Wolke war dann die Stimme Gottes zu hören, dies ist mein lieber Sohn, an dem ich wohlgefallen habe. Diese Wolke ist die Herrlichkeit Gottes, die jetzt den geliebten Sohn nach Erfüllung seines leidvollen, aber siegreichen Auftrags wieder nach Hause in den Himmel holte. Ja, auch die Himmelfahrt des Herrn Jesus gehört zur frommen Botschaft des Evangeliums. Der Herr Jesus redete darüber ausführlich mit seinen Jüngern in seinen Abschiedsreden in den Kapitel 14 bis 16 des Johannesevangeliums. Der Herr wusste ja, dass seine Jünger zunächst einmal traurig werden würden. Und so sagte er dann in Johannes 14, »Euer Herz erschrecke nicht, glaubt an Gott und glaubt an mich.« Mit anderen Worten, bitte vertraut mir in allen Dingen, vertraut mir, eurem Heiland und Erlöser, auch wenn Dinge geschehen, die ihr im Moment nicht versteht. Es läuft aber alles nach Plan. Es geht dabei um die Verherrlichung des Vaters und darum, dass Menschen aus allen Völkern und Nationen Zugang finden dürfen zu Gottes Gnade und zur ewigen Erlösung. Anschließend nannte der Herr Jesus ihnen den ersten wichtigen Punkt, warum er wieder zurück in den Himmel musste. In Johannes 14, in den Versen 2 und 3 lesen wir, »In meines Vaters Hause sind viele Wohnungen. Wenn's nicht so wäre, hätte ich dann gesagt, ich gehe hin, euch eine Stätte zu bereiten. Und wenn ich hingehe, euch eine Stätte zu bereiten, will ich wiederkommen.« und euch zu mir nehmen, damit ihr seid, wo ich bin. Wir alle wissen, dass hier in dieser Welt irgendwann unser Leben zu Ende sein wird, auch die Gläubigen, die den Herrn Jesus als ihren Erlöser aufgenommen haben. Für die Gläubigen gilt, was die Bibel in Philipper 3, Vers 20 sagt, Unser Bürgerrecht aber ist im Himmel, woher wir auch erwarten den Heiland, den Herrn Jesus Christus. Im Himmel ist unsere wahre Heimat, und dorthin musste der Herr Jesus gehen, um unsere ewigen Wohnungen vorzubereiten. Und er hat versprochen, eines Tages wiederzukommen, um uns, die Gläubigen, ganz gleich, ob wir noch leben oder dann schon gestorben sein werden, durch die Entrückung zu sich zu nehmen, um uns dann in diese herrlichen, ewigen Wohnungen hineinzuführen. Der zweite Grund, warum der Herr Jesus wieder in den Himmel zurückkehren musste, ist die Sendung des Heiligen Geistes. Er sagt zu seinen traurigen Jüngern in Johannes 16, Vers 7, »Aber ich sage euch die Wahrheit, es ist gut für euch, dass ich weggehe. Denn wenn ich nicht weggehe, kommt der Tröster nicht zu euch, wenn ich aber gehe, will ich ihn zu euch senden.« Und in Johannes 14, in den Versen 16 und 17 heißt es, »Und ich will den Vater bitten, und er wird euch einen anderen Tröster geben, dass er bei euch sei in Ewigkeit, den Geist der Wahrheit.« Jesus Christus bereitete so seine Jünger auf seine leibhaftige Himmelfahrt vor. Er wird künftig nicht mehr leibhaftig bei ihnen sein, sondern auf eine ganz andere Art und Weise, nämlich durch den Heiligen Geist. Vorher, als der Herr Jesus leibhaftig bei seinen Jüngern war, war er auch vollkommener Gott, aber eben in menschlicher Gestalt. Das heißt, er war räumlich begrenzt. Wenn er seinen Jüngern auf dem See Genezareth zur Hilfe kam, weil sie in Seenot gerieten, konnte er, der leibhaftige Herr Jesus, nicht gleichzeitig woanders sein und auch dort mit Menschen sprechen und ihnen helfen. Er hat sich für die Zeit seines leibhaftigen Aufenthaltes hier in dieser Welt durch sein Menschsein vorübergehend begrenzt. Doch nun ging der Sohn zurück in den Himmel, um dann von dort den Heiligen Geist zu senden, der in allen Gläubigen, die den Herrn Jesus als Heiland und Erlöser angenommen haben, wohnen wird. Wir sehen seitdem den Herrn Jesus nicht mehr leibhaftig wie die Jünger damals, und doch ist er bei uns und wohnt in uns durch den Heiligen Geist. Und das Fantastische, überall, auf der ganzen Welt können alle Gläubigen gewiss sein, dass er durch den Heiligen Geist gleichzeitig ganz persönlich bei jedem Einzelnen ist. Und das war vorher so nicht möglich. Außerdem ist der Herr Jesus durch den Heiligen Geist jetzt nicht nur bei uns, sondern er wohnt in uns, in den Gläubigen. Die Bibel sagt außerdem, dass der Heilige Geist uns tröstet, uns Weisheit und Kraft schenkt und Gaben, die wir für seinen Dienst einsetzen sollen. Und tief im Herzen gibt er uns die Gewissheit, dass wir auf immer und ewig Gottes Kinder sind. Ja, der Herr Jesus wohnt jetzt in allen gläubigen Christen in der ganzen Welt. Der Sohn Gottes wirkt weltweit durch die von seinem Geist erfüllten Gläubigen. Welch eine herrliche Wahrheit! Nun, noch ein weiterer Grund seiner Himmelfahrt wird uns in Hebräer 6 in den Versen 19 bis 20 beschrieben. Diese haben wir als einen sicheren und festen Anker unserer Seele, der auch hineinreicht bis in das Innere hinter dem Vorhang. Da hinein ist der Vorläufer für uns gegangen, Jesus, der ein Hohepriester geworden ist, in Ewigkeit nach der Ordnung Melchisedeks. So wie früher im Alten Testament der hohe Priester stellvertretend für das Volk hinter den Vorhang der Stiftshütte in das Allerheiligste ging, um das Volk vor Gott zu vertreten, so ist der Sohn Gottes in den Himmel aufgefahren, auch als ein hoher Priester. Er ist uns vorausgegangen und wir werden ihm einmal nachfolgen. Und bis es soweit ist, vertritt er uns dort oben als Hohepriester vor Gott dem Vater. Er betet für uns und sehnt sich nach dem Tag, an dem er uns dann zu sich holen wird. Die Himmelfahrt bedeutet auch für den Herrn Jesus selbst Erhöhung und Verherrlichung, die seiner ungefähr 35-jährigen Erniedrigung folgte, während er hier in dieser Welt war. In Philipper 2 wird uns berichtet, wie er den Himmel verließ und Menschengestalt annahm, und sich zum schrecklichen Tod am Kreuz erniedrigte. Doch dann, als Gott ihn nach seiner Auferstehung in den Himmel holte, lesen wir in Philipper 2, Vers 9, darum hat ihn Gott auch erhöht und hat ihm den Namen gegeben, der über allen Namen ist. Und in Epheser 1, Verse 19 bis 20 heißt es, und wie überschwänglich groß seine Kraft an uns, mit der er in Christus gewirkt hat. Durch sie hat er ihn von den Toten auferweckt und eingesetzt zu seiner Rechten im Himmel. Was musste das für ein herrliches Ereignis gewesen sein? Der Sohn Gottes kam siegreich wieder in den Himmel zurück. Der Vater kam seinem Sohn entgegen, begrüßte ihn und wies ihm den Platz zu seiner Rechten zu. Er, Gott der Vater, auf dem Thron und er, der Sohn Jesus Christus, das Lamm Gottes, ebenfalls auf dem Thron. Der Herrscher über alle Reiche, über alle Gewalt, Macht und Herrschaft, über alles, was einen Namen hat. Nicht allein in dieser Welt, sondern auch in der zukünftigen. So sagt es die Bibel. Jetzt ist Jesus Christus wieder an seinem Platz zur Rechten des Vaters, um zu herrschen und zu regieren. Er ist das Haupt der Gemeinde, der Herr aller Gläubigen, die seinen rettenden Namen angerufen und ihn angenommen haben. Und eines Tages werden sich in dem Namen Jesu beugen alle Knie, die im Himmel und auf Erden und unter der Erde sind, und alle Zungen bekennen, dass Jesus Christus der Herr ist, zur Ehre Gottes des Vaters. Darum vertrauen Sie Ihr Leben ganz und gar dem Herrn Jesus an. Jesus Christus, der Sieger über Sünde, Tod und Teufel, er lebt und er sitzt zur Rechten des Vaters im Himmel. Er hat versprochen, bald wiederzukommen, um seine Gemeinde zu sich zu holen. Ihm allein sei alle Ehre. Amen.

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1: In der Bibel lesen wir: Alles ist durch ihn und für ihn geschaffen, und er ist vor allem, und alles besteht durch ihn. Kolosser 1, Vers 16 und 17. In den 70er Jahren gab es eine Rivalität um die Kanzlerkandidatur zwischen Helmut Kohl und Franz Josef Strauß. Als Kohl schließlich als Kanzlerkandidat nominiert war, meinte Strauß: Es ist mir egal, wer unter mir Kanzler wird. In unserem Verhältnis zu Gott denken wir oft ähnlich. Mir ist es egal, wer unter mir Gott ist. Hauptsache, ich kann die Richtlinien meines Lebens selbst bestimmen. Wenn Gott uns nützlich ist, rufen wir ihn wie einen Rettungsdienstmann. Hat er dann seinen Job erledigt, solle er aber bitte wieder gehen und unsere Kreise nicht stören. Der Mohr hat seine Schuldigkeit getan. Seine Hilfe wollen wir vielleicht, aber seine Herrschaft nicht. Zu tief sitzt unsere Abneigung, uns ihm zu unterstellen. Dabei ist Gott unser Schöpfer. Ohne ihn könnten wir keinen Augenblick leben. Er hat einen Anspruch auf die Herrschaft über unser Leben. Durch unser tiefes Misstrauen gegen seine Führung tun wir ihm Unrecht. Nicht in der Rebellion gegen Gott, sondern in der von Liebe geprägten Beziehung zwischen ihm und uns finden wir tiefe Erfüllung. Manchmal lässt uns Gott Erfahrungen machen, ob wir ohne ihn tatsächlich besser klarkommen als unter seiner Führung. Und nicht selten machen wir dabei eine schmerzliche Bauchlandung. Ich will mich aufmachen und zu meinem Vater gehen und will zu ihm sagen: Vater, ich habe gesündigt gegen den Himmel und vor dir, sagt der verlorene Sohn in Lukas 15, als er bei den Schweinen gelandet war. Seine Rückkehr nach Hause ist eine Veranschaulichung dafür, dass auch wir in die Geborgenheit und Disziplin der Führung Gottes zurückkehren können und auch sollten.

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1: Ich bin Jerome Nussbaum. Die gestiegenen Ölpreise infolge des Iran-Kriegs haben die Inflation in Deutschland auf den höchsten Stand seit mehr als 2 Jahren ansteigen lassen. Waren und Dienstleistungen haben im April 2,9% mehr gekostet als vor einem Jahr, so das Statistische Bundesamt.
2: Eine vorherige Schätzung hat sich damit bestätigt. Preistreiber Nummer 1 bleiben die Energiekosten. Im vergangenen Monat hat sich Energie um gut 10% verteuert gegenüber dem Vorjahresmonat. Bei Nahrungsmitteln gab es auch ein Plus, aber nur von 1,2%. Insgesamt rechnen Experten mit einer Verteuerung auf vielen Gebieten. Nach einer Umfrage des Münchner IFO-Instituts planen mehr Unternehmen, ihre Preise anzuheben. Ulrike Klein, Redaktion.
1: Beim Bundeskongress des Deutschen Gewerkschaftsbundes in Berlin hat Kanzler Merz bisherige Maßnahmen gegen die steigenden Spritpreise verteidigt. Er sagte aber auch, der Staat könne die Bürger nicht vor allen Verwerfungen, die wir erleben, schützen.
3: Wir können vorübergehende Preisspitzen abfangen. Und das haben wir auch getan. Wir haben auch institutionell dafür gesorgt, dass zum Beispiel das Bundeskartellamt mit einer verschärften Missbrauchsaufsicht die Möglichkeit bekommt, auffällige Preiserhöhungen besser zu überprüfen und gegebenenfalls auch sanktionieren zu können. Das Bundeskartellamt nutzt diese Möglichkeiten.
1: Deutschland müsse sich auch aufraffen, so Merz, um die wirtschaftliche Stagnation zu überwinden. Heute Abend geht es um weitere Entlastungsmaßnahmen für die Bürger im Koalitionsausschuss mit den Spitzen von Union und SPD.
4: Unionsfraktionsgeschäftsführer Bilger sagte, seine Partei sei offen für die Vorschläge der SPD. Aber eine Entlastung von fast allen nur über eine Belastung von ganz wenigen zu finanzieren, obwohl Deutschland Hochsteuerland sei, könne aus Sicht der Union nicht funktionieren. Er sprach sich dafür aus, die Ausgaben anzuschauen. Finanzminister Klingbeil will Spitzenverdiener höher besteuern. Dafür müssten Menschen mit 2.500 bis 4.000 Euro monatlich steuerlich entlastet werden, sagte er. Noah Ulrich, Redaktion.
1: Nur Stunden nach Ende der Waffenruhe im Ukraine-Krieg meldet Kiew erneut Angriffe aus Russland. Laut ukrainischer Luftwaffe gab es in der Nacht Drohnenangriffe auf Kiew und weitere Städte wie Saporischschja und Cherson. Während der Feuerpause hatte es keinen Luftalarm gegeben. Beide Seiten warfen sich aber Verstöße gegen die Waffenruhe am Boden vor. Beim Eurovision Song Contest in Wien steht heute Abend das erste Halbfinale an. Dabei kämpfen Künstler aus 15 Ländern um den Einzug ins Finale am Samstag. Gesetzt dafür ist schon der deutsche Beitrag von Sarah Engels. Sie wird aber auch heute Abend schon im Halbfinale einen Auftritt haben.
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1: Die aktuellen Temperaturen: Köln und Bonn 10 Grad, 9 messen wir in Hamburg und auch in Bremen, Berlin 7 Grad, Dresden, Frankfurt am Main und Stuttgart 10, München 7 Grad, Erfurt 6 und Münster 10 Grad. Es ist wechselnd bewölkt heute, gebietsweise kann es immer wieder Schauer geben, vereinzelt sind auch Graupelgewitter möglich, ab und zu lässt sich auch mal die Sonne blicken, oberhalb von 600 bis 800 Metern fällt Schnee. Von Westen und Südwesten gibt es aber allmählich immer mehr Aufheiterungen, das Ganze bei Höchstwerten heute zwischen 8 und 15 Grad. Morgen sieht es dann ganz ähnlich aus. Nur im Südosten wird es teils heiter sein, bei maximal 17 Grad.
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5: 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Hören Sie nun ein wenig Musik und dann einen Beitrag von Dr. Peter Borger. 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
1: Ja, danke vielmals, Peter, für deine Einführung und guten Abend, guten Tag natürlich auch meine Freunde von Wort und Wissen. Ich bin Peter Borger, ich arbeite seit einem Jahr für Wort und Wissen und meine Beschäftigungen sind dort Genomanalysen, wie Gene an- und abgeschaltet werden, war immer mein Thema, als ich noch in der Universität arbeitete. Wie gesagt, ich bin Biologe, Molekularbiologe eigentlich und ich habe mich die letzten 25 Jahre habe ich mich mit Gene und Genome beschäftigt und namens wie Gene an- und abgeschaltet werden. Da habe ich so ungefähr 15 Jahre in geforscht und die letzten 10 Jahre habe ich mich beschäftigt mit großen genetischen Analysen, Genomanalysen eigentlich auch. Was finden wir alles vor in Genome? Was sind Gene? Wie können Gene an- und abgeschaltet werden? Wie werden sie exprimiert, reguliert? All diese Sachen habe ich mich die letzten Jahre mit befasst. Und es ist auch so, meine eigentlich Hobby war seit 20 Jahren so ungefähr auch Schöpfung, Evolution, diese Frage, diese Streitfrage eigentlich. Und ich muss auch nochmal sagen, ich bin seit ich 35 bin, das vor 15 Jahren habe ich geschlussfolgert, dass was wir sehen im Genom, dass das für mich eigentlich ein Gottesbeweis ist, kann man sagen. Und ich habe mich dann auch bekehrt in diesen Tagen. So, das spielt für ungefähr 15 Jahren ist das hier. Und ich zeige euch heute das Genom im 21. Jahrhundert, wie wir das verstehen, was wir da vorfinden und so weiter. Und ob da auch ja tatsächlich Indizien sind für Schöpfung oder Evolution. Also, da müssen wir uns erstmal fragen, was ist eigentlich das Genom? Und das Genom eines Organismus ist die Gesamtheit der Erbinformation in einer Zelle, so wird das definiert. Und wenn wir uns die Zelle dann mal anschauen, dann sehen wir in den Zellkernen sehen wir Chromosomen. Das sind lange Ketten eigentlich von Nukleotiden, diese Buchstaben, die wir öfters mal sehen, auch in den Medien, die A, C, G und T. Das sind Buchstaben und damit werden diese sehr langen Ketten werden geschrieben. Außerdem gibt es noch ein kleines Stückchen sogenanntes mitochondrielles DNA in den Zellen. Das ist nicht im Zellkern ist das vorzufinden, aber das liegt in kleine Organelle, liegt das in die Zellen herum. Und da findet man dann auch noch ein kleines Stückchen Erbinformation und das ist das mtDNA abgekürzt. Also das menschliche Genom besteht aus langen Ketten von 4 DNA-Buchstaben, habe ich gesagt, A, C, G und T. Und es enthält auch kodierte Information. Eigentlich alle Eigenschaften, alle Merkmale eines Organismus, die werden von dieser Information hervorgerufen. Also, vor mehr als 20 Jahren wurde das Genom des Menschen entschlüsselt. Und das wurde dann damals auch offiziell präsentiert in Amerika, in den USA muss ich sagen. Und das wurde dem Präsidenten damals, Bill Clinton, wurde das präsentiert von zwei Männern, die hier auch abgebildet sind in diesem Bild. Das ist Francis Collins, ich weiß nicht, ich denke, die meisten Menschen haben da mal von gehört. Es ist auch ein bekennender Christ. Und er war damals Direktor vom HUGO, das Humane Genom Project, kann man sagen, Organisation, HUGO heißt das. Und das war ein Projekt, wobei man das ganze Genom sequenziert hat, so Buchstabe und Buchstabe analysiert hat und in die richtige Reihenfolge gestellt hat, sodass man weiß, wie die genaue Reihenfolge vom Genom des Menschen aussieht. Auf die andere Seite sehen wir Craig Venter und Craig Venter ist auch dabei, weil Craig Venter damals dachte, in den 90er Jahren, dass es geht alles viel zu langsam voran, das Genom kann noch viel schneller sequenziert werden und er hatte auch tatsächlich ein Institut hat er gegründet und er ist eigentlich ein sehr, sehr ausgeklügelter Wissenschaftler, weil er hat eine neuartige Methode entwickelt, wobei er superschnell das Genom sequenzieren kann. könnte. Und deswegen steht ich auch hier auf dem Podest mit dem Präsidenten und weil ihr sogar das offizielle Programm von Hugo überholt hatte. Deswegen ist er auch dabei. Also, es stellte sich heraus, dass das Genom des Menschen etwa 3 Milliarden DNA-Buchstaben umfasst und die Kosten damals, um das Ganze zu sequenzieren, diese 3 Milliarden DNA-Buchstaben, das war etwa 300 Millionen Dollar. Das ist eine Unmenge Geld, kann man sagen. Heutzutage geht es alles viel schneller. Heutzutage braucht man für eine Genomsequenzierung etwas 100 Euro, so 100 Dollar kann man sagen. Und das dauert vielleicht einen Tag, bevor man die ganze Sequenz analysiert hat oder eigentlich buchstabiert hat. Dann kommt natürlich noch der nächste Schritt und das ist, was bedeutet alles, was bedeuten all diese Sequenzen? Also damit haben Sie die letzten 20 Jahre befasst. Und natürlich haben wir sehr, sehr viele Funktionen schon entdeckt im Genom. Und da kann man sich fragen, woher stammen all diese Sequenzen, woher kommt all diese Information? Ist das verursacht worden oder ist das von der Evolution gekommen oder ist das ein Prozess? Können wir da Schöpfungsindizien auch finden? Dann müssen wir uns erstmal näher betrachten, was Evolution genau ist und wenn wir auf Internet mal schauen, dann sehen wir, dass Evolution definiert wird als die Veränderung der vererbbaren Merkmale einer Population von Lebewesen von Generation zu Generation. Und in Wikipedia sieht man dann, dass es die Entstehung und Veränderung der biologischen Einheiten, speziell der Arten, als Ergebnis der organismischen Evolution, das heißt eines Entwicklungsprozesses im Laufe der Erdgeschichte, der stattgefunden hat und andauert. Und natürlich verändern auch biologische Einheiten sich, die können sich anpassen und so weiter. Also ja, was wir im Genom sehen, ist das dann von einem evolutiven Prozess, ist das auch hervorgerufen, kann man sich dann fragen. Und ja, Veränderung von Lebewesen, wie gesagt, im Laufe der Zeit, das sehen wir. Wir sehen Anpassungen, wir sehen Adaption und manchmal sehen wir auch, dass neue Arten hervorgerufen werden. Letzte Woche habe ich da etwas über gesagt, auch für Wort und Wissen und wie das alles stattfindet. Das geht eigentlich ohne Informationsveränderungen, wie das erzeugt. Also, wie gesagt, können Lebewesen im Laufe der Zeit verändern. Ja, das können sie. Schau mal hier, Hundearten, wie viele haben wir davon? Ich glaube, mehr als 400 heutzutage. So. Die können tatsächlich alle sich ändern. Und wenn wir zurückgehen in der Zeit, dann sehen wir auch, dass sie zurückzuführen sind auf ein wolfähnliche Lebewesen. Da sind auch sehr interessante genetische Studien wurden da durchgeführt, die auch zeigen, dass wenn man so 20.000 radiometrische Jahre zurückgeht in der Zeit, dass man da dann auch ein hundartiges oder hundähnliches Wesen findet, was eigentlich beide Merkmale noch hat von Wolf und Hunde. So, da kann man auch nicht richtig gut zwischen den beiden Arten kann man dann Unterschied machen. Also bei Menschen finden wir auch so eine Variation, finden wir davor. So, die Lebewesen können tatsächlich im Laufe der Zeit verändern. Aber ist das Evolution oder ist das durch einen Mechanismus, wird das alles hervorgerufen? Da kann man sich natürlich noch über Gedanken darüber machen. Das will ich heute, diese Mechanismen von Veränderung will ich heute nicht abhandeln, aber Evolution ist natürlich auch, wie das dann gebracht wird in den Medien, bewiesene Wahrheit. Es ist eine Wahrheit, weil wir sehen diese Variation und wir sehen auch diese Veränderungen auftreten. Es ist natürlich auch die größte intellektuelle Errungenschaft der Menschheit, so wird das sehr oft in den Medien gebracht. Es ist auch eine Weltanschauung geworden heutzutage, es ist wie eine Art Glaube geworden auch. Und es ist politisch korrekt, weil es ist natürlich wissenschaftlich und die Wissenschaft, die ist immer politisch korrekt, das ist so. Und es ist universal gültig. So was hier auf Erden gilt, das gilt auch irgendwo anders im Universum zum Beispiel. Und was wird dann heutzutage eigentlich noch immer als Evolution gesehen? Das ist diese, habe ich die, so eine Formel habe ich dahin geschrieben. Das ist Evolution durch natürliche Selektion ist Common Descent, das heißt gemeinsame Abstammung plus Modifikationen. Das sind dann eigentlich die Variationen, die auch schon Darwin damals beobachtet hat. Und er sagt auch in seinem Buch, dass die Arten, die entstehen, infolge langsam wirkender und noch fortdauernder Ursachen und nicht durch wundervolle Schöpfungsakte. Und das steht hier buchstabiert mit einer C, was natürlich untypisch ist heutzutage, aber so wird es noch vorgefunden in seinem Buch, damals vor 100 Jahren, mehr als 100 Jahren geschrieben. Also, das ist auch die Evolution. Es ist ein Selektionsprozess, wobei diese Variationen, die von alleine entstehen, selektiert werden, ausgewählt werden von der Natur und so kann dann ein Organismus sich weiterentwickeln. So hat Darwin das damals formuliert und so wird das eigentlich noch immer gesehen. Also, hier sehen wir dann eine schöne Familie, ein schönes Familienbild. Da sieht man kaum etwas auf dem Bild. Da, wenn man sehr gut hinschaut, sieht man da noch einen Punkt. Das ist ein Einzeller, wo alle Lebewesen, dann heutzutage Lebewesen, von abgestammt sind, abstammen. Die Bäume, Pilze, Insekten, alle Lebewesen, die man vorfindet heutzutage, kann man zurückführen, denkt man zurückführen zu können, auf einem, auf eine Urzelle, ein Einzeller. Und das ist natürlich auch, das beinhaltet natürlich auch, dass alles von alleine gemacht wurde, alles wurde von alleine gemacht und da wird überhaupt keine Schöpfer benötigt. Zumindest so wird es uns gelehrt und von den Medien auch immer dargestellt. Also populär gesagt, hören wir auch öfters, wir stammen von den Affen ab, obwohl man natürlich sagen muss, wenn wir in einem Debatt sind mit Evolutionsbiologen, die sagen dann, wir teilen einen gemeinsamen Vorfahren mit den modernen Affen. Aber dieser gemeinsame Vorfahren ist natürlich, das ist natürlich eine Art Affe. So, ich finde, man darf sagen, wir stammen von den Affen ab, wenn man, solange man nicht sagt, wir stammen von den modernen Affen ab, weil wir haben einen gemeinsamen Vorfahren. Das ist was das bedeutet auch. Ja, wir sind eine Art Affe, wir sind ein Primat, sagt man. Und es ist universal gültig, habe ich schon erwähnt auch. Und das heißt auch, dass überall im Universum, wo Exoplaneten entdeckt werden, und die letzten Jahren, 10 Jahren, 20 Jahren, sind da viele Exoplaneten entdeckt worden. Und dann wird dann natürlich sofort auch über Aliens geschrieben, weil das Leben hat sich auf Erde entwickelt und warum sollte Leben sich auch nicht irgendwo anders im Universum entwickelt haben? Deswegen denkt man so, Exoplaneten findet man und dann schreibt man schon über Aliens. Und NASA steht hier, entdeckt neue Exoplaneten. Er könnte flüssiges Wasser auf seiner Oberfläche haben. Und natürlich diese Stephen Hawking, die ist auch sehr bekannt über, natürlich wegen seine Suche nach Aliens, das er vor 5, 6, 7 Jahren angefangen hat. Leider ist er vor 3 Jahren gestorben, aber er sagt hier in diesem Interview noch, sagt, im unendlichen Universum muss es andere Erscheinungsformen von Leben geben. Irgendwo im Kosmos beobachtet uns vielleicht intelligentes Leben. So, der Glaube daran, dass irgendwo anders Leben entstanden ist, so von alleine, ist sehr groß unter Wissenschaftlern, weil sie können sich einfach nicht vorstellen, dass wir hier nur alleine sind im Universum. Also, hier nochmal so etwas aus dem, ich weiß nicht, wo das publiziert wurde, vor wenigen Jahren, steht nicht dabei. NASA entdeckt erdähnliche Planet mit eigener Sonne. Da wo wird euer Fokus steht hier. Vor etwa 5, 6 Jahren wurde das publiziert und das wird dann zusammengefasst, auch dann wird da erklärt, dass die NASA hat einen erdähnlichen Planeten entdeckt, auf dem Leben möglich sein könnte. Kepler, das ist ein Teleskop, ein Raumteleskop, hat eine ähnliche Entfernung von, nein, Kepler ist hier dieser Planeten, die entdeckt wurde, Entschuldigung, eine erdähnliche Planeten entdeckt, eine ähnliche Entfernung zur Sonne wie die Erde, steht da dann auch. Der Planet ist etwa 1,5 Mal so groß wie die Erde und Kreis um eine eigene Sonne. Der Exoplanet könnte neben aktiven Vulkanen auch flüssiges Wasser und photosynthetische Pflanzen auf seiner Oberfläche haben. Und wenn ich so etwas lese, dann als Biologe denke ich, photosynthetische Pflanzen, Aliens, photosynthetische Pflanzen, wissen die dann überhaupt eigentlich, warum es hier geht? Weil die Photosynthese, das ist ein Prozess, das ist, ich denke, einer der kompliziertesten Prozesse auf der ganzen Erde, und da braucht man sehr, sehr viele Informationen dafür. Das ist nicht nur ein oder zwei oder drei Gene, nein, das sind Millionen, das sind Hunderte von kooperierenden, zusammenarbeitenden Gene, die da eine Rolle spielen, und da sehr, sehr ausgeklügelte biologische Strukturen spielen da eine wichtige Rolle. Millionen von Buchstaben in die richtige Reihenfolge braucht man dafür. Und diese Millionen von DNA-Buchstaben in der richtigen Reihenfolge, das ist eigentlich diese C, A, G und T, die wir schon im DNA vorfinden. Und das ist Information. Und das ist das Interessante daran heutzutage, dass die Biologie, das ist eigentlich die neue Epoche der Biologie, die Biologie beschäftigt sich seit langem nicht mehr nur mit der Sammlung von Käfern. Nein, die Biologie beschäftigt sich heutzutage mit Information. Es ist eigentlich ein Informationsstudie geworden. Und sie beschäftigt sich mit der Speicherung und Verarbeitung von Informationen. Das Leben funktioniert nur, weil Zellen diese Information in der DNA lesen können, auch verstehen und adäquat darauf reagieren können. So, das heißt, wir haben mit Information zu tun, und das wird von mehreren Evolutionsbiologen wird das auch so erkannt. Zum Beispiel hier George Williams aus Australien, als Evolutionsbiologe, hat schon vor 25 Jahren gesagt, die Evolutionsbiologen haben nicht realisiert, dass sie mit zwei nicht vergleichbaren Größen arbeiten, der Information und der Materie. Und er sagt auch, das Gen ist ein Informationspaket. Weiter sagt er, wenn in der Biologie über Gene, Genotypen oder Gene Pool oder Genpool gesprochen wird, geht es um Information, nicht um physische, objektive Realitäten, die man anfassen kann. Das ist natürlich eine sehr interessante Bemerkung, und zusammenfassend kann man dann auch sagen, die neue Epoche der Biologie, die Biologie heutzutage basiert auf Information, und die Materie ist nur ein Medium, und ich werde das später noch ein bisschen erklären, was das bedeutet. Die alte Epoche der Biologie, die hat so ungefähr angefangen, kann man sagen, so 1859 mit der Veröffentlichung von Darwins Buch. Und es hat angedauert bis 1953, kann man sagen, bis der Entdeckung vom DNA-Molekül. Und das kann man da eigentlich zusammenfassen als Materialismus, weil man hat gedacht, Materie und Energie, wenn man lange Zeit wartet, Zeit braucht man, dann entsteht Leben von alleine. Das war eigentlich die ganze Idee. Aber die neue Epoche der Biologie, die ist ab 1953, das ist die Informationsepoche, kann man sagen, da hat man sich realisiert, dass Materie und Energie etwas anderes noch brauchen. Das ist eine Idee oder ein Plan, um diese Bausteine zu machen. Und von Bausteinen und nochmal Energie kriegt man natürlich auch nicht von alleine eine Zelle oder ein Haus, wie hier das gezeigt wird. Man braucht da einen Bauplan. Und die DNA ist ein Bauplan, und dem alten Konzept fehlte diese Information. Also, es sind mehr und mehr Wissenschaftler, die sich das auch realisieren, zum Beispiel dieser Paul Davies, das ist auch ein australischer Wissenschaftler, ist ein Physiker, und er sagt, im Mittelpunkt dieser vielfältigen Bereiche, sagt Davies, steht das Konzept der Information, und es ist eine Größe mit der Kraft, die Biologie mit Physik und Medizin zu vereinen. So, er hat verstanden, dass es noch eine extra Größe im Universum anwesend ist, existiert, das ist die Information. Aber wenn wir zurückgehen in die Zeit, dann wissen wir schon längst als Menschen, die die Schöpfung betrachten und Schöpfungslehre auch anhängen, zum Beispiel hier Dr. Werner Gitz, die kennen wir auch von Wort und Wissen noch, der hat schon vor vielen Jahren hat er Bücher darüber geschrieben und eine davon ist diese, in the beginning was information, das heißt, am Anfang war die Information. So, der hat das schon sehr früh kapiert, dass es darum handelt, dass es nicht nur um die Materie handelt, aber dass es um die Information und Informationsverarbeitung handelt in der Natur, in Lebewesen. Und wenn wir dann noch ein bisschen weiter zurückgehen in der Zeit, dann sind wir in 1980, dann sehen wir, dass Dr. Wilder Smith, dass die auch schon daran referierte, dass die Naturwissenschaft, in diesem Buch, die Naturwissenschaft kennt keine Evolution, da hat er auch als eigentlich einer der ersten hatte darauf hingewiesen, dass biologische Systeme auf Information basieren, gegründet sind. Also, dann kommen wir, was ist dann eigentlich Information? Das können wir, denke ich, so am besten mal ein bisschen verdeutlichen auch. Hier sehen wir einen Brief, hier hat Francis Crick, das ist einer der Entdecker des DNA-Moleküls in 1953, hat er seinem Sohn geschrieben und er hat, da schreibt er, wir glauben, dass die DNA eine Code ist. Das heißt, die Reihenfolge der Basen, die Buchstaben, kann man auch sagen, unterscheidet ein Gen von einem anderen Gen, so wie sich eine bedruckte Seite von der anderen unterscheidet. Also, wenn wir uns das mal anschauen, dann sehen wir, dass diese Information, das ist eigentlich das Geschriebene, was Francis Crick hier seinem Sohn schreibt, das ist Information. Das kann sein Sohn, kann das verstehen, kann etwas mit anfangen. Und das Medium, das ist Papier und Tinte. Und Medium und Papier und Tinte können die von alleine diese Informationen hervorbringen, ist dann eine Frage. Ich glaube selber, das geht nicht. Da ist etwas anderes noch vorzuständig. Aber nochmal, die neue Epoche der Biologie ab 1953 ist eine Informationsepoche. Das können wir hier nochmal sehen. Francis Crick sagt, die DNA ist ein Code. Hat er das damals selber sich ausgedacht, hat er selber entdeckt. Und es ist eigentlich ein Digitalcode, kann man sagen. Hier sehen wir die vier Buchstaben der DNA nochmal und die bilden eine Art Digitalcode, eigentlich mit vier Buchstaben. Das heißt, glaube ich, ein Quadritalcode, denke ich. Wir können das auch so schreiben, dass ein A ist ein 0 und ein 0, ein C ist ein 0 und ein 1, ein G ist ein 1 und ein 0 und ein T ist ein 1 und ein 1. Und dann hat man eigentlich das umgesetzt in ein Digitalcode. So, DNA ist ein Code, ein Digitalcode. Also, die Biologie basiert auf kodierten Anweisungen. Und hier sehen wir nochmal einige interessante Aussagen von Werner Gitt, Informatiker, Ingenieur und Buchautor, auch bei Wort und Wissen beschäftigt, vor vielen Jahren schon. Die Codes des Lebens, sagte, sind wie eine menschliche Sprache. Biologen haben die Codes des menschlichen Genoms entschlüsselt mit linguistischen Analysen. Das sind Sprachanalysen. Die Methoden, um Sprache zu analysieren, wird auch verwendet, um das Genom zu verstehen. Und hier haben wir noch einen anderen Wissenschaftler, Eugene Koenig heißt er, Koenig, Evolutionsbiologe aus Amerika. Und die Information im Genom, sagt er, ist nicht dasselbe wie Shannons Information, das ist physische Information. Das heißt, sie ist nicht physikalisch, sondern hat mit Bedeutung zu tun, genau wie mit Sprachen und Computercode. Das heißt, wir haben mit etwas Höheres zu tun, als nur mit dieser physischen Information, die man auch mathematisch zum Beispiel wiedergeben kann. Nein, er sagt, es ist etwas, es hat eher mit einer Sprache oder mit einem Computercode zu tun. Und das können wir auch nachvollziehen, wenn wir uns mal eine DNA-Sprache mit einer menschlichen Sprache vergleichen. Dann sehen wir zum Beispiel, dass in der menschlichen Sprache gibt es Buchstaben A, B, C und so weiter. Aber in DNA gibt es in der DNA-Sprache gibt es Nukleotiden. Das sind diese Buchstaben A, C, G und T. Davon gibt es vier. Dann kann man in der menschlichen Sprache Worte zusammenbilden mit diesen Buchstaben. Dann kann man zum Beispiel Hallo machen. Oder einen Satz. Man kann sagen, Hallo, ich heiße Peter zum Beispiel. Dann kann man ein Paragraph mit diese Buchstaben kann man machen. Und ein Kapitel und sogar ein Buch bilden. Und diese haben natürlich auch seine Spiegelungen dann in die DNA sprachen. Mit Nukleotide kann man Codons bilden, zum Beispiel ATG. Man kann ein Gen damit bilden, zum Beispiel eine kleine Reihe von diesen Buchstaben. Das können dann Proteine können das sein oder es können RNAs können das sein. Aber das sind funktionelle, die haben Funktion, das sind funktionelle Sequenzen sind es dann. Und dann gibt es zum Beispiel in Bakterien gibt es dann Operone, ja, das sind mehrere exprimierte Gene zusammen, die einen biologischen Prozess regulieren können oder bilden können zusammen. Und dann hat man schlussendlich nochmal einen biologischen Prozess, wie zum Beispiel Apoptose oder Meiose oder metabolische Prozesse. Und so schlussendlich, wenn das alles integriert ist und alles zusammenhängt, dann kriegt man einen Organismus. So, diese biologische Sprache, diese DNA-Sprache und die menschliche Sprache sind sehr ähnlich und die kann man sehr gut vergleichen. Also, das bringt mich nochmal zu Werner Gitt. Hier ist er nochmal abgebildet. Er sagt, die Information hat nur Bedeutung, indem sie richtig verstanden und zielgemäß verwendet wird. Das ist in menschlicher Sprache ist das so, das ist in Büchern so, das ist in Anleitungen ist das so, aber das ist auch in der DNA ist das so. Und in der DNA ist es so, dass die Werkzeuge dazu werden ebenso von der DNA kodiert. So, da hat man sofort ein Huhn-Ei-Problem. Was war erst, was war letzt? Nein, sie mussten zusammen da sein, um das alles funktionieren zu lassen. Dann ist die biologische Information, sagt Werner Gitt auch, muss ein Urheber haben, der den dazugehörigen Code und Ziel festlegt. Und das ist natürlich für den Materialismus eine unakzeptable Schlussfolgerung. Also, wenn wir darüber nachdenken, dann können wir schließen, dass Information immateriell ist. Es ist etwas Höheres als die Materie. Information oder Computer, kann man auch sagen, können nur von Intelligenz hervorgebracht werden. Also, seine Schlussfolgerung kommt dann auch aus dieser Idee, dass es eine Urheber braucht für Information. Wenn wir ein Informationssystem vorfinden irgendwo, dann sagt Werner Gitt, dann muss das ein Urheber haben. Also, die Biologie, haben wir dann gesehen, basiert auf Information, auf kodierten Anweisungen. Und es gibt sehr viele von diesen kodierten Anweisungen. Es gibt nicht nur einen Proteincode oder einen genetischen Code heutzutage, aber wir haben sehr viele Coden haben wir entdeckt. Und ich will mal etwa 7 oder 8 würde ich hier mal nennen. In der DNA verankert sind erstens die genetischen Code, die kennen wir, denke ich, alle. Das ist diese Proteincode, das ist ein Werkzeugcode. Das kodiert, was für ein Protein oder was für ein RNA-Molekül da gebildet werden muss und das hat dann eine Funktion als Werkzeug. Aber es gibt zum Beispiel auch Coaktivator-Coden oder Transkriptionscoden und das sagt, wie viel von so einem Werkzeug angemacht werden muss. Wie viel muss davon produziert werden? Das sagt aus, was, wie viel und wann und wo gibt es dann auch noch, wird dann auch noch kodiert. Es gibt auch noch einen RNA-Splicing-Code. Das ist ein Code, der dafür sorgt, dass zum Beispiel von einem Gen mehrere Proteine hergestellt werden kann. Und das ist ein Informationskompressionscode, kann man sagen. So, das findet man auch vor in Computerprogrammen. Da wird bestimmte Informationen braucht man nicht ausführlich zu kodieren, aber das kann dann komprimiert werden eigentlich. So Informationskompression finden wir auch vor in DNA. In der DNA. Okay, um die DNA herum gibt es so die sogenannte epigenetische Code. Und diese sagt aus, was, wie viel, wann und wo etwas exprimiert werden muss, welche Werkzeuge dann exprimiert werden müssen. Und diese finden wir namens vor in den höheren Organismen, die aus mehreren unterschiedlichen Zellen aufgebaut werden. So, wir haben auch eine epigenetische Code, aber ein Wurm hat auch eine epigenetische Code. Und diese Codes, die findet man dann vor in alle höheren Organismen mit mehreren Zellen. Es gibt noch andere Codes, das sind zum Beispiel Membrancode und bioelektrische Code. Es gibt auch noch einen Zugcode und eigentlich sind diese alle in Entwicklungsprozesse, sind die daran beteiligt. Wir werden heute nur noch mal kurz diese genetische Code anschauen, weil das ist hier so noch mal abgebildet worden. Die Code, die wir vorfinden im Genom, das sehen wir, habe ich hier so versucht noch mal deutlich zu machen, ist, dass die DNA, die enthält eigentlich eindimensionale Information und die wird dann mal umgesetzt in RNAs und die RNAs können sofort die Funktion haben, da werden sie 1 bis 2D Information werden sie enthalten, weil sie sich falten können, oder sie werden dann nochmal umgeschrieben in Protein und dann kriegt man ein 3- bis 4-dimensionale Information. So, eigentlich haben wir hier zu tun mit einer Informationstransformation von eindimensionale Information in eine lange Kette von DNA-Buchstaben, wird dann umgestellt in 3- bis 4D-Information und damit ist gemeint, dass wir dann ein globuläres Molekül haben mit Funktion, aber das auch noch reguliert wird in der Zeit. Und damit hat man dann 4D-Information hervorgerufen. So, die Chromosome enthalten eigentlich 1D-Information, eindimensionale Information, das dann in höhere Dimensionen umgestellt werden kann. Und das ist natürlich sehr interessant für Leute, die Information studieren und auch natürlich für Biologen. Also, hier haben wir dann nochmal ein Beispiel von was passiert, wenn man zum Beispiel verschiedene Exonen, das heißt verschiedene Abschnitte dieses Gen zusammenfügt.

Und kann einfach diese Exons kann man wechseln. Also, dann, jede Zelle enthält Millionen von diesen kleinen mikroskopischen Maschinen, die das dann, was wir dann als Proteine verstehen natürlich, das sind kleine mikroskopische Maschinen, die diese digitale Information des Genoms lesen und verarbeiten unter Verwendung algorithmischer digitaler Programme und Codes. So, es ist eigentlich ein Computer. Und auch diese, Paul Davis nochmal zitieren, er sagt, die lebende Zelle kann man am besten als einen Supercomputer vorstellen. Den größten Teil der Zellfunktion kann man als Information beschreiben. Somit bleibt für uns folgendes seltsame Rätsel. Wie stellt die Natur die erste digitale Informationsverarbeitung der Welt her? Und wie gelang es der molekularen Hardware, ihre eigene Software zu schreiben? Das sind natürlich sehr grundlegende Fragen. Ist es überhaupt möglich, um Software hervorzubringen, was wir in den Zellen hervorfinden? Geht es von alleine oder braucht es tatsächlich, wie Werner Gitt auch sagt, ein Urheber? Also, die Biologie speichert und verarbeitet Informationen. Das Genom ist eine Festplatte plus eingebaute Software. Eine Zelle ist ein Computer. Und auch Bill Gates hat das schon vermutet, hat das schon mal geschrieben. Er sagt, DNA is more advanced, das heißt, ist fortgeschrittener als jede jemals geschaffene Software. Können wir hier nochmal nachvollziehen, die Zelle ist eigentlich ein RNA-Computer mit Protein-Output, wie das dann so schön heißt. Dateneinput kennen wir alle, das macht man heutzutage mit einer Tastatur zum Beispiel. Festplatte gibt es dann, die hat Software und dann kriegt man schlussendlich einen Datenoutput, das kann dann mit einem Bildschirm kann das sein, oder man kann zum Beispiel auch einen 3D-Printer kann man haben als Datenoutput. Auf die andere Seite sehen wir dann eine Zelle, die hat auch eine Tastatur, das ist ein Membran mit darauf alle Art von Proteine, die wie kleine Händchen die Umgebung abfüllen. Und dann kriegen sie da Input und das wird dann auch verarbeitet in der DNA oder mit Hilfe der DNA und RNA. Das ist dann die Software und dann hat man schlussendlich auch ein Protein-Output und mit einem Bauplan findet man dann natürlich all diese schönen Organismen, die hierunter abgebildet sind. Also wir können das sehr gut vergleichen, zum Beispiel mit einem 3D-Printer, wo man dann das aus Plastik zusammen programmiert und auf die andere Seite haben wir dann plastische Organismen, die von Proteinen zusammengebaut werden und von proteinartigen Molekülen. Also dann ist eine Frage, wie viele Informationen braucht man eigentlich für eine Zelle? Und diese Experimente sind auch durchgeführt worden in den letzten Jahren, vor etwa 10 Jahren schon, hat diese Greg Fenter, die ich heute schon erwähnt habe, hat ein Institut hat gegründet, weil er möchte selber eine Zelle bauen, bilden, nachbauen, kann man sagen. Und was hat sich herausgestellt? Dass die einfachste Zelle, das einfachste Leben, das sich noch reproduzieren kann, das heißt, dass sich noch mal teilen kann. Das hat eigentlich nicht ein eigenes Metabolismus, aber das kann sich nur noch teilen. Dann hat es gezüchtet in ein Züchtmedium, heißt das, wo alles schon hinzugefügt wurde, alles, was so ein Organismus braucht zum Leben, wurde schon hinzugefügt. Dann wollte man feststellen, wie viele Gene braucht es, um nur einmal teilen zu können. Und da hat man festgestellt, dass es 473 Gene gibt, die dafür notwendig sind. Und jedes Gen davon hat etwa 1000 DNA-Buchstaben. Das heißt, 473.000, das ist fast 500.000 DNA-Buchstaben in der richtigen Reihenfolge. Und das heißt, es ist etwa 1 Megabyte Shannon Information. Das ist diese physikalische Information. Aber das Interessante ist, dass diese 500.000 DNA-Buchstaben, die müssen für mehr oder weniger müssen die in der richtigen Reihenfolge stehen. Da darf ein bisschen Variation sein, aber es muss kodieren für diese Aminosäure, die dann diese Proteine bilden, die das alles möglich machen, dass so eine Zelle noch sich teilen kann. Und das Interessante, was sie herausgefunden haben, dass da waren

0: 69 Gene mit einer unsicheren Funktion. Man weiß eigentlich nicht, was das bedeutet. Und da waren 80 Gene von diesen 473 Gene, wovon man überhaupt nicht weiß, was sie bedeuten. Aber trotzdem sind sie benötigt, um eine Zelle teilen zu lassen. So, es ist ein komplettes Geheimnis, sagt Fenter selber auch, was Leben eigentlich ist. Wir verstehen, auf den Moment verstehen wir das Leben nicht, was es ist. Und wir können es auch nicht nachahmen. Wir können nur darüber staunen, dass es überhaupt funktioniert. Also, 500.000 Buchstaben und davon etwa die Hälfte essentiell. Das heißt, etwas die Hälfte muss auf dieser Position sich befinden, diese Buchstaben. Sonst können diese Proteine nicht gebildet werden. Und wenn man das hochrechnet, dann sieht man, das wird ein Non-Event, wenn das von alleine entstehen muss. Wenn all diese Buchstaben und Buchstaben und Buchstaben sich in einer Ursuppe oder von alleine entstehen müssen, in dieser Reihenfolge entstehen müssen, dann ist das ein, was man nennt, ein Non-Event. Das ist ein Ereignis, das nicht stattgefunden hat. Und was heißt, wenn es keine Reproduktion ist, und wir haben mit Reproduktion zu tun, weil es ist das Teilen der Zelle, was wir studiert haben, das kostet so viele, das benötigt so viele Buchstaben. Wenn es keine Reproduktion gibt, gibt es auch keine Selektion. Also, das bringt mich zum nächsten Punkt. Das ist die Proteincode, die wir schon kurz besprochen haben. Das ist auch sehr interessant, was Sie hier vorfinden, weil dieser Code ist eigentlich asymmetrisch, heißt das. Was wir hier vorfinden, hier, ist, dass da für unterschiedliche Aminosäuren auf unterschiedliche Art und Weise auch kodiert wird. Und wir sehen hier auf der rechte Seite, sehen wir, dass zum Beispiel 6-mal für Leucin, Serin und Arginin kodiert wird. Da wird nur 4-mal für Valin, Proline, Treonine, Alanine und Glycine wird da kodiert. 3-mal für Isoleucine und ein Stopp-Codon, dann haltet diese Proteinsynthese und so weiter. Und 5 treffen wir überhaupt nicht vor, wird überhaupt nicht vorgetroffen. Und da kann man sich fragen, warum diese seltsame Verteilung, warum nicht von jeder 6-mal oder 2-mal, oder warum ist diese Verteilung so seltsam in der Natur? Dann kann man da auch daran rechnen, und das wurde auch von Wissenschaftlern ausgeführt, und da kann man sagen, okay, wie viele Möglichkeiten gibt es theoretisch für so eine Verteilung, und dann stellt sich heraus, dass es 2,4 mal 10 hoch 18 Möglichkeiten gibt. Das sind sehr, sehr viele. Das sind 2,4 Trillionen sind das. Zum Vergleich, es gibt etwa 250 Milliarden Sterne in der Milchstraße, so, das ist viele Mal mehr noch. Diese Möglichkeiten, die man hier hat, sind noch viele, viele Mal mehr, nämlich 10.000 Mal mehr. Es sind 2,4 Milliarden mal Milliarden Möglichkeiten. Und was die Menschen, diese Wissenschaftler herausgefunden haben, das ist hier dann als Schlussfolgerung erwähnt. Sie sagen, wenn unsere Definition von biosynthetischen Restriktionen eine gute Annäherung ist, dann erscheint der Code bei oder sehr nah an einem globalen Optimum zur Fehlerminimierung, dem besten aller möglichen Codes. Das heißt, diese Code, die wir in allen Organismen vorfinden, ist der beste Code aus 2,4 mit 18 Nullen Möglichkeiten. Das ist eigentlich sehr interessant, weil normalerweise wird diese Code, weil sie in allen Organismen vorkommen, als ein Beispiel, als das Beispiel gezeigt für Beleg oder Beweis für Evolution. Aber jetzt stellt sich heraus, dass es keine bessere Code gibt, um Mutationen zu puffern. Damit ist gesagt, dass alle Organismen haben den gleichen Code zur Herstellung von Protein, habe ich gesagt. Das war immer ein sehr starkes Argument für eine universelle Abstammung. Jetzt findet man, der Code ist die beste aller Möglichkeiten, und das ist natürlich auch ein sehr starkes Argument für intelligentes Design. Können wir das dann erkennen, kann man sich fragen. Ja, wir können das erkennen, wie wir hier sehen, im unteren Bild, in diese Bilder. Wenn man so ein Herz auf dem Strand findet, dann weiß man, dass es von intelligenten Menschen hervorgebracht worden ist. Und so findet man auch, darf man auch schlussfolgern, wenn wir das im DNA vorfinden, dass wir mit Intelligenz zu tun haben oder mit einem intelligenten Ursprung zu tun haben. Dann waren da noch sehr interessante, Artikel vor wenigen Jahren publiziert. Das ist der Wow-Signal of the Terrestrial Genetic Code. Das heißt, the Wow-Signal, das ist auf Englisch, ist das, wenn man ein Signal im Universum entdeckt, das darauf hinweisen muss, dass eigentlich belegt ist, es gibt Aliens. Zum Beispiel, wenn man eine Reihe von Primzahlen kriegt oder so, findet, die dann in kodierten Signale aufgefängt werden mit einem Teleskop oder so etwas, dann sagt man, wow, Signal, das ist Beweis für Aliens. Aber das Interessante ist, dass diese Wow-Signal ist anwesend, existiert in unserer DNA-Code. Das haben diese Mathematiker haben das vor 7 Jahren haben sie das nachgewiesen. Sie sagen, das erhaltene bioinformatische Signal zeigt direkt erkennbare Zeichen intelligenten Designs, darunter das Symbol 0, eine dezimale Syntax und eine semantische Symmetrie. Zum Schluss kommen sie dann, wir müssen die Null-Hypothese, dass es sich um ein Zufallsprodukt handelt, ablehnen. Die Code, die wir überall vorfinden, im Leben vorfinden, das ist kein Zufallsprodukt, sagen diese Menschen. Also, das bringt mich dann eine Aussage, die ich selber immer mache eigentlich, dass alles in der Biologie wird durch Codes geregelt und kontrolliert. Und es gibt Codes für DNA-Veränderungen und für Mutationen zum Beispiel. Es gibt sehr, sehr viele Codes. Hier zum Beispiel, habe ich schon erwähnt, diese Code für Werkzeug und Transkription, aber es gibt natürlich auch noch epigenetische Codes, die dafür sorgen, wann und wo Proteine und andere Moleküle gebildet werden müssen. Es gibt Posttranskriptionscodes, es gibt Code für DNA-Struktur, es gibt Transposon-Codes, es gibt eigentlich das ganze Genom, die ganze DNA ist voller Code. Und das heißt, alles wird in der Biologie wird kontrolliert und reguliert von Codes. Das ganze Molekül ist ein kodiertes Molekül mit vielen unterschiedlichen Informationen. Da kann man sich noch fragen, Information ist immateriell, kann Information dann durch einen Zufallsprozess entstehen? Durch Mutationen zum Beispiel oder durch Mutationen im Zusammenhang mit der natürlichen Auslese, wie das heutzutage gedacht wird. Können all diese Organe und all diese Strukturen und all diese Organismen, die durch Mutationen hervorgebracht werden. Und was sind Mutationen? Mutationen sind Kopierfehler. Wenn etwas kopiert wird, dann entstehen dabei Fehler und diese Fehler kann man dann selektieren. Das ist das eigentlich die Idee da hinten. Was passiert, wenn man wiederholt kopiert, kann man sich auch fragen. Ich habe hier ein schönes Bild von einem schönen Garten. Kopiert man mal und dann kopiert man nochmal und dann kopiert man nochmal und dann kopiert man nochmal. Und man sieht sehr, sehr genau, dass dabei geht Information verloren. Und so geht das natürlich auch wenn man DNA-Moleküle kopiert. Was passiert, wenn man das macht? In Reproduktionszellen, die Information im Genom geht allmählich verloren. Das ist, denke ich, eine Schlussfolgerung, die nicht weit hergeholt ist. Und da ist auch sehr viel angeforscht. Und ich nahm es, ein Professor aus Amerika hat da viel nachgeforscht. Das ist John Sanford, der hat vor wenigen Jahren ein Buch darüber geschrieben und er sagt auch, die Zahl der in der Literatur berichtenden Erbkrankheiten und Erbanomalien nimmt zu. Das sieht man auch im Laufe der Zeit. Und er hat dann ein Buch geschrieben, das heißt Genetische Entropie. Genetische Entropie, und das ist ein Buch, da zeigt er, wissenschaftlich zeigt er dort, dass genetische Sequenzen eigentlich nur die Information in genetische Sequenzen eigentlich nur Bach heruntergehen kann, wenn man das kopiert. Mutationen sind nicht gut, sind schlecht. Also, und was ist eigentlich die genetische Entropie? Das ist, kann man so sich vorstellen, dass im Laufe der Zeit durch diese Mutationen, die sich im Genom anheben, diese Informationen verloren gehen. Genauso, was man hier sieht mit dieser schönen Käfer aus 1975. Die Zeit ist ein Zerstörer. 1995 ist er schon gerostet. 2015, wenn er noch überhaupt noch existiert, steht er irgendwo im Wald und kann man davon ausgehen, dass nichts mehr funktioniert, wenn man das so lässt. Also das ist die genetische Entropie. Das heißt, es ist Zerfall und das ist, ja, das hat zu tun auch mit physischen Gesetzen. In der Natur wird immer gestrebt nach minimaler Energie und maximaler Chaos, kann man sagen. Und das ist zusammengefasst, was dann auch genetische Entropie ist. Da kann man sich fragen, wie sieht man das? Zum Beispiel, wie äußert sich das in Phänotypen? Hier sieht man zufällige ungerichtliche Mutationen, Beispiel davon. Das ist. Und hier sieht man noch mehr von diesen ungerichteten, zufälligen Mutationen. Es gibt viele davon. Das ist noch eine interessante. Das ist ein Muskel. Das ist Anwesenheit, also Abwesenheit von einem Muskel im Hand oder im Armgelenk. Musculus palmaris heißt er. Und er fehlt bei etwa 10-15% der Menschen. So, das kann man in einer Gruppe, in einer Klasse kann man das mal forschen, ob diese absent oder abwesend oder anwesend ist. Das hat auch mit einem genetischen Defekt zu tun, dann hat man diese nicht. Kann man überhaupt sehr gut damit leben, aber es ist ein Beispiel von einer Verlustmutation. Aber hier gibt es noch eine Verlustmutation, diese hat viele Verlustmutationen, hat auch keine Haarentwicklung. Diese Mäuse, das sind diese Nude-Mäuse, heißen diese, sind nackte Mäuse, die werden in genetischer Forschung viel angewendet. Also sie haben auch kein Immunsystem zum Beispiel. Hier haben wir noch ein sehr schönes Vorbild. Das ist auch eine Katze mit blauäugiger Katze. Und das sieht sehr schön aus. Aber diese Katzen sind auch immer taub. So Schönheit und Taubheit gehen hier dann zusammen. Das ist auch Verlustmutation, obwohl es sehr schön aussieht. Und eine ständige Anhäufung von Mutationen in somatische Zellen, das sind die Zellen des Gewebes, ja, das hat dann, kann dann, das, ja, das sieht man hier in diesem Bild, wo das zu führt. Das führt nicht zu Verjüngung, aber das führt zu Verälterungsprozessen. Also, da kann man sich fragen, gibt es diese genetische Entropie wirklich? Dann schauen wir uns das mal an. Wie ist die Verteilung der Mutationen? Das sieht man hier, ich will nochmal zurückgehen. Man sieht hier die Verteilung der Mutationen. Hier auf der linken Seite sieht man die negative Mutation und auf der rechten Seite sieht man die positive Mutation. Und die Verteilung ist wie folgt. Die negativen, die sind eigentlich, sie kommen häufig vor und man sieht auch einen kleinen Teil positiv. Aber der kleine Teil der positiven Mutation ist in einem Bereich, da steht man hier, das ist nicht selektierbar. Und das kann man deswegen auch nicht selektieren. Das wird von der Natur nicht gesehen, kann man sagen. Das Großteil der Negativen wird auch nicht gesehen. Das ist das graue Bereich, was man hier sieht, das ist das nicht selektierbare Bereich. Die können deswegen auch nicht entfernt werden. Und das heißt, die werden sich anhäufen im Genom, diese Negativen. Die sind äußerst gering negativ, aber die sind negativ, aber die kann man nicht entfernen, weil die Selektion sie eigentlich auch nicht sieht. Nicht selektierbar, die natürliche Lese kann sie nicht entfernen. Schwach schädliche Mutationen werden sich im Genom anhäufen. Das Genom zerfällt, kann nur zerfallen, kann man sagen. Und das ist auch bekannt. Gibt es diese genetische Entropie wirklich? Ja, man hat das geforscht und das ist ein Evolutionsbiologe, das ist Kondrashov, ist sehr bekannt für seine Forschungen. Und er hat vor wenigen Jahren, schon vor 25 Jahren, hat er das nachgewiesen, das heißt Contamination, Häufung im Genom von schwach schädlichen Mutationen. Warum sind wir nicht schon 100 Mal ausgestorben? Wenn wir tatsächlich 5 Millionen Jahre schon da sind, und diese schwach schädlichen Mutationen haufen sich an im Laufe der Zeit, dann können wir überhaupt nicht existieren, sagt er. Also das ist eine große Frage. Das bringt mich dann zu diesem Thema, dass man kann sich vorstellen, das Genom, wie mehr Informationen im Genom wir vorfinden, desto empfindlicher sind auch die Schäden. Weil das habe ich hier dann versucht wiederzugeben, wenn nur das, wenn das, das Genom nur 10% Funktion hat, dann sind 10% der schädlichen Mutationen, die eingeführt werden, die sind dann schädlich, weil die anderen Mutationen, die werden dann im sogenannten Junk-DNA, Müll-DNA, werden sie eintreffen und haben dann keinen Schaden. Wenn das Genom 50% funktional ist, dann sind auch 50% diesen zufälligen Mutationen sind schädlich, kann man sich so vorstellen. Und wenn das Genom 80% Funktion hat, dann sind 80% der zufälligen Mutationen sind auch tatsächlich schädlich. Leicht schädlich natürlich, aber sie sind schädlich. Sie bleiben im Genom sitzen und sie werden auch vererbt jedes Mal. Also, das kommt so, wie schädlich tatsächlich diese Mutationen sind, hängt dann davon ab, wie funktionell das ganze Genom ist. Und ENCODE, das ist die Human Encyclopedia of DNA Elements, das ist ein Riesenprojekt, das vor etwa 15 Jahren angefangen hat, und da man versucht, alle genetischen Elemente im Genom zu erklären, eine Funktion dafür zu finden. Das ist ENCODE. Es ist eine unabhängige Gruppe Genomforscher, die für alle genetischen Elemente Funktion beschreibt eigentlich. Und das haben sie vor wenigen Jahren vorgezeigt, ist, dass etwa 80% des Genoms hat eine Funktion. Und sie sagen dann, diese Daten, das sind die Daten, die sie generiert haben, ermöglichen es, uns biochemische Funktion für 80% des Genoms zuzuordnen, insbesondere außerhalb der gut untersuchten proteinkodierenden Regionen, die nur 2% aller DNA-Sequenzen ausmachen. Das heißt, sie finden für etwa 80% des Genoms Funktion. 80% des Genoms hat Funktion, und das hat natürlich Konsequenzen, weil das wird auch von Evolutionsbiologen wird das verstanden. Zum Beispiel Dan Grauer sagt hier, das ist ein Evolutionsbiologe, die sagt, wenn ENCODE recht hat, das heißt, wenn 80% des Genoms Funktion hat, dann liegt die Evolution falsch, dann kann Evolution nicht stattgefunden haben. Also, je mehr Information im Genom anwesend ist, desto empfindlicher für Schäden. Anhäufung von schwach schädlichen Mutationen im Genom findet dann immer statt. Im Durchschnitt haben scheinbar gesunde Menschen 15 kaputte Gene. Diese funktionieren überhaupt nicht mehr. Das hat dieser Mann, dieser Wissenschaftler MacArthur vor 8 Jahren publiziert in Science. Und er schreibt auch, darüber hinaus ist jeder Mensch Träger von etwas 100 kaputte Gene. So, wir haben sehr viele kaputte Gene im Genom, die wir nur von Papa geerbt haben oder von Mama geerbt haben. Aber zudem haben wir diese 15 kaputte Gene, die sich von sowohl Papa als von Mama geerbt haben. Und das bringt natürlich dann diese Erberkrankungen hervor, wenn das sehr wichtige Funktionen, wenn diese Gene sehr wichtige Funktionen haben. Aber es kann natürlich auch leichtere Erberkrankungen mit sich bringen. Also, da kann man, komme ich fast zum Schluss, glaube ich, je mehr Informationen, das habe ich schon gesagt, ja, was lesen wir dann in Mose ein? Hey, dann wird diese Frage gestellt. Die Schlange, die fragt, hat Gott wirklich gesagt, ihr werdet sterben, wenn man von diesem Baum isst? Er sagt, ihr werdet keineswegs des Todes sterben. Trotzdem hat er das wirklich gesagt, man kann das nachlesen. Er hat aber nicht gesagt, ihr werdet sofort sterben. Und wir sehen das auch, langsam werden wir sterben. Durch genetische Entropie, kann man sagen. Und das Interessante ist, wenn wir uns mal diese Alter von Noah und die Patriarchen anschauen, dann sehen wir, dass die Menschen sehr, sehr, sehr alt wurden, bevor Noah, bevor die große Flut kam. Nur Enoch ist da ein Ausreißer, aber Enoch, die wurde entrückt. So. Die fällt dann ja, da unten. Aber die Menschen, die Patriarchen damals, die wurden alle so rund 700, 800 Jahre. Und nach der Flut war es, dass es langsam hier in dieser Grafik abgenommen hat. Und das Interessante an dieser Grafik ist, dass es eine sehr schöne biologische Kurve eigentlich zeigt, auch mit einem R hoch 2 Wert von 0,96, und das ist eine sehr, sehr gute passende Kurve. Das heißt, dass diese Kurve, diese Daten sind entweder echt oder die Schreiber dieses Buches war ein sehr, sehr guter Mathematiker. Dass diese zwei Möglichkeiten haben wir. Also, genetische Entropie nochmal, Schöpfung, Evolution, hier sehen wir eine Zeit in Jahren, hier unter, sehr lange Jahre, sehen wir auch, dass es kaum Allele gibt. Und dann plötzlich, nach etwa 5.000, 6.000 Jahren, gibt es viele Allele. Das heißt, dass alle diese Mutationen, die wir dann vorfinden, das sind Allele, nennt man die auch in der Biologie, die sind vor etwas 5.000 bis 600.000 Jahren angefangen. Das wurde in Science publiziert vor wenigen Jahren. Und das zeigt auch, dass das Genom tatsächlich zerfällt. Zum Schluss die Information in Prozenten nochmal. Es gibt einen sehr großen Haufen von Informationen, von Sequenzen, die wir auf diesen Moment noch nicht richtig gut verstehen. Aber trotzdem sind da sehr viele Sequenzen, die wir geforscht haben. Mit Funktionen sind natürlich die Exonen, das sind diese Sequenzen, die für Protein kodieren. Dann gibt es noch all diese nicht für Protein kodierende Sequenzen, die teilweise unbekannt sind, aber auch schon gut geforscht worden sind, wo auch viele RNA mit Funktion angetroffen werden. Wir sehen auch noch diese Wiederholungssequenzen und wir sehen auch sehr viele sogenannten Transposonen oder Transposable and Transposed Elements, wovon auch immer mehr Funktion entdeckt wird. Also, man kann sich noch zum Schluss fragen, woher all diese Information, dann müssen wir nochmal anschauen, was ein Mensch eigentlich ist. Die Information wird natürlich nicht auf einmal in jede Zelle gebraucht. Wir haben sehr viele unterschiedliche Zellen und wir haben natürlich auch ein Entwicklungsprozess, wo all diese Art von Sachen eine Rolle spielen können. Und zum Beispiel diese Transposonen, wo man immer von gesagt hat, sie sind Junk-DNA, die spielen eine sehr wichtige Rolle im Entwicklungsprozess. Also die haben jetzt auch Funktionen bekommen. In der Biologie, wie gesagt, wird nichts dem Zufall überlassen. Alles wird durch kodierte Informationen gesteuert. Aber was ist dann eigentlich die Evolution, kann man sagen, zum Schluss noch fragen. Was ist Antibiotikaresistenz zum Beispiel? Woher kommen all diese Zykliden? Woher kommen all diese Finkenarten? Dabei wird keine neue Information benötigt. Und wie funktioniert das? Da habe ich vor vielen Jahren schon ein Buch darüber geschrieben. Das hängt auch zusammen mit, was im Genom vorhanden ist, zum Beispiel diese Transposonen. Dabei wird keine neue Information benötigt. All diese Information ist schon im Genom. Das braucht nur auf neuem in einen neuen Kontext gestellt zu werden. Und dann kriegt man auch neue, zum Beispiel neue Phänotypen oder Anpassungen. Also, 80% des Genoms hat nachweislich eine Funktion, hat ENCODE belegt für wenige Jahre. Und damit können wir sagen und abschließen, ENCODE hat recht, Darwin liegt falsch. Die Aufgabe der Wissenschaft ist es, die Mechanismen der Natur zu erforschen und nicht absolute Wahrheiten zu konstruieren. Und damit wird ich dann abschließen. Groß sind die Werke des Herrn, wer sie erforscht. Und ich habe sie 25 Jahre geforscht und ich habe immer sehr große Freude daran gehabt. Danke dem Herrn für die Wissenschaft.
1: Sie hörten eine Fundgrube von Schöpfungsindizien von Dr. Peter Borger.

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0: 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Hallo und herzlich willkommen. Es folgt nun ein Überblick von Rüdiger Klaue über die Klagelieder des Propheten Jeremia.
1: Klagelieder. Obwohl alles stimmt, was in der Bibel steht, obwohl Gott seine Verheißungen wahrmacht, das sind manchmal Fragen, die sogar den Gläubigen beschäftigen. Es sind viele schöne Dinge in der Bibel gesagt über den Himmel, über eine herrliche Zukunft, über ein ewiges Leben, über Vergebung und so weiter. Können wir wirklich damit rechnen, dass wir einst Gott für ewig im Himmel schauen werden? Wir hoffen es zumindest. Es wäre schön. Aber die Bibel sagt auch manches Furchtbare voraus. Chaos, Blutvergießen, Massensterben, Kriege und Naturkatastrophen auf dieser Erde. Und dann spricht sie noch von der Hölle, dem Ort der Qual, der ewigen Verdammnis. Kann man wirklich damit rechnen, dass das alles noch kommt? Wird es wirklich so sein, wie die Bibel es beschreibt? Viele Leute lachen heute darüber. Sie verweisen auf den Fortschritt und die Bildung und sagen uns das Gegenteil von dem, was Gottes Wort uns verheißt. Das Eintreffen der Verheißungen Gottes ist nicht etwas Neues. Es hat es schon früher gegeben. Die Erfüllung der Verheißungen ist auch nicht etwas, was nur in der Zukunft geschehen kann. Viele Prophezeiungen haben sich schon in der Geschichte erfüllt. Gott hat sein Wort schon oft in der Vergangenheit wahrgemacht. Ein sehr klares und drastisches Beispiel dafür ist die Zerstörung Jerusalems. Dieses markante Ereignis der Weltgeschichte wird in dem Buch Klagelieder angekündigt und beschrieben. Der Fall Jerusalems und die Klagelieder des Propheten Jeremias sind ein historischer Beweis dafür, dass Gottes Verheißungen eintreffen. Immer wieder hatten die Propheten Jesaja und Micha dem Volk Gottes das Gericht für seine Sünden vorausgesagt. Sie hatten sogar bis in Einzelheiten hinein die Strafe beschrieben, die Gott über Jerusalem bringen würde, wenn Israel nicht Buße täte. Viele Leute damals haben es nicht geglaubt. Sie haben die Propheten verlacht und bekämpft. Sie haben sich gleichgültig von dieser Botschaft abgewandt und weitergetan, was ihnen Spaß machte. Sie haben hochmütig über diese Weissagungen der Propheten gelästert und gedacht, so etwas kann ja gar nicht passieren. Es ist unmöglich aus folgenden Gründen. Und dann haben sie auf die Güte Gottes verwiesen und auf seine Gerechtigkeit und auf den Schutz von ihren Freunden und auf ihre Cleverness und auf die politische Situation und was weiß ich. Aber sie waren im Irrtum und Gott schickte das Gericht und Verderben doch, so wie er es gesagt hatte. Dies ist nun ein weiteres Kapitel in unserem Bibelpanorama oder Einführung in die Bibel. Wir beschäftigen uns hier mit dem Propheten und versuchen, Fragen zu beantworten wie diese. Wer war dieser Prophet? Wo und wann lebte er? Was tat er? Was wollte er? Was ist der Sinn seines Buches? Und andere Fragen. Diese einführenden Gedanken sollen uns helfen, das betreffende Buch, aber auch die ganze Bibel besser zu verstehen. Heute nun ist das Buch Klagelieder an der Reihe. Obwohl der Autor nicht ausdrücklich genannt wird, sind sich doch die Bibelausleger darin einig, dass es von dem Propheten Jeremia geschrieben wurde. Klagelieder ist der richtige Titel für dieses Buch, denn es sind in Wirklichkeit 5 Trauergesänge, die im Original Gedichtsform haben und eine bestimmte Symmetrik aufweisen. So bestehen zum Beispiel das 1. und das 2. Gedicht aus 22 Versen, von denen jeder mit einem der 22 Buchstaben des hebräischen Alphabets beginnt. Diese Symmetrik war typisch für Totengesänge und Trauerlieder in der jüdischen Kultur. Der geschichtliche Hintergrund der Klagelieder ist etwa folgender. Ungefähr vor 400 Jahren hatte über Israel ein sehr weiser, mächtiger und reicher König geherrscht. Er hieß Salomo. Während seiner Regierung ging es dem Volk sehr gut, wirtschaftlich, politisch und religiös. Ein prächtiger Tempel wurde unter Salomo gebaut. Es herrschte Friede im Land und das Volk war einig und stark. Durch einen diplomatischen Missgriff seines Sohnes wurde jedoch das große, starke Reich in 2 Teile geteilt, das Nordreich und das Südreich, die fortan als selbstständige Länder mit eigener Hauptstadt und Regierung weiter bestanden. Etwa 250 Jahre nach der Teilung wurde das Nordreich mit der Hauptstadt Samaria zerstört und die Bevölkerung in die Gefangenschaft nach Assyrien geschleppt. Etwa 135 Jahre waren seitdem vergangen. Im Südreich mit der Hauptstadt Jerusalem herrschten Salomos Nachkommen als Könige über den Stämmen Juda und Benjamin. Wenn in diesem Teil des Volkes Gottes auch noch mehr Frömmigkeit und Gottesfurcht herrschte, so war doch deutlich eine moralische Dekadenz festzustellen. Gott sandte die Propheten Jesaja und Micha zum Volk und ließ es auf seine Sünden aufmerksam machen und zur Buße und Umkehr rufen. Weil den Propheten wenig Gehör geschenkt wurde, verband Gott seine Aufrufe mit Warnungen und Drohungen. Er ließ Gericht und die Vernichtung der Stadt Jerusalem ankündigen. Es gab einige Erweckungen im Südreich, aber im Großen und Ganzen kümmerte sich das Volk nicht allzu viel um Gottes Warnungen. Etwa 30 Jahre bevor Klagelieder geschrieben wurde, hatte Jeremia angefangen, in einer sehr ernsten und eindringlichen Weise sein Volk vor der Strafe Gottes zu warnen. Er wurde als Landesverräter behandelt und musste viel leiden. Das Maß der Sünden Israels war voll geworden. Gott hatte nun den babylonischen König Nebukadnezar aus dem Osten herbeigerufen, um sein Volk zu strafen. Nebukadnezar tat eine gründliche Arbeit. Viele Leute sind in der Zeit der Belagerung Jerusalems an Seuchen und Hunger gestorben. Massenweise hat Nebukadnezar die High Society gefangen genommen und ins Ausland deportiert. Den König hatte er blenden und in Ketten legen lassen. Die Stadt Jerusalem wurde auf seinen Befehl hin verbrannt, die Stadtmauern und Häuser eingerissen und der Tempel völlig zerstört. Das Volk war reduziert und gedemütigt. Es hatte alles verloren. Die Stadt, von der man dachte, Gott würde darin wohnen und niemand könne sie einnehmen, lag jetzt in Schutt und Asche. Jeremia, der Prophet, hat die Schrecken überlebt. Er sitzt nun auf einem Hügel am Rande der Stadt, vielleicht auf dem Hügel Golgatha. Da sieht er die Trümmer vor sich und denkt an das Leid der Bewohner und weint. Das ist der historische Hintergrund der Klagelieder. In den Versen der Klagelieder wird etwas von der Einstellung und dem Wesen des Autors Jeremia offenbar, das mir wert scheint, betont zu werden. Was tut Jeremia, nachdem er das Volk für viele Jahre vor diesem Verderben gewarnt hatte? Was tut er nun, als er sieht, dass Gott seine Drohungen wahrgemacht hat und sein Volk in furchtbarem Elend steckt? Empfindet er so etwas wie einen Triumph bei dem Gedanken, seht ihr, ich habe es euch ja angekündigt, aber ihr wolltet mir nicht glauben, jetzt habt ihr die Strafe. Ist da so etwas wie ein klein wenig Schadenfreude? Schließlich hatte er doch recht behalten mit seiner Schwarzmalerei. Solche Gefühle kommen bei ihm gar nicht auf. In den Klageliedern trauert Jeremia noch einmal aus tiefstem Herzensgrund über die Stadt und dem Volk, das er geliebt hat, und über das alles gekommen ist, was er befürchtet hatte. Ich glaube, wir können viel aus der Haltung des Propheten lernen. Erstens, Jeremia beschaut und beschreibt das Elend. Im Kapitel 1, Vers 3 sagt er, Juda ist gefangen in Elend und schwerem Dienst, es wohnt unter den Heiden und findet keine Ruhe. Jeremia verschließt nicht die Augen vor dem Schaden. Er macht sich und dem kleinen Rest übrig gebliebener Personen nichts vor. Er sagt nicht, ach, das ist ja gar nicht so schlimm. Er beschönigt und vertuscht nichts. Und indem er ehrlich ist und den Schaden ansieht, tut er sich und den Überlebenden einen großen Dienst. Die Lage ist wirklich ernst und traurig. Das Leid ist wirklich unbeschreiblich groß. Es hat ja doch keinen Zweck, wenn man die Augen vor den Tatsachen verschließt. Man muss lernen, die Wahrheit anzunehmen und einzugestehen, wie es wirklich ist. Das kann auch jedem von uns helfen, den Schmerz zu überwinden. Solange man seine Situation beschönigt, findet man keine Heilung und keinen Frieden. Zweitens sehen wir, wie Jeremia weint und trauert. Er verdrängt nicht seine Gefühle. In Vers 16 des ersten Kapitels sagt er, »Darüber weine ich so, und mein Auge fließt von Tränen. Meine Kinder sind dahin, denn der Feind hat die Oberhand gewonnen.« Es ist gut, wenn man auch mal weinen kann. Jeremia schämt sich nicht, er verbirgt seine Emotionen nicht. Er weint um seinen Verlust, aber auch über das Leid des ganzen Volkes. Damit tut er das, was Paulus uns im Römerbrief empfiehlt, wenn er sagt, weinet mit den Weinenden. Der Prophet hätte nicht zu weinen brauchen. Er hätte stolz an der Seite stehen und sagen können, habe ich es euch nicht gesagt? Ihr wolltet ja nicht hören. Jetzt seht ihr, wie es euch geht. Erst habt ihr mich verspottet, verurteilt und gequält und jetzt sitzt ihr in der Tinte. Aber so sagt Jeremia nicht. Welch einen großen

lernen, unsere Probleme und Nöte in Verbindung mit Gott zu bringen. Jeremia sieht, nicht die Feinde, nicht ein blindes Schicksal hat uns zerschlagen, sondern unser Gott, der uns liebt, der sich um uns sorgt und dem wir gehören. So muss der Prophet auch erkennen, es ist richtig, dass es uns so geht, wir haben die Strafe verdient. Gott ist nicht ungerecht, sondern er hat hier erfüllt, was er angedroht hat. Wohl dem, der einsehen kann, dass er Strafe verdient hat. Für solch einen ist noch Hoffnung. Jeremia hätte Gott beschuldigen und anklagen können, er hätte ihn für das Elend verantwortlich machen und sich von ihm abwenden können, wie es tausende von Menschen in seiner Situation getan hätten. Aber er sucht nicht die Schuld bei Gott, sondern da, wo sie wirklich war, bei seinem Volk, zu dem auch er gehört. Denkst du nicht auch, dass wir manches von diesem Propheten und seinem Verhalten in extremen Situationen lernen können? Das Buch Klagelieder ist ein Beweis dafür, dass Gott seine Verheißungen und Drohungen wahrmacht. Der Autor ist ein Beispiel für echtes christliches Verhalten in Grenzsituationen. Lasst uns heute schon den Entschluss fassen: Ich will Gott niemals anklagen und beschuldigen für die Konsequenzen von meinem eigenen Versagen, von meinen Fehlern und Sünden. Ich will in Buße und Demut meine Not und Probleme vor ihn bringen. Wir beten. Himmlischer Vater, lass uns aus diesem Buch Klagelieder lernen, dein Wort ernst zu nehmen und damit zu rechnen, dass es eintrifft, was du gesagt hast. Hilf uns auch, unser Leben so einzurichten, dass deine Strafe und Gericht uns nicht zu treffen brauchen. Amen.

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1: Ich bin Silke Rech. Die Bundesregierung steht laut aktuellen Umfragen massiv unter Druck. Kurz vor dem Koalitionsausschuss am Abend verlieren Union und SPD weiter an Zustimmung.
2: Nach einer Forsa-Umfrage kommt die Union nur noch auf 22%, die SPD auf 12%. Die AfD liegt mit 27% deutlich vorn. Auch Bundeskanzler Merz bekommt schlechte Bewertungen. Meinungsforscher sprechen von einem historischen Vertrauensverlust. Viele Menschen seien unzufrieden mit der Arbeit der Regierung und kritisierten gebrochene Versprechen sowie fehlende Führung. Noah Ulrich, Redaktion.
1: Die Europäische Union will besser gegen Medikamentenmangel vorgehen. Unterhändler aus Brüssel haben sich auf neue Regeln für Herstellung und Handel geeinigt. Ziel ist es, wichtige Medikamente künftig stärker in Europa produzieren zu lassen. Hintergrund sind Lieferengpässe bei Antibiotika, Schmerzmitteln oder Fiebersäften. Viele Wirkstoffe werden bisher vor allem in Asien hergestellt. Cyberkriminalität verursacht in Deutschland immer höhere Schäden. Nach Angaben des Bundeskriminalamts lag die Schadenssumme im vergangenen Jahr bei mehr als 200 Milliarden Euro. Das sind rund 12% mehr als im Jahr davor. Die Zahl der registrierten Cyberstraftaten stieg dagegen nur leicht an. Das BKA sieht einen Grund dafür im zunehmenden Einsatz von künstlicher Intelligenz bei Hackerangriffen. Nach der Evakuierung des Kreuzfahrtschiffs Hondius hat ein Passagier Symptome entwickelt. Nach Angaben des spanischen Gesundheitsministeriums leidet der Mann aus Spanien unter leichtem Fieber und Atemwegsbeschwerden. Sein Zustand sei aber stabil. Die deutschen Passagiere sind inzwischen in ihre Heimatorte zurückgekehrt. Bislang zeigen sie keine Symptome und werden weiter überwacht. Der US-Bundesstaat Texas verklagt den Streamingdienst Netflix. Die Staatsanwaltschaft wirft dem Unternehmen vor, Daten über Sehgewohnheiten seiner Nutzer zu sammeln und an Werbekunden weiterzugeben. Außerdem steht Netflix in der Kritik, junge Menschen mit Funktionen wie dem automatischen Abspielen weiterer Folgen abhängig zu machen. Netflix weist die Vorwürfe zurück und spricht von einer unbegründeten Klage.
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1: Die aktuellen Temperaturen in Köln, Bonn und Hamburg 11 Grad, in Bremen, Berlin und Dresden 10, in Frankfurt am Main 11, in Stuttgart 13, in München 9, in Erfurt 7 und in Münster 10 Grad. Heute wechselnd bewölkt und gebietsweise Schauer, vereinzelt Graupelgewitter. Von Westen und Südwesten allmählich nachlassende Schauer und Aufheiterungen. Sehr kühl bei Höchsttemperaturen von 8 bis 15 Grad. Morgen im Südosten teils heiter, sonst meist wolkig bis stark bewölkt. Im Süden und Südosten weitgehend trocken, sonst von Nordwesten ausbreitender schauerartiger Regen. Im Nordwesten vereinzelt kurze Gewitter. Höchstwerte 11 bis 17 Grad.
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3: Hallo und herzlich willkommen bei Glaube und Tun. Zunächst ein wenig Musik und dann ein Vortrag in der Reihe Gesunde Familien, gesunde Gemeinden. Geht es um das Feiern unserer Einheit, Anbetung und Sexualität. Mehr zum Thema gleich.

0: 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Hallo und herzlich willkommen. Es folgt nun ein Vortragsmitschnitt von Roger Pugh. Gesunde Familien, gesunde Gemeinden. Das Feiern unserer Einheit. Es geht um Anbetung und Sexualität. Mehr dazu jetzt.
1: 1976 in der Gemeinde in Stuttgart habe ich eine Serie gehalten. Etwa 10 oder 11 Wochen sprach ich über Kindererziehung und vielleicht 8 oder 10 Wochen über Ehe und Familie. Und es waren Bibelstunden, die rege besucht wurden. So 45 oder so war der Durchschnittsbesuch. Ich kündigte an, das Thema von der kommenden Woche wird Sex sein. Sexualität, ich weiß es nicht genau, wie ich das nannte. Und zu der angesagten Bibelstunde kamen 18, runtergeschrumpft von 45. Nun, ich gestehe ein, ich habe einen Trick verübt. Daraufhin, ich habe an dem kommenden Sonntag nur bekannt gegeben, wir gehen zurück zu unserer Themenserie über Ehe und Familie. Und ich hatte sowieso vor, über 2 Wochen über dieses Thema zu sprechen. Habe nicht gesagt, dass wir über Sexualität sprechen in der 2. Woche. Habe sie nur eingeladen zu kommen. Es kam wieder 45 und ich habe eine lange Wiederholung von der vorigen Woche gemacht. Ich denke, Sie alle hatten Angst, in einer Bibelstunde zu sitzen, wo über diese Thematik gesprochen wird. Einige waren ledige und haben gedacht, es geht mich sowieso nicht an. Und so waren sie sehr unsicher. Und zu der Zeit vor allem in einer Gemeinde über diese Thematik in einem gemischten Publikum zu sprechen, in den 70er Jahren, das war natürlich sehr selten und rar und außergewöhnlich. Vielleicht heute nicht mehr so. In der Vorbereitung für jene Stunden kann ich mich sehr gut erinnern an ein Buch, das ich in die Hand bekam, das mir sehr wertvoll wurde. Christian, celebrate your sexuality. Christ, feiere eure oder deine Sexualität. Von Dwight Hervey Small. Unter anderem erwähnte er für mich neuen Gedanken, dass wir in Gottes Wesen gemacht wurden, männlich und weiblich, nach dem Bilde Gottes, und unsere Sexualität eigentlich ein Bestandteil von dem Plan Gottes ist, in einem Beziehungswesen zu sein. Gott ist ein Beziehungswesen, Vater, Sohn und Heiliger Geist. Und in seiner Nachbildung hat er uns zu Beziehungsmenschen oder Beziehungswesen gemacht. Und wir sind wunderbar ausgestattet für Beziehungen mit anderen Menschen. Das war Gottes Plan. Und er schuf uns männlich und weiblich. Ich gestehe hier und sage offen vor euch, dass ich durch meine Teenagerzeit in einem gläubigen Elternhaus nicht leicht rüberkam mit meiner Sexualität. Es war immer die Frage, was mache ich mit diesem Trieb, den der Herr offensichtlich gegeben hat. Und auch zu der Zeit sprach niemand darüber. Ich schätze meine Eltern maßlos. Aber ich erzähle, was mein Vater mir an sexuelle Unterweisung gegeben hat. Das braucht nicht lang. Wir waren verlobt. Nancy fuhr mit mir in den Wilden Westen, um meine Familie draußen zu besuchen. Das ist eine Autofahrt von 48 Stunden. Und wir waren auf dem Weg, wieder zum 2. Semester zu fahren. Wieder die 48 Stunden zurück. Das Auto war geladen. Nancy war drin und wir hatten ein paar andere Freunde, fuhren wieder zum Studium. Und mein Papa hat gewunken. Er stand hinten an dem hinteren Ausgang von seinem Lebensmittelgeschäft und er hat gewunken, ich soll kommen. Ich kam und er sagte, Roger, es sind 6 Monate zur Hochzeit. Sei vorsichtig. Hab eine gute Fahrt. Und das war's. Das war meine sexuelle Unterweisung von meinem Vater. Wahrscheinlich mehr, als manche von euch bekommen haben. Viele in der Generation haben nicht darüber gesprochen, wussten nicht, wie man darüber spricht und scheuten sich, diese Thematik anzugehen. Und wie gesagt, auch wenn es angesprochen wird oder wo es angesprochen wurde, haben viele gar nicht gewusst, will ich überhaupt in dem Raum sitzen? Werde ich blamiert oder so? Ich sagte letztes Jahr, und ich denke, das ist auch ein Teil des Grundes für die Wiedereinladung, dass ich 2005 oder 2006 im Sommer einen Kurs belegt habe, Ehe- und Familienseelsorge, und ich sollte eine Forschungsarbeit für diesen Kurs schreiben und schrieb diese Arbeit über, auf Englisch heißt es Worship and Sex, Anbetung und Sexualität. Als ich diesen Titel bei einem Freund mit Dozenten nannte, er lachte laut. Fast alle haben gelacht. Nun, ich möchte anhand von der Bibel das, was wir auch gestern Abend in ausführlicher Weise sagten, kurz mal erwähnen. Es wird auf der Aufnahme sein. In 2. Mose 34, 3. Mose 17 und 20, 4. Mose 25, 5. Mose 31, Richter 8, zu 1. Chronik 5, 2. Chronik 21, Psalm 106, Jesaja 1 und 23, Jeremia 3, und Kapitel 2, Hesekiel 16 und 23, Hosea 4, Jakobusbrief 4 und Offenbarung 17. An all diesen genannten Bibelstellen wird unsere Sexualität, das von Israel, und die Untreue Gott gegenüber in der Anbetung mit geistlicher Hurerei bezeichnet. Das heißt, Israel ging fremd und betete andere Götter oder andere Götzen an, und Gott sagt, ihr betreibt Hurerei. Das wird bedeuten, dass geistlich Gott anzubeten gleichzusetzen wäre mit der Intimität, die wir haben in der Sexualität. Die Parallele suchte ich lang und habe gesucht und nicht gefunden, parallel zwischen unsere Beziehung zu Gott und die Beziehung Christus-Gemeinde, weil die Parallele deutlich sind. Und an dieser Stelle ist ein Parallel vorhanden. Das, was wir im Schlafzimmer privat, intim miteinander machen, ist ähnlich zu stellen, was wir im Kämmerlein privat und intim mit Gott machen, wenn wir anbeten, wenn wir in der Fürbitte sind. Diese Beziehungen sind Parallele voneinander. Und noch einmal darf ich hier sagen, die Beziehungen informieren einander. Wir dürfen lernen von unserer intimen Beziehung mit Gott, was auch die Sexualität bedeutet, und von unserer sexuellen Beziehung in der Ehe dürfen wir lernen, was es bedeutet, eine noch tiefere Beziehung mit Gott zu haben. Darf ich bitten, dass wir 1. Korinther 7 aufschlagen? 1. Korinther 7. 1. Korinther 7. Diese Worte von dem Apostel Paulus gerichtet an die Gemeinde in Korinth: Was aber das betrifft, wovon ihr mir geschrieben habt, so ist es ja gut für den Menschen, keine Frau zu berühren. Aber um Unzucht zu vermeiden, soll jedermann seine eigene Frau und jede Frau ihren eigenen Mann haben. Der Mann gebe der Frau die Zuneigung, die er ihr schuldig ist, ebenso aber auch die Frau dem Mann. Die Frau verfügt nicht selbst über ihren Leib, sondern der Mann. Gleicherweise verfügt aber auch der Mann nicht selbst über seinen Leib, sondern die Frau. Entzieht euch einander nicht, außer nach Übereinkunft, eine Zeit lang, eine begrenzte Zeit, damit ihr euch dem Gebet widmen könnt, und kommt dann wieder zusammen, damit euch der Satan nicht versucht, um eure Unenthaltsamkeit willen. Das erste Mal, als diese Bibelstelle in meiner Jugend, in meinem Beisein vorgelesen wurde, wenn ich es vorher gelesen hatte, hatte ich es total vergessen oder überhaupt nicht begriffen. Aber ich war Jugendlicher und das wurde vorgelesen, und da habe ich gedacht, oh, das spricht über Sex. Da war ich total verblüfft und gedacht, wow, also ich wusste nicht, dass die Bibel über sowas spricht. Und vor allem in der Deutlichkeit. Nun, in der Zwischenzeit weiß ich, von dieser Bibelstelle sagen zu können, Sex dient zur Gesundheit der Ehe, so wie Speise zur Gesundheit des Körpers dient. Wir dürfen nicht endlos fasten, sonst sterben wir. Und wir dürfen uns in der Ehe nicht endlos entziehen von der sexuellen Beziehung, sonst stirbt etwas Grundsätzliches in der Ehe. Denn Gott hat durch die Feder des Paulus hier an uns gerichtet diese freundlichen, aber unmissverständlichen Worte: Wir dürfen nicht aufhören. Ich habe öfters gelacht über diese Anweisung, denn ich will ja. Es ist eigentlich für mich mehr oder weniger ein Witz zu denken, das müsste befohlen werden, das will ich ja. Ich möchte intim werden mit meiner Frau und diese Seite unserer Ehe mit ihr genießen. Aber offensichtlich in der Weltgeschichte ist es nicht einmal, sondern vielmals passiert, dass Leute längere Zeit aussetzen und denken, ach, es bedeutet sowieso nichts. Nun, Studien von Nichtchristen ergeben grundpositive Werte von dem regelmäßigen, von der regelmäßigen Ausübung der Sexualität in der Ehe. Und sie sprechen von Gesundheitsgründen, von emotionalen, positiven Auswirkungen. All das mag schön sein, aber hier sagt Paulus, der Hauptgrund, warum man sich nicht entziehen darf auf endlose Zeit, ist wegen der Versuchungen, die ohnehin schon da sind. Und die Versuchungen, die damals innerhalb von allen waren, sind heute auch um uns in einer Weise, die weit alles übertrifft, was ich je hätte denken können. Ich bin mit Jacob unterwegs hier in Deutschland und Jacob habe ich auch diese Tage mit zur Autobahntankstelle reingenommen, bewusst. Und ich laufe immer zum Öl hin, zunächst einmal. Und an die Rückwand, an die Ölwand rüber und dann zur Kasse, damit ich nicht an diesen blöden Zeitschriften vorbeilaufen muss und dabei abgelenkt werde in meiner Bundtreue, in meinem Versprechen Nancy gegenüber, dass sie zum Mittelpunkt von meinem Denken ist und all meinem Wesen in der Sexualität. Und wenn ich alleine komme, ich bin öfters alleine gekommen, ich bitte Freunde, für mich zu beten, dass ich auch anschließend Bericht abgebe, wenn ich heimkomme, wie ich mich verhalten habe in den Tankstellen. Denn ich möchte in keinster Form meiner Frau untreu sein, auch nicht in den Gedanken, auch nicht mit lang anhaltenden Blicken auf Dinge, die mir nicht zustehen, weil ich dieses ehrliche Versprechen der Treue an Nancy gegeben habe. Und so ist es hier ein wichtiges Thema, auch von Paulus erwähnt, hier in der Ehe das regelmäßig zu praktizieren, wegen der Gefahr der sexuellen Sünde außerhalb der Ehe. Wie viel Mal ich das gehört habe in den letzten 12 Monaten, dass Kinder Gottes, auch Leitende in Gemeinden gefallen sind, könnte ich nicht zählen. Ich fürchte, das Gleiche könnten viele von euch sagen. Ich fürchte. Es ist ein aktuelles Thema und es ist ein Thema, wo wir große Gnade Gottes erleben müssen. Eins habe ich mir vorgenommen und habe das auch in den letzten Wochen mehrmals in den Staaten gesagt: Solange dieses Herz noch pumpt und solange diese Lungen noch funktionieren, das heißt, solange ich lebe, werde ich einen Rechenschaftspartner suchen für meine persönliche geistliche sexuelle Reinheit. Denn ein ganz, ganz lieber Bruder, der ist jetzt an die 80 oder gar mehr als 80, der lange Jahre, mehr als 50 Jahre Griechisch unterrichtet an unserer Schule, Dr. Homer Kent, wurde von einem Mitdozenten von mir einmal gefragt: Dr. Kent, wann hört das endlich auf, dass wir nicht mehr versucht werden? Und er sagte, wenn Sie die Leiche ins Grab legen. Also das heißt, solange wir noch lebend sind, haben wir die Möglichkeit, versucht zu werden, sind wir versuchbar. Und deswegen, solange ich lebe, werde ich jemanden haben oder etliche, die mich fragen können und denen ich Rechenschaft schuldig bin in Bezug auf mein sexuelles Wesen. Denn der Feind wütet, wo Geheimnis da ist. Er wütet, wo Geheimnis da ist. Ich spreche zunächst einmal das Thema von dieser warnenden Seite an, denn ich möchte zunächst einmal in den Raum stellen, wie versuchbar wir alle sind. Und ich habe an meinem Computer ein Programm, es heißt Covenant Eyes, also Bündnisaugen sozusagen, frei übersetzt. Ich habe ein Bündnis mit meinen Augen, sagte Hiob, nicht Schlechtes, Schändliches zu sehen. Und es ist ein Programm, das eigentlich mitschreibt alle Internetseiten, die man anpeilt. Und schickt sie automatisch alle 2 Wochen an einen Rechenschaftspartner. Und ich bin Rechenschaftspartner und empfange für einige diese Berichte. Und ein 5 ist gleich mit Deutsch zusammen mit einem 6er. Also das heißt, man total versagt. Ein 0 ist eine gute Note. Und ich habe etliche Rechenschaftspartner, ich bekomme 0. Und neulich bekam ich 1 mit 5. Und ich guckte durch, denn ich kann ja die einzelnen angepeilten Websites sehen und die Anschriften sehen. Und ich sah, oh. Und dann gleich zum Telefon, du, ich bekam den Bericht und hier steht, ich schick's dir, dass du siehst was, aber es steht hier. Und ich rede mit der Person. Ich möchte, dass mit mir geredet wird. Übrigens, diese Filterprogramme, die früher waren, haben meinen Computer geblockt. Und ich habe sie zu hassen gelernt. Aber dieses Programm blockt gar nichts. Es schreibt bloß mit. Und dann schickt einen Bericht. Ich habe einen Freund, er schickt es, lässt es an mich schicken und auch an seine Frau. Das heißt, sie bekommt zu sehen und er sagte, jetzt habe ich endlich seit vielen Jahren Ruhe in diesem Bereich in meinem Leben, weil ich weiß, da wo ich früher geklickt habe, da darf ich nicht hin, denn es wird sofort gelesen. In vollem Text. Ich habe ein Bündnis geschlossen, sagte Hiob mit meinen Augen, dass ich nicht gegen Gott sündige. Und an dieser Stelle denke ich, es ist offensichtlich sehr wichtig, dass wir uns gegenseitig anspornen zu Glauben und guten Werken, vor allem auf diesem Bereich der Sexualität. Ich wurde vor Jahren in der vorehelichen Beratung von einem Paar angesprochen. Ich bringe dieses Thema in den vorehelichen Gesprächen in der Woche der Hochzeit oder in der Woche davor, vielleicht ein bisschen früher, wenn wir Komplikationen haben, das in den letzten Tagen zu tun. Aber ich möchte so viel Freude und Leidenschaft für das sexuelle Leben erwecken, dass ich das nicht allzu früh machen will. Und deswegen warte ich bis kurz vor der Hochzeit. Ich war in einem Gespräch mit einem Paar und die stellten eine Frage. Die waren beide Jungfrauen. Hier in Deutschland war das äußerst außergewöhnlich. Beide haben keine sexuelle Beziehung miteinander und noch mit anderen gehabt von gläubigen Elternhäusern. Und das war so rar in all den Jahren in Deutschland. Aber das Paar war so. Und sie sagten offensichtlich im Gespräch miteinander, wir fragen Roger. Und so kamen wir zum Gespräch über dieses Thema und er hat gesagt, wir haben ausgemacht, wir fragen dich. Wie ist Sex? What is sex like? Wie ist Sex? Mir wurde die Frage noch nie gestellt. Und ich dachte, eine gute Antwort darauf zu geben. Ich betete natürlich, wenn Leute solche Fragen stellen, ich betete, Herr, hilf mir mit der Antwort. Und dann sagte ich, auf jeden Fall, ich könnte Sex von der sinnlichen Seite beschreiben. Und es ist eine schöne Seite, aber es ist mehr als, was wir sinnlich erleben. Und ich könnte Sex von der sozialen Seite, von der zwischenmenschlichen Seite, was wir miteinander erleben. Und ich könnte auch Sex von der geistlichen Seite und was Sex bedeutet, geistlich gesprochen, erklären. Und dann sagte ich, nachdem ich das gesagt hatte, sagte ich, Herr, hilf, wo gehe ich jetzt hin? Und dann überlegte ich mir, und ich bin ziemlich sicher, dass der Herr diese Antwort gegeben hat, ich sagte, eigentlich sehe ich Sex als etwas Ähnliches wie die Wiedergeburt. Als Christen können wir die Wiedergeburt einem Nichtchristen von morgens bis abends erklären. können über den Frieden sprechen, wir können über Sündenvergebung sprechen, wir können über die neue Ausrichtung, die Hoffnung, die wir haben in Christus, wir können über all diese wunderbaren Eigenschaften von der Wiedergeburt reden, aber dann müssten wir sagen irgendwann, du musst das selber erfahren. Du wirst es nicht begreifen, bis du es erfährst. Und ich denke nach wie vor, genauso heute, wie ich an jenem Tag dachte, als die Antwort aus meinem Mund kam, dass Sex etwas ist, was Gott vorbereitet hat für die Ehe, und dieses Katze-im-Sack-Argument, was viele Leute geben, man muss erstmal so ein bisschen ausprobieren, ist mehr als Quatsch. Es ist eigentlich ein Satz vom Teufel, der uns auch verderben will, dieses herrliche Geheimnis, das Gott uns geschenkt hat. Deswegen sagt Paulus in Epheser 5, wir haben die Stelle schon mehrmals gelesen, dieses Geheimnis ist groß. Ich deute es aber auf Christus und die Gemeinde. Innerhalb der Ehe werden sie ein Fleisch sein, ein großes Geheimnis. Es sind wunderbare Dinge da, die wir keinem anderen erklären können, sie müssen dasselbe erfahren. Worüber ich staune, ist, dass nach so vielen Jahren, 42 Jahren der Ehe, diese Seite unserer Beziehung immer wieder neu ist. Ich denke mit Traurigkeit an Leute, die mehrere Partner haben müssen, um irgendwie ein bisschen Stimulierung zu haben in der Beziehung. Die Welt sagt, da muss man einen Seitensprung machen, dann wird's erstmals interessant in der Ehe oder was auch für blöde Sätze sie nehmen. Und da sage ich mir, die Schönheit in der geborgenen ehelichen Beziehung, die wir in der Sexualität genießen, die Leute tun mir leid, die das nicht erfahren. Die tun mir furchtbar leid. Denn das, was wir genießen, ich denke, ich werde 65 im Sommer und ich dachte damals in meiner Jugend, also das wird längst gestorben sein, wenn ich 60 bin. Ich bin längst nicht tot. Der Herr hat immer noch viel Leidenschaft in mir und auch in meiner Frau füreinander erweckt und immer wieder neu erweckt. Natürlich auch durch Gebet, wie ich das heute schon sagte. Und ich bete dafür, dass der Herr das immer wieder tut, dass wir Freude aneinander haben und dass ich überhaupt nichts anderes brauche, als nur in dieser Beziehung mit meiner Frau zu sein. Und darüber zum Staunen immer wieder komme, über die Sache, die er uns geschenkt hat. Die Beziehung wird von Jahr zu Jahr durch seine Gnade schöner. Und dafür bin ich sehr, sehr dankbar. Ich denke, das erwähnte ich schon und ich will es auch hier noch einmal erwähnen, ganz kurz, dass wir über alle Dinge in der Ehe zu sprechen haben, auch über dieses Gebiet. Nur, wie fängt man das an? Und so möchte ich auch erzählen, wie es bei uns kam. Nancy ging zu einer Frauenstunde in Stuttgart und in dieser Frauenstunde, die haben einen Vortrag auf Video gesehen und wir waren dabei, ins Bett zu gehen eines Abends. Und sie sagte, du, die Frauenstunde war heute sehr interessant. Es war ein Video. Und der Redner sagte im Vortrag, 98% aller befragten Männer gaben zu, mit Selbstbefriedigung Probleme zu haben. Und dann sagte der Redner lachend, ich denke, die anderen 2% haben gelogen. Das war das erste Mal, wir waren 17 Jahre verheiratet, das erste Mal, wo wir über dieses Problem, über dieses Gebiet sprechen konnten, über das Problemgebiet der Selbstbefriedigung. Ich kämpfte in meiner Jugend schwer mit diesem Gebiet und traute mir nicht, mit ihr darüber zu reden in der Ehe. Das Gespräch in jener Nacht endete um 3. Wir haben endlich mal das Thema angesprochen und endlich mal konnte sie mich hören und sie mich verstehen lernen auf meiner Seite in dieser Situation. Im Laufe der letzten Jahre habe ich auch viel Kontakt, interessanterweise, zu Frauen, nicht direkt von Angesicht zu Angesicht, sondern durch Bericht, die sie mir geben in der Klasse. Sie schreiben auf einem Blatt wöchentlich, jeden Freitag so einen Bericht, wie es ihnen geht in meinem Gebetsunterricht und wofür kann ich beten. Und manche haben gesagt, ich kämpfe mit dem Problem der Selbstbefriedigung. Ein paar Mädchen haben das gesagt in den letzten Jahren. Es ist neu, dass man so offen über diese Dinge auch schreiben oder reden kann, und auch war letztes Jahr zum allerersten Mal in meiner Erfahrung, dass es dazu kam. Allerdings in den letzten Jahren mehrere Frauen haben zugegeben, ich kämpfe damit, ich brauche Hilfe, und das Problem ist, sie wissen nicht, mit wem sie darüber reden könnten. Wer ist eigentlich kompetent, um mit mir über dieses Thema zu reden, oder zu wem hätte ich überhaupt Vertrauen, um über dieses Thema zu reden? Das ist das Problem, das manche haben. Sie sind so beschämt über ihr Versagen auf diesem Gebiet und denken überhaupt nicht daran, dass jemand sie verstehen würde, und daher reden sie es nicht an. Ich habe öfters gedacht, ich bin bei diesem Themenbereich ziemlich offen und besuchte meinen Sohn, solange er bei der Marinenakademie war, in der Ausbildung, und wir gingen gemeinsam Sonntagmorgen zum Gottesdienst. Am Sonntagmorgen in dem Gottesdienst haute mich der Pastor vom Stuhl. Er redete öffentlich im Gottesdienst am Sonntagmorgen von seinem besiegten Kampf gegen Selbstbefriedigung in seinem Leben. Und als wir rausgingen und ins Auto stiegen, ich sagte zu meinem Sohn, Mann, war das offen, das war viel gewagt. Und er sagte, ja, er wird jedes Jahr geholt für den Ausflug im Herbst für die Marinen, die beginnen hier an der Schule, die Gläubigen, um ihnen zu helfen mit diesem Problem. Es dürfte uns allen einleuchten, wenn sie 6 Monate im U-Boot unterwegs sind, Frau und Kinder daheim, dass diese Männer damit kämpfen. Und wer spricht darüber? Wie spricht man darüber, um diesen Männern eine Hilfe zu geben, wenn sie unterwegs sind auf See? Deswegen, ich würde sagen, auf diesem Bereich spricht drüber. Ich hatte in Stuttgart Seelsorge mit einem Ehepaar. 3 Kinder, 10 Jahre verheiratet, beide gingen fremd. Und durch große Wunder kamen sie wieder zusammen und wir sprachen. Und ich habe an dem Abend gefragt, wann habt ihr das erste Mal über Sex gesprochen? Und sie sagten, heute Abend ist das erste Gespräch. Vor mir. 10 Jahre verheiratet, 3 Kinder und nie darüber gesprochen. Ich würde sagen, das ist ziemlich typisch. Man hat Sex, man tut's in der Ehe, aber man spricht mit dem Partner so gut wie nie drüber. Und der Grund, warum ich dieses erzähle, ist, ich vermute, in vielen Ehen vertreten. Hier ist es ähnlich, dass man wohl ab und zu Sex hat oder regelmäßig vielleicht sogar, aber dass man nicht darüber spricht. Schamgefühl, ich weiß es nicht was. Und der Teufel hat durch unser Schweigen ganz, ganz große Siege gewonnen. Denn Dinge geschehen oder nicht geschehen, wir sind zufrieden oder nicht zufrieden und wir melden uns nicht beim Partner, wir sagen nicht, welche Kämpfe wir haben, wir reden gar nicht drüber und der andere weiß gar nichts drüber, weil wir nicht darüber reden können. Daher würde ich sagen, es ist äußerst wichtig, dass man lernt, über dieses Thema mit dem Partner zu reden. Ich gehe zurück zu dem, was ich sagte früher heute, und möchte das auch an dieser Stelle nochmals erwähnen, die 2 Gebetsanliegen von Sprüche 5, wo der Autor, von der Vater in Sprüche 5, 18 sagt, deine Quelle sei gesegnet und freue dich an der Frau deiner Jugend, die liebliche Hündin, die anmutige Gemse, ihr Busen soll dich allezeit sättigen. Von ihrer Liebe sollst du stets entzückt sein. Was ich auch in der Beratung mit dem jungen Paar sage, ist, dass es eigentlich von Gott verankert ist, in uns Männlichen starkes Interesse zu haben am weiblichen Busen. Wir aber müssen uns, so wie dieser Vater es dem Sohn sagt, wir müssen uns entscheiden, uns zu begrenzen. Das Problem in diesem Land ist, dass Werbung und Dinge überall steht, die uns von der Treue ablenkt an dieser Stelle. Und wir haben auch oft gedacht, wie offen und wie grob umgegangen wird mit diesem heiligen Thema. Es ist nicht so, als ob die weibliche Sexualität was Negatives ist, ganz im Gegenteil, was Wunderbares, aber nicht zur Schau zu stellen, sondern es ist heilig und schön und wunderbar und für einen bestimmten Platz in der Ehe gedacht und nicht auf offener Straße, nicht an Ständern und nicht an Werbungsplakaten und nicht in Zeitschriften und so weiter. Das hat Gott nicht gemeint, aber unsere Gesellschaft, auch in den Staaten, ist durchdrungen mit dieser Versuchung für uns. Daher, der Vater, der das schrieb damals, wusste auch um die Tendenz von seinem Sohn, von Männern, auch Erregung zu bekommen von irgendwelcher Quelle. Und er sagt, ihr Busen, das heißt, Sohn, entscheide dich für deine Frau, keine andere. Entscheide dich für sie. Jedes Jahr in den letzten Jahren bin ich gebeten worden, eingeladen worden, zu einer christlichen Schule zu kommen, für 13-, 14-jährige Mädchen zu sprechen. Es ist eine Unterrichtseinheit und die Lehrerin hat mich eingeladen vor Jahren und sie sagt jedes Jahr, oh komm, denn es gibt ihr die Möglichkeit, über dieses Thema zu sprechen mit den Mädchen. Wie sie wirken, was sie denken. Ich wurde einmal, der Grund, warum ich vorbereitet war darauf, ist, ich wurde einmal vor etwa 10 Jahren gebeten, vor 220 junge Studentinnen über Keuschheit zu sprechen. Nun, ich stand da und ein See von weiblichen Gesichtern vor mir im Foyer von der vom Studentenwohnheim für Frauen. Sie sitzen da auf allen Möbelstücken, an Treppengelände und an der Treppe und überall auf dem Boden.

wurde mir gesagt, ich sah es nicht, aber es wurde mir gesagt, etliche der Anwesenden gingen zum Schrank am nächsten Tag und holten das engste, das kürzeste, das sexiest, was sie finden konnten und trugen das aus Trotz. Denen kann ich nicht helfen. Wenn sie das als Warnung gesagt, das, was als Warnung und als Hilfe gesagt wird, umpolen und sagen, erst recht trage ich was Reizendes, denen kann ich nicht helfen. Denen kann nicht geholfen werden. Sie werden ihre eigene Erfahrung sammeln müssen und später zu dem Ergebnis kommen, ich war dumm, ich habe meine Keuschheit, meine Sexualität eigentlich zur Schau gestellt. Und ich habe auch an dem Abend bei der Rede gesagt, eine Frau, die sich in dieser Weise unkeusch kleidet, ist wie in Sprüche 7, sie trägt Hurenkleidung. Und der, ich habe bei etlichen Gruppen von Jungs gefragt, was ist Hurenkleidung? Und alle wissen sofort, alle Jungs wissen sofort, die Weiblichkeit wird zur Schau gestellt. In Stuttgart nahm ich unsere Buben, wo sie klein waren, und fuhr durch das Rotlichtviertel im Auto und zeigte, das sind die Dirnen. Sie stellen ihre Geschlechtlichkeit zur Schau, und wenn ich das hier so grob sage, bitte vergib mir, aber sie vermarkten das Fleisch. Das ist genau, was sie tun. Und sie müssen es zur Schau stellen, um es zu vermarkten. Die Tragik ist, wenn unter glaubenden Frauen man mitmacht mit der Mode, die darauf aus ist, das Fleisch zu vermarkten. Und deswegen, an dem Abend, als ich sprach, ich wollte ihnen helfen, ich las diese Bibelstelle und sagte, wir Männer sind fest verkabelt von Gott. Wir können nicht anders denken, als plötzlich eine Regung zu haben. Das ist normal. Und in der Ehe, wenn der Ehemann an die Sexualität seiner Frau sich interessiert und es auch lobt, preist den Herrn. Das ist gut in der Ehe. Er ist dankbar für sie, er freut sich über sie. Genau das sagt der Autor hier in diesem Text. Und manche Frauen, also ich kenne eine Frau, die gesagt hat, er spricht über meine Sexualität und ich sage ihm, er hat a dirty mind, ein dreckiges Denkwesen, er denkt dreckig. Ganz im Gegenteil, es ist ja die Ehe. Dort soll es positiv angeschaut werden und nicht als negativ betrachtet werden. Übrigens, die Ehe besteht nicht mehr. Und darüber, denke ich, sollte man sich nicht wundern. Sie gingen die Ehe mit einer völlig verkehrten Einstellung, vielleicht er auch, zu dem, was sie in der Ehe tun. Und dabei sind wunderbare Kinder in die Brüche gegangen durch das Auseinandergehen von dieser Ehe. Sie Tochter von einer Missionarin und er Sohn von Gläubigen. Also wir haben hier an diesem Thema eine große Aufgabe. Und ich denke, ich möchte kurz zum Schluss erwähnen einige Punkte, abgeleitet vom Hohen Lied. Kapitel 8, die Verse 6 und 7. Setze mich wie ein Siegel auf dein Herz, wie ein Siegel an deinem Arm. Hohes Lied, Kapitel 8, Vers 6. Denn die Liebe ist stark wie der Tod und ihr Eifer unbezwinglich wie das Totenreich. Ihre Glut ist Feuerglut, eine Flamme des Herrn. Mächtige Worte. Eine Flamme des Herrn. Große Wasser können die Liebe nicht auslöschen und Ströme sie nicht ertrinken. Wenn einer allen Reichtum seines Hauses um die Liebe gäbe, so würde man ihn nur verachten. Liebe ist zu feiern und die Sexualität in der Ehe ist eine Leidenschaft, die Gott vielmals unterstreicht in der Bibel. Einmal erstens. Ich denke, in der Sexualität gilt Galater 5, Vers 13, selbstlos dienen. Selbstlos dienen. Ich sehe die Sexualität als eine Dienstgabe, die Gott gegeben hat. Und in Galater 5, Vers 13 lesen wir, denn ihr seid zur Freiheit berufen, Brüder, nur macht die Freiheit nicht zu einem Vorwand für das Fleisch, sondern dient einander durch die Liebe. Es ist das,

0: was Paulus, denke ich, meinte in 1. Korinther 7, meine Männlichkeit ist ein Geschenk Gottes an mich für Nancy. Ihre Weiblichkeit ist ein Geschenk Gottes an sie für mich, für ihren Ehemann. Und wir dürfen, sollen, müssen, können einander in der Ehe dienen mit unserer Sexualität. Es ist eine Dienstgabe, die Gott gegeben hat für unsere Beziehung. Selbstlos dienen. Nie die Person ausnutzen für sich, für das eigene Vergnügen, sondern immer, wie kann ich dem anderen Menschen in der Ehe dienen? Zweitens, das habe ich schon erwähnt, kommuniziere. 1. Petrus 3, Vers 7, wohnet miteinander mit Vernunft, mit Austausch, mit Kommunikation. Nummer 3, sei geduldig. Sei geduldig. Es braucht Zeit, das braucht Wachstum. 1. Korinther 13, Vers 4, die Liebe ist geduldig. Das heißt, wenn wir die Ehe gründen, denk daran, es braucht Zeit für das Wachstum, auch von dieser Beziehung, von diesem Beziehungsbereich. Nummer 4, bitte um Hilfe. Und hier ist wahrscheinlich ein großes Problem für manche. Bitte um Hilfe. Wenn man verheiratet ist und in diesem Bereich in der Klemme steckt, es ist häufig so, dass ein Partner nicht gehen will, um Hilfe zu suchen. Und ich bin in mittlerer Weile so frei diesbezüglich mit Paaren, die ich betreut habe, dass ich gleich anschließend zu ihnen gehe und sage, wie geht's euch in eurer intimen Anpassung aneinander? Ich will nur wissen, dass es vorwärts geht. Ein Paar hatte ein bisschen Verklemmung und ich konnte helfen und in den Zusammenkünften darauf, wie geht's euch? Oh, es geht gut. Mehr will ich nicht wissen. Mehr will ich nicht wissen. Ein Freund von mir sagte, wenn Wissen, technisches Wissen über Sexualität notwendig wäre, um unsere Sexualität richtig auszuleben, müssten wir die glücklichste Generation der Menschengeschichte sein. Mehr Technisches darüber, wie unsere Sexualität funktioniert, haben wir in dieser Generation als alle Generationen zusammen vor uns. Und wir sind nicht die glücklichste, sondern die unglücklichste sexuelle Generation, denke ich. Ein Freund sagte, Adam und Eva haben 900 Jahre Zeit untereinander gehabt, ohne Anleitungsheft. Und sie haben die Möglichkeit gehabt zu sprechen. Und so denke ich, was Schönes an der Sexualität ist, immer wieder was Neues selber zusammen zu entdecken, ohne das in einem Buch irgendwo gelesen zu haben. Bitte um Hilfe. Es gibt Weisheit, wenn Ratgeber da sind. Sprüche 15, Vers 22. Nur natürlich muss man Ratgeber weise suchen. In der Gemeinde, sollten wir Männer haben, die den jungen Männern zur Seite stehen und Frauen haben, die den jungen Frauen zur Seite stehen und sie anleiten. Vor allem steht's im Neuen Testament, ältere Frauen, jüngeren Frauen helfen, ihre Männer zu lieben. In diesem Bereich sollten Ältere fähig sein, den jüngeren Frauen diese Hilfe zu geben. Nummer 5, Sex, unsere Geschlechtlichkeit in der Ehe, eine Priorität machen. Zeit dafür einräumen. Nicht einfach so, dass als allerletztes, wo man total abgerackert und abgerafft ist von schwierigen Dingen auf einer KfG-Tagung, ganz am Ende, wo man keine Kraft mehr hat, sondern planen, so dass man frisch ist und einander hier dienen kann. Es zu einer Priorität machen in der Beziehung. Ich wollte immer spontan sein damit und dachte, das Planen ist dumm. Und wie dumm war ich? Ich merke im Laufe der letzten Zeit, wenn ich zu Nancy sage, Samstagmorgen wäre gut. Samstagmorgen habe ich keinen Unterricht, wir haben keine Termine. Kinder sind aus dem Haus, wir haben Zeit. Und sie stellt sich darauf ein, dann ist es überhaupt keine Spannung. Früher war oft Spannung, jetzt keine Spannung mehr. Wie dumm war ich, dass ich nicht daran dachte. Und das Letzte, Nummer 6, ein Fleisch sein. Sex, gib Sex nicht als Belohnung oder Bezahlung für gutes Benehmen und enthalte Sex nicht als Bestrafung für schlechtes Benehmen. Das erwähnte ich kurz heute Morgen. Sex, sonst wird unsere Ehe praktisch zu einer Dirnenbeziehung oder zu Hurerei. Es ist nicht Bezahlung, es ist das Feiern von der Größe Gottes, die er uns gegeben hat in unsere Ehe. Eine Bewahrung vor der Sünde, die ohnehin um uns alle ist, und auch die Möglichkeit, Gott zu erfreuen. Luther sagte, geprägt im Mittelalter von falschem Denken, wenn Gott mich gefragt hätte, wie Babys auf die Welt kommen könnten, dann hätte ich einen guten, besseren Vorschlag als Sex. Geprägt von der katholischen Kirche, die auch denkt, dass Sex eigentlich die Ursünde ist. Ich teile das, was Luther sagte, überhaupt nicht. Ein anderer in seinem Zeitalter sagte, wenn Christen Sex haben, verlässt der Heilige Geist den Raum. Und das ist Quatsch. Wenn Christen Sex feiern, ist Gott mittendrin mit seiner Freude, mit seinem Segen und mit seiner Bewahrung.
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1: Ich bin Silke Rech. Bundeskanzler Merz ist beim Bundeskongress des Deutschen Gewerkschaftsbunds in Berlin mit Buhrufen und Pfiffen empfangen worden. Vor allem seine Aussagen zu geplanten Reformen bei Rente, Krankenversicherung und Arbeitszeit sorgten bei vielen Delegierten für Kritik.
2: Merz verteidigte die Reformpläne und sprach von notwendigen Veränderungen wegen der alternden Gesellschaft und der wirtschaftlichen Lage. Deutschland müsse sich modernisieren und könne nicht weitermachen wie bisher. DGB-Chefin Fahimi warnte dagegen vor Einschnitten zu Lasten der Beschäftigten und kritisierte mögliche Änderungen beim Arbeitszeitgesetz. Timo Wiesner, Redaktion.
1: Die Regierungskoalition hat sich im Streit um die Finanzierung von Integrationskursen geeinigt. Bundesinnenminister Dobrindt sagte, die Ausgaben sollen künftig auf 600 Millionen Euro pro Jahr begrenzt werden. Asylbewerber und Menschen mit Duldung sollen künftig meist keinen Anspruch mehr auf die langen Integrationskurse haben. Stattdessen sollen kürzere Erstorientierungskurse ausgebaut werden. Der Tankrabatt kommt nach Einschätzung der Monopolkommission inzwischen größtenteils bei den Verbrauchern an. Die gesenkten Steuern auf Benzin und Diesel würden mittlerweile weitgehend an den Tankstellen weitergegeben. Die Monopolkommission sieht außerdem Hinweise darauf, dass die Spritpreise schon vor dem Rabatt teilweise erhöht wurden. Die neue Bahnchefin Palla hat angekündigt, die Deutsche Bahn stärker auf ihr Kerngeschäft auszurichten. Künftig solle sich das Unternehmen mehr auf den Zugverkehr konzentrieren. Angebote wie Fahrrad- oder Carsharing sollen nur noch bestehen bleiben, wenn sie wirtschaftlich sind. Außerdem will sich die Bahn mittelfristig aus einigen Auslandsgeschäften zurückziehen. Bundesgesundheitsministerin Wagen hat Kritik an ihrer geplanten Reform der gesetzlichen Krankenversicherung zurückgewiesen. Der ARD sagte sie, Deutschland könne sich steigende Kosten ohne Veränderungen nicht länger leisten. Beim Deutschen Ärztetag in Hannover gab es erneut Kritik an den Plänen. Ärztepräsident Reinhardt forderte, das geplante Sparpaket für die Krankenkassen zu verschieben.
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1: Die aktuellen Temperaturen in Köln, Bonn, Hamburg und Bremen 12 Grad, in Berlin 14, in Dresden 11, in Frankfurt am Main 13, in Stuttgart 14, in München 12, in Erfurt 10 und in Münster 13 Grad. Heute wechseln bewölkt und gebietsweise Schauer, vereinzelt Graupelgewitter. Von Westen und Südwesten allmählich nachlassende Schauer und Aufheiterungen. Sehr kühl bei Höchsttemperaturen von 8 bis 15 Grad. Morgen im Südosten teils heiter, sonst meist wolkig bis stark bewölkt. Im Süden und Südosten weitgehend trocken, sonst von Nordwesten ausbreitender schauerartiger Regen. Im Nordwesten vereinzelt kurze Gewitter. Höchstwerte 11 bis 17 Grad.
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3: Hallo und herzlich willkommen bei Bibel erklärt. Zunächst ein wenig Musik und dann ein Vortrag von Joachim Kochlovius. 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

0: Hallo und herzlich willkommen bei Bibel erklärt hier auf Radio HBR. 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
1: So, liebe Brüder und Schwestern, wir kommen zum fünften Zeichen, das Jesus getan hat in der Reihenfolge des Johannesevangeliums. Alle diese Zeichen oder Wunder greifen über sich hinaus. Sie haben eine prophetische Dimension. Die Väter haben gesagt, Jesus ist Prophet, Jesus ist Priester und Jesus ist König. Das war eine sehr sinnvolle Reihenfolge und Aufzählung. Und hier haben wir Jesus als Propheten vor uns. Prophetie ist alles, was ein Mensch in Gottes Namen ausdrückt und weitergibt. Jesus war damals Prophet, als er über diese Erde wandelte. Und er ist jetzt Prophet, weil er der eigentliche Verkündiger ist. Das wollen wir glauben. Und davon leben wir. So, ich möchte zunächst noch einmal einen Blick werfen auf die sieben Zeichen insgesamt, damit uns diese weitergehende prophetische Dimension der sieben Wunder auch wirklich ganz deutlich und klar wird. Die Hochzeit zu Kana, das erste Zeichen, hatte die Dimension, dass sie uns erinnert an eine ewige Hochzeit, die wir alle haben, wenn wir mit Jesus leben. Die Heilung des kranken Sohnes, dieses königlichen Beamten, hat uns gezeigt, dass unser Glaube, wenn er von Jesus an die Hand genommen wird, einen wachstümlichen Prozess durchmachen kann. Vom bloßen Wunderglauben über den Ehrfurchtsglauben bis hin zum wunderbaren Glauben wachsen kann. Die Heilung des Gelähmten hat uns verdeutlicht, dass es ein Heilmittel gibt gegen den Leerlauf des menschlichen Lebens, dass es einen Heiland gibt, der uns aus all diesem Leerlauf befreit. Die Speisung der 5000 hat uns gezeigt, dass es einen gewaltigen Auftrag gibt für alle Nachfolger, nämlich das Lebensbrot weiterzusagen, weiterzugeben. Ja, und heute das fünfte Zeichen, Jesus auf dem See. Ja, dieses fünfte Zeichen sagt uns, dass der Herr gerade in Stürmen und Finsternissen unseres Lebens bei uns ist und dass er uns mit göttlicher Vollmacht gebietet, uns nicht zu fürchten. Ich will auch gleich noch einen Vorausblick auf das sechste und siebte Zeichen geben. Das sechste Zeichen, das wird die Heilung des Blindgeborenen sein und wird uns zeigen, dass wir immer wieder die Öffnung unserer Augen brauchen, um Gottes Herrlichkeit erkennen zu können. Ja, und die Krönung und das letzte und das gewaltigste Zeichen, das siebte Zeichen, wird dann die Auferweckung des Lazarus sein. Jesus besiegt den Tod, ist diese ewig bleibende Botschaft. Alle diese Wunder müssen sich immer wieder in unserem Leben ereignen und sollen sich und werden sich in unserem Leben ereignen. So sind ewigkeitliche Geschehnisse. Und sie füllen eigentlich das Leben eines Christen und geben unserem Leben als Christ dann auch wirklich Ausrichtung, Prägung, Kraft und Ziel. So, nun gehen wir also in dieses fünfte Zeichen hinein. Es ist kurz, aber doch sehr inhaltsschwer. Johannes 6, Verse 16 folgende. Am Abend aber gingen seine Jünger hinab an den See, stiegen in ein Boot und fuhren über den See nach Kapernaum. Und es war schon finster geworden und Jesus war noch nicht zu ihnen gekommen. Und der See wurde aufgewühlt von einem starken Wind. Als sie nun etwa eine Stunde gerudert hatten, sahen sie Jesus auf dem See gehen und nahe an das Boot kommen. Und sie fürchteten sich. Er aber sprach zu ihnen, jetzt muss man übersetzen, ich bin. In den meisten Übersetzungen steht, ich bin's. Das ist nicht korrekt. Warum, werde ich Ihnen dann gleich in der Auslegung sagen. Ich bin gehört hierhin. Fürchtet euch nicht. Da wollten sie ihn ins Boot nehmen, aber sogleich war das Boot an Land, dort, wohin sie fahren wollten. Diese Episode ereignet sich anscheinend nach den Berichten der Evangelisten unmittelbar nach der Speisung der 5000. Das gibt uns auch einen kleinen Hinweis auf die Örtlichkeit, denn hier sitzen die Jünger im Boot, um nach Kapernaum zu fahren, zu rudern. Und Kapernaum liegt an der Westseite, also wird wohl die Speisung der 5000 an der Ostseite des See Genezareth stattgefunden haben. Und wenn wir die anderen Evangelisten ja mit zu Rate ziehen, dann ordnet es Jesus ausdrücklich an, dass die Jünger abends alleine in die Finsternis hinausrudern. Eine sehr merkwürdige Anordnung. Warum schickt er sie allein in die Finsternis hinaus? Nun, man könnte natürlich sagen, er wollte einmal allein sein. Das wollte er ja oft. Aber ich denke, das ist eine vordergründige Erklärung. Jesus wusste, dass ein Sturm aufkommt und dann schickt er sie in die Finsternis und in den Sturm. Man könnte vielleicht sogar sagen, er schickt sie in die Lebensgefahr hinein. Wenn Touristen am See Genezareth entlang wandern, dann denken sie meistens nicht daran, dass dieser See sehr gefährlich werden kann, dass Fallwinde sehr schnell aufkommen können und diesen See doch zu einem ganz gefährlichen Meer umgestalten können. Ja, also wir gehen davon aus, dass Jesus ganz bewusst die Jünger in die Gefahr hineingeschickt hat. Und das ist schon mal ein Anlass, uns zu fragen, aber nicht nur uns zu fragen, warum wir immer wieder auch in Notsituationen geraten, obwohl wir doch an Jesus glauben, sondern das ist auch ein Anlass, dass wir uns gleich die Antwort geben können. Anscheinend will der Herr das, dass wir durch Krisen, durch Stürme, durch Finsternisse hindurch müssen. Es wäre für ihn ein leichtes, uns all das vom Halse zu halten, aber er schickt uns bewusst da hinein. Hier verbirgt sich göttliche Weisheit. Wir sprachen in diesen Tagen schon von Ohnmacht und Allmacht. Und das ist das Wechselspiel unseres Lebens. Nur in der Ohnmacht erfahren wir die Allmacht. Und deswegen haben wir Ohnmachtserfahrungen so nötig. Es ist eine Liebe und eine Weisheit, die dahinter steckt. Wenn Gott uns in Finsternisse und Stürme unseres Lebens schickt, weil dann und dort Allmachtserfahrungen gemacht werden können und gerade die so wichtig sind für uns. Denn was nützt der Glaube an einen allmächtigen Gott, wenn wir seine Allmacht niemals erfahren? Wir können sie nur erfahren in der eigenen Ohnmacht. Wobei ich gerne noch hinzufüge, dass die Allmacht Gottes ja niemals eine Komplettbeschreibung seines Wesens abgibt. Allah ist auch allmächtig. Aber unser Gott ist allmächtig und liebend zugleich. Er ist in der Lage, und nicht nur in der Lage, sondern er tut es auch immer wieder und an entscheidenden Stellen, seine Allmacht zu beschränken durch seine Liebe. Gott hätte es ohne weiteres in seiner Allmacht verhindern können, dass sein eigener Sohn einen solchen schmählichen Tod erleidet, aber seine Liebe hat ihm die letzte Weisung gegeben, diesen Weg mit seinem Sohn gemeinsam zu gehen. Ja, also so ist das mit der Allmacht und mit der Ohnmacht. Das gibt uns schon zu denken. Und viele Berichte gibt es von Christen, die das ja auch bestätigen. Und ich denke, auch wir könnten da manches hinzufügen. Neulich habe ich gelesen eine Geschichte von Moody. Moody war einer der bekanntesten Evangelisten Amerikas. Und er war ein sehr gesegneter Mann. Und er erzählt, dass er bei einer Dampferfahrt, bei einer Schiffsreise in große Bedrängnisse gekommen war. Und als die ersten Sturmzeichen am Horizont kamen, wie er sich gesagt hat, dass er doch als gestandener Evangelist und Christ jetzt die Todesgefahr meistern wird. Aber wie dann die Stürme nun wirklich eintrachen und das Schiff mit 750 Personen zu sinken begann, da verließen ihn auch. Obwohl er nun mit voller Glaubensüberzeugung in diese Krise hineingegangen war, verließen ihn auch alle seine Haltetaue. Und er geriet in schreckliche Todesangst. Er schreibt, ich dachte, ich sei über die Todesangst erhaben. Und dann musste er zusammen mit allen anderen 2 Tage und 2 Nächte in einem sinkenden Schiff zubringen, das dann im letzten Moment noch gerettet wurde. Und er sagt, er hatte in dieser Zeit nichts anderes als Psalm 91. Es war wohl dunkel gewesen in diesem Schiff und niemand konnte noch etwas lesen und allgemeines Stöhnen und Schluchzen. Und ihm war der Psalm 91 in dieser Lage so wichtig gewesen. Psalm 91, wer unter dem Schirm des Höchsten sitzt und unter dem Schatten des Allmächtigen bleibt, der spricht zum Herrn, meine Zuversicht und meine Burg, mein Gott, auf den ich hoffe. Wie wichtig ist das, dass man so einige Gottesworte im Herzen präsent hat. Wir wissen nicht, ob wir, wenn Nöte nach uns greifen, überhaupt noch die Bibel lesen können und haben können. Also es gibt solche absoluten Ohnmachtserfahrungen auch für Christen und sie sind doch auch in der göttlichen Weisheit einprogrammiert und eingebucht. Ein persönliches Erlebnis will ich noch beisteuern. Nach vielen Jahren hatten wir wieder Kontakt zu einer ehemaligen Konfirmandin, die ich in Berg in Oberfranken irgendwann in den 70er Jahren konfirmiert hatte. Wir hatten den Draht vollständig verloren. Wir waren ja nach Norddeutschland gezogen. Und nun gab es wieder einen solchen Kontakt. Und sie berichtete uns ihre Lebensgeschichte. Und das hat uns doch sehr erschüttert. Sie gehörte zu denen, die schon im Konfirmandenunterricht zum Glauben gekommen waren und ist ihren Weg als bewusster Christ gegangen, hat auch einen gläubigen Mann geheiratet. Und dann erzählte sie, dass ihr Mann gerade eine neue Stelle angetreten hatte und zum Vorstellungsgespräch unterwegs war und sie hat ihn begleitet. Und auf dieser Fahrt geschah ein schreckliches Unglück. Es ist jemand frontal den beiden also ins Auto gefahren und der Mann war entsetzlich kaputt, verstümmelt und lag 6 Wochen im Koma und es war überhaupt nicht absehbar, ob er überhaupt durchkommt. Und zu allem Unglück hat die Firma, die ihn einstellen wollte, dann angesichts der neuen Situation ihm die Stelle wieder weggenommen. Und es war also in jeder Beziehung eine große Not. Und sie berichtete uns, dass sie ein halbes Jahr nicht beten konnte. Mein Bibellesen war auf Eis gelegt, sagte sie. Sie hatte keinen inneren Draht mehr, weil ja, diese Finsternis so an ihrer Seele nagte, aber sie wusste, dass andere für sie beten und sie ist durchgekommen und Gott hat dann alles wiederum wunderbar zum Besseren gelenkt. Ja, es gibt solche Situationen, da sind wir vollständig lahmgelegt, da sind wir ganz und gar ohnmächtig, die Sinne sind benebelt und auch der Glaube liegt auf Eis und manche können dann auch nicht mal mehr beten. Und da sollten wir uns gar nicht allzu sicher sein unseres Glaubens, so wie der Moody gemeint hat, dass er die Todesgefahr doch vollständig in der Hand haben wird. So ist es eben nicht. Da kommt ein Sturm auf, da kommen Finsternisse auf und es zerbröselt uns alles. Ja, das ist die Situation der Jünger. Es war schon finster geworden, Jesus war noch nicht zu ihnen gekommen, der See wurde aufgewühlt von einem starken Wind. Die Notsituationen werden in der Bibel immer nur ganz knapp geschildert. Die Bibel hat gar kein Interesse an großen Sensationsgeschichten. Und wenn etwas sehr zaghaft berichtet wird, dann muss man sich eigentlich die Situation sehr schlimm vorstellen. Wenn es hier heißt, die See wurde aufgewühlt von einem starken Wind, dann kann man sich das also doch lebhaft vorstellen. So, und jetzt geschieht etwas vollkommen Unerwartetes und Außergewöhnliches. Inmitten von Finsternis und Sturm sehen die Jünger Jesus auf dem See gehen und nahe an das Boot herankommen. Hier in der Johannes-Version hören wir nichts Näheres, wann das war, aber die anderen Evangelisten beschreiben die Zeit. Das war die vierte Nachtwache. Die vierte Nachtwache, das ist die Zeitphase zwischen morgens 3 Uhr und 6 Uhr. Man kann sich also vorstellen, wenn die abends losgerudert sind, was die für Stunden bis dann schon hinter sich haben mussten. Spät kommt Jesus, aber nicht zu spät. Gott kommt nie zu spät. Und das merken wir auch hier. Gibt es schöne Lied, Harre meine Seele, das kennen wir alle. Wenn alles bricht, Gott verlässt uns nicht. Größer als der Helfer ist die Not ja nicht. Das ist auch ein Ausdruck, dass Gott letztlich das Heft in der Hand behält und Ort und Zeit sehr wohl zu bestimmen weiß. So, nun müssen wir sehr achten auf das, was jetzt geschieht. Das ist ja nun alles sehr kurz, sehr prägnant beschrieben. Alles hat ja ein besonderes Gewicht. Im Grunde sagt Jesus nur zwei kurze Minisätze, aber die reichen. Und die lösen die Situation und die verändern alles. So er spricht, so geschieht's. Das ist eines der allerwichtigsten Worte, finde ich, überhaupt in der Bibel. So er spricht, so geschieht's. Psalm 33, 9. Gibt auch andere ähnliche Worte. Römer 4, 17. Gott ruft dem, was nicht ist, dass es sei. Gott spricht ins Niemandsland hinein und plötzlich ist etwas vorhanden. Bei Jesaja gibt es die Stelle, nicht wahr, dass Gott aus Wüste das blühende Gartenland erschafft. Das sind alles Hinweise auf die schöpferische Kraft des Wortes Gottes. Und die müssen wir hier jetzt im Hintergrund natürlich bedenken. Wenn Jesus etwas sagt, dann ist es eben nicht Schall und Rauch. Dann geschieht etwas. Sehr interessant. Das hebräische Wort für Wort, davar, heißt gleichzeitig auch Sache und Tat. Also das Wort ist etwas Lebendiges. Das Wort Gottes. Da geschieht etwas. So, und was sind das nun für kurze Sätze? Die haben es in sich. Der erste Satz ist ein absolut kurzer Satz. Ich sagte es vorhin schon. Ich bin. Wir sind natürlich die andere Übersetzung gewöhnt. Ich bin's. Das klingt dann so, als ob Jesus bestätigt. Also, ich bin's wirklich. Hier. Hört meine Stimme, seht meine Gestalt. Ich bin kein Gespenst. Gibt ja auch einen Sinn, nicht wahr? Wenn man Ich bin's übersetzt. Aber das gibt der Urtext nicht her. Im griechischen Text steht schlicht und ergreifend Ich bin. Und wer das Johannesevangelium kennt, der kennt die Ich bin-Worte. Und er weiß, dass sie alle eine ganz besondere Bedeutung haben. Darf ich mal die sieben Ich-Bin-Worte uns nochmal in Erinnerung rufen? Ich bin das Brot des Lebens. Ich bin das Licht der Welt. Ich bin die Tür. Ich bin der gute Hirte. Ich bin die Auferstehung und das Leben. Ich bin der Weg, die Wahrheit und das Leben. Und ich bin der wahre Weinstock. Das sind die bekannten sieben Ich-Bin-Worte. Aber normalerweise werden die auch nur als schöne Vergleiche angesehen und bedeuten doch in Wirklichkeit viel mehr. Denn sie gehen alle zurück auf die Selbstoffenbarung Gottes vor Mose in 2. Buch Mose 3. Sie kennen diese Geschichte am brennenden Dornbusch, wo Gott seinen Namen offenbart. Genau mit diesen Worten. Mose fragt, ja, was soll ich denn sagen? Wenn mein Volk mich fragt, wer hat mich denn geschickt und wer bist du denn? Und wer soll uns jetzt aus der Gefangenschaft herausführen? Und da antwortet Gott, ich bin. Luther übersetzt, ich bin, der ich bin. Manche übersetzen, ich werde sein, der ich sein werde. Und aus dieser Selbstoffenbarung entspringt ja dann der Name, der hebräische Name Gottes, Yahweh, den man eigentlich nicht übersetzen kann und den die Juden ja auch gar nicht in den Mund nehmen, weil sie ehrfürchtig sind vor der Heiligkeit des Namens Gottes. Aber ich glaube, vom Neuen Testament her gibt es doch einen Zugang zum Verständnis dieses Yahweh-Namens. Denn Gott ist der, als der er sich durch sein Handeln erweist. Es gibt im Hebräischen, das muss ich Ihnen bei dieser Gelegenheit kurz mal sagen, nur ganz wenige abstrakte Begriffe. Unsere deutsche Sprache hat ja viele abstrakte Begriffe, nicht wahr? Liebe, Freude, sind ja alles Begriffe, die ja auch alle einen Sinn und einen Klang haben. Das Hebräische hat kaum solche Begriffe, sondern lebt von den Verben, lebt von dem Tun, lebt vom Tun Gottes. Also sehr interessant, Gott ist ein tätiger Gott. Gott ist nicht fixierbar mit Begriffen. Im Koran gibt es 99 Begriffe, die Allah beschreiben. Das gibt es eigentlich nicht. Natürlich gibt es auch Anklänge, 1. Johannes 4, Gott ist Liebe, das kennen wir. Aber er ist nur deswegen Liebe, weil er liebt. Gott ist nicht einfangbar mit Substantiven. Gott ist ein handelnder Gott. Gott ist unablässig am Handeln. Das kommt in der hebräischen Sprache sehr gut rüber. Und wenn Gott sich vorstellt mit dieser Selbstoffenbarung, ich bin, dann muss man das so verstehen und so übersetzen. Ich bin derjenige, als der ich mich in meinem Handeln an euch noch erweisen werde. Das ist damit gemeint. Und wie wird er sich an Israel erweisen? Ja, wirklich, als ein wunderbarer, majestätischer, liebender, treuer Gott, der dieses Volk trägt und erträgt und trotz Ungehorsam zum Ziel bringt. Ich bin der, als der ich mich erweisen werde. Ja? Das heißt, ihr müsst auf mein Handeln gucken. Ihr müsst ans Ende gucken. Ich bin gar nicht sonst verstehbar für euch. Sehr wichtig, nicht wahr? Dass wir Gott vom Ziel her deuten, dass er mit uns geht. Die hebräische Schrift, wissen Sie ja, geht von rechts nach links. Jemand hat mal gesagt, die hebräische Sprache kann ein Ruderer am besten verstehen. Ist schon richtig, nicht wahr? Er guckt nach vorn und rudert nach hinten. So ist das. Gottes Handeln verstehen wir nur vom Ziel her, nicht vom Anfang her. Und einen Menschen können wir nur von dessen Ziel her verstehen. Wir dürfen einen Menschen nicht von dem her, was er gerade ist, her verstehen. Sondern wir müssen immer sozusagen prophetisch gucken, was hat Gott mit ihm alles noch vor. In jeder Erziehung, in jeder Kindererziehung ist das so wichtig. Bloß kein Kind fixieren auf das, was wir gerade mal mit ihm erleben. Der Mensch ist doch veränderbar. Und Gott will ihn verändern. Und Gott hat doch Ziele. Und Gott will doch aus uns ein Ebenbild machen. Ja, das ist das Gefährlichste, was wir machen können, Menschen zu beurteilen nach unseren bisherigen Erfahrungen. Wir müssen Menschen beurteilen nach den Plänen, die Gott mit ihnen hat. Dann kommen wir an die Sache heran. Also Sie sehen, gar nicht so einfach, nicht wahr? Wenn man das Wesen Gottes verstehen will und den Namen Gottes. Wenn wir einen Namen haben, dann denken wir, na gut, jetzt haben wir die Person. Aber bei Gott ist das nicht so. Gott kann man nur verstehen und seinen Namen nur recht deuten, wenn man das Ziel, seine Pläne, sein Wesen mit einkalkuliert. Also, das ist die Selbstoffenbarung Gottes an Mose. Und diese Selbstoffenbarung greift Jesus auf in den Ich-Bin-Worten. Ja? Das waren doch Hebräer, die Leute. Die kannten doch ihre Sprache. Anihu war das Hebräische, ich bin. Und wenn ein Hebräer Anihu gehört hat, dann wusste er sofort, 2. Mose 3, das ist Gott. Ja. Und wenn Jesus mit den Ich-Bin-Worten auftritt, ich bin das Brot des Lebens, dann wusste jeder, das ist ein Gottesanspruch. Ich bin derjenige, der sich damals bei Mose offenbart hat, und konkret bin ich das Lebensbrot für euch alle. So sind diese Ich-Bin-Worte zu verstehen. Und wenn ein Pharisäer oder Schriftgelehrter ein einziges Ich-Bin-Wort gehört hat, war das schon das Todesurteil. Denn dazu war kein Mensch berechtigt, Ich-Bin zu sagen. Das durfte nur Gott. Aber Jesus hat es 7-mal gemacht. Das war ein 7-faches Todesurteil, was er hier sich selbst unterschrieben hat. Also die ganze Episode am Dornbusch ist hochinteressant und die empfehle ich mal wirklich energisch zu studieren. Da wird einem ja so viel deutlich. Ja. Der brennende Dornbusch ist ja auch kein Zufall. Der Dornbusch, das steht für Israel. Gott sucht Frucht an diesem Volk, findet es nicht, deswegen Dornbusch. Brennender Dornbusch, Gerichtsurteil über Israel. Diesem Volk werden Strafurteile und Gerichtshandlungen Gottes noch folgen. Aber nicht als endgültige Verurteilung, sondern als pädagogisches Strafhandeln, das dieses Volk dereinst dann doch noch zum Ziele bringt. Also da steckt so viel drin. Ich bin, das ist also das, was den Jüngern hier wie ein Keulenschlag, wie ein Paukenschlag entgegenspringt. Und das ist natürlich das Erste, was ihnen auch die Furcht nimmt. Denn wenn Gott in Person mir gegenübertritt, dann habe ich eigentlich gar keine Zeit, gar keine Lust mehr, mich zu fürchten. Dann bin ich einfach in einer ganz anderen Dimension drin. Dann ist die bisherige Lebensbefindlichkeit durchdrungen, ja, von einer viel stärkeren und größeren Wirklichkeit, von der unmittelbaren Gotteswirklichkeit. Was ist denn Furcht, nicht wahr? Was ist denn Angst? Angst kommt ja von Enge. Da fühlt sich ein Mensch beengt, in die Zange genommen, ja, durch die Umstände des Lebens, durch Schmerz und durch Ausweglosigkeit und durch Feindschaft und was weiß ich. Ja, das sind alles Vorfindlichkeiten, die wir in dieser Wirklichkeit wahrnehmen. Aber diese Wirklichkeit wird dann durchdrungen von einer göttlichen Wirklichkeit, wenn Gott als Person uns entgegentritt. Und genau das haben die Jünger erfahren. Durch dieses eine Wort, ich bin. Und dann bekommen sie die Chance, die Furcht zu überwinden. Und das ist natürlich nicht nur für diese Stunde da in der Nacht gedacht gewesen, sondern das sollte sie ja prägen für ihr ganzes weiteres Leben. Ja. So, und dann kommt das zweite Wort. Fürchtet euch nicht. 365 Mal hat man gezählt. Kommt das vor in der Bibel? Für jeden Tag einmal. Fürchtet euch nicht oder fürchte dich nicht. Wenn man in der Konkordanz mal das verfolgt, in welchen Situationen, welche Menschen dieses Wort gehört haben, dann ist das schon eine reine Predigt für sich. Da merkt man, dass es eigentlich gar keine Lebenssituation gibt, wo dieses fürchte dich nicht nicht gilt. Abraham hat es gehört, als er vor seiner eigenen Kinderlosigkeit Angst bekommt. Aus ihm soll ein großes Volk werden und er kriegt kein Kind. Ja? Und dann fürchte dich nicht. Isaak hört es, als die Philister ihn bedrängten. Jakob hört es, als Gott ihn ermutigt, im hohen Alter noch nach Ägypten zu ziehen. Die Israeliten hörten es. Viele, viele Male. Zum Beispiel von Mose, als die Streitmacht der Ägypter kam. Völlig ausweglose Situation am Schilfmeer. Ich war vorne das Meer, rechts und links Felsen, da hinten die Staubwolken, die das herannahende Heer der Ägypter bezeichneten. Jeremia hört es, als er zum Propheten berufen wurde. Die Frauen hören es am Auferstehungsmorgen, am Grab, wo sie Jesus nicht mehr gefunden haben. Ja, und hier möchte ich nur noch einmal das unterstreichen. Wenn Gott spricht, dann geschieht was. Wenn Menschen uns trösten und sagen, Kopf hoch, das wird schon wieder, ist das zwar oft gut gemeint, aber es hat ja keine Wirkung. Es hat ja keine Wirkung. Ja. Man möchte es gern glauben, aber man weiß mit jeder Faser des Herzens, das ist ja nur ein Mensch, der mir das hier sagt. Man freut sich im Moment, klar, über jede Anteilnahme. Aber wenn Gott sagt, wenn Gott selbst sagt, fürchte dich nicht, dann ist das, wie soll ich sagen, dann ist das sofort eine Hinwegnahme der Furcht. Ja. Fürchte dich nicht heißt, ja, du wirst dich jetzt nicht mehr fürchten. Was Gott sagt, das macht er. Was Gott sagt, das macht er. Und deswegen ist es so wichtig, dass Gott selbst spricht. Und dass wir ihn sprechen lassen und dass wir auf ihn hören. Als der Vater von Adolf Schlatter hat er erzählt in seinem Erinnerungsbüchlein, erlebt das, sich zum Sterben legte und die ganze Familie trostreiche Worte da an seinem Bett ihm zusprechen.

spricht. Wenn Gott dieses fürchte dich nicht spricht, dann werden wir verändert. Wir werden wirklich verändert. So, und nun kommt noch ein interessanter Zug in diese Geschichte hinein. Ja, man könnte schon fast an ein zweites Wunder denken. Mit einem einzigen Satz wird dieses Wunder gerade mal so beiläufig erwähnt. Was in der Bibel so beiläufig erwähnt wird, ist oft das Allerwichtigste. Da wollten sie ihn ins Boot nehmen, und sogleich war das Boot am Land, wohin sie fahren wollten. Also, dass ihnen da Jesus auf dem Wasser begegnet, das werden die bestimmt nicht vergessen haben. Aber dass sie sofort an Land waren, das war ja noch augenfälliger. Sie waren ja mitten auf dem See, das lässt sich ausrechnen. Wenn man eine Stunde lang bei Wind und Sturm rudert, dann ist man so ungefähr mitten auf dem See. Und jetzt sind sie plötzlich an Land. Was hat denn das zu bedeuten? Das hat ja auch was zu bedeuten. Mit unsichtbarer Kraft geschoben und gehoben sind sie plötzlich am Ziel. Denn es heißt ja, wohin sie fahren wollten. Kapernaum, wie gesagt, am Westufer gelegen. Das gibt uns zu denken. Was wird hier ausgedrückt? Oder was sollte den Jüngern hier deutlich gemacht werden? Doch ganz bestimmt dies, ihr kommt zum Ziel. Ihr kommt zum Ziel. Zu dem Ziel, was ich euch für euch gesetzt habe. Ihr kommt mit meiner Hilfe am Ziel sicher an, inmitten aller Finsternisse. Die Stürme eures Lebens werden vergehen, die Finsternisse werden von Licht erhellt werden. Und dann seid ihr am Ziel. Und ihr werdet euch wundern, wie schnell das gegangen ist. Das ist doch eine wunderbare Botschaft, die hier durchkommt. Eine versteckte Verheißung. Dass Gott uns nicht nur Ziele setzt, sondern dass er uns selber ans Ziel bringt. Wir setzen uns natürlich auch. Durch Nöte ans Ziel bringt. Wie viele Ziele haben wir uns schon gesetzt in unserem Leben? Und haben sie eigentlich zu hoch, zu niedrig gesetzt, an der falschen Stelle gesetzt? Immer schwierig mit unseren eigenen Lebenszielen. Aber die Ziele, die Gott uns gesetzt hat, die sind erreichbar mit seiner Hilfe und an die kommen wir hin. Und das größte und gewaltigste Ziel ist die ewige Heimat. Philipper 3, Vers 20. Das ist für mich immer ein unerhört tröstliches Wort. Unsere Staatsbürgerschaft ist im Himmel. Von wo aus wir auch erwarten, Jesus Christus, der unseren nichtigen Leib verklären wird und gleich machen wird seinem eigenen Leib. Eins der schönsten Worte überhaupt, christliche Hoffnung. Unsere Heimat ist im Himmel. Das ist das Ziel, das Gott sich für uns vorgenommen hat. Und wir werden uns wundern, wie schnell wir dort sind. Aber eben mit göttlichen Zeitbegriffen gemessen, ja. Ich will hier keinem die Verheißung geben, dass er morgen schon beim Herrn ist. Aber es wird schnell und sicher durch alle Finsternisse und durch alle Stürme hindurch geschehen. Und wir werden da sein. Und Manfred Siebald hat ein Lied gedichtet, wir werden sein wie die Träumenden. Ja, und wir werden uns wundern über unser eigenes Leben, wie kurz es eigentlich war angesichts der Ewigkeit. Und wie wichtig wir die unwichtigen Dinge genommen haben, das wird alles noch hochinteressant werden. Und das lässt sich ja auch an biblischen Gestalten

0: wunderbar ablesen, wie Gott sie zum Ziel gebracht hat. Ja? Er setzt ihnen Ziele und dann kommen sie an. Und Petrus ist der Felsenmann, auf dem Gott die erste Gemeinde gegründet hat. Und plötzlich erlebt er, der noch vor der Auferstehung Jesu vor einer bloßen Magd Angst hatte, dass er mit Vollmacht predigen kann und dass Tausende von Leuten sich bekehren. Das muss man sich mal überlegen. Das war ja gar nicht in seinem Erfahrungshintergrund drin. Plötzlich 5000 Männer, ja, gehörten zur Gemeinde. Ein paar Wochen nach Pfingsten. Also da war er schon weitgehend angekommen an dem Ziel, was Gott sich mit ihm vorgenommen hatte. Oder Paulus, muss man sich das auch mal überlegen. Ein Paulus wird vor Damaskus vom Pferd geworfen und wird blind gemacht und kriegt dann noch als Blinder die Mitteilung, der Herr schickt dich zu den Heiden. Und wird ihm zeigen, was er leiden muss, um seines Namens willen. Was war das für eine Erfahrung des Paulus? Und in Jerusalem begegnet ihm Jesus noch einmal und bestätigt ihm, dass er ihn zu den Heiden schicken wird. Und ja, ohne E-Mail, ohne Flugzeug, ohne die ganzen Kommunikationsmöglichkeiten, die wir heute haben, soll er ein Weltreich missionieren. Das muss man sich mal vorstellen, dieses Ziel, dieses gewaltige Ziel. Und Gott gibt dem Paulus Cleverness und Klugheit und Weisheit und er entwickelt eine Missionsstrategie und schafft das. Er schafft das. Er geht an die Knotenpunkte des Römischen Reichs und bleibt dort kurze Zeit. In Korinth und Ephesus war es ein bisschen länger. Und schult die Leute und vertraut auf Gott, dass alles weitere läuft. Und das Römische Reich war 300 Jahre später für Christus gewonnen. Letztlich durch seinen Einsatz. Das ist schon gewaltig. Ja, durch Finsternis und Stürme kommt der Mann ans Ziel. Es ist eigentlich wunderbar, wenn man am Ende seines Lebens sagen kann, Gott hat mich ans Ziel gebracht. Ja, und wenn man doch dann Ewigkeitliches feststellen kann, naja, wahrscheinlich kann man das gar nicht selber, aber Gott kann es. Pastor Kemmen hat gesagt, nur das Geschenkte bleibt. Das ist auch ein interessantes Wort. Nur das Geschenkte bleibt. Nur das, was wir uns haben von Gott schenken lassen, wird uns überdauern. All das, was wir selber erarbeitet haben, all das, was wir mit eigenen Mitteln und Methoden geplant haben und bewerkstelligt haben, wird alles wieder vergehen. Das wird wie Staub zerfallen. Aber das, was Gott uns geschenkt hat, das wird bleiben. Kann man sich auch mal ein bisschen schulen. Was ist eigentlich Geschenktes in meinem Leben? Ja. Und was ist Erarbeitetes? Das ist ja auch die Ohnmacht eines Predigers. Er kann nur das weitergeben, was Gott ihm geschenkt hat. Er kann sich sehr schön vorbereiten, er kann 10 Kommentare lesen und er kann sehr vieles machen. Aber das wird alles vergehen. Nur das, was Gott ihm geschenkt hat, das wird dann bei den Leuten bleiben. Das heißt natürlich nicht, dass man sich jetzt nicht vorbereiten soll. Ja, das wäre der Trugschluss. Aber wir sind Bettler und das war die Erkenntnis, die Luther ja auf dem Sterbebett plötzlich bekam. Wir sind Bettler, das ist wahr. Was den ungläubigen Menschen unmöglich erscheint, das kann Gott möglich machen. Gott fasst mit an, Gott bringt eine Sache zum Ziel. Und wenn Gottes Zeit da ist, geht alles ganz schnell. Dann läuft das einfach. Ich weiß von meiner eigenen Doktorarbeit, da habe ich erst großen Schiffbruch erlitten mit eigenen Kenntnissen. Und ja, stolz geschwellter Brust habe ich die angefasst. Und dann sagt der Professor nach 2 Jahren Arbeit, Sie haben Ihr Ziel verfehlt. Ja, ich habe Ihnen doch eine ganz andere Aufgabe gestellt. 2 Jahre gearbeitet für nichts und wieder nichts, das hört man nicht so gern. Es war noch ein bisschen netter alles, als ich es jetzt so berichte. Nach 2 Jahren habe ich nämlich die ersten Kapitel ihm abgegeben, das war im November. Und er sagte mir, ja, ich werde in den nächsten Wochen Bericht geben, wie es so ist. Und da kam 2-3 Tage vor Weihnachten kam der Brief vom Professor. Und den habe ich nicht aufgemacht. Den habe ich unter den Weihnachtsbaum gelegt. In meiner absoluten Dummheit. Ja? Und Überheblichkeit. Überheblichkeit, weil ich dachte, Mensch, das ist eine schöne Weihnachtsbotschaft, ja? die da drin ist. Und das genehmigste dir am Heiligabend. Ja? Und dann mache ich Heiligabend den Brief auf. Sie haben Ihr Thema verfehlt. Und dann schreibt er auch noch, also ich sehe auch keine Möglichkeit, Ihre Arbeit weiter zu betreuen. Ja, also es war wirklich Schluss. 2 Jahre umsonst gearbeitet. Und dann, ja, muss man das erstmal annehmen. Aus Gottes Hand. Das war meine erste Bewährungsprobe als Christ. Ich war kurz vorher Christ geworden und hatte eben auch Glaubenspunkte in die Arbeit eingearbeitet, die er gar nicht hören wollte. Und so kam das. Und dann blieb die Arbeit jahrelang liegen. Und dann lerne ich, als ich junger Vikar war in Erlangen, einen Professor kennen. Und der war dann bereit, die Arbeit zu betreuen. Aber dann war ich noch nicht sofort in der Lage. Dann wurde ich Pfarrer in Oberfranken. Und dann hat mir noch jemand gesagt, mach doch die Arbeit zu Ende. Und ich hatte keine Lust mehr. Ja, wenn man in der Gemeindearbeit steht, dann... und es war eine kleine Erweckung. Und ich, ja, neue Aufgaben waren einfach da. Und dann sind wir... weiß ich noch ganz genau, 76, 77 mit Freunden bei einer Silvesterfreizeit gewesen und jeder sollte dann mal einen Wunsch äußern und die anderen wollten drüber beten. Und so habe ich einen Wunsch geäußert, habe gesagt, bitte gebt mir mal einen Rat, was soll ich denn mit dieser Arbeit machen? Die ganzen Akten liegen alle da und 2 Jahre gearbeitet. Und dann haben wir drüber gebetet, betend ins neue Jahr gegangen. Und dann kamen die alle zu mir und haben gesagt, schreib die Arbeit zu Ende. Mir ist klar geworden, schreib sie zu Ende. Und dann habe ich gesagt, gut, auf das hin schreibe ich sie zu Ende. Und dann lief das so wunderbar. Das glaubt mir heute keiner mehr, wenn ich das sage. Ja? In 2 Monaten habe ich meine Doktorarbeit geschrieben. Ja? Die Kirche hat mich für 2 Monate beurlaubt. Ja, und ich habe Vertretung gehabt. Und ich habe eine Frau gehabt, die das alles abschreiben konnte, damals noch ohne Computer, alles noch mit der Hand, Schreibmaschine. Und jeden Morgen von 6 bis nachts 12 gearbeitet und eine wunderbare Kraft bekommen. Auf meine Doktorarbeit habe ich immer an jedem Abend hingeschrieben, Halleluja, gelobt sei Gott. Und alle Bücher, die ich brauchte, manche schwierigen, seltenen Bücher in Ost-Berlin, damals war die Grenze noch, habe ich gekriegt, habe alles gekriegt, Gott hat alles gemacht. Nach 2 Monaten war ich fertig. Genau am selben Tag, als meine Beurlaubung ablief, war ich fertig. Werde ich nie vergessen. Ja, weil Gott einfach schnell, problemlos ans Ziel bringt, wenn er Ja und Amen sagt. Wenn er das will, dann läuft der Hase. Das ist sagenhaft. Also ich wünsche uns allen solche Erfahrungen. Da wollten sie ihn ins Boot nehmen. Und sogleich war das Boot am Land, dort, wohin sie fahren wollten. Wunderbar, wenn wir zum Ziel kommen, zum Ziel in diesem Leben, aber auch zum Ziel, dass Gott sich generell für die Ewigkeit uns sich vorgenommen hat.
1: Sie hörten Joachim Koch-Lovius, die 7 Wunder Jesu im Johannesevangelium.

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0: 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Hallo und herzlich willkommen. Es folgt nun ein Überblick von Rüdiger Klaue über die Klagelieder des Propheten Jeremia.
1: Klagelieder. Obwohl alles stimmt, was in der Bibel steht, obwohl Gott seine Verheißungen wahrmacht, das sind manchmal Fragen, die sogar den Gläubigen beschäftigen. Es sind viele schöne Dinge in der Bibel gesagt über den Himmel, über eine herrliche Zukunft, über ein ewiges Leben, über Vergebung und so weiter. Können wir wirklich damit rechnen, dass wir einst Gott für ewig im Himmel schauen werden? Wir hoffen es zumindest. Es wäre schön. Aber die Bibel sagt auch manches Furchtbare voraus. Chaos, Blutvergießen, Massensterben, Kriege und Naturkatastrophen auf dieser Erde. Und dann spricht sie noch von der Hölle, dem Ort der Qual, der ewigen Verdammnis. Kann man wirklich damit rechnen, dass das alles noch kommt? Wird es wirklich so sein, wie die Bibel es beschreibt? Viele Leute lachen heute darüber. Sie verweisen auf den Fortschritt und die Bildung und sagen uns das Gegenteil von dem, was Gottes Wort uns verheißt. Das Eintreffen der Verheißungen Gottes ist nicht etwas Neues. Es hat es schon früher gegeben. Die Erfüllung der Verheißungen ist auch nicht etwas, was nur in der Zukunft geschehen kann. Viele Prophezeiungen haben sich schon in der Geschichte erfüllt. Gott hat sein Wort schon oft in der Vergangenheit wahrgemacht. Ein sehr klares und drastisches Beispiel dafür ist die Zerstörung Jerusalems. Dieses markante Ereignis der Weltgeschichte wird in dem Buch Klagelieder angekündigt und beschrieben. Der Fall Jerusalems und die Klagelieder des Propheten Jeremias sind ein historischer Beweis dafür, dass Gottes Verheißungen eintreffen. Immer wieder hatten die Propheten Jesaja und Micha dem Volk Gottes das Gericht für seine Sünden vorausgesagt. Sie hatten sogar bis in Einzelheiten hinein die Strafe beschrieben, die Gott über Jerusalem bringen würde, wenn Israel nicht Buße täte. Viele Leute damals haben es nicht geglaubt. Sie haben die Propheten verlacht und bekämpft. Sie haben sich gleichgültig von dieser Botschaft abgewandt und weitergetan, was ihnen Spaß machte. Sie haben hochmütig über diese Weissagungen der Propheten gelästert und gedacht, so etwas kann ja gar nicht passieren. Es ist unmöglich aus folgenden Gründen. Und dann haben sie auf die Güte Gottes verwiesen und auf seine Gerechtigkeit und auf den Schutz von ihren Freunden und auf ihre Cleverness und auf die politische Situation und was weiß ich. Aber sie waren im Irrtum und Gott schickte das Gericht und Verderben doch, so wie er es gesagt hatte. Dies ist nun ein weiteres Kapitel in unserem Bibelpanorama oder Einführung in die Bibel. Wir beschäftigen uns hier mit dem Propheten und versuchen, Fragen zu beantworten wie diese. Wer war dieser Prophet? Wo und wann lebte er? Was tat er? Was wollte er? Was ist der Sinn seines Buches? Und andere Fragen. Diese einführenden Gedanken sollen uns helfen, das betreffende Buch, aber auch die ganze Bibel, besser zu verstehen. Heute nun ist das Buch Klagelieder an der Reihe. Obwohl der Autor nicht ausdrücklich genannt wird, sind sich doch die Bibelausleger darin einig, dass es von dem Propheten Jeremia geschrieben wurde. Klagelieder ist der richtige Titel für dieses Buch. Denn es sind in Wirklichkeit 5 Trauergesänge, die im Original Gedichtsform haben und eine bestimmte Symmetrik aufweisen. So bestehen zum Beispiel das erste und das zweite Gedicht aus 22 Versen, von denen jeder mit einem der 22 Buchstaben des hebräischen Alphabets beginnt. Diese Symmetrik war typisch für Totengesänge und Trauerlieder in der jüdischen Kultur. Der geschichtliche Hintergrund der Klagelieder ist etwa folgender. Ungefähr vor 400 Jahren hatte über Israel ein sehr weiser, mächtiger und reicher König geherrscht. Er hieß Salomo. Während seiner Regierung ging es dem Volk sehr gut, wirtschaftlich, politisch und religiös. Ein prächtiger Tempel wurde unter Salomo gebaut. Es herrschte Friede im Land und das Volk war einig und stark. Durch einen diplomatischen Missgriff seines Sohnes wurde jedoch das große, starke Reich in 2 Teile geteilt, das Nordreich und das Südreich, die fortan als selbstständige Länder mit eigener Hauptstadt und Regierung weiter bestanden. Etwa 250 Jahre nach der Teilung wurde das Nordreich mit der Hauptstadt Samaria zerstört und die Bevölkerung in die Gefangenschaft nach Assyrien geschleppt. Etwa 135 Jahre waren seitdem vergangen. Im Südreich mit der Hauptstadt Jerusalem herrschten Salomos Nachkommen als Könige über den Stämmen Juda und Benjamin. Wenn in diesem Teil des Volkes Gottes auch noch mehr Frömmigkeit und Gottesfurcht herrschte, so war doch deutlich eine moralische Dekadenz festzustellen. Gott sandte die Propheten Jesaja und Micha zum Volk und ließ es auf seine Sünden aufmerksam machen und zur Buße und Umkehr rufen. Weil den Propheten wenig Gehör geschenkt wurde, verband Gott seine Aufrufe mit Warnungen und Drohungen. Er ließ Gericht und die Vernichtung der Stadt Jerusalem ankündigen. Es gab einige Erweckungen im Südreich, aber im Großen und Ganzen kümmerte sich das Volk nicht allzu viel um Gottes Warnungen. Etwa 30 Jahre bevor Klagelieder geschrieben wurde, hatte Jeremia angefangen, in einer sehr ernsten und eindringlichen Weise sein Volk vor der Strafe Gottes zu warnen. Er wurde als Landesverräter behandelt und musste viel leiden. Das Maß der Sünden Israels war voll geworden. Gott hatte nun den babylonischen König Nebukadnezar aus dem Osten herbeigerufen, um sein Volk zu strafen. Nebukadnezar tat eine gründliche Arbeit. Viele Leute sind in der Zeit der Belagerung Jerusalems an Seuchen und Hunger gestorben. Massenweise hat Nebukadnezar die High Society gefangen genommen und ins Ausland deportiert. Den König hatte er blenden und in Ketten legen lassen. Die Stadt Jerusalem wurde auf seinen Befehl hin verbrannt, die Stadtmauern und Häuser eingerissen und der Tempel völlig zerstört. Das Volk war reduziert und gedemütigt. Es hatte alles verloren. Die Stadt, von der man dachte, Gott würde darin wohnen und niemand könne sie einnehmen, lag jetzt in Schutt und Asche. Jeremia, der Prophet, hat die Schrecken überlebt. Er sitzt nun auf einem Hügel am Rande der Stadt, vielleicht auf dem Hügel Golgatha. Da sieht er die Trümmer vor sich und denkt an das Leid der Bewohner und weint. Das ist der historische Hintergrund der Klagelieder. In den Versen der Klagelieder wird etwas von der Einstellung und dem Wesen des Autors Jeremia offenbar, das mir wert scheint, betont zu werden. Was tut Jeremia, nachdem er das Volk für viele Jahre vor diesem Verderben gewarnt hatte? Was tut er nun, als er sieht, dass Gott seine Drohungen wahrgemacht hat und sein Volk in furchtbarem Elend steckt? Empfindet er so etwas wie einen Triumph bei dem Gedanken, seht ihr, ich habe es euch ja angekündigt, aber ihr wolltet mir nicht glauben, jetzt habt ihr die Strafe. Ist da so etwas wie ein klein wenig Schadenfreude? Schließlich hatte er doch recht behalten mit seiner Schwarzmalerei. Solche Gefühle kommen bei ihm gar nicht auf. In den Klageliedern trauert Jeremia noch einmal aus tiefstem Herzensgrund über die Stadt und dem Volk, das er geliebt hat, und über das alles gekommen ist, was er befürchtet hatte. Ich glaube, wir können viel aus der Haltung des Propheten lernen. Erstens, Jeremia beschaut und beschreibt das Elend. Im Kapitel 1, Vers 3 sagt er, Juda ist gefangen in Elend und schwerem Dienst, es wohnt unter den Heiden und findet keine Ruhe. Jeremia verschließt nicht die Augen vor dem Schaden. Er macht sich und dem kleinen Rest übrig gebliebener Personen nichts vor. Er sagt nicht, ach, das ist ja gar nicht so schlimm. Er beschönigt und vertuscht nichts. Und indem er ehrlich ist und den Schaden ansieht, tut er sich und den Überlebenden einen großen Dienst. Die Lage ist wirklich ernst und traurig. Das Leid ist wirklich unbeschreiblich groß. Es hat ja doch keinen Zweck, wenn man die Augen vor den Tatsachen verschließt. Man muss lernen, die Wahrheit anzunehmen und einzugestehen, wie es wirklich ist. Das kann auch jedem von uns helfen, den Schmerz zu überwinden. Solange man seine Situation beschönigt, findet man keine Heilung und keinen Frieden. Zweitens sehen wir, wie Jeremia weint und trauert. Er verdrängt nicht seine Gefühle. In Vers 16 des ersten Kapitels sagt er, »Darüber weine ich so, und mein Auge fließt von Tränen. Meine Kinder sind dahin, denn der Feind hat die Oberhand gewonnen.« Es ist gut, wenn man auch mal weinen kann. Jeremia schämt sich nicht, er verbirgt seine Emotionen nicht. Er weint um seinen Verlust, aber auch über das Leid des ganzen Volkes. Damit tut er das, was Paulus uns im Römerbrief empfiehlt, wenn er sagt, weinet mit den Weinenden. Der Prophet hätte nicht zu weinen brauchen. Er hätte stolz an der Seite stehen und sagen können, habe ich es euch nicht gesagt? Ihr wolltet ja nicht hören. Jetzt seht ihr, wie es euch geht. Erst habt ihr mich verspottet, verurteilt und gequält und jetzt sitzt ihr in der Tinte. Aber so sagt Jeremia nicht. Welch einen großen Charakter hat dieser Mann. Keine Vorwürfe, keine Schadenfreude, sondern ehrliche Trauer und Mitleid. Es zeigt seine Liebe zum Volk und sein großes Herz, dass er vergeben konnte, was seine eigenen Landsleute ihm angetan hatten. Drittens erkennt er Gottes Gerechtigkeit an. In Kapitel 1, Vers 18 sagt der Prophet, »Der Herr ist gerecht, denn ich bin seinem Wort ungehorsam gewesen.« Höret alle Völker und sehet meinen Schmerz. Jeremia bringt in seinen Klageliedern die Katastrophe in Verbindung mit Gott. Das schafft einen Ausblick und einen Aufblick aus dem Elend. Es ist sehr wichtig, dass auch wir lernen, unsere Probleme und Nöte in Verbindung mit Gott zu bringen. Jeremia sieht, nicht die Feinde, nicht ein blindes Schicksal hat uns zerschlagen, sondern unser Gott, der uns liebt, der sich um uns sorgt und dem wir gehören. So muss der Prophet auch erkennen, es ist richtig, dass es uns so geht, wir haben die Strafe verdient. Gott ist nicht ungerecht, sondern er hat hier erfüllt, was er angedroht hat. Wohl dem, der einsehen kann, dass er Strafe verdient hat. Für solch einen ist noch Hoffnung. Jeremia hätte Gott beschuldigen und anklagen können, er hätte ihn für das Elend verantwortlich machen und sich von ihm abwenden können, wie es tausende von Menschen in seiner Situation getan hätten. Aber er sucht nicht die Schuld bei Gott, sondern da, wo sie wirklich war, bei seinem Volk, zu dem auch er gehört. Denkst du nicht auch, dass wir manches von diesem Propheten und seinem Verhalten in extremen Situationen lernen können? Das Buch Klagelieder ist ein Beweis dafür, dass Gott seine Verheißungen und Drohungen wahrmacht. Der Autor ist ein Beispiel für echtes christliches Verhalten in Grenzsituationen. Lasst uns heute schon den Entschluss fassen: Ich will Gott niemals anklagen und beschuldigen für die Konsequenzen von meinem eigenen Versagen, von meinen Fehlern und Sünden. Ich will in Buße und Demut meine Not und Probleme vor ihn bringen. Wir beten. Himmlischer Vater, lass uns aus diesem Buch Klagelieder lernen, dein Wort ernst zu nehmen und damit zu rechnen, dass es eintrifft, was du gesagt hast. Hilf uns auch, unser Leben so einzurichten, dass deine Strafe und Gericht uns nicht zu treffen brauchen. Amen.

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0: Hallo und herzlich willkommen bei der Bibelzeit. In unserer heutigen Bibellese hören Sie nun aus der großen Hörbibel nach Martin Luther, erschienen bei der Deutschen Bibelgesellschaft, einen Abschnitt aus dem Alten Testament, aus dem ersten Buch Samuel, Kapitel 4 bis 6 und nach ein wenig Musik auch einen Abschnitt aus dem Neuen Testament, aus dem Johannesevangelium, Kapitel 10. Und nun viel Freude beim Zuhören des Wortes Gottes.
1: Und es begab sich zu der Zeit, dass die Philister sich sammelten zum Kampf gegen Israel. Israel aber zog aus den Philistern entgegen in den Kampf und lagerte sich bei Eben-Eser. Die Philister aber hatten sich gelagert bei Afek und stellten sich Israel gegenüber auf. Und der Kampf breitete sich aus, und Israel wurde von den Philistern geschlagen. Sie erschlugen in der Feldschlacht etwa 4000 Mann. Und als das Volk ins Lager kam, sprachen die Ältesten Israels:
2: Warum hat uns der Herr heute vor den Philistern geschlagen? Lasst uns die Lade des Bundes des Herrn zu uns holen von Silo und lasst die mit uns ziehen, damit er uns errette aus der Hand unserer Feinde.
1: Da sandte das Volk nach Silo und ließ von dort holen die Lade des Bundes des Herrn Zebaoth, der über den Cherubim thront. Es waren aber die beiden Söhne Elis bei der Lade des Bundesgottes, Hophni und Pinhas. Und als die Lade des Bundes des Herrn in das Lager kam, jauchzte ganz Israel mit gewaltigem Jauchzen, so dass die Erde erdröhnte. Als aber die Philister das Jauchzen hörten, sprachen sie:
3: Was ist das für ein gewaltiges Jauchzen im Lager der Hebräer?
1: Und als sie erfuhren, dass die Lade des Herrn ins Lager gekommen sei, fürchteten sie sich und sprachen:
3: Gott ist ins Lager gekommen.
1: Und riefen:
3: Wehe uns, denn solches ist bisher noch nicht geschehen. Wehe uns, wer will uns erretten aus der Hand dieser mächtigen Götter? Das sind die Götter, die Ägypten schlugen mit allerlei Plage in der Wüste. So seid nun stark und seid Männer, ihr Philister, damit ihr nicht dienen müsst den Hebräern, wie sie euch gedient haben. Seid Männer und kämpft!
1: Da zogen die Philister in den Kampf. Und Israel wurde geschlagen, und ein jeder floh in sein Zelt. Und die Niederlage war sehr groß, und es fielen aus Israel 30.000 Mann Fußvolk. Und die Lade Gottes wurde weggenommen. Und die beiden Söhne Elis, Hophni und Pinhas, kamen um. Da lief einer von Benjamin aus dem Heerlager und kam am selben Tage nach Silo und hatte seine Kleider zerrissen und Erde auf sein Haupt gestreut. Und siehe, als er hinkam, saß Eli auf seinem Stuhl und gab Acht nach der Straße hin, denn sein Herz bangte um die Lade Gottes. Und als der Mann in die Stadt kam, tat er's kund, und die ganze Stadt schrie auf. Und als Eli das laute Schreien hörte, fragte er:
3: Was ist das für ein großer Lärm?
1: Da kam der Mann eilends und sagte es Eli. Eli aber war 98 Jahre alt, und seine Augen waren so schwach, dass er nicht mehr sehen konnte. Der Mann aber sprach zu Eli:
4: Ich komme vom Heerlager und bin heute aus der Schlacht geflohen.
1: Er aber sprach:
3: Wie ist's gegangen, mein Sohn?
1: Da antwortete der Bote:
4: Israel ist geflohen vor den Philistern, und das Volk ist hart geschlagen, und deine beiden Söhne, Hophni und Pinhas, sind tot, und die Lade Gottes ist weggenommen.
1: Als er aber von der Lade Gottes sprach, fiel Eli rücklings vom Stuhl an der Tür und brach seinen Hals und starb. Denn er war alt und ein schwerer Mann. Er richtete aber Israel 40 Jahre. Seine Schwiegertochter aber, des Pinhas Frau, war schwanger und sollte bald gebären. Als sie davon hörte, dass die Lade Gottes weggenommen und ihr Schwiegervater und ihr Mann tot waren, kauerte sie sich nieder und gebar, denn ihre Wehen überfielen sie. Und als sie im Sterben lag, sprachen die Frauen, die um sie standen:
5: Fürchte dich nicht, du hast einen Sohn geboren.
1: Aber sie antwortete nicht und nahm's auch nicht mehr zu Herzen. Und sie nannte den Knaben Ichabod, das ist: Die Herrlichkeit ist hinweg aus Israel, weil die Lade Gottes weggenommen war, und wegen ihres Schwiegervaters und ihres Mannes. Darum sprach sie:
5: Die Herrlichkeit ist hinweg aus Israel, denn die Lade Gottes ist weggenommen.
1: Die Philister aber hatten die Lade Gottes weggenommen und brachten sie von Eben-Eser nach Aschdod. Dann nahmen sie die Lade Gottes und brachten sie in das Haus Dagons und stellten sie neben Dagon. Als die Leute von Aschdod am anderen Morgen sich früh aufmachten und in das Haus Dagons kamen, sahen sie Dagon auf seinem Antlitz liegen auf der Erde, vor der Lade des Herrn. Und sie nahmen Dagon und stellten ihn wieder an seinen Ort. Aber als sie am anderen Morgen sich wieder früh aufmachten, fanden sie Dagon abermals auf seinem Antlitz auf der Erde, vor der Lade des Herrn liegen, aber sein Haupt und seine beiden Hände abgeschlagen auf der Schwelle, so dass der Rumpf allein da lag. Darum treten die Priester Dagons und alle, die in Dagons Haus gehen, nicht auf die Schwelle Dagons in Aschdod, bis auf diesen Tag. Aber die Hand des Herrn lag schwer auf den Leuten von Aschdod, und er brachte Verderben über sie und schlug sie mit bösen Beulen, Aschdod und sein Gebiet. Als aber die Leute von Aschdod sahen, dass es so zuging, sprachen sie,
6: »Lass die Lade des Gottes Israels nicht bei uns bleiben, denn seine Hand liegt zu hart auf uns und unserem Gott Dagon.«
1: Und sie sandten hin und versammelten alle Fürsten der Philister zu sich und sprachen,
6: »Was sollen wir mit der Lade des Gottes Israels machen?«
1: Da antworteten sie,
7: »Lasst die Lade des Gottes Israels nach Gat tragen.«
1: Und sie trugen die Lade des Gottes Israels dorthin. Als sie aber die Lade dahin getragen hatten, entstand in der Stadt ein sehr großer Schrecken durch die Hand des Herrn. Denn er schlug die Leute in der Stadt klein und groß, so dass an ihnen Beulen ausbrachen. Da sandten sie die Lade Gottes nach Ekron. Als aber die Lade Gottes nach Ekron kam, schrien die Leute von Ekron,
8: »Sie haben die Lade des Gottes Israels hergetragen zu mir, damit sie mich töte und mein Volk!«
1: Da sandten sie hin und versammelten alle Fürsten der Philister und sprachen,
7: »Sendet die Lade des Gottes Israels zurück an ihren Ort, damit sie mich und mein Volk nicht töte.«
1: Denn es kam ein tödlicher Schrecken über die ganze Stadt. Die Hand Gottes lag schwer auf ihr. Und die Leute, die nicht starben, wurden geschlagen mit Beulen, und das Geschrei der Stadt stieg auf gen Himmel. So war die Lade des Herrn 7 Monate im Lande der Philister. Und die Philister beriefen ihre Priester und Wahrsager und sprachen,
9: »Was sollen wir mit der Lade des Herrn machen? Lasst uns wissen, wie wir sie an ihren Ort senden sollen.«
1: Sie sprachen,
10: »Wollt ihr die Lade des Gottes Israels zurücksenden, so sendet sie nicht ohne eine Gabe, sondern gebt ihm eine Sühnegabe. So werdet ihr gesund werden, und es wird euch kund werden, warum seine Hand nicht von euch ablässt.«
1: Sie aber sprachen,
9: »Was ist die Sühnegabe, die wir ihm geben sollen?«
1: Sie antworteten,
10: 5 goldene Beulen und 5 goldene Mäuse nach der Zahl der 5 Fürsten der Philister. Denn es ist ein und dieselbe Plage gewesen über euch alle und über eure Fürsten. So macht nun Abbilder eurer Beulen und eurer Mäuse, die euer Land zugrunde gerichtet haben, dass ihr dem Gott Israels die Ehre gebt. Vielleicht wird seine Hand leichter werden über euch und über euren Gott und über euer Land. Warum verstockt ihr euer Herz, wie die Ägypter und der Pharao ihr Herz verstockten? Ist's nicht so? Als der Herr seine Macht an ihnen bewies, ließen sie sie ziehen, so dass sie gehen konnten. So lasst nun einen neuen Wagen machen und nehmt 2 säugende Kühe, auf die noch kein Joch gekommen ist. Spannt sie an den Wagen und lasst ihre Kälber daheim bleiben. Aber die Lade des Herrn nehmt und stellt sie auf den Wagen. Und die Dinge aus Gold, die ihr ihm zur Sühnegabe gebt, tut in ein Kästlein daneben. So sendet sie hin und lasst sie gehen. Und seht zu, geht sie den Weg hinauf in ihr Land auf Beth Schemisch zu, so hat er uns dies große Übel angetan. Wenn nicht, so wissen wir, dass nicht seine Hand uns getroffen hat, sondern es uns zufällig widerfahren ist.
1: So taten die Leute und nahmen 2 säugende Kühe. Und spannten sie an einen Wagen und behielten ihre Kälber daheim und stellten die Lade des Herrn auf den Wagen, dazu das Kästlein mit den goldenen Mäusen und mit den Abbildern ihrer Beulen. Und die Kühe gingen gerades Wegs auf Beth Schemesh zu, immer auf derselben Straße und brüllten immerfort und wichen weder zur rechten noch zur linken. Und die Fürsten der Philister gingen ihnen nach bis zum Gebiet von Bet-Schemesh. Die Leute von Bet-Schemesh aber schnitten eben den Weizen im Grund, und als sie ihre Augen aufhoben, sahen sie die Lade und freuten sich, sie zu sehen. Der Wagen aber kam auf den Acker Joshuas von Bet-Schemesh und stand dort still. Und dort lag ein großer Stein. Da spalteten sie das Holz des Wagens und opferten die Kühe dem Herrn zum Brandopfer. Die Leviten aber hoben die Lade des Herrn herab, samt dem Kästlein, das daneben stand, und worin die Dinge aus Gold waren, und stellten sie auf den großen Stein. Und die Leute von Bet-Schemesh opferten dem Herrn am selben Tage Brandopfer und Schlachtopfer. Als aber die fünf Fürsten der Philister das gesehen hatten, zogen sie am selben Tage wieder nach Ekron. Dies sind die goldenen Beulen, die die Philister dem Herrn als Sühnegabe erstatteten. Für Aschdod eine, für Gaza eine, für Aschkelon eine, für Gat eine und für Ekron eine. Und goldene Mäuse nach der Zahl aller Städte der Philister unter den fünf Fürsten, der festen Städte und der Dörfer. Und Zeuge ist der große Stein, auf den sie die Lade des Herrn gestellt hatten. Er liegt bis auf diesen Tag auf dem Acker Joshuas von Bet-Schemesh. Aber die Söhne Jechonjas freuten sich nicht mit den Leuten von Bet-Schemesh, dass sie die Lade des Herrn sahen. Und der Herr schlug unter ihnen 70 Mann. Da trug das Volk Leid, dass er das Volk so hart geschlagen hatte. Und die Leute von Bet-Schemesh sprachen:
11: Wer kann bestehen vor dem Herrn, diesem heiligen Gott? Und zu wem soll er von uns wegziehen?
1: Und sie sandten Boten zu den Bürgern von Kirjat Jearim und ließen ihnen sagen:
11: Die Philister haben die Lade des Herrn zurückgebracht. Kommt herab und holt sie zu euch hinauf.

0: 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Hören Sie nun eine Lesung aus dem Neuen Testament, aus dem Johannesevangelium, Kapitel 10.
1: Wahrlich, wahrlich, ich sage euch, wer nicht zur Tür hineingeht in den Schafstall, sondern steigt anderswo hinein, der ist ein Dieb und ein Räuber. Der aber zur Tür hineingeht, der ist der Hirte der Schafe. Dem macht der Türhüter auf, und die Schafe hören seine Stimme, und er ruft seine Schafe mit Namen und führt sie hinaus. Und wenn er alle seine Schafe hinausgelassen hat, geht er vor ihnen her, und die Schafe folgen ihm nach, denn sie kennen seine Stimme. Einem Fremden aber folgen sie nicht nach, sondern fliehen vor ihm, denn sie kennen die Stimme der Fremden nicht.
2: Dies Gleichnis sagte Jesus zu ihnen. Sie verstanden aber nicht, was er ihnen damit sagte. Da sprach Jesus wieder:
1: Wahrlich, wahrlich, ich sage euch, ich bin die Tür zu den Schafen. Alle, die vor mir gekommen sind, die sind Diebe und Räuber, aber die Schafe haben ihnen nicht gehorcht. Ich bin die Tür. Wenn jemand durch mich hineingeht, wird er selig werden und wird ein- und ausgehen und Weide finden. Ein Dieb kommt nur, um zu stehlen, zu schlachten und umzubringen. Ich bin gekommen, damit sie das Leben und volle Genüge haben sollen. Ich bin der gute Hirte. Der gute Hirte lässt sein Leben für die Schafe. Der Mietling aber, der nicht Hirte ist, dem die Schafe nicht gehören, sieht den Wolf kommen und verlässt die Schafe und flieht. Und der Wolf stürzt sich auf die Schafe und zerstreut sie, denn er ist ein Mietling und kümmert sich nicht um die Schafe. Ich bin der gute Hirte und kenne die Meinen, und die Meinen kennen mich, wie mich mein Vater kennt, und ich kenne den Vater. Und ich lasse mein Leben für die Schafe. Und ich habe noch andere Schafe, die sind nicht aus diesem Stall. Auch sie muss ich herführen, und sie werden meine Stimme hören, und es wird eine Herde und ein Hirte werden. Darum liebt mich mein Vater, weil ich mein Leben lasse, dass ich's wieder nehme. Niemand nimmt es von mir, sondern ich selber lasse es. Ich habe Macht, es zu lassen, und habe Macht, es wieder zu nehmen. Dies Gebot habe ich empfangen von meinem Vater.
2: Da entstand abermals Zwietracht unter den Juden wegen dieser Worte. Viele unter ihnen sprachen:
3: Er hat einen bösen Geist und ist von Sinnen. Was hört ihr ihm zu?
2: Andere sprachen:
4: Das sind nicht Worte eines Besessenen. Kann denn ein böser Geist die Augen der Blinden auftun?
2: Es war damals das Fest der Tempelweihe in Jerusalem, und es war Winter. Und Jesus ging umher im Tempel in der Halle Salomos. Da umringten ihn die Juden und sprachen zu ihm:
5: Wie lange hältst du uns im Ungewissen? Bist du der Christus, so sage es frei heraus.
2: Jesus antwortete ihnen:
1: Ich habe es euch gesagt, und ihr glaubt nicht. Die Werke, die ich tue in meines Vaters Namen, die zeugen von mir. Aber ihr glaubt nicht, denn ihr seid nicht von meinen Schafen. Meine Schafe hören meine Stimme, und ich kenne sie, und sie folgen mir. Und ich gebe ihnen das ewige Leben, und sie werden nimmermehr umkommen, und niemand wird sie aus meiner Hand reißen. Mein Vater, der mir sie gegeben hat, ist größer als alles, und niemand kann sie aus des Vaters Hand reißen. Ich und der Vater sind eins.
2: Da hoben die Juden abermals Steine auf, um ihn zu steinigen. Jesus sprach zu ihnen:
1: Viele gute Werke habe ich euch erzeigt vom Vater. Um welches dieser Werke willen wollt ihr mich steinigen?
2: Die Juden antworteten ihm und sprachen:
3: Um eines guten Werkes willen steinigen wir dich nicht, sondern um der Gotteslästerung willen, denn du bist ein Mensch und machst dich selbst zu Gott.
2: Jesus antwortete ihnen:
1: Steht nicht geschrieben in eurem Gesetz, ich habe gesagt, ihr seid Götter? Wenn er die Götter nennt, zu denen das Wort Gottes geschah, und die Schrift kann doch nicht gebrochen werden, wie sagt ihr dann zu dem, den der Vater geheiligt und in die Welt gesandt hat, du lästerst Gott, weil ich sage, ich bin Gottes Sohn? Tue ich nicht die Werke meines Vaters, so glaubt mir nicht. Tue ich sie aber, so glaubt doch den Werken, wenn ihr mir nicht glauben wollt, damit ihr erkennt und wisst, dass der Vater in mir ist und ich in ihm.
2: Da suchten sie abermals, ihn zu ergreifen, aber er entging ihren Händen. Dann ging er wieder fort auf die andere Seite des Jordans, an den Ort, wo Johannes zuvor getauft hatte, und blieb dort. Und viele kamen zu ihm und sprachen:
6: Johannes hat kein Zeichen getan, aber alles, was Johannes von diesem gesagt hat, das ist wahr.
2: Und es glaubten dort viele an ihn.
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0: 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Guten Abend und herzlich willkommen. Es folgt eine Botschaft von Peter Bronslik.
1: Liebe Hörerinnen, lieber Hörer, heute begrüße ich Sie zu unserer Sendereihe Hörerfragen. Heute beschäftigen wir uns mit der Frage, wieso ist Christi Himmelfahrt so wichtig? Ich erinnere mich daran, dass wir als Schulkinder im Religionsunterricht das christliche Glaubensbekenntnis auswendig lernen mussten. Dieses Glaubensbekenntnis war schon vor vielen Jahrhunderten von der frühen Kirche formuliert worden. Es gab ja noch keine Bücher und deshalb hat man die wichtigsten Punkte des christlichen Glaubens auswendig gelernt. Da heißt es von dem Sohn Gottes Jesus Christus, geboren von der Jungfrau Maria, gelitten unter Pontius Pilatus, gekreuzigt, gestorben, begraben, auferstanden von den Toten, aufgefahren in den Himmel, sitzend zur Rechten Gottes des Vaters. Nun, die Geburt des Herrn Jesus, sein Tod und seine Auferstehung sind uns als Christen ziemlich vertraut. Aber was hat es mit Christi Himmelfahrt auf sich? Wissen wir darüber Bescheid? Wie gut, dass wir die Möglichkeit haben, in der Bibel nachzulesen. Sie informiert uns auch über dieses wichtige historische Ereignis der Himmelfahrt Jesu Christi. Wir lesen dazu in der Apostelgeschichte Kapitel 1, die Verse 9 bis 11. Und als er, nämlich Jesus, das gesagt hatte, wurde er zusehends aufgehoben, und eine Wolke nahm ihn auf vor ihren Augen weg. Und als sie ihm nachsahen, wie er gen Himmel fuhr, siehe, da standen zwei Männer in weißen Gewändern. Die sagten, ihr Männer von Galiläa, was steht ihr da und seht zum Himmel? Dieser Jesus, der von euch weg gen Himmel aufgenommen wurde, wird so wiederkommen, wie ihr ihn habt gen Himmel fahren sehen. Es war für die Jünger Jesu ein schmerzvoller Abschied, dass er wieder zu seinem Vater in den Himmel zurückkehren würde. Sie sahen ihm nach, wie er von einer Wolke aufgenommen wurde, und dann entschwand er ganz ihren Blicken. Es ist dieselbe Wolke, die Petrus, Johannes und Jakobus gesehen haben, als sie damals mit dem Herrn auf dem Berg der Verklärung waren und plötzlich seine Jesu-Kleider schneeweiß wurden. Das können wir in Matthäus Kapitel 17 nachlesen. Aus dieser Wolke war dann die Stimme Gottes zu hören, dies ist mein lieber Sohn, an dem ich wohlgefallen habe. Diese Wolke ist die Herrlichkeit Gottes, die jetzt den geliebten Sohn nach Erfüllung seines leidvollen, aber siegreichen Auftrags wieder nach Hause in den Himmel holte. Ja, auch die Himmelfahrt des Herrn Jesus gehört zur frommen Botschaft des Evangeliums. Der Herr Jesus redete darüber ausführlich mit seinen Jüngern in seinen Abschiedsreden in den Kapitel 14 bis 16 des Johannesevangeliums. Der Herr wusste ja, dass seine Jünger zunächst einmal traurig werden würden. Und so sagte er dann in Johannes 14, »Euer Herz erschrecke nicht, glaubt an Gott und glaubt an mich.« Mit anderen Worten, bitte vertraut mir in allen Dingen, vertraut mir, eurem Heiland und Erlöser, auch wenn Dinge geschehen, die ihr im Moment nicht versteht. Es läuft aber alles nach Plan. Es geht dabei um die Verherrlichung des Vaters und darum, dass Menschen aus allen Völkern und Nationen Zugang finden dürfen zu Gottes Gnade und zur ewigen Erlösung. Anschließend nannte der Herr Jesus ihnen den ersten wichtigen Punkt, warum er wieder zurück in den Himmel musste. In Johannes 14, in den Versen 2 und 3 lesen wir, »In meines Vaters Hause sind viele Wohnungen. Wenn's nicht so wäre, hätte ich dann gesagt, ich gehe hin, euch eine Stätte zu bereiten. Und wenn ich hingehe, euch eine Stätte zu bereiten, will ich wiederkommen.« und euch zu mir nehmen, damit ihr seid, wo ich bin. Wir alle wissen, dass hier in dieser Welt irgendwann unser Leben zu Ende sein wird, auch die Gläubigen, die den Herrn Jesus als ihren Erlöser aufgenommen haben. Für die Gläubigen gilt, was die Bibel in Philipper 3, Vers 20 sagt, unser Bürgerrecht aber ist im Himmel, woher wir auch erwarten den Heiland, den Herrn Jesus Christus. Im Himmel ist unsere wahre Heimat, und dorthin musste der Herr Jesus gehen, um unsere ewigen Wohnungen vorzubereiten. Und er hat versprochen, eines Tages wiederzukommen, um uns, die Gläubigen, ganz gleich, ob wir noch leben oder dann schon gestorben sein werden, durch die Entrückung zu sich zu nehmen, um uns dann in diese herrlichen, ewigen Wohnungen hineinzuführen. Der zweite Grund, warum der Herr Jesus wieder in den Himmel zurückkehren musste, ist die Sendung des Heiligen Geistes. Er sagt zu seinen traurigen Jüngern in Johannes 16, Vers 7, »Aber ich sage euch die Wahrheit, es ist gut für euch, dass ich weggehe. Denn wenn ich nicht weggehe, kommt der Tröster nicht zu euch, wenn ich aber gehe, will ich ihn zu euch senden.« Und in Johannes 14, in den Versen 16 und 17 heißt es, »Und ich will den Vater bitten, und er wird euch einen anderen Tröster geben, dass er bei euch sei in Ewigkeit, den Geist der Wahrheit.« Jesus Christus bereitete so seine Jünger auf seine leibhaftige Himmelfahrt vor. Er wird künftig nicht mehr leibhaftig bei ihnen sein, sondern auf eine ganz andere Art und Weise, nämlich durch den Heiligen Geist. Vorher, als der Herr Jesus leibhaftig bei seinen Jüngern war, war er auch vollkommener Gott, aber eben in menschlicher Gestalt. Das heißt, er war räumlich begrenzt. Wenn er seinen Jüngern auf dem See Genezareth zur Hilfe kam, weil sie in Seenot gerieten, konnte er, der leibhaftige Herr Jesus, nicht gleichzeitig woanders sein und auch dort mit Menschen sprechen und ihnen helfen. Er hat sich für die Zeit seines leibhaftigen Aufenthaltes hier in dieser Welt durch sein Menschsein vorübergehend begrenzt. Doch nun ging der Sohn zurück in den Himmel, um dann von dort den Heiligen Geist zu senden, der in allen Gläubigen, die den Herrn Jesus als Heiland und Erlöser angenommen haben, wohnen wird. Wir sehen seitdem den Herrn Jesus nicht mehr leibhaftig wie die Jünger damals, und doch ist er bei uns und wohnt in uns durch den Heiligen Geist. Und das Fantastische, überall, auf der ganzen Welt können alle Gläubigen gewiss sein, dass er durch den Heiligen Geist gleichzeitig ganz persönlich bei jedem Einzelnen ist. Und das war vorher so nicht möglich. Außerdem ist der Herr Jesus durch den Heiligen Geist jetzt nicht nur bei uns, sondern er wohnt in uns, in den Gläubigen. Die Bibel sagt außerdem, dass der Heilige Geist uns tröstet, uns Weisheit und Kraft schenkt und Gaben, die wir für seinen Dienst einsetzen sollen. Und tief im Herzen gibt er uns die Gewissheit, dass wir auf immer und ewig Gottes Kinder sind. Ja, der Herr Jesus wohnt jetzt in allen gläubigen Christen in der ganzen Welt. Der Sohn Gottes wirkt weltweit durch die von seinem Geist erfüllten Gläubigen. Welch eine herrliche Wahrheit! Nun, noch ein weiterer Grund seiner Himmelfahrt wird uns in Hebräer 6 in den Versen 19 bis 20 beschrieben. Diese haben wir als einen sicheren und festen Anker unserer Seele, der auch hineinreicht bis in das Innere hinter dem Vorhang. Da hinein ist der Vorläufer für uns gegangen, Jesus, der ein Hohepriester geworden ist, in Ewigkeit nach der Ordnung Melchisedeks. So wie früher im Alten Testament der Hohepriester stellvertretend für das Volk hinter den Vorhang der Stiftshütte in das Allerheiligste ging, um das Volk vor Gott zu vertreten, so ist der Sohn Gottes in den Himmel aufgefahren, auch als ein Hohepriester. Er ist uns vorausgegangen und wir werden ihm einmal nachfolgen. Und bis es soweit ist, vertritt er uns dort oben als Hohepriester vor Gott dem Vater. Er betet für uns und sehnt sich nach dem Tag, an dem er uns dann zu sich holen wird. Die Himmelfahrt bedeutet auch für den Herrn Jesus selbst Erhöhung und Verherrlichung, die seiner ungefähr 35-jährigen Erniedrigung folgte, während er hier in dieser Welt war. In Philipper 2 wird uns berichtet, wie er den Himmel verließ und Menschengestalt annahm und sich zum schrecklichen Tod am Kreuz erniedrigte. Doch dann, Als Gott ihn nach seiner Auferstehung in den Himmel holte, lesen wir in Philipper 2, Vers 9, darum hat ihn Gott auch erhöht und hat ihm den Namen gegeben, der über allen Namen ist. Und in Epheser 1, Verse 19 bis 20 heißt es, und wie überschwänglich groß seine Kraft an uns, mit der er in Christus gewirkt hat. Durch sie hat er ihn von den Toten auferweckt und eingesetzt zu seiner Rechten im Himmel. Was musste das für ein herrliches Ereignis gewesen sein? Der Sohn Gottes kam siegreich wieder in den Himmel zurück. Der Vater kam seinem Sohn entgegen, begrüßte ihn und wies ihm den Platz zu seiner Rechten zu. Er, Gott der Vater auf dem Thron und er, der Sohn Jesus Christus, das Lamm Gottes, ebenfalls auf dem Thron. Der Herrscher über alle Reiche, über alle Gewalt, Macht und Herrschaft, über alles, was einen Namen hat. Nicht allein in dieser Welt, sondern auch in der zukünftigen, so sagt es die Bibel. Jetzt ist Jesus Christus wieder an seinem Platz zur Rechten des Vaters, um zu herrschen und zu regieren. Er ist das Haupt der Gemeinde, der Herr aller Gläubigen, die seinen rettenden Namen angerufen und ihn angenommen haben. Und eines Tages werden sich in dem Namen Jesu beugen alle Knie, die im Himmel und auf Erden und unter der Erde sind, und alle Zungen bekennen, dass Jesus Christus der Herr ist, zur Ehre Gottes des Vaters. Darum vertrauen Sie Ihr Leben ganz und gar dem Herrn Jesus an. Jesus Christus, der Sieger über Sünde, Tod und Teufel, er lebt und er sitzt zur Rechten des Vaters im Himmel. Er hat versprochen, bald wiederzukommen, um seine Gemeinde zu sich zu holen. Ihm allein sei alle Ehre. Amen.

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1: Ich bin Silke Rech. Bundesarbeitsministerin Baas hat beim DGB-Bundeskongress in Berlin für Unterstützung bei geplanten Reformen geworben. Anders als Kanzler Merz erhielt die SPD-Politikerin für ihre Rede mehrfach Applaus.
2: Baas sagte, Reformen bedeuteten nicht automatisch Kürzungen. Außerdem sprach sie sich gegen eine Aufweichung des 8-Stunden-Tages aus. Änderungen beim Arbeitszeitgesetz sind Teil des Koalitionsvertrags von Union und SPD. Timo Wiesner, Redaktion.
1: Nach dem mutmaßlichen Angriff auf das Rettungsschiff Sea-Watch 5 hat die EU-Kommission Aufklärung angekündigt. Die EU wolle von den libyschen Behörden Informationen zu dem Vorfall einholen. Die Hilfsorganisation Sea-Watch hatte erklärt, dass ihr Schiff in internationalen Gewässern von der libyschen Küstenwache bedroht und beschossen worden sei. Zuvor hatte die Sea-Watch 5 rund 90 Menschen aus Seenot im Mittelmeer gerettet. Im Cum-Ex-Steuerskandal musste der frühere Steueranwalt Hanno Berger für 10 Jahre ins Gefängnis. Das Landgericht Bonn hat laut ARD die Gesamtstrafe festgelegt. Berger war bereits wegen schwerer Steuerhinterziehung verurteilt worden. Bei den Cum-Ex-Geschäften wurden Steuern zurückgefordert, die nie gezahlt worden waren. Dem deutschen Staat entstand dadurch ein Milliardenschaden. Die bundesweit größte Klinik für suchtkranke Kinder und Jugendliche schließt Ende Juni. Die Dietrich-Bonhoeffer-Klinik in Niedersachsen begründete das mit einer unzureichenden Finanzierung durch die deutsche Rentenversicherung. Nach Angaben des Trägers decken die gezahlten Tagessätze die tatsächlichen Kosten nicht. Künftig sollen am Standort Wohngruppen für Jugendliche entstehen. Kritik an der Schließung kam unter anderem vom Drogenbeauftragten der Bundesregierung. Die Deutsche Bahn will in den Sommerferien ein neues Familienticket anbieten. Bis zu 5 Personen sollen damit für knapp 100 Euro mit Fernzügen hin und zurück durch Deutschland reisen können. Sitzplatzreservierungen sollen bereits im Preis enthalten sein. Das Ticket soll ab Mitte Juni buchbar sein, für Reisen bis Mitte September. Die Bahn begründet das Angebot mit steigenden Benzin- und Flugkosten.
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1: Die aktuellen Temperaturen in Köln-Bonn 15 Grad, in Hamburg 11, in Bremen 12, genauso in Berlin 12, in Dresden 8, in Frankfurt am Main 12, in Stuttgart 14, in München und Erfurt 11 und in Münster 13 Grad. In den kommenden Stunden ostwärts abziehende Schauer, danach in der Südhälfte gering bewölkt und trocken. Morgen im Südosten teils heiter, sonst meist wolkig bis stark bewölkt. Im Süden und Südosten weitgehend trocken, sonst von Nordwesten ausbreitender schauerartiger Regen. Im Nordwesten vereinzelt kurze Gewitter. Höchstwerte 11 bis 17 Grad.
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3: 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Hallo und herzlich willkommen. Es folgt nun ein wenig Musik und einen Vortragsmitschnitt von Lutz Schäufler. Überlastet. 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
1: Ich ahne, viele tun's heimlich. In der persönlichen Not, in der Beziehungskrise, wenn das Geld nicht reicht oder wenn eine schlimme Diagnose vom Arzt gestellt wird, dass Menschen beten. Auch die Sorge um den Ehepartner und die eigenen Kinder treibt Menschen um und ins Gebet. Selbst viele Menschen beten, die nicht religiös sind, sich als religiös unmusikalisch bezeichnen würden. Viele merken es auch gar nicht, dass sie beten. Wenn jemand sagt, Gott verdamme mich, dann ist das auch ein Gebet. Und ich kann nur diesen Menschen wünschen, dass Gott dieses Gebet nicht erhört. Es gibt auch Leute, die gehen lieber zur Konkurrenz, die beten zum Teufel. Die ahnen gar nicht, dass sie, wenn sie toi, toi, toi rufen, den Teufel anrufen. Ich treffe auch Menschen, die rufen Gott und wollen gar nichts von ihm. Oh Gott, sagen sie, sie spielen sozusagen sinnlos Telefon mit Gott und wollen ihm gar nichts sagen, obwohl sie angerufen haben. Nett finde ich diejenigen, die sich andauernd an höchster Stelle bedanken. Die sagen immer Gott sei Dank. Ich fände es klasse, wenn es auch immer ehrlich gemeint ist. In Judentum, Christentum und Islam gehört das Gebet zum Zentrum. Im Buddhismus gibt es Gebetsmühlen, die Bitten um Barmherzigkeit in die Luft werfen. Die natürliche und geistliche Welt soll miteinander verquickt werden. Im Hinduismus betet man zu allen möglichen Göttern um Hilfe im Leben, Frieden in der Welt. Ihr Ziel ist die Befreiung aus dem Kreislauf der Reinkarnation. Und manche Indianerstämme, die beten durch Gesänge. Das Gebet findet sich in allen Kulturen global, überall. Alle Versuche, irgendwo in der Welt eine Kultur ohne Religion, ohne Gebet zu finden, sind gescheitert. Und da kommt natürlich die Frage um die Ecke, warum ist das so? Die Antwort, die lesen wir auf den ersten Seiten der Bibel. Und Gott sprach, lasst uns Menschen machen, ein Bild, das uns gleich sei. Und Gott schuf den Menschen zu seinem Bild, zum Bild Gottes schuf er ihn und schuf ihn als Mann und Frau. Der Mensch ist für die Beziehung zum Schöpfer geschaffen, also als sein Gegenüber. Und jeder hat ein Gespür für Gott eingepflanzt, eingebaut bekommen. Und es ist das Ziel von Gott, dass aus diesem Gespür nicht nur ein Gespür bleibt, sondern dass es ein Gebet wird, dass ein Mensch sich an seinen Schöpfer im Gebet wendet. Ein Professor, der Christ geworden ist, betet zum ersten Mal in seinem Leben: Sehr geehrter Herr Jesus Christus, ich danke Ihnen, dass Sie mich angenommen haben. Auch wenn das merkwürdig klingt, das erste Gebet dieses Professors, der Mann hat wenigstens Respekt. Manche tun ja so, als wäre Gott ihr bester Saufkumpan. Viele, die lehnen aber Gott ab, die beten nicht, sie wenden sich ihm nicht zu und manche reagieren aggressiv, wenn es ums Beten geht, so zum Beispiel der englische Physikprofessor Stephen Hawking. Der behauptet, die Religion ist ein Märchen für diejenigen, die sich vor der Dunkelheit fürchten. Wenn Kinder in den dunklen Keller gehen, fürchten sie sich. Damit die Angst weggeht, reden sie laut vor sich hin, manche singen auch, als wenn jemand an ihrer Seite wäre. Das heißt, wer zu Gott betet, meint Stephen Hawking, der betet gegen seine Angst an, gegen seine offenen Fragen im Leben. Er redet mit jemandem, den es gar nicht gibt, also ein Märchen für Kinder und für Erwachsene. Der englische Mathematikprofessor John Lennox aus Oxford hat diesem Satz entgegengestellt: Der Atheismus ist ein Märchen für diejenigen, die sich vor dem Licht fürchten. John Lennox ist Christ und betet zu Jesus. Er meint damit, das Licht macht die Mängel und Fehler unseres Lebens sichtbar, erkennbar. Bei Lichte betrachtet darf es für den Atheisten keinen Gott geben. Denn wenn es Gott gibt, dann hat der Atheist ein Problem. Dann wäre sein Leben ein einziges Fragezeichen und am Ende müsste er vor Gott mit seinem Leben sich verantworten. Und deshalb muss man sich dann den Atheismus einreden. Ich habe jedoch den Verdacht, dass Atheisten auch beten. Es gibt natürlich die Behauptung, bei Turbulenzen im Flugzeug, da gibt's keine Atheisten. Und manche Atheisten finden diesen Satz auch als Beleidigung. Das wissen wir ja, es gibt Menschen, die auch im Angesicht großer Gefahr nicht beten. Es gibt auch alte Menschen, die im Angesicht des Todes nicht mit dem Beten beginnen. Sie sind inzwischen verhärtet. Aber für viele Zeitgenossen müsste man dann das Vaterunser umschreiben, wie es Hemingway getan hat. Unser Nichts, der du bist im Nichts, nichts ist dein Name, dein Nichts komme, dein Nichts geschehe. Unser tägliches Nichts gib uns heute. Erlöse uns von dem Nichts, denn dein ist das Nichts. Viele Menschen beten ins Nichts, in die Leere. Jesus gibt uns aber, und da bin ich so dankbar, die richtige Adresse, die richtige Rufnummer für unser Gebet. Unser Vater im Himmel. Das ist die richtige Anschrift. Dietrich Bonhoeffer hat es einmal so gesagt: Die Kraft des Menschen ist das Gebet. Beten ist das Atemholen aus Gott. Beten heißt, sich Gott anvertrauen. Also es heißt, dass ich im Gebet Gott mein Leben anvertraue, meine Fragen, meine Sorgen, meine Nöte. Und Gott erhört ab und zu sogar Gebete von Ungläubigen. Er ist dazu nicht verpflichtet. Er tut's aus reinem Erbarmen, aus souveräner Gnade. Und eine Frau, die nicht zum Volk Gottes gehört, eine Frau, die nicht dazugehört, die kommt, wird uns in der Bibel berichtet, zu Jesus. Sie ist eine Heidin, sagt man. Und sie gehört nicht zum Volk Gottes und kommt dennoch zum Sohn Gottes, also zu Jesus. Die Frau weiß sogar über Jesus Bescheid. Sie spricht Jesus mit Herr und mit Sohn Davids an. Das heißt, du bist der Retter der Welt. Du bist der, der die große Welt in Ordnung bringt, und du bist auch derjenige, der meine kleine Welt in Ordnung bringen kann. Vielleicht hat sie Verwandte in Galiläa, das wissen wir nicht, hat vielleicht auch Familienfeiern von Jesus gehört, vielleicht hat auch die kanaanäische Morgenpost eine Story über Jesus veröffentlicht, oder war sie mal bei einem Frauenfrühstück eingeladen gewesen. Jedenfalls hat sie in der Fremde, in der Ferne genügend von Jesus mitbekommen. Und das reicht aus, um Jesus anzusprechen, um zu beten. Und dazu kommt, dass sie ein Problem hat. Sie hat eine Not, eine große Not. Und diese Not, die treibt sie jetzt ins Gebet, sie treibt sie zu Jesus. So ist das häufig, dass Probleme uns umtreiben, wenn wir überlastet sind. Besonders, wenn es um die Existenz geht, wenn es um unser Leben geht. Und das Problem, was diese Frau hat, das ist ihr Kind. Ihre Tochter ist schwer krank. Am liebsten würden ja die meisten Eltern die Krankheit ihrer Kinder selber tragen. Das geht aber nicht. Eltern leiden an der Krankheit ihrer Kinder mehr, als wenn sie selber krank geworden wären. Niemand konnte der Tochter helfen, kein Arzt. Und das treibt sie um. Und das treibt sie zu Jesus. Und Jesus ist ihre Hoffnung. Manchmal müssen Menschen erst kapitulieren, damit sie ins Gebet getrieben werden. Die Frau wurde durch das Leid aus ihrer Behausung rausgetrieben, damit sie zu Jesus kommen kann. Und hier steht in der Bibel, eine kanaanäische Frau, die dort wohnte, kam zu ihm, also zu Jesus. Diese harmlose Bemerkung wird schnell überlesen. Wenn diese Frau zu Jesus kommt, muss sie nämlich Grenzen überwinden, Hindernisse. Sie muss ihre Vorurteile überwinden. Das Volk, aus dem sie kommt, hatte Vorurteile gegen den Mann aus Nazareth. Wenn die Frau auf Jesus zugeht, dann ist er ihr weltanschaulich völlig fremd. Die Frau lässt alles zurück, was bei ihr zu Hause bisher galt. Sie kennt Jesus nur vom Hörensagen, also von den Klatschgeschichten auf der Straße und von dem, was die Zeitung bringt. Aber das muss ja nicht alles die Wahrheit sein. Und ob das stimmt, kann ihr niemand garantieren. Sie nimmt in Kauf, dass sie sich hoffnungslos blamiert, wenn sie sich an Jesus wendet. Und so fängt manchmal der Glaube an. Es reicht meist nur ein kleiner Schritt, denn Jesus ist dir wie der Frau nur einen Schritt weit entfernt, weil er dir schon so weit entgegengekommen ist. Das größte Hindernis, um zu Jesus zu kommen, das ist die Trennung zwischen Mensch und Gott. Und dieses Hindernis, das hat eben Jesus überwunden. Und dafür steht das Kreuz und dafür steht die Auferstehung. Das Grab war leer. Und deshalb ist Jesus heute hier, an jedem Platz auf dieser Welt, weil er auferstanden ist, weil er lebt und weil er an jedem Platz dieser Welt sein kann. Sonst könnten wir aus unserem Lebenshaus, aus unseren Vorurteilen herauskommen und unsere Gebete zum Himmel schreien, aber wir wären auf unseren Straßen nur unter uns. Wenn die Frau zu Hause geblieben wäre, dann hätte sie gesagt, es hat alles gar keinen Zweck, sie hätte resigniert, der Weg zu Jesus wäre aber dennoch möglich gewesen. Jesus wäre dennoch der Helfer in der Not, auch wenn sie zu Hause geblieben wäre. Jesus wäre immer noch der Retter der Welt, auch wenn sie nicht zu Jesus gekommen wäre. Wenn heute jemand ähnlich wie Jesus denkt, dann muss ich dir sagen, Jesus ist auch dann der Sohn Gottes, wenn du ihn weiterhin kritisch siehst. Jesus ist auch dann auferstanden und lebt, wenn du skeptisch bleibst. Und wenn du nicht rauskommst aus deiner Behausung, weiterhin in deinen Vorurteilen bleibst, dann bekommst du auch keine Hoffnung für dein Leben und über den Tod hinaus. Und gibt es auch heute viele Menschen, die viele Informationen über Jesus gesammelt haben? Die meisten wissen mehr über Jesus, als diese Frau damals wissen konnte. Aber wer will sich denn schon von Jesus helfen lassen? Wer will sich auf Jesus einlassen? Wer viel über Jesus weiß, der hat doch noch keine Beziehung, keine Lebensbeziehung zu ihm. Die Beziehung zu Jesus ist keine Klausur in Sachen Religion, sondern eine Herzensangelegenheit, eine Beziehung zu einer Person, nämlich zu Jesus, und er ist der Sohn Gottes. Nun muss ich mal lesen, wie es hier weitergeht. Die kanaanäische Frau, die dort wohnte, kam zu ihm und rief: Herr, du Sohn Davids, hab Erbarmen mit mir, meine Tochter wird von einem bösen Geist sehr geplagt. Aber Jesus gab ihr keine Antwort. Sie läuft hinter Jesus her, sie betet, aber Jesus beachtet sie nicht. Ja, Freunde, so ist das. Es gibt Zeiten, wo Jesus schweigt. Will Jesus vielleicht sagen, so seid ihr doch meistens. Wenn es euch gut geht, dann geht ihr am Sonntag nicht in den Gottesdienst, sondern zur Einweihung des neuen Kaufhauses. Geht's euch mal dreckig, dann kommt ihr angerannt. Erst wenn es euch mies geht, stellt ihr die eigentlichen Fragen. Erst wenn ihr nicht mehr weiter wisst, dann fangt ihr an zu beten. Dieses Spiel kenne ich und dieses Spiel, das spiele ich nicht mehr mit. Es wäre ja verständlich, wenn Jesus so denken würde. Die Frau will, dass Jesus ihrem Kind hilft, und Jesus sagt kein Wort. Und wenn Jesus, der Sohn Gottes, schweigt, dann ist das die größte Belastung, die ein Mensch überhaupt erfahren kann. Du willst Hilfe von Jesus und Jesus schweigt. Wolfgang Borchert lässt in einem Stück, Theaterstück, draußen vor der Tür einen Kriegsheimkehrer Folgendes sagen: Du bist zu unmodern, du kommst mit unseren langen Listen von Toten und Ängsten nicht mehr mit. Wir kennen dich nicht mehr so recht, du bist ein Märchenbuch, lieber Gott. Heute brauchen wir einen neuen. Oh, wie haben wir dich gesucht, Gott. In jeder Ruine, in jedem Granattrichter, in jeder Nacht. Wo warst du, lieber Gott? Hast du dich von uns gewandt? Hast du dich ganz in deine schönen alten Kirchen eingemauert, Gott? Hörst du unser Geschrei nicht durch die zerklirrten Fenster, Gott? Wo bist du? Man bekommt den Eindruck, Gott ist eingemauert, wenn er schweigt, wie es Borchert getextet hat. Oder du fragst, ist Gott mit dem Leid der Welt vielleicht überfordert? Wir Menschen können bei so viel Leid in dieser Welt nicht schweigen. Wir halten das Leid nicht aus, wir können Blut nicht sehen, das Geschrei nicht erhören und die Unglücklichen können wir nicht aushalten. Aber sind wir deshalb barmherziger als Jesus? Die Freunde von Jesus können auch nicht schweigen. Sie können das Gejammer der Frau nicht ertragen und dann drängen sie Jesus, hier steht, sieh zu, dass du sie los wirst, sie schreit ja hinter uns her. Wenn Menschen nachgeben, dann haben sie nur schwache Nerven. Ihr schwaches Nervenkostüm ist der Grund, warum sie auf Jesus so einreden. Wer nachgiebig ist, wer die weiche Tour fährt, der ist doch noch lange nicht barmherziger als Jesus. Es ist doch nur reine Nervensache. Die Bettler von damals und die Bettler von heute glauben auch nicht an die Barmherzigkeit der Menschen, sonst würden sie ihr Leid ja nicht zur Schau stellen. Sie wollen wenigstens etwas bekommen. Sie setzen auf die schwachen Nerven der Passanten. Die Frau hält sich da lieber an Jesus, auch wenn Jesus schweigt. Der schweigende Jesus ist ihr tausendmal lieber als die nervenschwachen Menschen. Wenn der Sohn Gottes schweigt, ist das eben etwas anderes, als wenn Menschen schweigen. Warum? Na, weil hinter dem Schweigen von Jesus höhere Gedanken gedacht werden. Ich möchte einen Auszug aus der Bibel bringen. Meine Gedanken sind nicht zu messen an euren Gedanken und meine Möglichkeiten nicht an euren Möglichkeiten. So hoch der Himmel über der Erde ist, so weit reichen meine Gedanken hinaus über alles, was ihr euch ausdenkt. So weit übertreffen meine Möglichkeiten alles, was ihr für möglich haltet. Originalton Bibel. Also wenn Jesus schweigt, heißt das nicht, dass er nicht mehr Herr der Dinge ist. Auch wenn er zu deinen Gebeten schweigt, wird weiter Stein für Stein am Plan Gottes für dein Leben und für diese Welt gebaut. Wenn du nur einen Haufen von durcheinander geworfenen Steinen erkennst, Gott baut weiter. Wenn dir Schicksalsbrocken vor die Füße gekracht werden, Gott erschlägt dich damit nicht. Und wenn du denkst, dass nur bunte Steine zusammengewürfelt sind, Gott würfelt nicht. Natürlich wird in dieser Welt gelebt, in dieser Welt wird gelitten, es wird geschrien, es wird gefoltert und es wird gestorben. Und das alles unter einem schweigenden Himmel. Aber wisst ihr, das größte Schweigen in der Weltgeschichte ist das Schweigen Gottes, als Jesus am Kreuz hing, als Jesus am Kreuz gestorben ist. Nämlich auf Jesus stürzt sich am Kreuz alles Teuflische und Gott hat nichts dazu gesagt. Er hat geschwiegen. Und Jesus hat geschrien, mein Gott, warum hast du mich verlassen? Aber hier an diesem Punkt, wo Jesus schreit und am Kreuz, wo Jesus schweigt, genau an diesem Punkt hat die große Wende in der Weltgeschichte eingesetzt. Jetzt kommt aber nochmal zurück zu dieser Frau auf der Straße. Jetzt kommt nochmal die nächste Überraschung. Jesus wehrt ab. Jesus schweigt nicht mehr. Er begründet sein Schweigen. Er sagt, ich habe den Auftrag, nur denen zu helfen, die zum Volk Israel gehören. Er meint damit, Gott fädelt die Rettung der Welt beim Volk Israel ein. Und wenn das geschehen ist, gilt die Rettung dann für alle Menschen in allen Völkern. Und diese Aufgabe war noch nicht erledigt. Die war erst erledigt, als Jesus am Kreuz gestorben ist und als Jesus auferstanden ist. Die anderen Völker waren zu diesem Zeitpunkt noch nicht dran. Und zu diesen anderen Völkern gehörte diese Frau. Für sie war Jesus zu diesem Zeitpunkt noch nicht zuständig. Die Frau lässt sich mit solchen Tönen nicht abwimmeln. Was Jesus gesagt hat, lässt die einfach nicht gelten. Ich lese mal weiter. Da warf die Frau sich vor Jesus nieder und sagte, hilf mir doch, Herr. Jesus erwidert, es ist nicht richtig, wenn man den Kindern das Brot wegnimmt und es den Hunden vorwirft. Na, jetzt wird's doch erstmal richtig spannend, oder? Wie wird die Frau jetzt reagieren, nachdem Jesus so etwas gesagt hat? Das heißt, Jesus sagt, zwischen uns steht eine Mauer. Was muss sie jetzt tun? Soll sie sagen, ich bin eine Mutter, die ihr Kind liebt, mir bricht's das Herz? Soll sie die Mitleidsschiene fahren? Soll sie weinen und auf die Tränendrüsen drücken? Das wäre doch alles nur eine Art Gebetspanik für Schwächlinge. Das tut sie alles nicht. Wisst ihr, was sie sagt? Sie sagt, das stimmt. Das heißt, ich muss dir recht geben, ich gehöre nicht zu Gott. Wenn du schweigst, Jesus, dann ist das vollkommen in Ordnung. Es ist überhaupt nicht selbstverständlich, wenn du mir hilfst. Ich habe keinen Anspruch, du hast das Recht, an mir vorüberzugehen, so wie du das Recht hast, an jedem Menschen vorüberzugehen, weil von Anfang an jeder Mensch nicht zu dir gehört. Weit vorher, bevor Jesus in unsere Welt kam, steht in der Bibel genau die Erklärung dafür. Ihr meint wohl, der Herr sei zu schwach, um euch zu helfen und dazu noch taub, sodass er eure Hilferufe gar nicht hört? Oh nein! Eure Schuld, sie steht wie eine Mauer zwischen euch und eurem Gott. Eure Sünden verdecken ihn, darum hört er nicht. Es ist eben nicht selbstverständlich, dass Gott auf unser Gebet antwortet. Und damit das möglich wird, hat Jesus das Hindernis, die Sünde, entsorgt. Und genau dazu ist er am Kreuz gestorben. Dabei dürfen wir nicht vergessen, der gnädige Jesus kann eben auch schweigen. Jesus ist nicht verpflichtet, deine Gebete zu erhören, darauf zu reagieren. Jesus ist nicht verpflichtet, deine Sünde zu tragen. Jesus ist auch nicht verpflichtet, die Tür zum Himmel dir aufzumachen. Manche, die sich Christen nennen, haben sich ganz gefährlich daran gewöhnt. Christen, die früher ganz weit weg von Gott gelebt haben, die können noch richtig darüber staunen, was Christus ihnen alles zu bieten hat. Im Knast sagte mir ein Mann, ich habe jetzt kapiert, dass Gott mich nicht wegschließt, wenn ich Scheiße gebaut habe. Und er freute sich darüber, dass sein Gebet von Jesus erhört wurde, dass seine Sünde vergeben wurde. Oder ein ehemaliger Moslem erzählte, als ich zum ersten Mal zu Gott beten durfte, lieber Vater, da habe ich vor Glück geweint. Diese Frau kommt auch von ganz weit draußen und sagt, ja Herr, du hast recht. Und nun redet sie aber weiter. Aber die Hunde bekommen doch wenigstens die Brotkrumen, die vom Tisch ihrer Herren runterfallen. Sie gibt nicht auf. Sie hat auf alle Trümpfe verzichtet, sie hat ihre Leistung nicht angebracht, nicht die Moral, nicht ihren großen Glauben, den sie vielleicht hat, nicht auf die Tränendrüse gedrückt. Die Frau hat Jesus in seinen eigenen Worten gefangen. Er kann eben an Menschen, die Hunger und Durst nach Leben haben, nicht einfach so vorübergehen. Sie vertraut, das Herz Gottes wird gegen das Schweigen Gottes siegen. Und darauf setzt ihr ganzes Leben und sie setzt das Leben ihrer Tochter darauf. Und Jesus sagt, dein Glaube ist groß, was du erwartest, soll geschehen. Im selben Augenblick wurde ihre Tochter gesund. Und ich möchte heute dir sagen, mach's bitte wie diese Frau. Geh aufs Ganze, geh zu Jesus, so wie es diese Frau gemacht hat. Und du hast es ja heute besser als diese Frau. Jesus ist heute ja für alle Menschen da. Seit Tod und Auferstehung vor 2000 Jahren ist er für alle da. Auch für dich. Du machst dich auf die Socken, du bleibst dran, auch wenn Jesus schweigt. Du vertraust weiter, dass Jesus an dieser Welt und in deinem Leben baut. Lies die Bibel und wirf Jesus seine eigenen Worte vor die Füße. Zum Beispiel das Wort, was er gesagt hat, kommt her zu mir alle, die ihr Sorgen beladen seid, ich will euch erfrischen. Irgendwann musst du den Weg zu Jesus wagen. Wer nicht losgeht, der kommt nicht an. Wer nicht losgeht, lernt Jesus nicht kennen und wer nicht losgeht, lernt nicht beten. Gott hat doch schon so oft gesprochen. Er hat so oft gerufen. Millionen Menschen haben das Reden Gottes in der Vergangenheit, in den Jahrhunderten gehört und befolgt, indem sie die Bibel gelesen haben und das, was sie verstanden haben, im Leben angewendet. Mach es doch so, fang an, die Bibel zu lesen, vielleicht die Berichte erstmal über Jesus. Und dann such dir Christen, mit denen du darüber sprechen kannst, wenn du Fragen hast. Oder Gott hat gesprochen, wenn man sich nur mal in der Geschichte das Volk Israel anschaut, dieses kleine Wüstenvolklein, was trotz Vertreibung, Verfolgung, Holocaust und Terror aus dem Volk Israel geworden ist. Dass es die Juden heute überhaupt noch gibt, ist ein großes Sprechen Gottes in unsere Welt hinein. Der Gipfel seines Redens ist Jesus, der Mann aus Nazareth. Mit dem Tod und der Auferstehung von Jesus hat Gott unüberhörbar gesprochen. Und weltweit gibt es Millionen Menschen, die Jesus Christus ihr Leben anvertraut haben und mit ihm leben und an ihm festhalten, in den Höhen und in den Tiefen des Lebens. Eins interessiert mich aber noch, was hat die Frau gedacht, als sie nach Hause gegangen ist? Hat sie vielleicht gezweifelt? Stimmt das, was Jesus mir zugesagt hat, dass meine Tochter gesund ist? Hat sie vertraut? Jawohl, Jesus ist der von Gott Gesandte. Er hat die große Welt und die kleine Welt in der Hand, auch meine Welt und meine Tochter werde ich gesund vorfinden. Oder hat sie vielleicht auch gedacht, mein ganzes Leben ist ein einziger Heimweg. Früher oder später bringt mich dieser Jesus dann nach Hause in das Reich Gottes. Von diesem Heimweg, den Jesus anbietet, wollen leider viele, viel zu viele Menschen nichts hören. Sie wollen das überhören. Wenn ein Millionär zum Beispiel freudig berichtet, dass er Christ geworden ist, weil er darüber nachgedacht hat und sich gefragt hat, ob es außer seinem Besitz noch mehr, etwas Tieferes im Leben gibt, da sagen die Leute, nur der hat gut reden. Wenn ich so viel Geld hätte wie der, dann müsste ich mir auch keine Gedanken machen und könnte mir Gedanken über die Religion machen und solche großen Töne spucken. Wenn ein unheilbar Kranker davon spricht, was ihm Jesus in seiner Situation bedeutet, in seiner Not, in seinem Leid, und wie er bei Jesus Halt findet, das ist typisch. Wenn der Mensch nicht weiter weiß, dann braucht er einen Gott, an dem er sich festhalten kann. Der Glaube an Gott ist etwas für Schwache, für Dumme und für Hilflose. Eins ist übrigens klar. Die Ausreden werden den Menschen nicht ausgehen. Sie finden immer einen Grund, das Reden Gottes zu überhören. Wenn es um Gott geht, da ist die Palette der billigen Entschuldigungen, der cleveren Ablenkungen und der geistigen Verrenkungen unerschöpflich. Sicher ist aber auch eins, nämlich das, was uns ausgeht, und das ist die Zeit. Irgendwann steht jeder von uns vor dem Friedhofstor und die Stimme aus dem Navigationssystem sagt, Sie haben Ihr Ziel erreicht. Und dann ist die Zeit abgelaufen. Aber bis dahin haben wir die großartige Möglichkeit, jeder von uns, sich bei Jesus festzumachen mit seinem Leben. Und wie das geht, das möchte ich heute gerne erklären, indem ich mit Jesus rede. Und ich werde jetzt gleich dir ein Gebet anbieten, das du zu deinem eigenen Gebet machen kannst. An dem Platz, wo du jetzt bist, kannst du es in deinen Gedanken beten und zu deinem eigenen Gebet machen und damit Jesus sagen, ich nehme das an, dass ich zu dir gehören darf, dass du für mich am Kreuz gestorben bist, dass du für mich auferstanden bist, den Weg zum Himmel freigemacht hast, dass du die am weitest ausgestreckte Hand Gottes in mein Leben hinein, ins tiefste Leid hinein bist und dass ich diese Hand ergreifen darf. Und ich bitte dich, dass du dieses Gebet zu deinem eigenen machst und dir dann Christen suchst, zu denen du Vertrauen hast und mit denen besprichst, wie geht's jetzt weiter, wie sehen die nächsten Schritte aus. Aber wichtig ist, dass dieser erste Schritt gegangen ist. Die Bibel hat recht, wenn da steht, werft euer Vertrauen zu Gott nicht weg, welches eine große Belohnung hat. Und genau das wünsche ich dir, dass du diese Erfahrung machst, dass du diese Belohnung kennenlernst und ein Leben mit Jesus kennenlernst. Das ist spannend, das ist auch schwer, aber es ist vor allem schön. Und genau zu diesem Jesus, zu diesem Leben mit Jesus, lade ich dich in seinem Namen ein. Lasst uns beten. Herr Jesus Christus, ich brauche dich. Ich habe bisher mein Leben selbst bestimmt. Ich habe gegen dich gesündigt. Bitte vergib mir meine Schuld. Ich gebe dir jetzt mein Leben mit Leib, Seele und Geist, mit Vergangenheit, Gegenwart und Zukunft. Übernimm die Herrschaft in meinem Leben. Und verändere mich so, wie du mich haben willst. Ich danke dir, dass du mich angenommen hast. Amen.
0: Sie hörten Lutz Schäufler, einen Vortragsmitschnitt mit dem Titel Überlastet. Warum schweigt Gott?

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0: 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Hallo und herzlich willkommen. Es folgt nun ein Überblick von Rüdiger Klaue über die Klagelieder des Propheten Jeremia.
1: Klagelieder. Obwohl alles stimmt, was in der Bibel steht, obwohl Gott seine Verheißungen wahrmacht, das sind manchmal Fragen, die sogar den Gläubigen beschäftigen. Es sind viele schöne Dinge in der Bibel gesagt über den Himmel, über eine herrliche Zukunft, über ein ewiges Leben, über Vergebung und so weiter. Können wir wirklich damit rechnen, dass wir einst Gott für ewig im Himmel schauen werden? Wir hoffen es zumindest. Es wäre schön. Aber die Bibel sagt auch manches Furchtbare voraus. Chaos, Blutvergießen, Massensterben, Kriege und Naturkatastrophen auf dieser Erde. Und dann spricht sie noch von der Hölle, dem Ort der Qual, der ewigen Verdammnis. Kann man wirklich damit rechnen, dass das alles noch kommt? Wird es wirklich so sein, wie die Bibel es beschreibt? Viele Leute lachen heute darüber. Sie verweisen auf den Fortschritt und die Bildung und sagen uns das Gegenteil von dem, was Gottes Wort uns verheißt. Das Eintreffen der Verheißungen Gottes ist nicht etwas Neues. Es hat es schon früher gegeben. Die Erfüllung der Verheißungen ist auch nicht etwas, was nur in der Zukunft geschehen kann. Viele Prophezeiungen haben sich schon in der Geschichte erfüllt. Gott hat sein Wort schon oft in der Vergangenheit wahrgemacht. Ein sehr klares und drastisches Beispiel dafür ist die Zerstörung Jerusalems. Dieses markante Ereignis der Weltgeschichte wird in dem Buch Klagelieder angekündigt und beschrieben. Der Fall Jerusalems und die Klagelieder des Propheten Jeremias sind ein historischer Beweis dafür, dass Gottes Verheißungen eintreffen. Immer wieder hatten die Propheten Jesaja und Micha dem Volk Gottes das Gericht für seine Sünden vorausgesagt. Sie hatten sogar bis in Einzelheiten hinein die Strafe beschrieben, die Gott über Jerusalem bringen würde, wenn Israel nicht Buße täte. Viele Leute damals haben es nicht geglaubt. Sie haben die Propheten verlacht und bekämpft. Sie haben sich gleichgültig von dieser Botschaft abgewandt und weitergetan, was ihnen Spaß machte. Sie haben hochmütig über diese Weissagungen der Propheten gelästert und gedacht, so etwas kann ja gar nicht passieren. Es ist unmöglich aus folgenden Gründen. Und dann haben sie auf die Güte Gottes verwiesen und auf seine Gerechtigkeit und auf den Schutz von ihren Freunden und auf ihre Cleverness und auf die politische Situation und was weiß ich. Aber sie waren im Irrtum und Gott schickte das Gericht und Verderben doch, so wie er es gesagt hatte. Dies ist nun ein weiteres Kapitel in unserem Bibelpanorama oder Einführung in die Bibel. Wir beschäftigen uns hier mit dem Propheten und versuchen, Fragen zu beantworten wie diese. Wer war dieser Prophet? Wo und wann lebte er? Was tat er? Was wollte er? Was ist der Sinn seines Buches? Und andere Fragen. Diese einführenden Gedanken sollen uns helfen, das betreffende Buch, aber auch die ganze Bibel, besser zu verstehen. Heute nun ist das Buch Klagelieder an der Reihe. Obwohl der Autor nicht ausdrücklich genannt wird, sind sich doch die Bibelausleger darin einig, dass es von dem Propheten Jeremia geschrieben wurde. Klagelieder ist der richtige Titel für dieses Buch, denn es sind in Wirklichkeit 5 Trauergesänge, die im Original Gedichtsform haben und eine bestimmte Symmetrik aufweisen. So bestehen zum Beispiel das 1. und das 2. Gedicht aus 22 Versen, von denen jeder mit einem der 22 Buchstaben des hebräischen Alphabets beginnt. Diese Symmetrik war typisch für Totengesänge und Trauerlieder in der jüdischen Kultur. Der geschichtliche Hintergrund der Klagelieder ist etwa folgender. Ungefähr vor 400 Jahren hatte über Israel ein sehr weiser, mächtiger und reicher König geherrscht. Er hieß Salomo. Während seiner Regierung ging es dem Volk sehr gut, wirtschaftlich, politisch und religiös. Ein prächtiger Tempel wurde unter Salomo gebaut. Es herrschte Friede im Land und das Volk war einig und stark. Durch einen diplomatischen Missgriff seines Sohnes wurde jedoch das große, starke Reich in 2 Teile geteilt, das Nordreich und das Südreich, die fortan als selbstständige Länder mit eigener Hauptstadt und Regierung weiter bestanden. Etwa 250 Jahre nach der Teilung wurde das Nordreich mit der Hauptstadt Samaria zerstört und die Bevölkerung in die Gefangenschaft nach Assyrien geschleppt. Etwa 135 Jahre waren seitdem vergangen. Im Südreich mit der Hauptstadt Jerusalem herrschten Salomos Nachkommen als Könige über den Stämmen Juda und Benjamin. Wenn in diesem Teil des Volkes Gottes auch noch mehr Frömmigkeit und Gottesfurcht herrschte, so war doch deutlich eine moralische Dekadenz festzustellen. Gott sandte die Propheten Jesaja und Micha zum Volk und ließ es auf seine Sünden aufmerksam machen und zur Buße und Umkehr rufen. Weil den Propheten wenig Gehör geschenkt wurde, verband Gott seine Aufrufe mit Warnungen und Drohungen. Er ließ Gericht und die Vernichtung der Stadt Jerusalem ankündigen. Es gab einige Erweckungen im Südreich, aber im Großen und Ganzen kümmerte sich das Volk nicht allzu viel um Gottes Warnungen. Etwa 30 Jahre bevor Klagelieder geschrieben wurde, hatte Jeremia angefangen, in einer sehr ernsten und eindringlichen Weise sein Volk vor der Strafe Gottes zu warnen. Er wurde als Landesverräter behandelt und musste viel leiden. Das Maß der Sünden Israels war voll geworden. Gott hatte nun den babylonischen König Nebukadnezar aus dem Osten herbeigerufen, um sein Volk zu strafen. Nebukadnezar tat eine gründliche Arbeit. Viele Leute sind in der Zeit der Belagerung Jerusalems an Seuchen und Hunger gestorben. Massenweise hat Nebukadnezar die High Society gefangen genommen und ins Ausland deportiert. Den König hatte er blenden und in Ketten legen lassen. Die Stadt Jerusalem wurde auf seinen Befehl hin verbrannt, die Stadtmauern und Häuser eingerissen und der Tempel völlig zerstört. Das Volk war reduziert und gedemütigt. Es hatte alles verloren. Die Stadt, von der man dachte, Gott würde darin wohnen und niemand könne sie einnehmen, lag jetzt in Schutt und Asche. Jeremia, der Prophet, hat die Schrecken überlebt. Er sitzt nun auf einem Hügel am Rande der Stadt, vielleicht auf dem Hügel Golgatha. Da sieht er die Trümmer vor sich und denkt an das Leid der Bewohner und weint. Das ist der historische Hintergrund der Klagelieder. In den Versen der Klagelieder wird etwas von der Einstellung und dem Wesen des Autors Jeremia offenbar, das mir wert scheint, betont zu werden. Was tut Jeremia, nachdem er das Volk für viele Jahre vor diesem Verderben gewarnt hatte? Was tut er nun, als er sieht, dass Gott seine Drohungen wahrgemacht hat und sein Volk in furchtbarem Elend steckt? Empfindet er so etwas wie einen Triumph bei dem Gedanken, seht ihr, ich habe es euch ja angekündigt, aber ihr wolltet mir nicht glauben, jetzt habt ihr die Strafe. Ist da so etwas wie ein klein wenig Schadenfreude? Schließlich hatte er doch recht behalten mit seiner Schwarzmalerei. Solche Gefühle kommen bei ihm gar nicht auf. In den Klageliedern trauert Jeremia noch einmal aus tiefstem Herzensgrund über die Stadt und dem Volk, das er geliebt hat, und über das alles gekommen ist, was er befürchtet hatte. Ich glaube, wir können viel aus der Haltung des Propheten lernen. Erstens, Jeremia beschaut und beschreibt das Elend. Im Kapitel 1, Vers 3 sagt er, Juda ist gefangen in Elend und schwerem Dienst, es wohnt unter den Heiden und findet keine Ruhe. Jeremia verschließt nicht die Augen vor dem Schaden. Er macht sich und dem kleinen Rest übrig gebliebener Personen nichts vor. Er sagt nicht, ach, das ist ja gar nicht so schlimm. Er beschönigt und vertuscht nichts. Und indem er ehrlich ist und den Schaden ansieht, tut er sich und den Überlebenden einen großen Dienst. Die Lage ist wirklich ernst und traurig. Das Leid ist wirklich unbeschreiblich groß. Es hat ja doch keinen Zweck, wenn man die Augen vor den Tatsachen verschließt. Man muss lernen, die Wahrheit anzunehmen und einzugestehen, wie es wirklich ist. Das kann auch jedem von uns helfen, den Schmerz zu überwinden. Solange man seine Situation beschönigt, findet man keine Heilung und keinen Frieden. Zweitens sehen wir, wie Jeremia weint und trauert. Er verdrängt nicht seine Gefühle. In Vers 16 des ersten Kapitels sagt er, »Darüber weine ich so, und mein Auge fließt von Tränen. Meine Kinder sind dahin, denn der Feind hat die Oberhand gewonnen.« Es ist gut, wenn man auch mal weinen kann. Jeremia schämt sich nicht, er verbirgt seine Emotionen nicht. Er weint um seinen Verlust, aber auch über das Leid des ganzen Volkes. Damit tut er das, was Paulus uns im Römerbrief empfiehlt, wenn er sagt, weinet mit den Weinenden. Der Prophet hätte nicht zu weinen brauchen. Er hätte stolz an der Seite stehen und sagen können, habe ich es euch nicht gesagt? Ihr wolltet ja nicht hören. Jetzt seht ihr, wie es euch geht. Erst habt ihr mich verspottet, verurteilt und gequält, und jetzt sitzt ihr in der Tinte. Aber so sagt Jeremia nicht. Welch einen großen Charakter hat dieser Mann. Keine Vorwürfe, keine Schadenfreude, sondern ehrliche Trauer und Mitleid. Es zeigt seine Liebe zum Volk und sein großes Herz, dass er vergeben konnte, was seine eigenen Landsleute ihm angetan hatten. Drittens erkennt er Gottes Gerechtigkeit an. In Kapitel 1, Vers 18 sagt der Prophet, »Der Herr ist gerecht, denn ich bin seinem Wort ungehorsam gewesen.« Höret alle Völker und sehet meinen Schmerz. Jeremia bringt in seinen Klageliedern die Katastrophe in Verbindung mit Gott. Das schafft einen Ausblick und einen Aufblick aus dem Elend. Es ist sehr wichtig, dass auch wir lernen, unsere Probleme und Nöte in Verbindung mit Gott zu bringen. Jeremia sieht, nicht die Feinde, nicht ein blindes Schicksal hat uns zerschlagen, sondern unser Gott, der uns liebt, der sich um uns sorgt und dem wir gehören. So muss der Prophet auch erkennen, es ist richtig, dass es uns so geht, wir haben die Strafe verdient. Gott ist nicht ungerecht, sondern er hat hier erfüllt, was er angedroht hat. Wohl dem, der einsehen kann, dass er Strafe verdient hat. Für solch einen ist noch Hoffnung. Jeremia hätte Gott beschuldigen und anklagen können, er hätte ihn für das Elend verantwortlich machen und sich von ihm abwenden können, wie es tausende von Menschen in seiner Situation getan hätten. Aber er sucht nicht die Schuld bei Gott, sondern da, wo sie wirklich war, bei seinem Volk, zu dem auch er gehört. Denkst du nicht auch, dass wir manches von diesem Propheten und seinem Verhalten in extremen Situationen lernen können? Das Buch Klagelieder ist ein Beweis dafür, dass Gott seine Verheißungen und Drohungen wahrmacht. Der Autor ist ein Beispiel für echtes christliches Verhalten in Grenzsituationen. Lasst uns heute schon den Entschluss fassen: Ich will Gott niemals anklagen und beschuldigen für die Konsequenzen von meinem eigenen Versagen, von meinen Fehlern und Sünden. Ich will in Buße und Demut meine Not und Probleme vor ihn bringen. Wir beten. Himmlischer Vater, lass uns aus diesem Buch Klagelieder lernen, dein Wort ernst zu nehmen und damit zu rechnen, dass es eintrifft, was du gesagt hast. Hilf uns auch, unser Leben so einzurichten, dass deine Strafe und Gericht uns nicht zu treffen brauchen. Amen.

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1: Ich bin Silke Rech. Das war der Tag. Bundeskanzler Merz ist beim Bundeskongress des Deutschen Gewerkschaftsbunds in Berlin mit Buhrufen und Pfiffen empfangen worden. Vor allem seine Aussagen zu geplanten Reformen bei Rente, Krankenversicherung und Arbeitszeit sorgten bei vielen Delegierten für Kritik. Merz verteidigte die Reformpläne und sprach von notwendigen Veränderungen wegen der alternden Gesellschaft und der wirtschaftlichen Lage. Deutschland müsse sich modernisieren und könne nicht weitermachen wie bisher. DGB-Chefin Fahimi warnte dagegen vor Einschnitten zulasten der Beschäftigten und kritisierte mögliche Änderungen beim Arbeitszeitgesetz. Die Europäische Union will besser gegen Medikamentenmangel vorgehen. Unterhändler aus Brüssel haben sich auf neue Regeln für Herstellung und Handel geeinigt. Ziel ist es, wichtige Medikamente künftig stärker in Europa produzieren zu lassen. Hintergrund sind Lieferengpässe bei Antibiotika, Schmerzmitteln oder Fiebersäften. Viele Wirkstoffe werden bisher vor allem in Asien hergestellt. Cyberkriminalität verursacht in Deutschland immer höhere Schäden. Nach Angaben des Bundeskriminalamts lag die Schadenssumme im vergangenen Jahr bei mehr als 200 Milliarden Euro. Das sind rund 12% mehr als im Jahr davor. Die Zahl der registrierten Cyberstraftaten stieg dagegen nur leicht an. Das BKA sieht einen Grund dafür in zunehmenden Einsatz von künstlicher Intelligenz bei Hackerangriffen. Die Regierungskoalition hat sich im Streit um die Finanzierung von Integrationskursen geeinigt. Bundesinnenminister Dobrindt sagte, die Ausgaben sollen künftig auf 600 Millionen Euro pro Jahr begrenzt werden. Asylbewerber und Menschen mit Duldung sollen künftig meist keinen Anspruch mehr auf die langen Integrationskurse haben. Stattdessen sollen kürzere Erstorientierungskurse ausgebaut werden. Der Tankrabatt kommt nach Einschätzung der Monopolkommission inzwischen größtenteils bei den Verbrauchern an. Die gesenkten Steuern auf Benzin und Diesel würden mittlerweile weitgehend an den Tankstellen weitergegeben. Die Monopolkommission sieht außerdem Hinweise darauf, dass die Spritpreise schon vor dem Rabatt teilweise erhöht wurden.
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1: Die aktuellen Temperaturen in Köln-Bonn 15 Grad, in Hamburg 11, in Bremen 12, genauso in Berlin 12, in Dresden 8, in Frankfurt am Main 12, in Stuttgart 14, in München und Erfurt 11 und in Münster 13 Grad. In den kommenden Stunden ostwärts abziehende Schauer, danach in der Südhälfte gering bewölkt und trocken. Morgen im Südosten teils heiter, sonst meist wolkig bis stark bewölkt. Im Süden und Südosten weitgehend trocken, sonst von Nordwesten ausbreitender schauerartiger Regen. Im Nordwesten vereinzelt kurze Gewitter. Höchstwerte 11 bis 17 Grad.
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Gibt es irgendetwas, was ich noch nicht plante? Blieb irgendein Traum noch ungeträumt? So viel ist geschehen, wovon ich nichts ahnte, und Geplantes hab ich zu tun versäumt. Und was wird mir bleiben in allen den Jahren, die der Nebel der Zukunft dem Blick noch entzieht? Bin ich mir doch nicht mal darüber im Klaren, ob man mich nicht morgens schon nicht mehr sieht? Doch mitten hinein in mein Unbehagen sagst du mir, Herr, dass du ewig bist, dass du nicht in Jahren rechnest und Tagen und dass du Erfolg nicht am Äußeren misst. Wenn andere sich auch in Reichtümern baden, von Freunden umringt und mit Ehren bedacht, hab

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2: Dienstag, 12. Mai. Wie Christus setzte er sich der Schande aus und hielt das für einen größeren Wert als die Schätze Ägyptens, denn er hatte die künftige Belohnung im Blick. Hebräer 11, Vers 26. Die Lady mit der Lampe. Die Engländerin Florence Nightingale, geboren am 12. Mai 1820, lebte in einer Zeit, als es in England noch keine Möglichkeit gab, in der Krankenpflege ausgebildet zu werden. Sie stammte aus einer vermögenden und hochgebildeten Familie und wurde sogar am Hof der jungen Königin Victoria eingeführt. Aber Florence fühlte sich unwohl in dieser vornehmen Umgebung. Im Alter von 17 Jahren schrieb sie in ihr Tagebuch: »Gott sprach zu mir und rief mich in seinen Dienst.« In der Kaiserswerther Diakonissenanstalt bei Düsseldorf ließ sie sich in der Krankenpflege ausbilden, damals undenkbar für eine junge Frau aus der Oberschicht. Während des Krimkrieges wurde sie von der englischen Regierung ins Lazarett in Skutari in der Türkei geschickt. Die schlechten hygienischen Verhältnisse waren eine Katastrophe. Es starben mehr Soldaten an Cholera und Ruhr als an den eigentlichen Kampfhandlungen. Florence ließ sich von den furchtbaren Umständen nicht abschrecken, organisierte saubere Bettwäsche, sorgte für eine ordentliche Wundbehandlung und bessere Hygiene. Daraufhin sank die Sterberate drastisch. Da Florence nachts mit einer Lampe in der Hand nach den verletzten Soldaten sah, wurde sie die Lady mit der Lampe genannt. Zurück in England schrieb sie ein Grundlagenwerk über moderne Krankenpflege und gründete die erste professionelle Ausbildungseinrichtung für Krankenschwestern. Sie gilt als Begründerin der modernen Krankenpflege. Florence Nightingale ist bis zu ihrem Lebensende ihrer Berufung treu geblieben. Sie hätte ein bequemes Leben führen können, aber sie entschied sich dafür, kranken Menschen etwas von der Liebe Gottes vorzuleben. Bis heute gilt: Wer den Ruf Gottes hört und ihm gehorsam ist, wird ein reiches, sinnerfülltes Leben haben. Die Frage zum Nachdenken: Haben Sie schon den Ruf Gottes gehört? Der Tipp fürs Leben: Wer das tut, was Gott von ihm möchte, dessen Leben ist nicht umsonst gelebt. Die tägliche Bibellese: Johannes 12, Verse 20 bis 26. Es waren aber einige Griechen unter denen, die hinaufkamen, um auf dem Fest anzubeten. Diese nun kamen zu Philippus von Bethsaida in Galiläa und baten ihn und sagten: Herr, wir möchten Jesus sehen. Philippus kommt und sagt es Andreas. Es kommt Andreas und Philippus, und sie sagen es Jesus. Jesus aber antwortet ihnen und spricht: Die Stunde ist gekommen, dass der Sohn des Menschen verherrlicht wird. Wahrlich, wahrlich, ich sage euch, wenn das Weizenkorn nicht in die Erde fällt und stirbt, bleibt es allein. Wenn es aber stirbt, bringt es viel Frucht. Wer sein Leben liebt, verliert es, und wer sein Leben in dieser Welt hasst, wird es zum ewigen Leben bewahren. Wenn mir jemand dient, so folge er mir nach. Und wo ich bin, da wird auch mein Diener sein. Wenn mir jemand dient, so wird der Vater ihn ehren.

ob ich nun laut singe oder nur ganz leise, ob ich an meinen Saiten zupfe oder reiße, ob mein Lied in Dur steht oder ob in Moll, ob es misslingt oder so klingt, wie es klingt.

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1: Ich bin Silke Rech. Das wird der Tag. Im Prozess gegen die frühere RAF-Terroristin Daniela Klette wird heute vor dem Landgericht Verden das Plädoyer der Verteidigung erwartet. Klette hatte gestern selbst vor Gericht gesprochen. Eine direkte Beteiligung an den Überfällen räumte sie nicht ein. Sie erklärte aber, die Taten seien nötig gewesen, um das Leben im Untergrund zu finanzieren. Die Anklage wirft Klette und zwei mutmaßlichen Komplizen mehrere bewaffnete Raubüberfälle zwischen 1999 und 2016 vor. Dabei sollen sie mehr als 2 Millionen Euro erbeutet haben. Die DLRG stellt heute in Bremen ihre Bilanz der Lebensrettungen für das Jahr 2025 vor. Erwartet werden neue Zahlen zu Rettungseinsätzen an Badeseen, Stränden und in Schwimmbädern. Nach früheren Angaben hatte die DLRG im Jahr davor mehr als 1.400 Menschen gerettet. Bundesweit waren dafür über 50.000 ehrenamtliche Rettungsschwimmer im Einsatz. Der Prozess um den getöteten 8-jährigen Fabian aus Güstrow wird heute am Landgericht Rostock fortgesetzt. Dabei sollen zwei Freunde des Jungen als Zeugen aussagen. Die beiden Minderjährigen werden per Video zugeschaltet. Außerdem sollen Audiodateien abgespielt werden, die neue Hinweise zu den letzten Stunden vor Fabians Verschwinden liefern könnten. Vor dem Landgericht in Bremen fällt heute die Entscheidung im Streit um die neuen Milka-Tafeln. Die Verbraucherzentrale Hamburg wirft dem Hersteller Mondelez vor, Kunden zu täuschen. Kritisiert wird, dass viele Tafeln nur noch 90 statt 100 Gramm wiegen, die Verpackung aber fast unverändert geblieben sei. Der Hersteller weist die Vorwürfe zurück und betont, das Gewicht sei klar angegeben. In Würzburg beginnt heute der 104. Deutsche Katholikentag. Zur Eröffnung werden unter anderem Bundespräsident Steinmeier und Bayerns Ministerpräsident Söder erwartet. Bis Sonntag sind rund 900 Veranstaltungen geplant, darunter Diskussionen über Reformen in der Kirche und die Aufarbeitung sexualisierter Gewalt. Außerdem gibt es Konzerte, Gottesdienste und Kulturangebote.
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1: In den kommenden Stunden ostwärts abziehende Schauer. Danach in der Südhälfte gering bewölkt und trocken. Tiefstwerte von Nordwest nach Südost zwischen 9 und 0 Grad. Im Süden in etwas höheren Lagen sowie am Alpenrand zwischen 0 und minus 3 Grad. Am Mittwoch im Südosten teils heiter, sonst meist wolkig bis stark bewölkt. Im Süden und Südosten weitgehend trocken, sonst wird Nordwesten ausbreitender schauerartiger Regen. Im Nordwesten vereinzelt kurze Gewitter. Höchstwerte 11 bis 17 Grad.
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1: Hallo und herzlich willkommen bei Glaube und Tun. Zunächst ein wenig Musik und dann ein Vortrag in der Reihe Gesunde Familien, gesunde Gemeinden. Geht es um das Feiern unserer Einheit, Anbetung und Sexualität. Mehr zum Thema gleich.

0: 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Hallo und herzlich willkommen. Es folgt nun ein Vortragsmitschnitt von Roger Pugh. Gesunde Familien, gesunde Gemeinden. Das Feiern unserer Einheit. Es geht um Anbetung und Sexualität. Mehr dazu jetzt.
1: 1976 in der Gemeinde in Stuttgart habe ich eine Serie gehalten. Etwa 10 oder 11 Wochen sprach ich über Kindererziehung und vielleicht 8 oder 10 Wochen über Ehe und Familie. Und es waren Bibelstunden, die rege besucht wurden. So 45 oder so war der Durchschnittsbesuch. Ich kündigte an, das Thema von der kommenden Woche wird Sex sein. Sexualität, ich weiß es nicht genau, wie ich das nannte. Und zu der angesagten Bibelstunde kamen 18, runtergeschrumpft von 45. Nun, ich gestehe ein, ich habe einen Trick verübt. Daraufhin, ich habe an dem kommenden Sonntag nur bekannt gegeben, wir gehen zurück zu unserer Themenserie über Ehe und Familie. Und ich hatte sowieso vor, über 2 Wochen über dieses Thema zu sprechen, habe nicht gesagt, dass wir über Sexualität sprechen in der 2. Woche, habe sie nur eingeladen zu kommen. Es kam wieder 45 und ich habe eine lange Wiederholung von der vorigen Woche gemacht. Ich denke, Sie alle hatten Angst, in einer Bibelstunde zu sitzen, wo über diese Thematik gesprochen wird. Einige waren ledige und haben gedacht, es geht mich sowieso nicht an. Und so waren sie sehr unsicher. Und zu der Zeit vor allem in einer Gemeinde über diese Thematik in einem gemischten Publikum zu sprechen, in den 70er Jahren, das war natürlich sehr selten und rar und außergewöhnlich. Vielleicht heute nicht mehr so. In der Vorbereitung für jene Stunden kann ich mich sehr gut erinnern an ein Buch, das ich in die Hand bekam, das mir sehr wertvoll wurde. Christian, Celebrate Your Sexuality. Christ, feiere eure oder deine Sexualität. Von Dwight Hervey Small. Unter anderem erwähnte er für mich neuen Gedanken, dass wir in Gottes Wesen gemacht wurden, männlich und weiblich, nach dem Bilde Gottes, und unsere Sexualität eigentlich ein Bestandteil von dem Plan Gottes ist, in einem Beziehungswesen zu sein. Gott ist ein Beziehungswesen, Vater, Sohn und Heiliger Geist. Und in seiner Nachbildung hat er uns zu Beziehungsmenschen oder Beziehungswesen gemacht, und wir sind wunderbar ausgestattet für Beziehungen mit anderen Menschen. Das war Gottes Plan. Und er schuf uns männlich und weiblich. Ich gestehe hier und sage offen vor euch, dass ich durch meine Teenagerzeit in einem gläubigen Elternhaus nicht leicht rüberkam mit meiner Sexualität. Es war immer die Frage, was mache ich mit diesem Trieb, den der Herr offensichtlich gegeben hat. Und auch zu der Zeit sprach niemand darüber. Ich schätze meine Eltern maßlos, aber ich erzähle, was mein Vater mir an sexuelle Unterweisung gegeben hat. Das braucht nicht lang. Wir waren verlobt. Nancy fuhr mit mir in den Wilden Westen, um meine Familie draußen zu besuchen. Das ist eine Autofahrt von 48 Stunden. Und wir waren auf dem Weg, wieder zum 2. Semester zu fahren, wieder die 48 Stunden zurück. Das Auto war geladen, Nancy war drin und wir hatten ein paar andere Freunde, fuhren wieder zum Studium. Und mein Papa hat gewunken. Er stand hinten an dem hinteren Ausgang von seinem Lebensmittelgeschäft und er hat gewunken, ich soll kommen. Ich kam und er sagte, Roger, es sind 6 Monate zur Hochzeit. Sei vorsichtig. Hab eine gute Fahrt. Und das war's. Das war meine sexuelle Unterweisung von meinem Vater. Wahrscheinlich mehr, als manche von euch bekommen haben. Viele in der Generation haben nicht darüber gesprochen, wussten nicht, wie man darüber spricht und scheuten sich, diese Thematik anzugehen. Und wie gesagt, auch wenn es angesprochen wird oder wo es angesprochen wurde, haben viele gar nicht gewusst, will ich überhaupt in dem Raum sitzen? Werde ich blamiert oder so? Ich sagte letztes Jahr, und ich denke, das ist auch ein Teil des Grundes für die Wiedereinladung, dass ich 2005 oder 2006 im Sommer einen Kurs belegt habe, Ehe- und Familienseelsorge, und ich sollte eine Forschungsarbeit für diesen Kurs schreiben und schrieb diese Arbeit über, auf Englisch heißt es Worship and Sex, Anbetung und Sexualität. Als ich diesen Titel bei einem Freund mit Dozenten nannte, er lachte laut. Fast alle haben gelacht. Nun, ich möchte anhand von der Bibel das, was wir auch gestern Abend in ausführlicher Weise sagten, kurz mal erwähnen. Es wird auf der Aufnahme sein. In 2. Mose 34, 3. Mose 17 und 20, 4. Mose 25, 5. Mose 31, Richter 8, zur 1. Chronik 5, 2. Chronik 21, Psalm 106, Jesaja 1 und 23, Jeremia 3, und Kapitel 2, Hesekiel 16 und 23, Hosea 4, Jakobusbrief 4 und Offenbarung 17. An all diesen genannten Bibelstellen wird unsere Sexualität, das von Israel, und die Untreue Gott gegenüber in der Anbetung mit geistlicher Hurerei bezeichnet. Das heißt, Israel ging fremd und betete andere Götter oder andere Götzen an, und Gott sagt, ihr betreibt Hurerei. Das wird bedeuten, dass geistlich Gott anzubeten gleichzusetzen wäre mit der Intimität, die wir haben in der Sexualität. Die Parallele suchte ich lang und habe gesucht und nicht gefunden. Parallel zwischen unserer Beziehung zu Gott und die Beziehung Christus-Gemeinde, weil die Parallele deutlich sind. Und an dieser Stelle ist ein Parallel vorhanden. Das, was wir im Schlafzimmer privat, intim miteinander machen, ist ähnlich zu stellen, was wir im Kämmerlein privat und intim mit Gott machen, wenn wir anbeten, wenn wir in der Fürbitte sind. Diese Beziehungen sind Parallele voneinander. Und noch einmal darf ich hier sagen, die Beziehungen informieren einander. Wir dürfen lernen von unserer intimen Beziehung mit Gott, was auch die Sexualität bedeutet. Und von unserer sexuellen Beziehung in der Ehe dürfen wir lernen, was es bedeutet, eine noch tiefere Beziehung mit Gott zu haben. Darf ich bitten, dass wir 1. Korinther 7 aufschlagen? 1. Korinther 7. 1. Korinther 7. Diese Worte von dem Apostel Paulus gerichtet an die Gemeinde in Korinth, was aber das betrifft, wovon ihr mir geschrieben habt, so ist es ja gut für den Menschen, keine Frau zu berühren, aber um Unzucht zu vermeiden, soll jedermann seine eigene Frau und jede Frau ihren eigenen Mann haben. Der Mann gebe der Frau die Zuneigung, die er ihr schuldig ist, ebenso aber auch die Frau dem Mann. Die Frau verfügt nicht selbst über ihren Leib, sondern der Mann. Gleicherweise verfügt aber auch der Mann nicht selbst über seinen Leib, sondern die Frau. Entzieht euch einander nicht, außer nach Übereinkunft, eine Zeit lang, eine begrenzte Zeit, damit ihr euch dem Gebet widmen könnt, und kommt dann wieder zusammen, damit euch der Satan nicht versucht um eure Unenthaltsamkeit willen. Das erste Mal, als diese Bibelstelle in meiner Jugend, in meinem Beisein vorgelesen wurde, wenn ich es vorher gelesen hatte, hatte ich es total vergessen oder überhaupt nicht begriffen. Aber ich war Jugendlicher und es wurde vorgelesen und da habe ich gedacht, oh, das spricht über Sex. Da war ich total verblüfft und gedacht, wow, also ich wusste nicht, dass die Bibel über sowas spricht. Und vor allem in der Deutlichkeit. Nun, in der Zwischenzeit weiß ich, von dieser Bibelstelle sagen zu können, Sex dient zur Gesundheit der Ehe, so wie Speise zur Gesundheit des Körpers dient. Wir dürfen nicht endlos fasten, sonst sterben wir. Und wir dürfen uns in der Ehe nicht endlos entziehen von der sexuellen Beziehung, sonst stirbt etwas Grundsätzliches in der Ehe. Denn Gott hat durch die Feder des Paulus hier an uns gerichtet diese freundlichen, aber unmissverständlichen Worte: Wir dürfen nicht aufhören. Ich habe öfters gelacht über diese Anweisung, denn ich will ja. Es ist eigentlich für mich mehr oder weniger ein Witz zu denken, das müsste befohlen werden. Das will ich ja. Ich möchte intim werden mit meiner Frau und diese Seite unserer Ehe mit ihr genießen. Aber offensichtlich in der Weltgeschichte ist es nicht einmal, sondern vielmals passiert, dass Leute längere Zeit aussetzen und denken, ach, es bedeutet sowieso nichts. Nun, Studien von Nichtchristen ergeben grundpositive Werte von der regelmäßigen Ausübung der Sexualität in der Ehe. Und sie sprechen von Gesundheitsgründen, von emotionalen, positiven Auswirkungen. All das mag schön sein, aber hier sagt Paulus, der Hauptgrund, warum man sich nicht entziehen darf auf endlose Zeit, ist wegen der Versuchungen, die ohnehin schon da sind. Und die Versuchungen, die damals innerhalb von allen waren, sind heute auch um uns in einer Weise, die weit alles übertrifft, was ich je hätte denken können. Ich bin mit Jacob unterwegs hier in Deutschland und Jacob habe ich auch diese Tage mit zur Autobahntankstelle reingenommen, bewusst. Und ich laufe immer zum Öl hin, zunächst einmal. Und an die Rückwand, an die Ölwand rüber und dann zur Kasse, damit ich nicht an diesen blöden Zeitschriften vorbeilaufen muss und dabei abgelenkt werde in meiner Bundtreue, in meinem Versprechen Nancy gegenüber, dass sie zum Mittelpunkt von meinem Denken ist und all meinem Wesen in der Sexualität. Und wenn ich alleine komme, ich bin öfters alleine gekommen, ich bitte Freunde, für mich zu beten, dass ich auch anschließend Bericht abgebe, wenn ich heimkomme, wie ich mich verhalten habe in den Tankstellen. Denn ich möchte in keinster Form meiner Frau untreu sein, auch nicht in den Gedanken, auch nicht mit lang anhaltenden Blicken auf Dinge, die mir nicht zustehen, weil ich dieses ehrliche Versprechen der Treue an Nancy gegeben habe. Und so ist es hier ein wichtiges Thema, auch von Paulus erwähnt, hier in der Ehe das regelmäßig zu praktizieren, wegen der Gefahr der sexuellen Sünde außerhalb der Ehe. Wie viel Mal ich das gehört habe in den letzten 12 Monaten, dass Kinder Gottes, auch Leitende, in Gemeinden gefallen sind, könnte ich nicht zählen. Ich fürchte, das Gleiche könnten viele von euch sagen. Ich fürchte. Es ist ein aktuelles Thema und es ist ein Thema, wo wir große Gnade Gottes erleben müssen. Eins habe ich mir vorgenommen und habe das auch in den letzten Wochen mehrmals in den Staaten gesagt: Solange dieses Herz noch pumpt und solange diese Lungen noch funktionieren, das heißt, solange ich lebe, werde ich einen Rechenschaftspartner suchen für meine persönliche geistliche sexuelle Reinheit. Denn ein ganz, ganz lieber Bruder, der ist jetzt an die 80 oder gar mehr als 80, der lange Jahre, mehr als 50 Jahre Griechisch unterrichtet an unserer Schule, Dr. Homer Kent, wurde von einem Mitdozenten von mir einmal gefragt: Dr. Kent, wann hört das endlich auf, dass wir nicht mehr versucht werden? Und er sagte, wenn Sie die Leiche ins Grab legen. Also das heißt, solange wir noch lebend sind, haben wir die Möglichkeit, versucht zu werden, sind wir versuchbar. Und deswegen, solange ich lebe, werde ich jemanden haben oder etliche, die mich fragen können und denen ich Rechenschaft schuldig bin in Bezug auf mein sexuelles Wesen. Denn der Feind wütet, wo Geheimnis da ist. Er wütet, wo Geheimnis da ist. Ich spreche zunächst einmal das Thema von dieser warnenden Seite an, denn ich

sprechen. In der Woche der Hochzeit oder in der Woche davor, vielleicht ein bisschen früher, wenn wir Komplikationen haben, das in den letzten Tagen zu tun. Aber ich möchte so viel Freude und Leidenschaft für das sexuelle Leben erwecken, dass ich das nicht allzu früh machen will. Und deswegen warte ich bis kurz vor der Hochzeit. Ich war in einem Gespräch mit einem Paar und die stellten eine Frage. Die waren beide Jungfrauen. Hier in Deutschland war das äußerst außergewöhnlich. Beide haben keine sexuelle Beziehung miteinander und noch mit anderen gehabt, von gläubigen Elternhäusern. Und das war so rar in all den Jahren in Deutschland. Aber das Paar war so. Und sie sagten offensichtlich im Gespräch miteinander, wir fragen Roger. Und so kamen wir zum Gespräch über dieses Thema. Und er hat gesagt, wir haben ausgemacht, wir fragen dich. Wie ist Sex? What is sex like? Wie ist Sex? Mir wurde die Frage noch nie gestellt. Und ich dachte, eine gute Antwort darauf zu geben. Ich betete natürlich, wenn Leute solche Fragen stellen, ich betete, Herr, hilf mir mit der Antwort. Und dann sagte ich, auf jeden Fall, ich könnte Sex von der sinnlichen Seite beschreiben. Und es ist eine schöne Seite, aber es ist mehr als, was wir sinnlich erleben. Und ich könnte Sex von der sozialen Seite, von der zwischenmenschlichen Seite, was wir miteinander erleben. Und ich könnte auch Sex von der geistlichen Seite und was Sex bedeutet, geistlich gesprochen, erklären. Und dann sagte ich, nachdem ich das gesagt hatte, sagte ich, Herr, hilf, wo gehe ich jetzt hin? Und dann überlegte ich mir, und ich bin ziemlich sicher, dass der Herr diese Antwort gegeben hat. Ich sagte, eigentlich sehe ich Sex als etwas Ähnliches wie die Wiedergeburt. Als Christen können wir die Wiedergeburt einem Nichtchristen von morgens bis abends erklären. Wir können über den Frieden sprechen, wir können über Sündenvergebung sprechen, wir können über die neue Ausrichtung, die Hoffnung, die wir haben in Christus, wir können über all diese wunderbaren Eigenschaften von der Wiedergeburt reden. Aber dann müssten wir sagen irgendwann, du musst das selber erfahren. Du wirst es nicht begreifen, bis du es erfährst. Und ich denke nach wie vor, genauso heute, wie ich an jenem Tag dachte, als die Antwort aus meinem Mund kam, dass Sex etwas ist, was Gott vorbereitet hat für die Ehe, und dieses Katze-im-Sack-Argument, was viele Leute geben, man muss erstmal so ein bisschen ausprobieren, ist mehr als Quatsch. Es ist eigentlich ein Satz vom Teufel, der uns auch verderben will, dieses herrliche Geheimnis, das Gott uns geschenkt hat. Deswegen sagt Paulus in Epheser 5, wir haben die Stelle schon mehrmals gelesen, dieses Geheimnis ist groß. Ich deute es aber auf Christus und die Gemeinde. Innerhalb der Ehe werden sie ein Fleisch sein, ein großes Geheimnis. Es sind wunderbare Dinge da, die wir keinem anderen erklären können, sie müssen dasselbe erfahren. Worüber ich staune, ist, dass nach so vielen Jahren, 42 Jahren der Ehe, diese Seite unserer Beziehung immer wieder neu ist. Ich denke mit Traurigkeit an Leute, die mehrere Partner haben müssen, um irgendwie ein bisschen Stimulierung zu haben in der Beziehung. Die Welt sagt, da muss man einen Seitensprung machen, dann wird's erstmals interessant in der Ehe oder was auch für blöde Sätze sie nehmen. Und da sage ich mir, die Schönheit in der geborgenen ehelichen Beziehung, die wir in der Sexualität genießen, die Leute tun mir leid, die das nicht erfahren. Die tun mir furchtbar leid. Denn das, was wir genießen, ich denke, ich werde 65 im Sommer und ich dachte damals in meiner Jugend, also das wird längst gestorben sein, wenn ich 60 bin. Ich bin längst nicht tot. Der Herr hat immer noch viel Leidenschaft in mir und auch in meiner Frau füreinander erweckt und immer wieder neu erweckt. Natürlich auch durch Gebet, wie ich das heute schon sagte. Und ich bete,

0: bete dafür, dass der Herr das immer wieder tut, dass wir Freude aneinander haben und dass ich überhaupt nichts anderes brauche, als nur in dieser Beziehung mit meiner Frau zu sein. Und darüber zum Staunen immer wieder komme, über die Sache, die er uns geschenkt hat. Die Beziehung wird von Jahr zu Jahr durch seine Gnade schöner. Und dafür bin ich sehr, sehr dankbar. Ich denke, das erwähnte ich schon und ich will es auch hier noch einmal erwähnen, ganz kurz, dass wir über alle Dinge in der Ehe zu sprechen haben, auch über dieses Gebiet. Nur, wie fängt man das an? Und so möchte ich auch erzählen, wie es bei uns kam. Nancy ging zu einer Frauenstunde in Stuttgart. Und in dieser Frauenstunde, die haben einen Vortrag auf Video gesehen und wir waren dabei, ins Bett zu gehen eines Abends und sie sagte, du, die Frauenstunde war heute sehr interessant. Es war ein Video. Und der Redner sagte im Vortrag, 98% aller befragten Männer gaben zu, mit Selbstbefriedigung Probleme zu haben. Und dann sagte der Redner lachend, ich denke, die anderen 2% haben gelogen. Das war das erste Mal, wir waren 17 Jahre verheiratet, das erste Mal, wo wir über dieses Problem, über dieses Gebiet sprechen konnten, über das Problemgebiet der Selbstbefriedigung. Ich kämpfte in meiner Jugend schwer mit diesem Gebiet und traute mir nicht, mit ihr darüber zu reden in der Ehe. Das Gespräch in jener Nacht endete um 3. Wir haben endlich mal das Thema angesprochen und endlich mal konnte sie mich hören und sie mich verstehen lernen auf meiner Seite in dieser Situation. Im Laufe der letzten Jahre habe ich auch viel Kontakt, interessanterweise, zu Frauen, nicht direkt von Angesicht zu Angesicht, sondern durch Bericht, die sie mir geben in der Klasse. Sie schreiben auf einem Blatt wöchentlich, jeden Freitag so einen Bericht, wie es ihnen geht in meinem Gebetsunterricht und wofür kann ich beten. Und manche haben gesagt, ich kämpfe mit dem Problem der Selbstbefriedigung. Ein paar Mädchen haben das gesagt in den letzten Jahren. Es ist neu, dass man so offen über diese Dinge auch schreiben oder reden kann und auch war letztes Jahr zum allerersten Mal in meiner Erfahrung, dass es dazu kam. Allerdings in den letzten Jahren mehrere Frauen haben zugegeben, ich kämpfe damit, ich brauche Hilfe und das Problem ist, sie wissen nicht, mit wem sie darüber reden könnten. Wer ist eigentlich kompetent, um mit mir über dieses Thema zu reden? Oder zu wem hätte ich überhaupt Vertrauen, um über dieses Thema zu reden? Das ist das Problem, das manche haben. Sie sind so beschämt über ihr Versagen auf diesem Gebiet und denken überhaupt nicht daran, dass jemand sie verstehen würde und daher reden sie es nicht an. Ich habe öfters gedacht, ich bin bei diesem Themenbereich ziemlich offen und besuchte meinen Sohn, solange er bei der Marinenakademie war, in der Ausbildung und wir gingen gemeinsam Sonntagmorgen zum Gottesdienst. Am Sonntagmorgen in dem Gottesdienst haute mich der Pastor vom Stuhl. Er redete öffentlich im Gottesdienst am Sonntagmorgen von seinem besiegten Kampf gegen Selbstbefriedigung in seinem Leben. Und als wir rausgingen und ins Auto stiegen, ich sagte zu meinem Sohn, Mann, war das offen. Das war viel gewagt. Und er sagte, ja, er wird jedes Jahr geholt für den Ausflug im Herbst für die Marinen, die beginnen hier an der Schule, die Gläubigen, um ihnen zu helfen mit diesem Problem. Es dürfte uns allen einleuchten, wenn sie 6 Monate im U-Boot unterwegs sind, Frau und Kinder daheim, dass diese Männer damit kämpfen. Und wer spricht darüber? Wie spricht man darüber, um diesen Männern eine Hilfe zu geben, wenn sie unterwegs sind auf See? Deswegen, ich würde sagen, auf diesem Bereich spricht drüber. Ich hatte in Stuttgart Seelsorge mit einem Ehepaar. 3 Kinder, 10 Jahre verheiratet, beide gingen fremd. Und durch große Wunder kamen sie wieder zusammen und wir sprachen. Und ich habe an dem Abend gefragt, wann habt ihr das erste Mal über Sex gesprochen? Und sie sagten, heute Abend ist das erste Gespräch. Vor mir. 10 Jahre verheiratet, 3 Kinder und nie darüber gesprochen. Ich würde sagen, das ist ziemlich typisch. Man hat Sex, man tut's in der Ehe, aber man spricht mit dem Partner so gut wie nie drüber. Und der Grund, warum ich dieses erzähle, ist, ich vermute, in vielen Ehen vertreten. Hier ist es ähnlich, dass man wohl ab und zu Sex hat oder regelmäßig vielleicht sogar, aber dass man nicht darüber spricht. Schamgefühl, ich weiß es nicht was. Und der Teufel hat durch unser Schweigen ganz, ganz große Siege gewonnen. Denn Dinge geschehen oder nicht geschehen, wir sind zufrieden oder nicht zufrieden und wir melden uns nicht beim Partner, wir sagen nicht, welche Kämpfe wir haben, wir reden gar nicht drüber und der andere weiß gar nichts drüber, weil wir nicht darüber reden können. Daher würde ich sagen, es ist äußerst wichtig, dass man lernt, über dieses Thema mit dem Partner zu reden. Ich gehe zurück zu dem, was ich sagte früher heute und möchte das auch an dieser Stelle nochmals erwähnen, die 2 Gebetsanliegen von Sprüche 5, wo der Autor von der Vater in Sprüche 5, 18 sagt, deine Quelle sei gesegnet und freue dich an der Frau deiner Jugend, die liebliche Hündin, die anmutige Gemse, ihr Busen soll dich allezeit sättigen. Von ihrer Liebe sollst du stets entzückt sein. Was ich auch in der Beratung mit dem jungen Paar sage, ist, dass es eigentlich von Gott verankert ist, in uns Männlichen starkes Interesse zu haben am weiblichen Busen. Wir aber müssen uns, so wie dieser Vater es dem Sohn sagt, wir müssen uns entscheiden, uns zu begrenzen. Das Problem in diesem Land ist, dass Werbung und Dinge überall steht, die uns von der Treue ablenkt, an dieser Stelle. Und wir haben auch oft gedacht, wie offen und wie grob umgegangen wird mit diesem heiligen Thema. Es ist nicht so, als ob die weibliche Sexualität was Negatives ist, ganz im Gegenteil, was Wunderbares, aber nicht zur Schau zu stellen, sondern es ist heilig und schön und wunderbar und für einen bestimmten Platz in der Ehe gedacht und nicht auf offener Straße, nicht an Ständern und nicht an Werbungsplakaten und nicht in Zeitschriften und so weiter. Das hat Gott nicht gemeint, aber unsere Gesellschaft, auch in den Staaten, ist durchdrungen mit dieser Versuchung für uns. Daher, der Vater, der das schrieb damals, wusste auch um die Tendenz von seinem Sohn, von Männern, auch Erregung zu bekommen von irgendwelcher Quelle. Und er sagt, ihr Busen, das heißt, Sohn, entscheide dich für deine Frau, keine andere. Entscheide dich für sie. Jedes Jahr in den letzten Jahren bin ich gebeten worden, eingeladen worden, zu einer christlichen Schule zu kommen, für 13, 14-jährige Mädchen zu sprechen. Es ist eine Unterrichtseinheit und die Lehrerin hat mich eingeladen vor Jahren und sie sagt jedes Jahr, oh komm, denn es gibt ihr die Möglichkeit, über dieses Thema zu sprechen mit den Mädchen. Wie sie wirken, was sie denken, ich wurde einmal, der Grund, warum ich vorbereitet war darauf, ist, ich wurde einmal vor etwa 10 Jahren gebeten, vor 220 junge Studentinnen über Keuschheit zu sprechen. Nun, ich stand da und ein See von weiblichen Gesichtern vor mir im Foyer vom Studentenwohnheim für Frauen. Sie sitzen da auf allen Möbelstücken, an Treppengelände und an der Treppe und überall auf dem Boden, 220 Frauen. Und in der Vorbereitung dachte ich, es wird keine Frau verstehen, wie sie ankommt, es sei denn, sie versteht, wie ein Mann denkt. Wenn sie erst weiß, wie ein Mann denkt, dann wird ihr geholfen werden können, zu verstehen, warum diese Regeln an unserer Schule in Bezug auf Keuschheit. Nach der Stunde kamen etliche der jungen Damen zu mir und dankten und sagten, oh, das war mir sehr bedeutend heute Abend, vielen Dank dafür. Aber am nächsten Tag wurde mir gesagt, ich sah es nicht, aber es wurde mir gesagt, etliche der Anwesenden gingen zum Schrank am nächsten Tag und holten das engste, das kürzeste, das sexiest, was sie finden konnten und trugen das aus Trotz. Denen kann ich nicht helfen. Wenn sie das als Warnung gesagt, das, was als Warnung und als Hilfe gesagt wird, umpolen und sagen, erst recht trage ich was Reizendes, denen kann ich nicht helfen. Denen kann nicht geholfen werden. Sie werden ihre eigene Erfahrung sammeln müssen und später zu dem Ergebnis kommen, ich war dumm, ich habe meine Keuschheit, meine Sexualität eigentlich zur Schau gestellt. Und ich habe auch an dem Abend bei der Rede gesagt, eine Frau, die sich in dieser Weise unkeusch kleidet, ist wie in Sprüche 7, sie trägt Hurenkleidung. Und der, ich habe bei etlichen Gruppen von Jungs gefragt, was ist Hurenkleidung? Und alle wissen sofort, alle Jungs wissen sofort, die Weiblichkeit wird zur Schau gestellt. In Stuttgart nahm ich unsere Buben, wo sie klein waren, und fuhr durch das Rotlichtviertel im Auto und zeigte, das sind die Dirnen. Sie stellen ihre Geschlechtlichkeit zur Schau, und wenn ich das hier so grob sage, bitte vergib mir, aber sie vermarkten das Fleisch. Das ist genau, was sie tun. Und sie müssen es zur Schau stellen, um es zu vermarkten. Die Tragik ist, wenn unter glaubenden Frauen man mitmacht mit der Mode, die darauf aus ist, das Fleisch zu vermarkten. Und deswegen, an dem Abend, als ich sprach, ich wollte ihnen helfen, ich las diese Bibelstelle und sagte, wir Männer sind fest verkabelt von Gott. Wir können nicht anders denken, als plötzlich eine Regung zu haben. Das ist normal. Und in der Ehe, wenn der Ehemann an die Sexualität seiner Frau sich interessiert und es auch lobt, preist den Herrn. Das ist gut in der Ehe. Er ist dankbar für sie, er freut sich über sie. Genau das sagt der Autor hier in diesem Text. Und manche Frauen, also ich kenne eine Frau, die gesagt hat, er spricht über meine Sexualität und ich sage ihm, er hat a dirty mind, ein dreckiges Denkwesen, er denkt dreckig. Ganz im Gegenteil, es ist ja die Ehe. Dort soll es positiv angeschaut werden und nicht als negativ betrachtet werden. Übrigens, die Ehe besteht nicht mehr. Und darüber, denke ich, sollte man sich nicht wundern. Sie gingen die Ehe mit einer völlig verkehrten Einstellung, vielleicht er auch, zu dem, was sie in der Ehe tun. Und dabei sind wunderbare Kinder in die Brüche gegangen durch das Auseinandergehen von dieser Ehe. Sie Tochter von einer Missionarin und er Sohn von Gläubigen. Also, wir haben hier an diesem Thema eine große Aufgabe. Und ich denke, ich möchte kurz zum Schluss erwähnen, einige Punkte, abgeleitet vom Hohen Lied. Kapitel 8, die Verse 6 und 7. Setze mich wie ein Siegel auf dein Herz, wie ein Siegel an deinem Arm. Hohes Lied, Kapitel 8, Vers 6. Denn die Liebe ist stark wie der Tod und ihr Eifer unbezwinglich wie das Totenreich. Ihre Glut ist Feuerglut, eine Flamme des Herrn. Mächtige Worte. Eine Flamme des Herrn. Große Wasser können die Liebe nicht auslöschen und Ströme sie nicht ertrinken. Wenn einer allen Reichtum seines Hauses um die Liebe gäbe, so würde man ihn nur verachten. Liebe ist zu feiern und die Sexualität in der Ehe ist eine Leidenschaft, die Gott vielmals unterstreicht in der Bibel. Einmal erstens. Ich denke, in der Sexualität gilt Galater 5, Vers 13, selbstlos dienen. Selbstlos dienen. Ich sehe die Sexualität als eine Dienstgabe, die Gott gegeben hat. Und in Galater 5, Vers 13 lesen wir, denn ihr seid zur Freiheit berufen, Brüder, nur macht die Freiheit nicht zu einem Vorwand für das Fleisch, sondern dient einander durch die Liebe. Es ist das, was Paulus, denke ich, meinte in 1. Korinther 7, meine Männlichkeit ist ein Geschenk Gottes an mich für Nancy. Ihre Weiblichkeit ist ein Geschenk Gottes an sie für mich, für ihren Ehemann. Und wir dürfen, sollen, müssen, können einander in der Ehe dienen mit unserer Sexualität. Es ist eine Dienstgabe, die Gott gegeben hat für unsere Beziehung. Selbstlos dienen. Nie die Person ausnutzen für sich, für das eigene Vergnügen, sondern immer, wie kann ich dem anderen Menschen in der Ehe dienen? Zweitens, das habe ich schon erwähnt, kommuniziere. 1. Petrus 3, Vers 7, wohnet miteinander mit Vernunft, mit Austausch, mit Kommunikation. Nummer 3, sei geduldig. Sei geduldig. Es braucht Zeit, das braucht Wachstum. 1. Korinther 13, Vers 4, die Liebe ist geduldig. Das heißt, wenn wir die Ehe gründen, denk daran, es braucht Zeit für das Wachstum, auch von dieser Beziehung, von diesem Beziehungsbereich. Nummer 4, bitte um Hilfe. Und hier ist wahrscheinlich ein großes Problem für manche. Bitte um Hilfe. Wenn man verheiratet ist und in diesem Bereich in der Klemme steckt, es ist häufig so, dass ein Partner nicht gehen will, um Hilfe zu suchen. Und ich bin in mittlerer Weile so frei diesbezüglich mit Paaren, die ich betreut habe, dass ich gleich anschließend zu ihnen gehe und sage, wie geht's euch in eurer intimen Anpassung aneinander? Ich will nur wissen, dass es vorwärts geht. Ein Paar hatte ein bisschen Verklemmung und ich konnte helfen und in den Zusammenkünften darauf, wie geht's euch? Oh, es geht gut. Mehr will ich nicht wissen. Mehr will ich nicht wissen. Ein Freund von mir sagte, wenn Wissen, technisches Wissen über Sexualität notwendig wäre, um Sex oder unsere Sexualität richtig auszuleben, müssten wir die glücklichste Generation der Menschengeschichte sein. Mehr Technisches darüber, wie unsere Sexualität funktioniert, haben wir in dieser Generation als alle Generationen zusammen vor uns. Und wir sind nicht die glücklichste, sondern die unglücklichste sexuelle Generation, denke ich. Ein Freund sagte, Adam und Eva haben 900 Jahre Zeit, untereinander gehabt, ohne Anleitungsheft. Und sie haben die Möglichkeit gehabt zu sprechen. Und so denke ich, was Schönes an der Sexualität ist, immer wieder was Neues selber zusammen zu entdecken, ohne das in einem Buch irgendwo gelesen zu haben. Bitte um Hilfe. Es gibt Weisheit, wenn Ratgeber da sind, Sprüche 15, Vers 22. Nur natürlich muss man Ratgeber Weise suchen. In der Gemeinde, sollten wir Männer haben, die den jungen Männern zur Seite stehen und Frauen haben, die den jungen Frauen zur Seite stehen und sie anleiten. Vor allem steht's im Neuen Testament, ältere Frauen, jüngeren Frauen helfen, ihre Männer zu lieben. In diesem Bereich sollten Ältere fähig sein, den jüngeren Frauen diese Hilfe zu geben. Nummer 5, Sex, unsere Geschlechtlichkeit in der Ehe, eine Priorität machen. Zeit dafür einräumen. Nicht einfach so, dass als allerletztes, wo man total abgerackert und abgerafft ist von schwierigen Dingen auf einer KfG-Tagung, ganz am Ende, wo man keine Kraft mehr hat, sondern planen, so dass man frisch ist und einander hier dienen kann. Es zu einer Priorität machen in der Beziehung. Ich wollte immer spontan sein damit und dachte, das Planen ist dumm. Und wie dumm war ich? Ich merke im Laufe der letzten Zeit, wenn ich zu Nancy sage, Samstagmorgen wäre gut. Samstagmorgen habe ich keinen Unterricht, wir haben keine Termine. Kinder sind aus dem Haus, wir haben Zeit. Und sie stellt sich darauf ein, dann ist es überhaupt keine Spannung. Früher war oft Spannung, jetzt keine Spannung mehr. Wie dumm war ich, dass ich nicht daran dachte. Und das Letzte, Nummer 6, ein Fleisch sein, Sex, gib Sex nicht als Belohnung oder Bezahlung für gutes Benehmen und enthalte Sex nicht als Bestrafung für schlechtes Benehmen. Das erwähnte ich kurz heute Morgen. Sex, sonst wird unsere Ehe praktisch zu einer Dirnenbeziehung oder zu Hurerei. Es ist nicht Bezahlung, es ist das Feiern von der Größe Gottes, die er uns gegeben hat in unsere Ehe. Eine Bewahrung vor der Sünde, die ohnehin um uns alle ist, und auch die Möglichkeit, Gott zu erfreuen. Luther sagte, geprägt im Mittelalter von falschem Denken, wenn Gott mich gefragt hätte, wie Babys auf die Welt kommen könnten, dann hätte ich einen guten, besseren Vorschlag als Sex. Geprägt von der katholischen Kirche, die auch denkt, dass Sex eigentlich die Ursünde ist. Ich teile das, was Luther sagte, überhaupt nicht. Ein anderer in seinem Zeitalter sagte, wenn Christen Sex haben, verlässt der Heilige Geist den Raum. Und das ist Quatsch. Wenn Christen Sex feiern, ist Gott mittendrin. Mit seiner Freude, mit seinem Segen und mit seiner Bewahrung.
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1: Ich bin Silke Rech. Das wird der Tag. Im Prozess gegen die frühere RAF-Terroristin Daniela Klette wird heute vor dem Landgericht Verden das Plädoyer der Verteidigung erwartet. Klette hatte gestern selbst vor Gericht gesprochen. Eine direkte Beteiligung an den Überfällen räumte sie nicht ein. Sie erklärte aber, die Taten seien nötig gewesen, um das Leben im Untergrund zu finanzieren. Die Anklage wirft Klette und zwei mutmaßlichen Komplizen mehrere bewaffnete Raubüberfälle zwischen 1999 und 2016 vor. Dabei sollen sie mehr als 2 Millionen Euro erbeutet haben. Die DLRG stellt heute in Bremen ihre Bilanz der Lebensrettungen für das Jahr 2025 vor. Erwartet werden neue Zahlen zu Rettungseinsätzen an Badeseen, Stränden und in Schwimmbädern. Nach früheren Angaben hatte die DLRG im Jahr davor mehr als 1.400 Menschen gerettet. Bundesweit waren dafür über 50.000 ehrenamtliche Rettungsschwimmer im Einsatz. Der Prozess um den getöteten 8-jährigen Fabian aus Güstrow wird heute am Landgericht Rostock fortgesetzt. Dabei sollen zwei Freunde des Jungen als Zeugen aussagen. Die beiden Minderjährigen werden per Video zugeschaltet. Außerdem sollen Audiodateien abgespielt werden, die neue Hinweise zu den letzten Stunden vor Fabians Verschwinden liefern könnten. Vor dem Landgericht in Bremen fällt heute die Entscheidung im Streit um die neuen Milka-Tafeln. Die Verbraucherzentrale Hamburg wirft dem Hersteller Mondelez vor, Kunden zu täuschen. Kritisiert wird, dass viele Tafeln nur noch 90 statt 100 Gramm wiegen, die Verpackung aber fast unverändert geblieben sei. Der Hersteller weist die Vorwürfe zurück und betont, das Gewicht sei klar angegeben. In Würzburg beginnt heute der 104. Deutsche Katholikentag. Zur Eröffnung werden unter anderem Bundespräsident Steinmeier und Bayerns Ministerpräsident Söder erwartet. Bis Sonntag sind rund 900 Veranstaltungen geplant, darunter Diskussionen über Reformen in der